0: Gott. Er ist für ihn der richtige Ansprechpartner und Anker in der Not. Die heutige Bibellese aus dem Buch der Psalmen hat mich sehr neugierig gemacht. Spannend ist für mich immer wieder, Hintergründe zu erfahren, um so meine Bibelkenntnisse zu erweitern. Es freut mich, Sie in den nächsten Minuten auf diese Erkundungstour mitnehmen zu dürfen. In der Bibel gibt es nicht so viele Psalmen, die ein Merkmal eint. Diese Psalmen benennen jeweils bereits in der Überschrift den Anlass, weshalb sie geschrieben worden sind. Auf Psalm 59 trifft dieses Kriterium zu. So wird in Vers 1 nicht nur David als Verfasser genannt, sondern auch der Grund aufgeführt, warum David dieses Lied schreibt. Nämlich, als Saul hinsandte und sein Haus bewachen ließ, um ihn zu töten. Die Hintergründe zu Sauls Mordabsichten lassen sich im ersten Buch Samuel, beginnend mit Kapitel 18, nachlesen. Ich möchte an dieser Stelle nur stichpunktartig einige wenige Details benennen. Auf Anweisung Gottes salbt Samuel, der Richter, Prophet und Priester in einer Person ist, Saul zum ersten König über Israel. Doch als dieser eine Anweisung Gottes nur unvollständig ausführt, verwirft ihn Gott. Samuel bekommt daraufhin von Gott den Auftrag, David, noch zu Lebzeiten Sauls, zum neuen König über Israel zu salben. Der Geist Gottes weicht immer mehr von Saul. David dagegen erzielt einen Erfolg und Sieg nach dem anderen, weil Gott mit ihm ist. Saul wird inzwischen von einem bösen Geist geplagt und immer eifersüchtiger auf David. Diese Eifersucht ist schließlich der Nährboden für zwei Mordanschläge, die Saul mit seinem Speer auf David ausübt. Nach dem letzten Anschlag sieht sich David gezwungen, vor Saul zu fliehen. Saul sendet daraufhin Boten zu Davids Haus, um ihn zu bewachen. Und am Morgen soll David getötet werden. Soweit zu den Hintergründen, die im ersten Buch Samuel festgehalten sind. Ich denke, dass ich mit diesem Wissen nun die besorgniserregende Lage, in der sich David befindet, gut nachvollziehen lässt. Für ihn geht es um Leben oder Tod. Und in dieser bedrohlichen Situation schreibt David die Worte, die Sie gerade gehört haben. David sieht aber nicht nur voller Angst auf die eine Realität, nämlich seine Feinde. Nein, er weiß auch um eine andere Realität, und zwar die Existenz und Gegenwart seines Gottes. So stellt er in seiner ersten Bitte gleich beide Lager gegenüber. Gott ist es, der David vor seinen Feinden erretten kann, und er ist es, der Schutz bietet vor seinen Widersachern. David beteuert vor Gott seine Unschuld, was sein Verhältnis zu König Saul anbelangt. David ist ja bereits als Sauls Nachfolger zum König gesalbt worden. Jedoch hegt David weder Mordabsichten noch Umsturzpläne, um den Thron auch endlich besteigen zu können. Auffällig ist auch, dass David Gott um sein Eingreifen bittet. Er denkt weder an eigene Rache noch an Selbstjustiz. So wie er sich selbst Gott anvertraut, übergibt er quasi auch seine Gegner in die Hände Gottes. Gott soll über seine Feinde richten. Wenn mir Unrecht widerfährt, so fällt mir ein vergleichbares Verhalten, ehrlich gesagt, oftmals sehr schwer. In diesem Bereich ist mir David ein echtes Vorbild. Ferner erkennt David in denen, die ihm nach dem Leben trachten, aber nicht nur seine Feinde. Ihr törichter Spruch, wer sollte es hören, verrät, dass sie nicht an einen Gott glauben, der die Taten und Untaten auf dieser Welt mitbekommt. Ihre höchste Instanz ist der weltliche Herrscher König Saul. Doch zu allen Zeiten, ob Vergangenheit, Gegenwart oder Zukunft, gibt es jemand, der in allen Belangen über einem weltlichen Herrscher steht. Es ist Gott. David nennt ihn seine Stärke, zu dem er sich halten will. Er bietet ihm Schutz und Zuflucht. Wie fest David im Glauben steht, das lässt sich besonders in der Aussage von Vers 11 erkennen. Gott erzeigt mir reichlich seine Güte. Gott lässt mich auf meine Feinde herabsehen. David gebraucht hier nicht die Möglichkeitsform, sondern spricht in der Wirklichkeitsform. David kann tatsächlich in der Nacht vor seinen Feinden fliehen. Gott gebraucht bei seinen Hilfsaktionen sehr oft Menschen, die zur richtigen Zeit am richtigen Ort sind. So verhilft Michael, Davids Frau, ihrem Ehemann zur Flucht. Ich glaube, dass Gott die Weiche für ihr Handeln gestellt hat und dass sie auch von Gott die nötige Weisheit und innere Stärke bekommen hat. Michael ist nämlich nicht nur Davids Frau, sondern auch Sauls jüngste Tochter. Sie muss mit schlimmen Sanktionen rechnen, wenn sie einem Feind ihres Vaters zur Flucht verhilft. Er ist ja immerhin noch der amtierende König. Nach geglückter Flucht vergisst David nicht, sich bei Gott zu bedanken. Sein Bitten und Klagen lässt er in einen Lobpreis münden. Am Morgen hätte er getötet werden sollen. Stattdessen rühmt er nun des Morgens Gottes Güte und besingt die Stärke Gottes. Ja, wahrhaftig, ein biblischer Thriller mit einem Happy End. Wie tröstlich ist es, wenn es auch in Ihrem und in meinem Leben scheinbar ausweglose Situationen und Sackgassen gibt, so bietet Gott uns für solche Fälle seine Hilfe an. Rufe mich an in der Not, so will ich dich erretten, und du sollst mich preisen. Diese Einladung steht im Psalm 50, Vers 15. Gott ist also nur ein Gebet weit entfernt. Ich möchte diese Chance auf jeden Fall nutzen. Und Sie?
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1: Apostelgeschichte 19, die Verse 32 bis 40. Unter den dort Zusammengeströmten herrschte die größte Verwirrung. Alle schrien durcheinander und die meisten wussten nicht einmal, worum es ging. Die Juden schickten Alexander nach vorn und einige aus der Menge erklärten ihm den Anlass. Alexander winkte mit der Hand und wollte vor dem Volk eine Verteidigungsrede für die Juden halten. Aber als die Leute merkten, dass er Jude war, schrien sie ihn nieder und riefen 2 Stunden lang im Chor: Groß ist die Artemis von Ephesus. Schließlich gelang es dem Verwaltungsdirektor der Stadt, die Menge zu beruhigen. Männer von Ephesus, rief er, in der ganzen Welt weiß man doch, dass unsere Stadt den Tempel und das vom Himmel gefallene Standbild der großen Artemis hütet. Das wird kein Mensch bestreiten. Beruhigt euch also und lasst euch zu nichts hinreißen. Ihr habt diese Männer hergeschleppt, obwohl sie weder den Tempel beraubt noch unsere Göttin beleidigt haben. Wenn Demetrius und seine Handwerker Anklage wegen Geschäftsschädigung gegen jemand erheben wollen, dann gibt es dafür Gerichte und Behörden. Dort können sie ihre Sache vorbringen. Wenn ihr aber irgendwelche anderen Forderungen habt, muss das auf einer ordentlich einberufenen Volksversammlung geklärt werden. Was heute geschehen ist, kann uns leicht als Rebellion ausgelegt werden. Es gibt keinen Grund für diesen Aufruhr, wir können ihn durch nichts rechtfertigen. Mit diesen Worten löste er die Versammlung auf.
2: Wenn einer eine Reise tut, dann kann er was erzählen. Man schickt Ansichtskarten nach Hause und meistens bringt man auch gerne kleine Souvenirs heim. Manche Handwerker haben sich darauf spezialisiert, solche herzustellen und zu verkaufen. So auch die Silberschmiede in der Stadt Ephesus. Sie bieten Statuen der griechischen Göttin Artemis und Nachbildungen ihres Tempels an, der damals als eines der 7 Weltwunder gilt. Damit verdienen sie gut, davon leben sie. Dieses Geschäft sehen sie bedroht, wenn die Menschen anfangen, an Jesus zu glauben. Erst recht, wenn der sich als lebendiger Gott erweisen sollte, gegenüber ihren Götterbildern. Wenn wir anderen von Jesus erzählen, stoßen wir immer wieder auf Hindernisse. Viele Menschen lehnen den Glauben an ihn ab. Es hilft, den Gründen für die Ablehnung auf die Spur zu kommen. Denn nicht immer geht es darum, dass Jesus oder Gott abgelehnt werden oder wir als Person. Wir müssen uns dann nicht persönlich angegriffen fühlen. Wenn es uns gelingt, hinter die Ablehnung zu schauen, können wir es schaffen, diese nicht auf uns zu beziehen. Wir können dann trotzdem positiv auf die Menschen zugehen und am eigentlichen Kern des Problems ansetzen, mit Gottes Hilfe.
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Liebe Hörerinnen und Hörer, im Programm des ERF hören Sie Ausschnitte eines Gottesdienstes aus der St. Matthäus-Gemeinde. In der Predigtreihe aus der Bergpredigt spricht Pfarrer Andreas Schröder über das Thema »Was sollte mir Sorgen machen?« Grundlage seiner Ausführungen ist ein Abschnitt aus dem Matthäusevangelium, Kapitel 6, die Verse 25 bis 34. Wir wünschen wertvolle Impulse und einen guten Empfang.

Gnade sei mit uns und Friede von Gott, unserem Vater und unserem Herrn und Heiland, Jesus Christus. Amen. Wir wollen jetzt auf das Wort hören, das heute als Predigttext vorgeschlagen ist. Wir finden es bei Lukas im 17. Kapitel in den Versen 5 und 6. Und die Apostel sprachen zu dem Herrn: Stärke uns den Glauben. Der Herr aber sprach: Wenn ihr Glauben hättet, so groß wie ein Senfkorn, dann könntet ihr zu diesem Maulbeerbaum sagen: Reiß dich aus und versetze dich ins Meer, und er würde euch gehorchen. Wir wollen beten. Herr Jesus Christus, stärke du auch unseren Glauben. Wir bitten dich darum, weil wir dich brauchen als den, der uns helfen muss, dir treu zu sein. Du kennst unsere Herzen und weißt, wie ein jeder zu dir steht. Weißt auch um die Kraft, die wir mehr oder weniger haben. Wir wissen, dass wir verloren sind, wenn wir nicht an dich glauben. Deshalb stärke unseren Glauben. Amen. Und darauf wollen wir antworten mit dem Glaubensbekenntnis. Ich glaube an Gott, den Vater, den Allmächtigen, den Schöpfer des Himmels und der Erde, und an Jesus Christus, seinen eingeborenen Sohn, unseren Herrn, empfangen vom Heiligen Geist, geboren von der Jungfrau Maria, gelitten unter Pontius Pilatus, gekreuzigt, gestorben und begraben, hinabgestiegen in das Reich des Todes, am dritten Tage auferstanden von den Toten, aufgefahren in den Himmel, er sitzt zur Rechten Gottes, des allmächtigen Vaters, von dort wird er kommen, zu richten die Lebenden und die Toten. Ich glaube an den Heiligen Geist, die heilige christliche Kirche, Gemeinschaft der Heiligen, Vergebung der Sünden, Auferstehung der Toten und das ewige Leben. Amen.

Es war ein biologischer Versuch mit einer Kolonie Graureiher. Ihr kennt Graureiher? Diese storchenähnlichen großen Vögel, die so gerne Fische aus den Teichen klauen. Und diese Graureiherkolonie, man hat ihr alles geboten, was sie braucht. Nahrung, die Fülle. Sie brauchten sich nicht mehr Sorgen um das, was sie zu fressen suchen mussten. Sie bekamen Schutz vor Feinden. Man hat sie unter ein Dach platziert, so dass sie auch keine Witterungseinflüsse mehr erleiden mussten, ja mehr noch, sondern sie konnten sich sogar in Aufenthaltsräume zurückziehen. Und man wollte sehen, was passiert mit dieser Graureiherkolonie. Das ist eine gute Frage. Man hat dann parallel eine andere Graureiherkolonie unter Wildverhältnissen, so wie die Tiere es gewohnt waren, wo sie sich sorgen mussten, auch das eigene Essen zu finden, das Fressen zu finden und so weiter, mit dem Wetter und den Feinden, um zu schauen, wie entwickeln sich die beiden Kolonien. Interessant, wie es mit der geschützten Kolonie war. Wunderbare Umstände. Eigentlich hätte alles tipptopp sein müssen, aber dieser Versuch mit diesen wunderbaren Umständen führte zu einer Vernichtung der Graureiherkolonie nach wenigen Generationen. Ich kann euch sagen, warum. Die zweite Generation schon, die hatte verlernt, sich um die Nachkommen zu kümmern. Sie haben Eier gelegt. Mit dem Brüten war es schon schwierig. Und als die Jungen dann da waren, haben sie sich nicht in der Weise gekümmert, wie es nötig gewesen wäre. Noch mehr, eigentlich ist es in den Graureiherkolonien so, dass Männchen und Weibchen, also die Paare, ein Leben lang zusammenbleiben, wie man das ja von anderen Vogelarten auch kennt, so auch bei den Reihern. Nicht diese Reiher, denen es so gut ging, die sich nicht mehr sorgen mussten. Es gab sexuellen Wildwuchs mit ständig wechselnden Geschlechtspartnern. Und wenn es nicht die Generation der Großeltern gegeben hätte unter den Graureihern, die ja noch das Leben in der Wildnis und im Wald kennengelernt hätten, die sich gekümmert hätten um den Nachwuchs, dann wäre das gar nicht gut gegangen, dann wären die jungen Tiere alle gestorben. Die dritte Generation gar, dieser behüteten Graureiherkolonie, die vegetierte dahin, die war zur Fortpflanzung gänzlich unfähig. Anders die Graureiherkolonie, die in der Wildnis unter den arttypischen natürlichen Verhältnissen als normal quasi aufgezogen worden ist. Klar, wenn man das jetzt irgendwie vergleichen will mit unserem Leben, wir sind keine Graureiher, das weiß ich auch. Aber es ist trotzdem interessant, einmal zu hören, was Jesus sagt. Und er gebraucht ja auch ein Bild aus diesem Zusammenhang. Wir wollen hören auf einen Text aus der Bergpredigt, Matthäus 6, 25 bis 34. Deshalb sage ich euch, sagt Jesus, macht euch keine Sorgen um das, was ihr an Essen und Trinken zum Leben und an Kleidung für euren Körper braucht. Ist das Leben nicht wichtiger als die Nahrung? Und ist der Körper nicht wichtiger als die Kleidung? Seht euch die Vögel an. Sie säen nicht, sie ernten nicht, sie sammeln keine Vorräte. Und euer Vater im Himmel ernährt sie doch. Seid ihr nicht viel mehr wert als sie? Wer von euch kann dadurch, dass er sich Sorgen macht, sein Leben auch nur um eine einzige Stunde verlängern? Und warum macht ihr euch Sorgen um eure Kleidung? Seht euch die Lilien auf dem Feld an und lernt von ihnen. Sie wachsen, ohne sich abzumühen und ohne zu spinnen und zu weben. Und doch sage ich euch, sogar Salomo in all seiner Pracht war nicht so schön gekleidet wie eine von ihnen. Wenn Gott die Feldblumen, die heute blühen und morgen ins Feuer geworfen werden, so herrlich kleidet, wird er sich dann nicht erst recht um euch kümmern, ihr Kleingläubigen?
Macht euch also keine Sorgen. Fragt nicht, was sollen wir essen, was sollen wir trinken, was sollen wir anziehen. Denn um diese Dinge geht es den Heiden, die Gott nicht kennen. Euer Vater im Himmel aber weiß, dass ihr das alles braucht. Es soll euch zuerst um Gottes Reich und Gottes Gerechtigkeit gehen, dann wird euch das Übrige alles dazugegeben. Macht euch keine Sorgen um den nächsten Tag. Der nächste Tag wird für sich selbst sorgen. Es genügt, dass jeder Tag seine eigene Last mit sich bringt. Danke, lieber Vater, jetzt für dieses Wort. Schließ du es uns auf und gib es uns mit für unseren Alltag. Amen. Ja, diese Predigt trägt die Überschrift: Was sollte mir wirklich Sorgen machen? Was sollte mir wirklich Sorgen machen? Ich meine, ein Leben gänzlich ohne Sorgen ist schlechterdings nicht vorstellbar. Ein Leben ohne Sorgen ist wahrscheinlich unrealistisch. Ich persönlich habe noch keinen Menschen getroffen, der sich noch nie gesorgt hat. Also sich zu sorgen ist ja auch an sich nicht falsch oder schlecht. Aber wir müssen drüber nachdenken, weil es eine Art von Sorgen gibt, die nicht gut ist. Das erste, ungutes Sorgen bewirkt nichts Gutes. Das zweite, lass das meine Sorge sein. Und das dritte, worum du dich wirklich sorgen solltest. Also das erste, ungutes Sorgen bewirkt nichts Gutes. Ich meine, wir alle kennen Begriffe wie Fürsorge, Seelsorge, Nachsorge. Wir kennen auch solche Formulierungen wie Versorgen, Selbstversorgen, Vorsorgen, Entsorgen, Besorgen, Umsorgen. Und all diese Begriffe, und da merken wir ja schon, sind in der Regel positiv belegt. Ja? Das ist etwas, wo wir uns selber drum kümmern, wo wir uns auch bemühen, in dieser Weise sorgsam zu sein mit unserem Leben oder auch mit dem Leben anderer. Und manchmal erwarten wir auch solch eine Sorge oder Fürsorge von anderen, vielleicht von den Eltern, von den Kindern, von Verwandtschaft, von staatlichen Institutionen, vielleicht auch von der Kirchengemeinde. Also das sind Dinge, die grundsätzlich zunächst einmal positiv verstanden werden. Wie bei der Graureiherkolonie würde unser Gemeinschaftssystem zusammenbrechen, wenn wir keinerlei Sorge mehr füreinander hätten. Und ich glaube, das leuchtet jedem ein. Und doch weist Jesus in der Bergpredigt darauf hin, dass es ein Sorgen gibt, was gefährlich ist. Und ich nenne es einmal, das sind die unguten Sorgen. Nicht ein positives Sorgsamsein, sondern ungute Sorgen. Es ist mit den Sorgen so, liebe Geschwister, du kannst von allem zu wenig haben, aber von Sorgen niemals. Du hast immer genug davon. Ich persönlich glaube, dass sich zu sorgen etwas ist, was von Beginn der Menschheit an uns bewegt, spätestens seit dem Rauschmiss aus dem Paradies. Da fing es an mit dem sich sorgen. Die Frage ist aber, welche Art von Sorgen treiben uns um? Es ist ungemein wichtig zu wissen, was ist die Motivation meiner Sorgen? Ist es ein gutes Sorgen um oder ist es ein ungutes Sorgen weil? Und vielleicht sitzt so mancher hier, der diesen Text in der Bergpredigt vielleicht am liebsten so verstehen würde: Ich lege mal meine Hände in den Schoß und lass Gott für mich sorgen. Nicht? Der versorgt ja auch die Vögel, der versorgt die Lilien, also so eine Art Hotelmama. Ne? So, ich habe andere, die sich um mich kümmern. Meine Ehefrau oder andere Institutionen. Aber es tut mir leid, so meint Jesus das nicht, wirklich nicht. Also es ist kein Leben, wo du die Verantwortung abgibst. Es geht wirklich darum zu lernen, was es bedeutet, sich in einer guten Weise zu sorgen und sich abzugrenzen von einer unguten Sorge. Menschliche Sorge hat immer zwei Seiten. Es gibt ein gesundes Maß an Sorge und es gibt eben ein ungutes, ein ungesundes Maß an Sorge.
Und Angst und Sorge sind Segen und Fluch zugleich. Und ich wünsche dir in deinem Leben, dass dein Sorgen viel Segen ist und kein Fluch. Wenn wir in die Bibel hineinschauen, ich habe eben schon es angedeutet, denken wir an die Vertreibung von Adam und Eva aus dem Paradies. Da heißt es in 1. Mose 3, ab Vers 17. Verflucht sei der Acker um deinetwillen, mit Mühsal sollst du dich darauf nähren dein Leben lang, Dornen und Disteln soll er dir tragen und du sollst das Kraut auf dem Felde essen. Im Schweiße deines Angesichts sollst du dein Brot essen. Wir sehen also, Arbeit, Disteln, Schweiß, all das, was wir so mit diesen Begriffen Sorge, Herausforderung, Mühen bezeichnen, sowohl Fluch und Segen sind sie. Würden wir den Acker nicht bearbeiten, könnten wir nicht ernten. Wären wir nicht bereit zu schwitzen, hätten wir nichts zu essen. Ohne ein vernünftiges Maß an Sorge würden wir schon längst nicht mehr existieren, weil wir aufgehört hätten, für uns zu sorgen, für die Menschen zu sorgen, die Gott uns anvertraut hat, für das Gemeinwohl zu sorgen, für die nachfolgenden Generationen zu sorgen. Wisst ihr, für unser Überleben ist die gute Sorge überlebenswichtig. Aber ein Problem ist, wenn Angst und Stress im Übermaß bei uns vorhanden sind. Wenn Angst und Stress unser Denken, unser Handeln, unser Tun bestimmen, dann wird die Sorge übermächtig. Dann fängt sie an zu drücken und sie erdrückt wie eine schwere Last jeden Keim der Hoffnung. Sie nimmt den Mut, sie zieht herunter, sie lässt uns allein auf uns schauen, sie lässt uns auf das schauen, was wir können oder was wir eben nicht können. Und solch ein Sorgen halte ich, wenn es übermächtig wird, für schädlich, halte ich für ungut, weil es ein gesundes Sorgenmaß übersteigt. Ich fand schön, ich habe einmal Corrie ten Boom gelesen. Corrie ten Boom, diese niederländische gläubige Frau, die unter dem Hitler-Regime zusammen mit ihrer Familie ins KZ deportiert wurde, die miterleben musste, wie ihre Familie dort umgebracht wurde, die sehr viel kämpfen musste, um ihren Glauben zu bewahren, ihren Vertrauen in Gottes Güte und Gnade in dieser schwierigen, wirklich schwierigen Situation und auch hinterher lernen musste, was Vergebung heißt. Und sie sagte einmal im Blick auf das Sorgen, und ich sage, wenn jemand weiß, was Sorgen bedeuten, dann doch so eine Person, die in so einer Lebenssituation war und von Gott geführt wurde. Sie hat einmal gesagt, welches sind eigentlich die Dinge, die dem Christen die Freiheit rauben? Es sind zunächst einmal die Sorgen. Sie sind vielleicht unsere konstantesten Gefängniswärter. Ich glaube, dass wir in der Zeit, in der wir uns sorgen, praktisch Atheisten sind. Also Menschen, die nicht an Gott glauben. Entweder wir glauben an Jesus Christus oder wir glauben nicht. Das ist interessant. Sorge als Gefängniswärter. Wisst ihr, der dafür sorgt, dass die Tür zu ist? Keine Weite, keine Freiheit. Da atmet man keine Hoffnung, sondern da ist Enge, da ist Angst. Angst hat, kommt ja von Enge. Das Wort Angst und Enge hängen sprachlich ganz eng zusammen. Ja? Jesus sagt es in unserem Text so: Wer von euch kann dadurch, dass er sich Sorgen macht, sein Leben auch nur um eine einzige Stunde verlängern? Wisst ihr, und damit macht er deutlich, dass ungutes Sorgenmachen uns gefangen nehmen kann, nichts Gutes bewirkt in unserem Leben. Und übrigens, wenn du dir zu viel Sorgen machst, bewirkt das auch nichts Gutes im Leben deiner Familie. Der Menschen, mit denen du zusammenlebst, die dir nahestehen, mit denen du unterwegs bist. Der Grund ist, solche Sorgen verhindern den Aufblick auf Jesus. Auf ihn, auf Jesus Christus sollen wir schauen, wenn es um die Bewältigung unseres Lebens, wenn es um die Zukunft geht. Sorgen ziehen immer nach unten. Sorgen, jedenfalls ungute Sorgen, die Sorgen, über die wir jetzt hier gerade
wo wir die Finger drauf gelegt haben, ziehen niemals nach oben, niemals zu Christus hin, sondern immer runter. Sie ziehen nach unten, wenn sie zum Inhalt unseres Strebens werden, wenn sie uns schwächen und unser Leben mit Jesus ermüden. Wisst ihr, und deswegen ist es so wichtig, den ersten Schritt zu gehen, wenn man fertig werden möchte, klarkommen möchte mit seinen Sorgen, nämlich das Eingeständnis, meine übertriebenen Sorgen bewirken nichts Gutes in meinem Leben. Und jetzt frage ich dich, gibt es diese Gefängniswärter in deinem Leben? Diese übertriebenen Sorgen, die nichts Gutes in deinem Leben bewirken und auch nichts Gutes in deiner Familie oder im Leben anderer, mit denen du unterwegs bist. Wenn du das eingestehst, wenn du den Mut hast zu sagen, jawohl, das kenne ich, das ist ein Teil meines Lebens, dann kannst du frei sein für den zweiten Aspekt. Und der lautet, lass das meine Sorge sein. Lass das meine Sorge sein, sagt Jesus zu dir. Cool, ne? Stell dir vor, Jesus steht vor dir und sagt, lass das meine Sorge sein. Sich im übertriebenen Sinne zu sorgen, lohnt sich nicht, denn dein Vater im Himmel weiß, was du brauchst. Jesus sagt, euer Vater im Himmel weiß, dass ihr das alles braucht. Ich frage dich, was für einen Sinn macht es dann überhaupt, sich zu sorgen, wenn dein himmlischer Vater doch Bescheid weiß? Verstehst du vielleicht auch, warum Corrie ten Boom sagt, wer solch einen Gefängniswärter in seinem Leben hat, der ist eigentlich ein Atheist, weil er an Gott nicht glaubt. Also wenn du die Sorgen brauchst mehr als Gott, dann vertraust du ja Gott nicht, dass er Bescheid weiß, oder? Ansonsten könntest du sagen, Herr, du kennst mein Leben, du weißt Bescheid, du weißt, wie es aussieht, du weißt um das, was mir das Leben jetzt schwer macht, ich brauche dich. Er ist der Große, der Allmächtige, der allwissende Vater im Himmel. Er macht keine Fehler. Er hat einen Plan für dich in deinem Leben. Er hat etwas vor mit dir in deinem Leben. Ihm darfst du dich anvertrauen, denn bei ihm ist dein Leben geborgen und gut aufgehoben. Er ist der himmlische Vater, der es gut meint mit dir. Selbst dann, wenn du nicht alles verstehst, wenn schon eine Corrie ten Boom es mühsam lernen durfte, dank der Gnade Gottes und des Wirken des Heiligen Geistes, dass sie vergeben konnte, als sie dann später ihrem Gefängniswärter gegenüberstand. Nicht? Die Geschichte kennen manche. Und sie wirklich mühsam, menschlich gesehen ist das unmöglich, mit Gottes Hilfe dazu kam zu sagen, ich habe diesem Mann vergeben. All das, was er mir und meiner Familie angetan hat. Ihr Lieben, können wir nicht auch mit unserem himmlischen Vater einen Weg gehen und lernen, die unguten Sorgen loszulassen? Wenn du akzeptierst, dass deine übertriebenen Sorgen nichts Gutes bewirken, wenn du gleichzeitig anerkennst, dass dein himmlischer Vater genau Bescheid weiß für dein Leben, was gut ist, dann kannst du den Weg herausfinden, aus dieser Sorgenfalle. Lass das meine Sorge sein. Das sagen Menschen ja auch manchmal, ne? Oh, lass das mal meine Sorge sein. Aber da weiß man manchmal nicht so, ne? Klappt das? Kann man ja sagen, ne? Lass das meine Sorge sein. Ich kümmere mich drum, ja? So, aber haut das hin? Kann der das? Kann die das? Oder will die das nur? Ist das eine Absichtserklärung? Aber schafft die das auch? Schafft er das auch? Überlass die großen Sorgen und Ängste deines Lebens ihm. Er ist dein Herr. Er ist der Vater, der himmlische Vater in deinem Leben. Lass sie seine Sorgen sein. Schau auf den, dem nichts unmöglich ist. Das ist dein Weg aus der Sorgenfalle. Schau nicht auf die Sorgen, sondern schau auf ihn, der zu dir sagt, lass es meine Sorge sein. Ich weiß einen Weg. Ich weiß eine Lösung. Ich weiß, wie du da durchkommen kannst. Ich weiß, was ich für dich vorgesehen habe. Ich weiß, dass du dich auf mich verlassen kannst. Vertrau mir. Auch gegen den Augenschein, gegen die Gefühle, vielleicht sogar gegen die Zweifel. Halte fest an mir.
Und dabei hilft dir der dritte Aspekt aus diesen Worten Jesu, die wir heute gehört haben. Das dritte, warum du dich wirklich sorgen sollst. Denn wenn es schon zu unserem Leben dazugehört, dass wir uns Sorgen machen, wenn es also kein Leben ohne Sorgen gibt und es ja auch zum Überleben wichtig ist, dass wir in einer guten Weise uns sorgen, für uns selbst Fürsorge, für den Nächsten, die Sorge um den Nächsten in einem guten Sinne, für die Gemeinschaft, in der wir leben, sorgen auch für die Gemeinde, in der wir leben, für den Staat, in dem wir leben, für diese Welt, in der wir leben. Wir übernehmen Verantwortung, weil es gut ist, sich fürsorglich zu verhalten. Aber die Frage ist, die Sorge soll immer in die richtige Richtung gehen. Nicht in eine ungute, nicht in eine zerstörerische, nicht in eine falsche Richtung. Diese Sorgen, die sind Gefängniswärter. Also, was ist die richtige Richtung? Jesus gibt es uns an die Hand. Er sagt, es soll euch immer zuerst, um Gottes Reich gehen, um Gottes Gerechtigkeit. Dann wird euch das Übrige alles dazugegeben. Und dann kommt ein ganz praktischer Hinweis. Er sagt, macht euch keine Sorgen um den nächsten Tag. Was steht zwischen dem einen Tag und dem nächsten Tag? Zwischen einem Tag und dem nächsten Tag steht die Nacht. Ja? Jetzt kann man natürlich überlegen, warum hat Gott das so geordnet? Ich finde das immer ganz praktisch. Ich finde das sowieso schön, dass man nicht, ich sag mal, wenn man einen langen Weg vor sich hat, nicht alles auf einmal sieht, sondern den Weg unterteilt. Wir würden sagen, Pausen machen. Erholungspausen haben. Wenn Gott sagt, ein Tag sorgt für sich und dann kommt der nächste und dazwischen ist die Nacht, dann wird schon dadurch deutlich, dass es nicht alles auf eins ist. Okay, also macht euch keine Sorgen um den nächsten Tag. Der nächste Tag wird für sich selbst sorgen. Es genügt, dass jeder Tag seine eigene Last mit sich bringt. Wisst ihr, dieses Vertrauen in Gottes Vatergüte stellt dein Leben auf ein neues und auf ein gutes Fundament. Gott hat in seinem Sohn Jesus alles für dich getan. Er hat alles vollbracht, Jesus. Er schenkt dir Vergebung deiner Schuld. Er schenkt dir die Möglichkeit, immer wieder neu anzufangen. Seine Gnade, heißt es in der Schrift, ist jeden Morgen, alle Morgen neu für dich da. Das ist wie so, ich weiß nicht, Nikolaus und der Stiefel ist immer gefüllt. Morgens. Das heißt, du wachst auf, du gehst abends ins Bett, du bist vielleicht verzweifelt, du bist vielleicht traurig und du legst deine Sorge in die Hand Jesu. Und du vertraust darauf, wenn du morgens wieder aufwachst, dass im Stiefel ganz viel Gnade ist. Und wenn du morgens wach wirst, holst du die Gnade heraus und sagst, danke Herr, alle Morgen neu. Jeder Tag hat seine eigene Last. Und ich muss nicht alles auf einmal sehen. Ich muss nicht alles auf einmal schaffen, sondern es reicht, es genügt von Tag zu Tag. Und es ist wichtig, diese Nuance, sag ich mal, diese Feinheit auch wahrzunehmen. Einen Tag für sich, bevor du zum nächsten kommst. Tag für Tag. Wenn ich nicht gelernt hätte, jeden Tag für sich zu nehmen und nicht zu sehr mich zu zermartern, schaffe ich das? Wie kriege ich das alles zeitlich, kräftemäßig oder sonst wie hin? Werde ich den Menschen gerecht? Werde ich meinem Auftrag gerecht? Wenn ich nicht von Tag zu Tag leben und arbeiten würde, ihr Lieben, es würde nicht gehen. Ist nicht jede Woche so. Das ist klar. Gibt mal solche Zeiten und solche Zeiten. Aber ihr versteht vielleicht, was ich meine. Wenn dir die Last der Sorge, die Belastung, die du erlebst, womöglich zu groß wird, dann gibt es nur eine Chance oder zwei. Entweder gehst du kaputt und brennst aus, gibst auf, verzweifelst. Oder du lernst mit Gottes Hilfe Schritt für Schritt, Tag für Tag. Es genügt, mit dem Blick auf Gottes Wirklichkeit jeden Tag zu leben, statt die Last der Zukunft, statt die Last einer ganzen Woche, statt die Last eines ganzen Lebensabschnitts oder eines riesigen Problemberges auf einmal in den Blick zu nehmen. Jesus hilft tragen, was dir auferlegt ist und was du zu schultern hast. Und dann passiert nämlich Folgendes, wenn du das lernst, so wie Jesus das hier sagt in der Bergpredigt, dann stellt sich Jesus quasi unter das Joch der Last deines Alltags. Du trägst das nicht allein,
sondern du machst die Erfahrung Tag für Tag, Jesus hilft dir tragen. Er stellt sich mit dir quasi unter das Joch. Und glaub mir, der trägt den größten Teil. Ist ja manchmal so, wie wenn ein Kind tragen hilft. Hatten wir neulich gehabt, nicht? Mein Enkel, 3 Jahre, hilft tragen, nicht? Gut, wir 2 Männer haben den Schrank getragen, aber er war dabei. Und hat seine Hände drunter gehalten. Aber er hat getragen. Hast gut gemacht, habe ich gesagt. So sind wir. Wir halten die Hände drunter und meinen, oh, sind wir stark. Gott trägt. Ja? Halten wir das fest. Blicke auf ihn, statt auf deine Sorgen, die dich zerfressen und die dich fertig machen können. Sorge nicht, sondern vertraue, dass er mit dir ist, jeden Tag neu. Dein himmlischer Vater weiß um das, was dich bewegt. Jesus, darfst du deine unguten, bedrückenden und angstbehafteten Sorgen sagen und darfst sie ablegen bei ihm. Sorgen entsorgen wir, indem wir sie loslassen bei Jesus. Sorgen entsorgen wir, indem wir sie bei Jesus loslassen und Christus für die Füße werfen. Das ist nicht ungehörig, das ist nicht lieblos, das ist nicht Müllverschmutzung. Übrigens, vor 2 Tagen war das, ich gucke aus dem Küchenfenster raus, kommt ein PKW, ein Kombi angefahren, steigt ein Mann aus, Nachbargrundstück gehalten, steigt ein Mann aus, macht Kofferraum auf, 2 blaue Säcke. Ich dachte, was will der denn? Da kenne ich gar nicht und so. Irgendwie hatte ich auf einmal so ein komisches Gefühl. Dachte, Mensch, was ist denn da? Ging er weg, konnte ich nicht sehen vom Fenster aus. Setzte sich wieder ins Auto, fuhr los. Ich sage, jetzt geh doch mal rausgucken. Wisst ihr, was der gemacht hat? Der hat 2 dicke Müllsäcke bei uns einfach in die Einfahrt gestellt und ist abgehauen. Ich meine, das ist auch eine Art von Entsorgung, ne? Du fährst mit deinem Auto einfach durch die Wohngegend und sagst, ach, dem stelle ich da mal so 2 Säcke Müll vor die Tür. Ne? So, kann der ja sehen, was er damit macht. So geht es natürlich auch. Ja? Aber bei Jesus ist das anders. Jesus sagt, her damit. Ich fand das nicht so gut. Ne? Ich habe dann geguckt, ob ich den sehe und so. Naja, nützt ja auch nichts, was soll man machen. Aber Jesus sagt, kommt her. Stellt eure Müllsäcke, euren grünen Abfall oder euren Restmüll bei mir hier ab, hallo, ich nehme das, ich entsorge das, eure Sorgen, ich nehme sie weg. Es gibt ein Bild dafür, ihr kennt vielleicht auch so, wenn Kinder alleine Ball spielen und sie stehen quasi vor einer Wand, sie haben einen Ball und sie machen immer plong, plong mit dem Ball und der Ball kommt ja immer zurück. Ne? Gibt auch so Schläger, wo mit einer Schnur, habt ihr vielleicht auch, kennt ihr noch, wo ihr klein wart, ne? Wo man dann selber schlagen kann, ja, kennt ihr das? Nicht? Kannst ja auch Tischtennis alleine spielen, du musst nur die eine Hälfte von der Tischtennisplatte hochmachen und dann... Nicht schlecht. Kann man machen. Spurgeon, Charles Haddon Spurgeon, der Prediger, hat einmal gesagt, so machen wir Christen es mit der Sorge. Wir wollen sie abgeben, wir wollen sie auf Gott werfen, aber wir fangen sie gleich wieder auf. Ja? Dass sie uns wirklich abgenommen wird, sodass sie nicht länger unsere Sache ist, damit rechnen wir oft gar nicht mehr. Das ist so, wie wenn du an deine Sorge das Band machst und sagst, ich schmeiß sie weg, zupp, komm gleich wieder. Die ist treu, die Sorge. Kommt immer wieder zurück. Wo legen wir sie ab? Wisst ihr, es gibt zum Schluss ein gutes Beispiel. Ein gutes Beispiel aus der Bibel für einen Menschen, der es schließlich doch lernen sollte und auch gelernt hat, wie es mit diesen Sorgen geht. Und dieses Beispiel ist Petrus. Und wer Petrus von der Bibel her so ein bisschen kennt, weiß, dass Petrus so als junger Petrus eigentlich nicht so der da gesund mit umgegangen ist. Ich glaube, Petrus ist jemand gewesen, man hat ja so das Bild so, das ist so ein cholerischer, hitzköpfiger, initiativer, schnell reagierender, ja, schnell redender, schnell denkender Mann gewesen, der so ziemlich vorne wegging. Und das ist ja immer so, dann neigt man auch vielleicht so ein bisschen zu extremen Positionen und extremen Verhalten. Interessant ist, dass dieser Petrus im Laufe seines Lebens, wo er auch glaubensmäßig reifte, in seiner Beziehung zu seinem Herrn Dinge gelernt hat, im Alltag auch zwangsläufig, wir lernen ja durch Auseinandersetzung, Herausforderungen, durch Krisen lernen wir, ja. Und er etwas Entscheidendes lernen durfte, sodass er als gereifter Christ, als älterer Mann sagen konnte, 1. Petrus 5, Vers 7, alle eure Sorge werft auf ihn, denn er sorgt für euch. Wisst ihr, das sagt nicht jemand, der sagt, hier, ich erober die Welt. Das sagt jemand, der gelernt hat,
sich zurückzunehmen und Christus groß zu machen in seinem Leben. Und genau das hat Petrus getan. Das ist ein wirklich guter Weg, um mit den Sorgen des Lebens umzugehen. Und ich möchte dich so ermutigen, das so einfach dir nochmal in Ruhe nachwirken zu lassen, auch wenn du über die Predigt, über diesen Sonntag vielleicht nochmal nachdenkst zu Hause. Es gibt ungutes Sorgen im Leben, das nichts Gutes bewirkt. Und Jesus sagt, lass das meine Sorge sein. Lass das meine Sorge sein. Gib sie mir. Ich bin dafür zuständig. Du musst auch nicht klammheimlich abhauen mit dem Pkw und sagen, ich weiß nicht. Sondern du kannst deine Säcke bei ihm abstellen. Und er nimmt sie. Und dann gibt es den Punkt, worum du dich wirklich sorgen solltest. Und was ist das? Trachte zuerst nach dem Reich Gottes und nach seiner Gerechtigkeit. Und dann darfst du wissen, wenn du das an die erste Stelle setzt und wenn das immer wieder dein Antriebsmotor ist, das Ziel, auf das du auch deinen Alltag hin ausrichtest, dann hast du etwas an der Hand, womit du aus der Sorgenfalle Schritt für Schritt herauskommen kannst. Und ich kann dich trösten, wenn du merkst, das ist aber auch echt ein langer Weg, ne? Oh Mann, und immer wieder tapp ich in dieselben Fettnäpfchen hinein und immer wieder hier oder da gelingt es mir nicht. Dann nimm dir diesen Petrus vor und denke, der musste das auch lernen. Und er brauchte auch eine ganze Zeit, um mit Gottes Hilfe, mit seiner Gnade dahin zu kommen, dass er so weit war, dass er gesagt hat, ich lege meine Sorgen bei Jesus ab, denn Jesus sorgt für mich. Amen. Ich bete noch. Ja, lieber Herr, darum bitten wir dich, dass dieses dein Wort nicht Theorie in unserem Leben bleibt, sondern dass du es praktisch werden lässt für einen jeden von uns da, wo es dran ist. Segne dein Wort an uns, gib, dass es nachwirkt und dass es hilft, uns hilft zu einem Leben mit dir. Danke, Herr, für dein Reden immer wieder neu, aber auch wenn wir dein Wort lesen, wenn wir beten, wenn wir unterwegs sind mit anderen Christen. Danke, dass du Realität bist. Und wir immer mit dir rechnen können. Und dass du uns so sehr lieb hast, wir danken dir dafür. Amen.

Wir beten gemeinsam. Vater unser im Himmel, geheiligt werde dein Name. Dein Reich komme, dein Wille geschehe, wie im Himmel, so auf Erden. Unser tägliches Brot gib uns heute und vergib uns unsere Schuld, wie auch wir vergeben unseren Schuldigern. Und führe uns nicht in Versuchung, sondern erlöse uns von dem Bösen. Denn dein ist das Reich und die Kraft und die Herrlichkeit in Ewigkeit. Amen. Geht hin im Frieden des Herrn. Der Herr segne dich und der Herr behüte dich. Der Herr lasse sein Angesicht leuchten über dir und sei dir gnädig. Der Herr erhebe sein Angesicht auf dich und er gebe dir Frieden. Amen.

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1: Willkommen zu dieser Sendung im ERF Süd. Mein Name ist Anne Geier, schön, dass Sie eingeschaltet haben. Was ist ein Mensch bereit aufzugeben, wenn er überzeugt ist, die Wahrheit gefunden zu haben? Diese Frage stellte sich im 16. Jahrhundert nicht nur in der Theorie. Für viele Christen hatte sie ganz konkrete Konsequenzen. Bis hin zu Verfolgung, Gefängnis und Tod. Eine von diesen Christen war Anna Jans. Die junge Niederländerin schloss sich der Täuferbewegung an, weil sie ihren Glauben bewusst und konsequent nach den Aussagen der Bibel leben wollte. In einer Zeit großer religiöser Spannungen hielt sie an ihren Überzeugungen fest, obwohl sie wusste, dass dies für sie schwerwiegende Folgen haben konnte. Besonders bewegend sind die Briefe und Glaubenszeugnisse, die von ihr erhalten geblieben sind und bis heute von ihrem Vertrauen auf Gott sprechen. Über das Leben, den Glauben und das Vermächtnis von Anna Jans erfahren wir gleich mehr von der Historikerin Dr. Astrid von Schlachter. Zunächst hören wir noch Alexander Basnar und Freunde mit dem Täuferlied »Welch eine Sorg und Furcht«.

Manche Glaubenszeugnisse wirken gerade deshalb so eindrucksvoll, weil sie unter den widrigsten Umständen entstanden sind. Anna Jans hielt auch dann in ihrem Vertrauen auf Gott fest, als ihr persönlicher Weg immer schwerer wurde. Mehr über ihre bewegende Geschichte hören wir jetzt von Astrid von Schlachter.

Das Leben von Anna Jans. Ein Kupferstich aus dem 17. Jahrhundert. Zu sehen, eine Frau, die gefangen in Ketten über einen Marktplatz geführt wird. Um sie herum stehen Wachen, gewehrtragend, Büttel der Obrigkeiten. Vor den Häusern, die rund um den Marktplatz platziert sind, halten sich viele weitere Menschen auf, in Erwartung dessen, was nun kommt. In Erwartung einer spektakulären, aufsehenserregenden und hoffentlich dramatischen Hinrichtung. Willkommen in der brutalen Reality-Show des 16. Jahrhunderts. Die Frau, das wissen wir, sie ist eine Täuferin. Alles also keine ungewöhnliche Szene, die hier abgebildet ist. Für eine Täuferin des 16. Jahrhunderts jedenfalls. Und damit sind wir wieder einmal mittendrin in einer Verfolgungsgeschichte. Was vielleicht nicht so erstaunlich ist, denn die Täufer waren im 16. Jahrhundert eben die Nonkonformisten. Jene, die gegen den Strich der gesellschaftlichen Normen dachten, Neues wagen wollten und das Altbekannte in Frage stellten. Was von den politischen Obrigkeiten ganz schnell als Rebellion und Aufruhr ausgelegt wurde. Und so wurden Gefängnisstrafen, Tod und Vertreibung rasch zu einer alltäglichen Realität der Täufer. So eben auch bei der Frau, die wir in der geschilderten Szene auf dem Kupferstich des 17. Jahrhunderts schon ganz kurz kennengelernt haben. Und wir werden sie jetzt gleich noch etwas näher kennenlernen. Bleiben wir noch mal kurz beim Kupferstich. Denn die bildliche Darstellung erzählt die Geschichte noch weiter. Für die abgebildete Täuferin hörte es mit dem Gang zur Richtstätte in Ketten nicht auf. Naja, und ihr Weg war sowieso da noch nicht zu Ende, denn Täuferin sein, verurteilt werden, das bedeutet Ertränkung. Und dafür muss die gute Frau auch erst einmal vom Marktplatz zur Richtstätte an einem Fluss gebracht werden. Bevor dies geschieht, passiert aber noch Folgendes. Wir sehen nämlich auf dem Kupferstich, wie neben der Frau noch eine zweite Gestalt prominent ins Auge des Betrachters tritt. Ein Mann, wesentlich ärmlicher gekleidet als die Frau, dynamisch ihr zugewandt, streckt er ihr den Arm entgegen, bereit, etwas aus ihrer Hand zu nehmen. Und die Frau, sie hält bereit, was der Mann von ihr bekommen soll. Einen Beutel mit Geld. Und auch dies ist noch nicht das Ende der Geschichte, denn auf dem Bild fällt noch ein letztes Detail auf. Im Hintergrund, zwischen der Frau in Ketten und dem Mann, da sieht man ein kleines Kind. Ein Junge, vielleicht gerade mal 2 Jahre alt. Dieses Kind wird von einer weiteren Person getragen. Nun, man fragt sich natürlich, welche Geschichte verbindet also die Frau, den Mann, das Kind und das Geld? Steigen wir also ein. Wir befinden uns im Jahr 1539. Die Szene spielt in Rotterdam. Die Frau ist Anna Jans. Oder in den Quellen auch Anneken Jans oder manchmal auch ein bisschen anders genannt. Mit Namen war das ja in dieser Zeit so eine Sache. Man schrieb, wie man hörte, und deshalb finden sich immer wieder verschiedene Schreibweisen, aber manchmal eben auch etwas verschiedene Namen für ein und dieselbe Person. Nun, diese Anna Jans, sie stammte aus Den Briel in der Provinz Südholland. Ihre Familie gehörte dort zur gehobenen Schicht, zu den Privilegierten der Zeit. Geboren wurde sie um 1509. Auch hier wieder eine kleine Unsicherheit, wieder ein Problem der Zeit. Immer so eine Sache mit den Kirchenbucheinträgen. Manchmal wissen wir deshalb bei den in Anführungszeichen einfachen Menschen auch gar nicht, wann sie geboren wurden. Also, Anna Jans, geboren so um 1509. Damit wäre sie ungefähr 29 Jahre alt gewesen, als sie auf dem Marktplatz von Rotterdam ihren Tod erwartete. Bekannt ist, dass sie Anfang 1534, also da war sie wohl so um die 25 Jahre alt, da wurde sie auf ihren Glauben getauft. Gemeinsam mit ihrem Mann Arend Jans.
Anna stammte aus einer Region, in der sich der täuferische Glauben erst relativ spät um 1533 ausgebreitet hatte. Und wir erinnern uns, die erste täuferische Glaubenstaufe hatte ja bereits 1525 in Zürich stattgefunden. Das waren also knapp 10 Jahre, bis der täuferische Glauben erst Richtung Nordwesteuropa kam. Und man sieht auch, die Geschichte zeigt es, Zürich und die Niederlande, da gab es, was die Ausbreitung der täuferischen Ideen anging, gar nicht so viele Verbindungen. Die Traditionslinien waren so ein bisschen anders. Das war die Vielfalt der Täufer im 16. Jahrhundert. Für ihre neu gefundene Überzeugung musste das Ehepaar Anna und Arend Jans relativ rasch büßen. Die habsburgische Herrschaft duldete auch in den Niederlanden keine Täufer. Mit anderen täuferischen Gläubigen flüchteten Anna und Arend nach England, um der Verfolgung um des Glaubens willen zu entgehen. Wenige Jahre später, 1538, kehrt Anna dann nach Holland zurück. Die Situation schien sich gebessert zu haben. Es schien mehr Sicherheit, dort auf sie zu warten. Was ihr mit ihrem Mann Arend passiert, das erfahren wir leider nicht. Und leider, auch für Anna, war dies keine Reise in die Freiheit. Nicht so, wie erhofft. Denn es wird berichtet, dass sie im Wagen, der sie in die alte Heimat bringen sollte, ein geistliches Liedchen sang. Offenbar ein Lied, das sie als Täuferin oder zumindest als sehr ernsthaft evangelisch glaubende Frau verriet. Eine weitere Person, die ebenfalls im Wagen saß, verriet sie daraufhin bei den Obrigkeiten. In den Quellen heißt es, ist sie von jemandem, der mit ihr auf demselben Wagen saß, weil sie ein geistliches Liedchen sang, in Verdacht gezogen und zu Rotterdam angeklagt worden. Solche Denunziationen waren leider eine sehr unschöne Begleiterscheinung der geistlichen Aufbrüche des frühen 16. Jahrhunderts, wenn man es mal sehr dezent formulieren soll. Denunziationen waren an der Tagesordnung und die Obrigkeiten waren immer froh, wenn Täufer denunziert und damit verraten wurden. Im Januar 1539 muss Anna Jans dann ihren letzten Weg zur Hinrichtung, eben der Ertränkung, antreten. Und jetzt kommen wir zum Kind, das man auf dem Kupferstich sieht. Wer dieses Kind ist, da hilft uns jetzt eine zweite Quelle. Anna Jans Geschichte ist nämlich überliefert in einem monumentalen schriftlichen Werk, dem blutigen Schauplatz oder Märtyrerspiegel der taufgesinnten oder wehrlosen Christen, kurz genannt Märtyrerspiegel. Einer Sammlung von altkirchlichen und täuferischen Märtyrergeschichten. Veröffentlicht wurde das Buch von niederländischen Taufgesinnten im 17. Jahrhundert. Alles wird also retrospektiv berichtet im Nachhinein und bildlich auch retrospektiv auf den Kupferstichen festgehalten. Im Märtyrerspiegel stehen die Geschichten der Märtyrer von der Zeit Jesu bis 1500 und das macht insgesamt 450 Seiten aus. Und dann folgen noch einmal die Geschichten der täuferischen Märtyrer und das sind dann noch einmal 840 Seiten. Also ein monumentales Werk im wahrsten Sinne des Wortes. Und wir finden im Märtyrerspiegel eben auch zahlreiche Kupferstiche, die die Hinrichtungen illustrieren. Oftmals sehr blutig, Köpfe rollen, Blut spritzt, Menschen werden gebrandmarkt und so weiter. Heute wären solche Darstellungen und vielleicht das ganze Buch wohl mit einer Triggerwarnung zu belegen. Naja, wir erfahren jedenfalls im Märtyrerspiegel einiges über die Geschichte von Anna Jans und das soll auch der Sinn der Geschichten im Märtyrerspiegel sein. Auf die Glaubensstärke, auf den Mut, auf die Überzeugung kommt es an. Das soll dargestellt werden. Und so erfahren wir eben in der Geschichte im Märtyrerspiegel auch, dass das kleine Kind der kleine Sohn von Anna Jans war. Sie hatte ihn aus England mit in die Niederlande genommen. Er musste nun versorgt werden.
Er musste versorgt werden, denn seine Mutter konnte das nicht mehr. Sie stand ja kurz vor der Hinrichtung. Und da kommt nun der Beutel mit Geld ins Spiel, den Anna in der Hand hält. Die Geschichte überliefert, dass Anna sich auf dem Marktplatz ein letztes Mal an die umstehende Menge gewandt habe, mit folgenden Worten: Demjenigen, der bereit sei, sich um ihren Sohn zu kümmern und ihn aufzuziehen, dem würde sie ihr ganzes Vermögen vermachen. Es heißt, ein Bäcker habe sich gemeldet. Jener Mann, der auf dem Kupferstich Anna Jans ihr sehr zugewandt den Arm entgegenstreckt. Er, der Bäcker, sei bereit gewesen, sich um den Sohn zu kümmern. Gesagt, getan, der Beutel mit dem Geld wechselt dem Besitzer und das Kind kommt zum Bäcker. Glaubt man der Geschichte im Märtyrerspiegel, so erfüllte der Bäcker seine Aufgabe zuverlässig und mit Sorgfalt. Es heißt, ihm sei aus dieser guten Tat viel Segen zugeflossen. Er habe seinen Kindern bei seinem Tod ein wohlbestelltes Gewerbe und Haus vermachen können. Und wir erfahren auch, interessant, dass der kleine Sohn von Anna später Bürgermeister von Rotterdam wird. Soweit die Geschichte. Manches an dieser Geschichte erscheint angesichts der üblichen Praktiken im 16. Jahrhundert und angesichts des generellen Umgangs mit den Täufern etwas kurios. Warum durfte Anna beim Gang zur Hinrichtung und vielleicht sogar im Gefängnis ihren Sohn bei sich haben? Üblicherweise wurden den Täuferinnen ihre Kinder sehr schnell abgenommen und in, wieder in Anführungszeichen, rechtgläubige Familien gebracht. Warum hatte sie noch Geld, das sie offen verteilen konnte, obwohl sie im Gefängnis war? Auch dies, Besitz und Vermögen, wurde Täufern üblicherweise sehr schnell abgenommen. Nun, die Quellenlage ist so, dass sich diese Fragen nur schwer klären lassen. Vielleicht hängt all dies damit zusammen, dass Anna eben aus einer wohlhabenden Familie stammte. Und die Herkunft erleichterte oftmals so einiges, auch den Täufern. Lassen wir das alles also einfach mal so stehen. Würden wir jetzt enden mit dieser Geschichte, dann wäre diese Geschichte der Bericht über eine Frau des 16. Jahrhunderts, die sich dem täuferischen Glauben zuwandte und dafür sterben musste. Fürwahr, mit etwas kuriosen Entwicklungen und Aktionen rund um den Versuch, ihren Sohn in gute Hände zu geben. Es wäre die Geschichte über eine Frau, wie es so viele davon gibt. Doch wir müssen hier nicht enden. Denn Anna Jans hat uns glücklicherweise auch einige eigene Gedanken hinterlassen und diese Chance, diese Gedanken einer Frau kennenzulernen, die haben wir nicht allzu häufig. Somit ein Glücksfall. Wir erhalten über die schriftliche Erbschaft von Anna Jans Einblick in die geistlichen Ideen einer Frau aus der ersten Hälfte des 16. Jahrhunderts. Aus der Feder von Anna Jans stammen ein Lied und zwei Briefe. Einer der Briefe ist ein sogenanntes Testament für ihren Sohn, den kleinen Jesaja. Und jetzt hat das Kind auch einen Namen. In diesem Testament gibt die Mutter ihre geistlichen Überlegungen an ihren Sohn weiter, der den Glauben seiner Mutter ja gar nicht mehr kennenlernen konnte. Also ein geistliches Testament, die tiefen Gedanken und Ideen dieser Frau, die da sichtbar werden. Der andere Brief ging 1536 oder 38 an den Täufer David Joris. Er dürfte Anna Jans in ihrer geistlichen Entwicklung von Anfang an beeinflusst haben. Und damit kommt hier ein Mann ins Spiel, der eine der schillerndsten Persönlichkeiten des Täufertums überhaupt war. David Joris stammte aus einer eher spiritualistisch und apokalyptisch ausgerichteten täuferischen Gruppe. Und auch die Gedanken von Anna Jans waren sehr stark geprägt von einer Naherwartung, sehr geisterfüllt. Dazu passt auch, dass Anna wohl von Täufern getauft worden war, die mit den Ereignissen in Münster 1534-35 in Verbindung standen. Biegen wir aus Interesse mal kurz in eine Seitengasse ein und widmen uns diesem David Joris.
Er war der Sohn eines Meistersingers aus Amersfoort, also ebenfalls aus den Niederlanden. Bei unserer letzten Biografie Hans Denk hatten wir ja von den Meistersingern in Nürnberg gehört. Handwerker, die dichtend und singend unterwegs waren. Nach speziellen Regeln ihre Dichtkunst ausübten. Und oftmals eben auch sehr wache und kritische Zeitgenossen waren. Auch David Joris erlernte zunächst ein Handwerk. Er wurde Glasmaler. Er lebte in Brügge. Ebenfalls eine Stadt, die unter habsburgischer Herrschaft stand. Und deshalb wurden auch dort die Täufer verfolgt, aber generell auch die Evangelischen und all das mit Härte und mit großer Ernsthaftigkeit. Joris wandte sich in der ersten Hälfte der 1520er Jahre dem Täufertum zu und ließ sich auf seinen Glauben taufen. Und er wurde ein täuferischer Prediger, der Visionen hatte und davon ausging, dass Jesus Christus bald wiederkommen würde. Allerdings, er verfolgte ein strikt gewaltfreies Täufertum. Gewaltanwendung lehnte er ganz konsequent ab. Aber wie sollte es anders sein? Immer wieder drohten ihm Verfolgung und Gefängnis und als täuferischer Prediger lebte man eben in keinster Weise sicher. Wir wissen, dass David Joris 1544 nach Basel übersiedelt. Er war zu dem Zeitpunkt ein vermögender Mann. Offenbar hatte er einen sehr reichen Schwiegersohn, von dem er profitierte. Und dann passieren weitere Kuriositäten. In Basel nimmt David Joris eine andere Identität an. Er nennt sich Jan van Brügge bzw. Johann von Bruck und ergibt sich als adliger Anhänger von Ulrich Zwingli aus. Im Herzen und im Verborgenen, da bleibt er jedoch Täufer. Weiterhin mit einer eher spiritualistischen Haltung. Die Äußerlichkeiten eher kritisch gegenübersteht und die den Heiligen Geist wirken lassen will. So hatte Joris schon vorher die Überzeugung vertreten, dass die wahre Taufe die Geistestaufe war. Auf die Wassertaufe könne man eigentlich verzichten. Sie sei nur ein äußeres Zeichen. Joris war der Auffassung, man könne auf die Wassertaufe unter anderem dann verzichten, wenn man sich vor Verfolgung schützen wolle. Nun, solche Überzeugungen passen natürlich gut zu seinem versteckten Leben in Basel mit einer neuen Identität. David Joris erwirbt Grundbesitz in Basel und erbaut das Schloss Hollé in Binningen, ein Landgut in der Nähe von Basel. Sein Schwiegersohn, wir haben gehört, nicht gerade arm, auch er kauft ein Schloss, das Schloss Binningen. David Joris pflegt einen adligen Lebensstil. Er unterhält Kontakte in humanistische Kreise und zu vielen weiteren Personen, die ein wenig anders dachten als der Mainstream. David Joris stirbt 1556. Und wäre sein Leben noch nicht interessant, wundersam und bunt gewesen, so passiert nach seinem Tod noch eine sehr kuriose Sache. Einige Niederländer nämlich, die sich in Basel aufhielten, waren offenbar hinter die wahre Identität dieses Jan van Brügge gekommen. Es müsse der Täufer David Joris sein. Der Stadtrat von Basel erhält davon Notiz und eröffnet nach dem Tod von David Joris ein Verfahren gegen ihn. Posthum wird David Joris für schuldig befunden, Täufer zu sein. Es folgt, sein Leichnam wird exhumiert und mit vielen seiner Bücher und Bilder auf dem Scheiterhaufen verbrannt. Das dieser David Joris. Und damit wieder zurück zu Anna Jans, die Kontakt zu David Joris hatte und ihm einen Brief schreibt. Und in diesem Brief ermutigt sie ihren täuferischen Glaubensbruder, standhaft und tapfer zu bleiben. Sich nicht von all den Unruhen rund um seine Person und seinen Glauben durcheinanderbringen zu lassen. Sie spricht ihn an als tapferer Führer Israels und als Geliebter des Herrn, der dem Herrn ein angenehmes Volk bereiten solle. Lassen wir mal ein paar Sätze auf uns wirken. Anna schreibt: Trage fleißig Sorge für den Weinberg, beschneide seine Schöße,
Tu hinweg, was seinem Wachstum hinderlich ist, wodurch sie ihrem Herrn missfallen mögen. Annas Erwartung der baldigen Wiederkunft Jesu Christi drückt sich ebenfalls in dem Brief aus. Ich hoffe, so schreibt sie, dass mich der Herr erhören und mich von dieser irdischen Hütte meiner Wohnung erlösen wolle, damit ich das Trauerkleid ablegen, die herrliche und siegprächtige Zierde meines Herrn empfangen und zum Anschauen Gottes gelangen möchte. Ich will nun mit anderen seine Wiederkunft in Geduld erwarten. Ich bin sehr gewiss, warum er zögert. Vielleicht bin ich ihm noch nicht gefällig oder rein genug, wohin ich auch Tag und Nacht arbeite, um mich vor dem Herrn, meinem Gott, rein darzustellen und meine Hände vor ihm unbefleckt aufzuheben. Er selbst zupft mich bei den Haaren und sieht mich an mit freundlichen Augen wie einer, der mich liebt, dass, wenn ich etwa in einen Schlaf verfiele, ich nicht ruhen möchte. Doch, so Anna Jans, vielleicht kommt Jesus Christus auch deshalb nicht wieder, weil die Gläubigen noch eine Aufgabe auf Erden haben. Sie schreibt nämlich weiter: Es ist wahr, wir haben große Lust an seinem, also an Gottes Gesetzen, weshalb wir wohl noch leben möchten, um andere zu lehren und den Menschen bekannt zu machen, wer er sei und wie bedachtsam man leben müsse, dass man ihn nicht erzürne. Soweit aus dem Brief an David Joris. Auch das Lied, das Anna Jans dichtete, atmet den Hauch der letzten Tage. Der Titel: Ich hörte die Posaune blasen. Und wir hören dabei natürlich Offenbarung 8 und 9, die 6 Posaunen, die das Ende ankündigen. Hören wir mal auf die erste Strophe von Annas Lied. Ich hörte die Posaunen blasen. Weit und breit hört man ihren Klang. In Jerusalem, in Edom, in Basen. Die Boten rufen überall, ihr Ruf lautet nach meiner Vorstellung: Macht euch bereit für die Hochzeit, alle, die den König lieben. Das Tor ist offen, geht hinein, schmückt euch, zieht das Hochzeitsgewand an. Sehr schöne Bilder, sehr schöne Worte. Aber Anna Jans findet auch sehr deutliche Worte. Für sie ist Rache ein Thema, das sie in diesem Lied immer wieder aufgreift. Die Rache Gottes an allen Gottlosen und an allen, die andere verfolgen. Sie schreibt: Der Herr kommt, um zu vergelten und unser aller Blut zu rächen. Sie zeichnet ein klares Bild. Hier die Gläubigen, dort die Ungläubigen. Soweit ein paar eigene Worte dieser Anna Jans. Das Leben und die Schriften unserer Protagonistin standen letztes Jahr im Mittelpunkt einer Liturgie, die zum Täufergedenken erschien. Darin wurden 4 Gedanken formuliert, die uns bis heute aus den Schriften von und über Anna Jans von Bedeutung sein können. Und das wollen wir jetzt zum Schluss noch kurz uns anschauen. Der erste Gedanken war: Freiheit im Glauben, Mündigkeit fördern. Worte aus einem Lied über Anna Jans heißen wie folgt: Ich gehe auf der Prophetenweg, der Märter- und Apostelsteg ist auch nicht besser gewesen. Den Kelch sie haben trunken all, Christus auch selbst in diesem Fall, wie ich hab hören lesen. Unter den Täufern gab es das Leseamt. Bei jeder Versammlung las eine Person den Bibeltext vor, damit alle, auch die Analphabeten, die Möglichkeit hatten, sich an der gemeinsamen Auslegung des Textes zu beteiligen. Alle sind eingeladen und aufgefordert, neugierig und offen Gottes Wort zu erkunden. Alle sind gleichberechtigt. So kann das Leben in den Kirchen und in der Gesellschaft gestaltet werden. Mündig leben heißt, im Glauben an Christus frei zu sein. Das bedeutet, Verantwortung für mich selbst und für andere zu übernehmen. Gewagt, mündig leben. Ein erster Impuls aus den Ideen der Anna Jans. Und ein zweiter Gedanke: Von dem reden, was uns bewegt. Und dazu hören wir ein paar Worte von Anna Jans
aus dem Testament an ihren Sohn Jesaja. Sie schreibt: Höre, mein Sohn, die Unterweisung deiner Mutter. Öffne deine Ohren, um die Reden meines Mundes zu hören. Soweit Anna Jans. Sie schreibt diesen Brief oder dieses Testament kurz vor ihrer Hinrichtung an ihren kleinen Sohn. Sie fordert ihn auf, in der Bibel zu forschen, sich an den Beispielen der Gläubigen zu orientieren und auch im Angesicht der Verfolgung zu erkannten Wahrheiten zu stehen. Jesaja soll nicht auf die große Menge schauen, sondern seinen eigenen Weg finden und seine Entscheidungen aus dem Glauben heraustreffen. Aus der Mündigkeit kommt die Fähigkeit der Gläubigen, über ihren Glauben zu reden, alles zu hinterfragen, eigene Wege zu finden und sprachfähig zu werden. Christsein heißt, nicht mit dem Strom zu schwimmen, sondern aus der Bindung an Jesus Christus neue und ungewöhnliche Perspektiven auf das eigene Leben und die Strukturen der Gesellschaft zu entwickeln. Gewagt, konsequent leben, hätte Anna Jans vielleicht gesagt. Und ein dritter Gedanke, gemeinsam auf dem Weg. Und dazu noch einmal ein paar Worte aus dem Testament an den kleinen Jesaja. O mein Sohn, führe deinen Wandel dem Evangelium gemäß und der Gott des Friedens heilige dich an Seele und Leib zu seinem Preise. Amen. Anna Jans ist es wichtig, kurz vor ihrem Tod ein Zeugnis ihres Glaubens an ihren Sohn weiterzugeben. Die nächste Generation hat das Beispiel ihrer Vorfahren vor Augen und lernt, eigene Wege zu finden. Gemeinschaft wird über den Tod hinaus gelebt, aber eben nicht statisch weitergegeben. Erneuerung ist immer wieder nötig. Dies ermöglicht ein Christsein, das sich seiner Wurzeln bewusst ist, jedoch Vielfalt leben kann. Gewagt, Bibel leben. Und ein vierter Impuls, den Glauben weitergeben in Wort und Tat. Und dazu hören wir noch ein paar Worte aus einem Lied über Anna Jans. Da heißt es, beid Händ dir sollen sein bereit, zu Werken der Barmherzigkeit, zweifache Opfer geben, das sind geistlich und weltlich Werk. Den Gefangenen löse, den Schwachen stärk, so wirst du darin leben. Was lernen wir von dieser Anna Jans? Christsein heißt, mit Wort und Tat in Kirchen und Gesellschaft sichtbar zu sein. Für Anna Jans war der Glauben ein wesentlicher Bestandteil ihres Lebens. Er gehörte zu ihr, er prägte ihr Leben. Und er sollte in ihre Umgebung hineinwirken. Aktiv den Glauben zu leben bedeutet, sich im Angesicht der Zukunft Gottes nicht mit dem Bestehenden abzufinden. Es gilt, Machtstrukturen und Abhängigkeiten zu erkennen und sich für eine gerechte Gemeinschaft der Menschen einzusetzen, eine gerechte Gemeinschaft, die von Frieden und Liebe geprägt ist. Gewagt, Aufbruch wagen.

0: Das Leben von Anna Jans zeigt, wie stark ein Glaube sein kann, der auf Gottes Zusagen gegründet ist. Obwohl sie mit Angst, Unsicherheit und Verfolgung konfrontiert war, hielt sie an ihrem Vertrauen auf Jesus Christus fest. Ihr Beispiel erinnert uns daran, dass christliche Hoffnung nicht von äußeren Umständen abhängt, sondern von dem Gott, der seine Menschen auch in schweren Zeiten nicht verlässt. In der nächsten Sendung dieser Reihe lernen wir Uwe Holmer kennen. Er war Pfarrer in der DDR und erlangte nach dem Mauerfall Bekanntheit, weil er dem gestürzten Staatschef Erich Honecker und seiner Frau in seinem Haus Zuflucht gewährte. Wie christliche Nächstenliebe und Vergebung Holmers Handeln prägten, darüber spricht Michael Kotsch am kommenden Sonntag. Bevor wir uns verabschieden, noch ein Hinweis in eigener Sache. 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Damit verabschiede ich mich und wünsche Ihnen weiterhin viel Freude mit dem Programm des ERF. Ihre Anne Geier.
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1: Tachchen und ganz herzlich willkommen zu einer neuen Podcast-Folge aus der Villavie. Mein Name ist Tirza Schmidt und heute haben wir einen ganz besonderen Menschen zu Gast. Er ist ein Mann der Worte und ein Mann der Tat. Ein absoluter Teamplayer. Wenn er predigt, versteht man was. Und als wäre das schon nicht genug Premium, ist es so, man versteht on top sogar das, was man am liebsten gar nicht wahrhaben möchte. Aber wo man denkt, okay, ja doch, stimmt, hat er recht. Er fordert uns heraus, wirklich alles zu geben und darin nicht müde zu werden, auch wenn zwischendurch mal kein Land in Sicht ist. Herzlich willkommen, Friedhelm.
2: Dankeschön. Vielen Dank für die Blumen.
1: Schön, dass du da bist, dass du dich auf den Weg gemacht hast. Friedhelm, dein Lieblingsgetränk ist Tee. Und zwar nicht irgendein Tee, sondern ein Ostfriesentee. Und welchen genau, das hat uns deine Assistentin Marie verraten. Wir hören mal kurz rein.
3: Wenn Ostfriesentee, dann kann es nur einen geben. Bünding. Ich weiß, da kann man sich drüber streiten, aber für uns steht das so fest.
1: Und natürlich haben wir hier Bünding-Tee für dich.
2: Wow.
1: Wir haben ihn auch 3 Minuten ziehen lassen. Ganz wichtig, hat Marie uns erklärt. Ja, ich freue mich heute darauf, dir Fragen zu stellen. Einfach aus deiner Erfahrung, aus deinem Glauben heraus. Und apropos Glauben, du hast kürzlich ein Buch geschrieben. Glaube gleich Risiko. Was würdest du sagen? Ist das Risiko größer zu glauben oder ist das Risiko größer nicht zu glauben?
2: Definitiv das Zweite, weil wenn wir nicht glauben und nicht vertrauen, bleibt es grundsätzlich beim Status quo.
1: Ja.
2: Und das bedeutet, wir werden die Dinge nicht erleben, die wir erleben könnten, die Gott für uns vorbereitet hat. Lieber glauben und mal einen Fail haben, ja, als an der gleichen Position stehen zu bleiben, weil das macht das Leben langweilig.
1: Ja, ja gut, da hört man raus, du bist irgendwann auch mal das Risiko Glauben eingegangen. Was ist deine Story dahinter?
2: Oh, meine Story dahinter ist, ich komme aus einem ziemlich kaputten Background. So Sex, Drugs, Rock'n'Roll. Mein Stiefvater war Alkoholiker, mein Papa ist sehr früh gestorben, als ich 3 Jahre alt war. Mhm. Viele meiner Freunde sind heroinabhängig geworden, sind in den Knast gekommen. Und ich war auch auf dieser Reise dahin. Und ganz platt gesagt, habe ich eine Begegnung mit Jesus gehabt in der Zeit. Und das war dann nicht so, dass sofort alles gut war. Aber das ist definitiv der Moment, wo vieles anfing gut zu werden. Mhm. Ich kann das genau bezeichnen. Das ist der letzte Juli-Sonntag 1987 gewesen, weil das die lebensveränderndste Erfahrung meines Lebens war. Und deswegen bin ich wahrscheinlich eben auch nicht ein typisch christlicher Vertreter im Sinne von, ja, das war schon immer so und meine Eltern haben mir das so eingebläut. Da steckt schon ganz, ganz, ganz viel Geschichte dahinter. Und ich denke, ich würde heute nicht mehr leben, wenn ich diese Erfahrung nicht gemacht hätte. Und wahrscheinlich führt das auch dazu, dass ich da immer ein Herz für habe, dass Menschen Jesus brauchen und eine Begegnung mit Jesus brauchen, weil ich weiß, was das verändern kann.
1: Mhm. 87, wie alt warst du da?
2: 16.
1: 16, magst du erzählen, was das für ein krasser Tag war?
2: Ja, in der Zeit, meine Freundin war eine Woche weg. Wir haben so mehr oder weniger schon zusammengelebt. Und an dem Abend war ich bei meiner Tante zu Besuch, das zum Abendessen das erste und einzige Mal in meinem Leben. Mhm. Und die war so eine Oldschool-Heilige, so nenne ich das immer. Und die hat mich dann irgendwann gefragt, sag mal, glaubst du auch an Jesus? Ja, willst du nicht den Heiligen Geist haben? Und ich hatte keine Ahnung, was sie meint. Aber sie hatte mir ein Abendbrot gemacht, ich wollte jetzt auch nicht frech sein. Sag ich, ja, das kann auch nicht schaden, ne? Dann hat sie mir direkt, was sie auch nie wieder gemacht hat, gesagt hat, knie dich dahin. Und dann habe ich das so stumpf gemacht und dann hat dieser alte Heilige den Himmel runtergebetet. Und beim Beten habe ich eine reale Erfahrung mit der Kraft Gottes gemacht. Und ja, ich weiß noch, als ich an dem Abend, spätabends zu meiner Freundin kam, da habe ich ihr gesagt, ab jetzt werden wir eine ganz andere Art von Beziehung haben. Ja, das war dann Jesus. Seit dem Tag habe ich eine Sehnsucht gehabt, mit Jesus unterwegs zu sein. Etwas, ich bin vom Typ her nicht fromm. Etwas, was ich nicht kannte und worüber ich mich auch gewundert habe. Und all meine Freunde, die mich kannten, die haben sich auch sehr gewundert. Die haben gedacht, man hat mich bestochen mit einem tollen Arbeitsplatz oder was auch immer, weil die sich das nicht erklären konnten, dass ausgerechnet ich jetzt fromm werde.
1: Und was war so eine markante Veränderung, die man wahrgenommen hat? Also ich meine, zur eigenen Freundin zu gehen und zu sagen, ab jetzt haben wir eine andere Beziehung, das ist ja schon auch eine Veränderung.
2: Ja, vor allem, weil das auch unsere Sexualität betroffen hat. Wobei ich dazu sagen muss, mir hat nie jemand irgendwas gesagt, was ich zu tun und zu lassen. Ich habe keine Liste mitbekommen oder zero. Am gleichen Abend habe ich aufgehört zu rauchen. Das war einfach weg.
1: Ja.
2: Das war nicht meine Leistung, das war jetzt nicht, dass ich... Es wäre auch okay, durch einen Entzug zu gehen und das ist auch normal, aber es war einfach weg. Ich bin dann eine Zeit lang, später war ich frustriert und habe dann nach der alten Gewohnheit mir eine Packung Marlboro gekauft, mich auf den Spielplatz verkrochen, weiß ich heute noch, mich auf eine grüne Bank gesetzt und habe dann gedacht, so jetzt mache ich Frust rauchen und dann schmeckte die erste nicht, die zweite nicht und ich glaube bei der achten oder bei der neunten habe ich gemerkt, das schmeckt einfach nicht mehr, weil ich frei bin davon und dann habe ich es dann weggeschmissen. Also es war schon sehr dramatische Erfahrungen, die ich damals nicht so realisiert habe, aber ich habe schon gemerkt, es ist etwas ganz Neues geworden, was ich mir auch nicht erklären konnte. Heute kann ich das theologisch erklären, ich bin Johannes 3 von neuem geboren worden, ich habe ein neues Leben bekommen, das konnte ich damals nicht erklären, aber ich habe es halt gespürt.
1: Ja, und es ist immer noch nachhaltig so da, ne? Dieser eine Moment, ne? Als Space für alles, was danach kam.
2: Ja, so. Das hat mein Leben verändert, definitiv. Also meine ganzen Zielsetzungen, alles das, was ich mir gewünscht habe, das war von innen nach außen, nicht von außen nach innen.
1: Da gab es ja dann wahrscheinlich nochmal so einen Moment, oder so eine Entwicklung. Wie bist du Pastor geworden? Gab es einen Schlüsselmoment?
2: Also ich wusste nie, was ich machen wollte. So von Bundeswehr, Polizist oder Fußballprofi. Man hat ja so viele Gedanken, aber ich wusste nie, was ich tun sollte. Ich hatte bei uns in Ostfriesland haben alle bei der Meierwerft gearbeitet oder bei VW in Emden. Das waren so die zwei großen Karrieremodelle. Ich hatte einen Vorvertrag als Schiffsbauer und aber ich bin handwerklich und praktisch überhaupt nicht begabt und habe das dann irgendwann gecancelt, weil das klar war, das ist ein Desaster, da gehe ich jeden Tag mit Depressionen zur Arbeit und ich wusste nie, was ich machen sollte. Aber nach dieser Erfahrung ist in mir einfach der Wunsch gewachsen, hey, ich möchte, dass das andere Menschen auch erleben. Das war total unausgereift und überhaupt nicht gesund, aber es war schon so ein Wunsch, das könnte ich mal machen. Das haben wir dann auch Leute zugesprochen, weniger aus dem Denken, der könnte das mal machen. Und ich habe dann einfach angefangen, meiner alten Freundin von Jesus zu erzählen und bin dann in einer kleinen, sehr konservativen, kleinen Kirchengemeinde gewesen und habe dann dadurch quasi ein bisschen den Laden aufgemischt, weil da waren ein paar Omis. Ganz nette Omis, ganz tolle Menschen. Und dann kam ich mit meinen Freaks in die Kirche. Das war dann so die erste Kirche. Ein paar Omis und ein paar Leute mit einem Drogen-Background. Das war eine sehr spannende Kirche.
1: Klingt auf jeden Fall danach. Das heißt, du hast deine Kumpels oder wie auch immer eingeladen und die haben sich einladen lassen. Die hatten dann Bock gehabt, sonntags, denke ich mal, es war sonntags so ein Gottesdienst, dahin zu gehen.
2: Ja, nee, die sind angefangen, zu einem Glaubensgrundkurs zu kommen an einem Donnerstagabend.
1: Okay.
2: Und ich kann mich heute noch daran erinnern, wie sie demonstrativ später geschlossen reinkamen, sich in die letzte Reihe setzten. Ja, das war cool.
1: Wie viele Jahre ist das jetzt her? Also das waren ja so die Anfänge.
2: Zu dem Zeitpunkt war ich 18.
1: Au, ja, das war ein knappes Jahr zwischen deiner Begegnung mit Jesus.
2: Genau.
1: Und ab da ging es so weiter, ne?
2: Ja.
1: Ja, Menschen lassen dich einladen. Von dir? Oder du lädst ein.
2: Genau, das war so der Anfang. Mhm. Aber letztendlich ist es daraus geworden.
1: Ja.
2: Und dann war ich dann schon in der Nummer drin und bin aus der nie wieder rausgekommen.
1: Ja, krass. Aber hast du dann eine offizielle Ausbildung irgendwann gemacht? Oder war das halt deine Nummer? Es war deine Begabung?
2: Ja,
1: und das brauchte dafür.
2: Das ist eine sehr untypische Geschichte.
1: Ja.
2: Ich wollte dann auf eine Bibelschule. Zuerst, als ich 17 war, da war ich zu jung. Dann habe ich sehr früh geheiratet. Mit 18, meine Frau war 20. Mhm. Dann wollten wir auf eine andere Schule und waren dann auch sicher, dass wir da hingehen würden. Und dann kurz bevor wir da waren, haben wir eine Absage bekommen. Die Plätze für Ehepaare sind voll. Später haben wir dann erfahren, ja, das lag auch mainly daran, dass wir keinen guten Finanzierungsplan hatten und die uns das wohl nicht zugetraut haben, dass wir die Rechnungen bezahlen. Mhm. Und ja, später haben wir drüber geschmunzelt. Und dann letztendlich, als dann Leute aus meinem Umfeld zum Glauben kamen und so, da war ich in der Praxis drin und konnte dann auch nicht mehr weg. Und ich habe dann einen sogenannten zweiten Bildungsweg gemacht, weil das dann keinen Sinn mehr gemacht hätte, da rauszugehen für drei Jahre und dann wieder da reinzugehen. Irgendjemand musste sich ja um die Leute kümmern. Es gab auch kein Gehalt dafür. Mhm. Also war ich so mitgehangen, mitgefangen.
1: Ja, also heute haben wir inzwischen die KI. Wissenschaftlich ist einiges weitergegangen. Viele Erkenntnisse, viele Themen, vor allen Dingen auch bei uns in der westlichen Welt, aber generell auch weltweit. Wie bleibt dein Glaube, so wie er vielleicht damals mit 17 war oder heute auch ist, wie bleibt er up to date oder auch verlässlich für dich ganz persönlich?
2: In der Bibel steht ja, Jesus ist der Anfänger und der Vollender unseres Glaubens. Mhm. Er wirkt das Wollen, er wirkt das Vollbringen, er ist Alpha, er ist Omega. All diese Begriffe drücken ja aus, nicht wir haben uns selber zu dem gemacht, wer wir sind, sondern der erste Schritt geht immer von Gott aus. Und letztendlich ist das so ein Lebensgefühl, was auch immer ich tun soll, geht zuerst von Gott aus und ich marschiere dann hinterher. Und das ist eigentlich die größte Challenge, diese Beziehung zu Gott. Ich würde sie mal als eine Freundschaft bezeichnen, es hat ja viele Facetten. Mhm. Freundschaft, Jesus sagt, ich nenne euch nicht mehr meine Diener, seid meine Freunde. Aber wir sind auch Diener Gottes, wir sind Kinder Gottes, das sind ja alles verschiedene Bilder, die aber alle eine Beziehungsvokabel sind. Es lebt davon, der Diener hört, was der Herr sagt, der Freund verbringt Zeit mit seinem Freund, das Kind verbringt Zeit mit Papa und all das drückt eigentlich Beziehung aus. Ne? Wenn ich in einer lebendigen Beziehung zu ihm bleibe, dann bleibt das frisch. Wenn ich das vernachlässige, dann wird es abgestanden. Und eigentlich ist das die große Herausforderung in einer lauten, beschäftigten, auch frommen, beschäftigten Welt, dafür Zeit zu gewinnen. Und dann ist die Beziehung stark. Mhm. Und wenn das nicht gelingt, warum auch immer, dann wird sie schwach. Mhm. Und ich glaube, das gilt für alle Nachfolger von Jesus. Wenn Jesus Zentrum ist, dann ist das Leben auch herausfordernd, aber es ist rund. Wenn er nicht das Zentrum ist, dann hakt eben so vieles. Und Leidenschaft für Gott kann man ja nicht produzieren. Das ist ja keine reine Willensentscheidung. Das ist ja intrinsisch. Und das muss immer wieder von ihm angefacht werden.
1: Mhm. Aber wie kann man sich das praktisch vorstellen, dass du eine Beziehung zu Gott hast, eine Beziehung zu Jesus hast? Wie äußert sich das im Alltag?
2: Ja, also es äußert sich natürlich so, dass ich das, was in seinem geschriebenen Wort steht, ernst nehme. Also es ist wie wenn, na gut, meine Frau schreibt mir keine Briefe mehr, sie schreibt mir jetzt WhatsApp. Wenn sie mir eine WhatsApp schreibt, dann lese ich das, weil es von ihr kommt. Mhm. Weil ich wissen will, was sie sagt, was sie denkt. Und so ist das, glaube ich, auch mit der Heiligen Schrift. Ich lese manche Texte, manchmal ist es auch langweilig. Mhm. Da ist es wie so ein Pflichtfrühstück. Und manchmal denkst du, wow, ich habe das 10-mal gelesen, noch nie so gesehen. Das ist das eine. Und zum anderen ist es ja so, Christsein ist ja keine Religion, sondern Jesus wohnt ja durch den Heiligen Geist in uns. Der Tempel ist jetzt kein Gebäude mehr, der Tempel ist keine Institution, sondern wir sind der Tempel des Heiligen Geistes. Das heißt, er wohnt ja in uns. Und es ist ganz wichtig zu lernen, seine Stimme zu hören, aufmerksam zu sein, weil meistens redet er nicht laut, sondern leise. Aber es ist total real. Jesus sagt mal, meine Schafe hören meine Stimme. Das kann man wirklich lernen, ihm zuzuhören. Und ja, das macht dann den Unterschied aus zwischen ich glaube etwas stumpf, ich bin religiös und ich bin mit ihm gemeinsam unterwegs.
1: Ja, also wie du schon sagst, Jesus ist das Zentrum. Jetzt mal angenommen, du gehst frühmorgens zum Bäcker, bist total müde, es regnet, bist ein bisschen gestresst, die Schlange steht bis draußen, du hast es eilig und vor allen Dingen noch kein Bünding-Tee getrunken und dann triffst du ausgerechnet dort auf Jesus. Wie wäre die Situation, so wie du Jesus kennst? Was denkst du, wie würdest du ihn wahrnehmen oder was würde er machen?
2: Also ich glaube, er wäre erstmal ganz normal. Mhm. Normal besonders. Ich glaube, ich würde ihn an seiner Ausstrahlung erkennen, auch wenn er nicht sagen würde, ich bin Jesus. Mhm. Weil nach so vielen Jahren, ich würde jetzt nicht behaupten, dass ich genau weiß, wie Jesus tickt oder so, aber nach so vielen Jahren lernst du jemanden eben auch über Beziehung kennen. Mhm. Und ich gehe davon aus, dass ich ihn wahrnehmen würde. Und Jesus benutzt so in der Anrede ganz oft meine Tochter, mein Sohn, dein Glaube hat dir geholfen, meine Tochter, dein Glaube hat dir geholfen, dir geschehe nach deinem Glauben, Mädchen, ich sage dir, steh auf. Also Jesus hat offensichtlich, ich meine, das waren ja nicht seine leiblichen Kinder, hat aber offensichtlich eine Beziehungsansprache, mein Sohn. Ich meine, was für eine Schönheit. Das bedeutet ja, hey, ich bin verantwortlich für dich, ich mag dich, du bist mein. Wir haben eine Beziehung, ich kümmere mich um dich, meine Tochter. Und da er derselbe ist, gestern, heute und alle Ewigkeit, glaube ich nicht, dass er eine andere Anrede benutzen würde. Also ja, würde ich mir denken, er würde sagen, mein Sohn, nun richte ich mal nicht auf.
1: Okay.
2: Alles ist gut.
1: Ja, ja. Karma kommt ja in unserem Sprachgebrauch sehr häufig vor inzwischen. Nimmst du das auch so wahr oder nehme nur ich das wahr?
2: Ja.
1: Also zum Beispiel auch so Karma is a bitch oder tu Gutes, dann widerfährt dir Gutes. Tust du etwas Schlechtes, dann passiert dir etwas Schlechtes. Und das zwar zu Recht. Das klingt irgendwie logisch, irgendwie auch relativ einfach. Warum dann ein Glauben, dass es einen Gott gibt, der uns Menschen liebt und uns Menschen auch durch Jesus die Schuld vergibt. Wie würdest du uns das erklären?
2: Ja, also Karma ist ja nicht ganz falsch. Die Bibel würde eher sagen, was der Mensch sät, wird er ernten. Mhm. Irret euch nicht, Gott lässt sich nicht spotten. Aber das Entscheidende im christlichen Glauben ist nicht Saat und Ernte, auch wenn das eine universelle menschliche Regel ist, sondern das Entscheidende ist, dass Jesus die schlechte Ernte, die ich verdient habe, dass er sie getragen hat. Also er hat das schlechteste Karma gehabt. Gepeitscht, gekreuzigt, umgebracht für etwas, was er nie getan hat. Mhm. Also normal würde man sagen, ach, armer Kerl, unschuldig gelitten. Stimmt auch, aber er hat die ganze schlechte Ernte. Seht, die Sünden der ganzen Welt ruhen auf ihm. Er ist das Lamm Gottes. Er hat das getragen und das verändert jetzt diesen Fluch auch von Saat und Ernte. Und damit ernte ich das, was er gesät hat. Und das, was ich gesät habe, hat er geerntet. Mhm. Die Bibel drückt das so aus, den, der keine Sünde kannte, der für uns zur Sünde gemacht, damit wir die Gerechtigkeit Gottes in Christus Jesus werden. Also, ja, der beste Tausch, den es überhaupt gibt. Ich habe meine schlechte Ernte, meine Unreinheit hat er gekriegt und ich habe seine Reinheit gekriegt. Mhm. So Christi Blut und Gerechtigkeit ist mein Schmuck und Ehrenkleid, sagte Zinzendorf. Und das ändert aber jetzt nichts daran. Ich meine, wenn ich jetzt den ganzen Tag Untergebene beleidige, dann werde ich sicherlich nichts Gutes zurückbekommen. Mhm. Also sollten ja schon unseren Nächsten gerne haben, was Gutes sehen. Mhm. Aber dieses ganz große Karma-Ding, das hat Jesus aufgelöst. Er ist nicht für die Guten gestorben. Er ist für die bösen Jungs gestorben. Und die Bibel sagt, eigentlich sind wir alle böse Jungs und Mädchen. Keiner ist 100% gerecht. Jeder hat irgendwas auf der Kerbe. Und die gute Nachricht ist, ich muss das nicht selber tragen, sondern ja, wenn ich mir jetzt so einen Gerichtsprozess vorstelle, ich meine, wir leben ja in einem Rechtsstaat, so, und ich habe, keine Ahnung, ich habe eine Bank überfallen. Der Richter kann nicht sagen, ach, wissen Sie was, heute scheint die Sonne. Was soll's? Gehen Sie mal nach Hause. Nee, es gibt eine klare Ordnung. Freiheitsstrafe von bis. Mhm. Und dann hat was damit zu tun, ob ich das zugebe, ob ich mildernde Umstände habe. Dann kriege ich vielleicht die geringe Strafe oder eben ich habe keine Einsicht und war oberbrutal. Dann kriege ich die. Aber der kann nicht sagen, Mensch, ich bin heute so gut drauf. Was soll's? Gehen Sie mal nach Hause. Es muss irgendwie beglichen werden. Und das ist geistig wahrscheinlich genauso. Und Gott hat eben auch nicht gesagt, ja, was soll's, alles gut, komm alle in den Himmel. Jemand musste bezahlen und Gottes Liebe ist so großartig gewesen, dass er selber bezahlt hat. Mhm. Und ich nicht mehr zahlen muss. Mhm. Deswegen haben die ersten Christen das Evangelium genannt. Das ist ja kein frommes Wort, das ist einfach nur, hey, das ist eine gute Nachricht. Mhm. Und it is, bis heute.
1: Mhm. Also, wozu braucht es heute noch Kirche, wenn Jesus, wie jetzt auch beim Bäcker, überall anzutreffen ist?
2: Ja, es ist vielleicht eher die Frage, wie man Kirche oder kirchliche Gemeinschaft definiert. Mhm. Wenn man es als Gebäude und als Institution definiert, dann kann man in der Tat drüber streiten. Wenn aber Kirche das ist die Gemeinschaft der Menschen, die mit Jesus unterwegs sind, dann wird das nie kaputt gehen, weil wir sind ja Beziehungswesen. Mhm. Also natürlich kann ich auch alleine an Jesus glauben, aber das wird nicht besonders effektiv sein. Ich könnte auch sagen, ja Mensch, meine Güte, warum, warum sollte ich dann heiraten, wenn ich Kinder haben will? Ich könnte ja auch irgendwie mir was anderes einfallen lassen. Mag alles gehen, aber die eigentliche Idee ist, ich bin ja ein Stück weit abhängig von meiner Frau. Ich kann nicht ohne sie mich reproduzieren, aber umgekehrt genauso. Aber wenn wir zusammen sind, dann hat das eine schöpferische Kraft. Und ich glaube, dass die Gemeinschaft der Gläubigen, das klingt ein bisschen oldschool, wie auch immer das aussieht, ob das in einer Hauskirche aussieht oder ob das in einer großen Kirche sich gestaltet oder in einer mittelgroßen oder kleinen, ist gar nicht so entscheidend. Wichtig ist, ich muss mit Leuten unterwegs sein, die auch Jesus folgen wollen. Und ich weiß halt eben nicht alles. Ich brauche manchmal ein Backup, ich brauche manchmal Unterstützung, Gebet. Manchmal muss mir jemand meinen Kleinglauben ausreden und mich ermutigen. Mhm. Oder wenn ich durch schlechte Zeiten gehe, dann brauche ich ein Netz. Und das ist Kirche. Mhm. Es ist kein Gebäude, es ist keine Institution. Mhm. Und das wird nie vergehen. Also ich sage immer bei uns in der Kirche, Christsein ist Mannschaftssport. Es mögen auch Leute meckern darüber, weil ich das fast jeden Sonntag sage. Aber genau das drückt das aus. Wenn ich jetzt Tennis spielen gehe, kann ich alleine spielen und dann steht auf dem Pokal vielleicht mein Name. Wenn ich in einer Mannschaft spiele, steht da nie mein Name drauf, sondern immer der Name der Mannschaft. Und ich weiß, hey, ich bin der Stürmer, aber wenn der Torwart nicht gut drauf ist, gewinne ich auch nicht. So, was wir tun, tun wir gemeinsam. In welcher Ausdrucksform, das hat sicherlich auch was damit zu tun, Stadt, Land, ob ich große Versammlungen mag oder lieber klein. Aber alleine Jesus nachfolgen ist per se unmöglich. Mhm. Weil allein diese Begriffe Herde, Familie drücken aus, das sind immer noch andere. Mhm. Und ich glaube, das wird nie vergehen. Ausdrucksformen verändern sich oder sind auch persönlicher Typus. Aber dieses, wir sind gemeinsam unterwegs, das wird sich nie verändern.
1: Manche Menschen trauen sich vielleicht gar nicht in die Kirche oder auch auf Menschen zu treffen, die gemeinsam Jesus nachfolgen, weil sie zum Beispiel Schulden haben, weil sie mit irgendwas bedrückt sind und denken, boah, wenn ich jetzt da hingehe, die sehen mir das sofort an, ne? So, dass sie sich schämen oder Angst haben, abgelehnt zu werden, erneut abgelehnt zu werden. Was ist für dich ein guter Grund dennoch, wenn man eingeladen wird, wenn man weiß, da ist eine Kirche, in den Gottesdienst zu gehen?
2: Ich glaube, der beste Grund ist Jesus selber, der mal gesagt hat, kommt her zu mir alle, die ihr mühselig und beladen seid. Altes deutsches Wort, also alle, die ihr Stress habt, alle, die ihr Schulden habt, alle, die ihr Traumas erlebt habt, alle, die ihr Dinge getan habt, die nicht gut sind. Und was er sagt ist, wenn ihr so beladen seid, dann kommt zu mir. Mhm. Er sagt nicht, jetzt reißt du dich erstmal zusammen und dann gehst du erstmal duschen und dann sprühst du dich ein, dann gehst du zum Herrenausstatter, wenn du männlich bist und dann kannst du kommen. Er sagt, komm, komm wie du bist. Ich nehme dich an, wie du bist. Und dann beginnt auch ein Veränderungsprozess, aber nicht basierend auf Ablehnung, sondern auf unbedingte Annahme. Weil Christus ist für uns gestorben, sagt Paulus, als wir noch Sünder waren, also als wir getrennt von Gott waren, als wir seine Feinde waren. Da hat er gesagt, meine Liebe ist so groß, ich trage deine Schuld für dich. So, es gibt keinen Grund, nicht zu ihm zu kommen, weil er ist kein ablehnender Gott. Und er hat selbst das Problem, was uns von ihm trennt, unsere Schuld, hat er ja schon bezahlt. Also im Prinzip, ja, es gibt keinen, der dich so bedingungslos liebt wie er, obwohl er alles weiß. Auch die Schattenseiten, die ja jeder Mensch hat. Es gab mal früher so ein Lied, das heißt, das ist nicht, diese Liebe ist nicht von dieser Welt. Und genau das ist das. Und eigentlich sehen wir uns alle im Herzen danach. Gibt es irgendjemand, der mich bedingungslos mag, so wie ich bin? Ich muss mich nicht verstellen, ich muss nicht meine Schokoladenseite heute zeigen. Und menschlich ist das wahrscheinlich kaum möglich. Aber er macht das. Und deswegen ist ja unser Herz auch so konzipiert, dass wir so lange suchen, bis wir da angekommen sind. Meistens suchen wir an den falschen Orten, von Karriere bis Drogen bis Affären. Also das menschliche Herz ist da sehr kreativ, zu sagen, was es braucht. Aber richtig ankommen tust du nur, wenn du da ankommst, wo du eigentlich hingehörst, nach Hause zu deinem Schöpfer.
1: Die Villa Vie ist ja für Menschen, die in ihrem Leben ein oder mehrere Schwangerschaftsabbrüche erlebt haben oder aktuell schwanger sind und für sich wirklich nach dem Weg suchen. Was würdest du als Pastor Menschen sagen, die in ihrem Leben einen Schwangerschaftsabbruch erlebt haben?
2: Das ist eine sehr gute Frage. Ich würde davon ausgehen, ohne dass ich es wirklich weiß, weil jeder Mensch ist ja ganz unterschiedlich. Ich würde davon ausgehen, dass in diesen Menschen eine Wunde entstanden ist. Aus dieser Spannung heraus, ich habe das Leben eines werdenden Menschen beendet und es ist egal, was man sagt, man fühlt es trotzdem. und gleichzeitig eine Scham, vielleicht auch eine Wut über jemanden, der mich hätte unterstützen können und dessen Nein zur Unterstützung mich an den Punkt auch gebracht hat. Und dann entsteht ja so eine Mischung aus Scham und Schuld, whatever. Und ich glaube, das allererste wäre, hey, du darfst jetzt ankommen und du darfst mir deine Geschichte erzählen. Ich höre dir erstmal zu, weil ich vermute, du verurteilst dich schon selber genug. Mhm. Und dann würde ich darauf hinweisen, dass es nichts gibt, was nicht auch vergeben werden kann und dass es nichts gibt, was nicht auch von Gott mit einem Neuanfang besetzt werden kann. Dass dieser elende Kreislauf auch von schlechten Gewissen, von Schuld, von, wenn ich vielleicht ein Kind in dem Alter sehe, wo mein Kind gewesen wäre, dass das unterbrochen wird und dass das Leben auch wieder lebenswert wird. Ohne jetzt zu sagen, hey, das war ja auch alles egal, machen doch alle oder so. Das sind ja viel zu tiefe Fragen, die kann man nicht, glaube ich, mit so ein paar Sprüchen abtun. Aber auf jeden Fall zuhören, nicht verurteilen. Also das ist doch klar, dass ich das, ich würde sagen, 99% aller Menschen nicht leicht gemacht haben. Mhm. Und irgendwo muss ich ein Ventil finden. Und wenn ich es nur verdränge oder betäube, ja, dann sitze ich vielleicht noch in hohem Alter damit und das läuft mir nach. Es muss irgendwann mal aufgearbeitet werden. Mhm. Und das ist das Gute. Bei Gott gibt es auch so einen Reset-Knopf. Du darfst nochmal. Wir fahren das jetzt runter und dann fahren wir es nochmal wieder hoch. Und dann kriegst du einen Neustart, eine zweite Chance, eine Perspektive, dass dein ganzes Leben nicht definiert wird, emotional vor allem durch diesen einen Schwangerschaftsabbruch. Hm.
1: Ja, was würdest du Christen sagen, wenn es um das Thema Schwangerschaftsabbruch geht? Christen haben ja manchmal so ein bisschen den Ruf, das und das steht in der Bibel, das und das will Gott, das und das will Gott nicht. Jetzt mal allgemein, generell auch so zu kritischen Fragen. Was würdest du Christen sagen?
2: Ja, also natürlich ist Gott ein Gott des Lebens, nicht des Todes. Also das ist ja per se der Charakter Gottes. Gott steht zu dem Leben. Und natürlich würde ich Christen immer ermutigen, steh zu dem Leben und lass dich auf gar keinen Fall darauf ein Leben zu beenden. Und sicherlich ist das auch ein Gebot Gottes, du sollst nicht töten. Dann würde ich aber auch deutlich machen, manchmal ist es ja eine Schwangerschaft zur gefühlt falschen Zeit oder es ist eine Schwangerschaft, die eigentlich gar nicht hätte sein sollen. Dann kommt da auch Schuld und Scham. Und nach dem Motto, wenn ich das jetzt wegmache, dann kann ich ja nach außen hin weiterleben. Da würde ich sagen, Heuchelei ist viel schlimmer, als dazu zu stehen. Weil meine Erfahrung ist, dass Gott besonders Witwen und Waisen liebt. Jetzt muss ich keine Witwe werden oder ein Waise werden, aber das drückt ja aus. Damals, die Witwe hatte keinen, der sich um sie kümmerte. Es gab kein Sozialsystem. Ein Waisenkind hatte keine Eltern, die Verantwortung übernahmen, finanziell und so weiter. Und Gott sagt, ich bin der Vater der Witwen und Waisen. Also ich würde jeden ermutigen, hey, das ist jetzt eine besondere Gelegenheit. Jetzt wirst du Gott erleben wie nie zuvor. Er wird zu dir stehen und er geht mit dir da durch. Und komm bloß nicht auf den Gedanken, einen Fehler gut zu machen durch einen noch viel größeren Fehler. Und da würde ich jede christliche Gruppe ermutigen, hey, come on, das ist jetzt euer Baby. Wir gehen da gemeinsam durch und wir zeigen die Kraft der Gemeinschaft, ohne jetzt so zu tun, als wäre alles egal. Aber ich glaube, das ist nicht der Moment für Fingerpointing, sondern das ist der Moment der Ermutigung. Mhm. Alles andere läuft sowieso schon von innen ab. Und auf gar keinen Fall heucheln, so tun, als ob. Das ist ein Monster.
1: Mhm. Wie viele Predigten hast du ungefähr in deinem Leben schon gehalten? Und in wie vielen Ländern? Nur wenn du, also so grob.
2: Also ich zähle nicht. Ich glaube, im November habe ich über 20 Predigten gehalten.
1: Wow.
2: Also jetzt den letzten November. Mhm. Aber insgesamt, ich könnte zählen, das steht ja alles in meinem Terminkalender. Aber so genau kann ich es nicht sagen. Ich war, glaube ich, insgesamt in 58 Ländern. Und ich schätze mal so, weiß ich nicht, dass ich vielleicht in 30 von denen gepredigt habe oder so. Vielleicht ist es aber auch ein bisschen überzogen. Ich müsste da in der Tat nachrechnen.
1: Was ist dein Wunsch für Kirchen? Wofür sollte Kirche bekannt sein oder bekannt werden?
2: Für Hoffnung. Es gibt immer Hoffnung und Hoffnung hat einen Namen, Jesus Christus. Es gibt Hoffnung für deine Schuld, es gibt Hoffnung für deine ausweglose Situation, es gibt Vergebung, es gibt einen Neuanfang. Und die Auferstehung von Jesus macht ja deutlich, er ist nicht tot, er lebt. Und wenn er lebt, ist er lebendig. Er ist derselbe, sagt die Bibel, gestern, heute und alle Ewigkeit. Das heißt, wenn du Jesus einlädst und seine Gegenwart da ist, wird er immer das machen, was er immer gemacht hat. Weil er kann gar nicht anders. So, da wo Jesus ist, da kriegen Menschen neues Leben, da werden Menschen gesund und Geist, Seele und Leib, muss man also so sagen. Da passieren Dinge, die kannst du nicht rationell erklären. Und davon kann ich Dutzende, vielleicht sogar Hunderte von Geschichten erzählen, die mir dann wiederum zeigen, wie real es ist, auch wenn ich ihn nicht sehen kann. Mhm. Also gestern zum Beispiel hat mir ein Freund erzählt, der hat in Berlin mit einer Frau über Jesus gesprochen und hatte dann das Empfinden, für sie noch zu beten. Die hat gesagt, ja, das ist okay, erlaube ich Ihnen, hat dann 1,5 Minuten in neuen Sprachen gebetet. Es ist eine Geistesgabe, von der die Bibel spricht, dass Gott sie austeilt. Währenddessen fängt die Frau an zu weinen. Und sagt, was ist los? Was passiert da gerade? Und dann sagt sie, können Sie Tschechisch? Sagt, nein, ich habe keine Ahnung, wie Tschechisch geht. Sie sagt, Sie haben ja dasselbe, was Sie mir eben auf Deutsch erklärt haben, haben Sie mir eben auf Tschechisch gesagt, in dem Dialekt meines Heimatortes. Das kannst du rationell nicht erklären. Und ich weiß, dass mein Freund kann ein bisschen Englisch, aber der kann nicht Tschechisch und erst recht kein so ein Dialekt. Sowas passiert nicht jeden Tag, aber die Frau ist auf der Stelle an Jesus gläubig geworden. Und solche Geschichten kann ich ganz viele erzählen. Die sind nicht der Fokus im Sinne von, hey, wir rennen diesen Geschichten hinterher, aber ich habe Jesus so kennengelernt, wo er ist, passieren solche Geschichten, weil der kann ja gar nicht anders. Er ist der, der er ist. Und das macht schon sehr viel Freude, das zu erleben.
1: Ja, wenn du von Jesus sprichst, dann wirkt es einfach so lebendig, so logisch, irgendwie so nah, nicht so weit weg, so real. Was würdest du sagen, für was lohnt es sich, gerade jetzt weiterhin oder wieder neu oder zuallererst oder jetzt erst recht, Jesus ganz zu vertrauen?
2: Also zuallererst lohnt es sich immer für einen selber, weil das Herz erfüllt mit etwas, was diese Welt nicht geben kann, ohne müde von dieser Welt zu sein. Diese Welt ist großartig, wenn die Sonne irgendwo aufgeht. Ein gutes Essen, Gespräch mit guten Freunden, wenn mein Lieblingsverein hoffentlich nach 14 Jahren mal wieder Europa spielt. Das sind alles tolle Sachen. Aber nichts hat diese Qualität, wenn jetzt wenn der Himmel mit der Erde verbunden wird, wenn die Erde mit dem Himmel verbunden wird. Das erhöht deutlich die Lebensqualität. Das ist das eine. Und zum Zweiten glaube ich, jeder Mensch hat auch eine Bestimmung von Gott. Es gibt Dinge, die kannst nur du tun. Es gibt Dinge, die kann nur ich tun. Aber was auch immer wir tun, es wird immer zu einem Segen für andere Menschen werden. Gott sagt zu Abraham, ich will dich segnen, du sollst ein Segen sein. Und wenn wir ein Segen für andere sind, macht das was mit uns. Wir sind dafür geboren, Menschen positiv zu berühren. So, und das gibt, glaube ich, eine Lebenszufriedenheit, die größer ist als Karriere, Geld, Möglichkeiten, ohne dass ich irgendwie dagegen bin. Also was auch immer man erreichen kann, do it. Aber ja, das ist vielleicht das Leben, von dem Jesus sagte, ich bin gekommen, dass ihr Leben habt und das in Überfluss. Das heißt nicht, dass ich materiell immer Überfluss habe, aber dieses echte Leben, das ich mir nicht kaufen kann. So, und das hat ganz viel damit zu tun. So, und wenn Menschen, die mit Gott unterwegs sind, das leben, wozu Gott sie berufen hat, dann entsteht innerlich so eine Sättigung. Das ist nicht immer einfach, aber du weißt das Gefühl, hey, dafür stehe ich auf, dafür kämpfe ich, dafür bete ich, dafür spende ich, dafür gebe ich mich hin. Und wenn du das nicht hast, dann, ja, wofür sollst du dann aufstehen? Und dann kommen meist Dinge ins Leben rein, die nicht gut sind, einfach weil man keine Perspektive hat. Hm. So, wenn du das weißt, wozu bin ich geboren, dann bist du glückselig.
1: Wow, ja, danke, Friedhelm. Und wenn du mehr von Friedhelm hören möchtest, dann gib einfach seinen Namen bei YouTube oder Spotify ein und du triffst auf zahlreiche Predigten von ihm. Also ich kann aus eigener Erfahrung sagen, das trifft sich immer gut, egal ob sonntags morgens, irgendwann beim Spülen, Putzen, Autofahren oder sonst wo. Und wenn du einfach mal in der Villa Vie vorbeikommen möchtest, dann komm einfach mal vorbei. Denn du bist nicht allein, es gibt Hoffnung. Möchtest du noch was sagen, Friedhelm?
2: Dein Schlusswort war so gut, das will ich nicht mehr verwässern.
1: Alles Liebe zu euch, ihr Menschen, dort, wo ihr hört. Tschüss!
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1: Apostelgeschichte 19, die Verse 32 bis 40. Unter den dort Zusammengeströmten herrschte die größte Verwirrung. Alle schrien durcheinander und die meisten wussten nicht einmal, worum es ging. Die Juden schickten Alexander nach vorn und einige aus der Menge erklärten ihm den Anlass. Alexander winkte mit der Hand und wollte vor dem Volk eine Verteidigungsrede für die Juden halten. Aber als die Leute merkten, dass er Jude war, schrien sie ihn nieder und riefen 2 Stunden lang im Chor: Groß ist die Artemis von Ephesus. Schließlich gelang es dem Verwaltungsdirektor der Stadt, die Menge zu beruhigen. Männer von Ephesus, rief er, in der ganzen Welt weiß man doch, dass unsere Stadt den Tempel und das vom Himmel gefallene Standbild der großen Artemis hütet. Das wird kein Mensch bestreiten. Beruhigt euch also und lasst euch zu nichts hinreißen. Ihr habt diese Männer hergeschleppt, obwohl sie weder den Tempel beraubt noch unsere Göttin beleidigt haben. Wenn Demetrius und seine Handwerker Anklage wegen Geschäftsschädigung gegen jemand erheben wollen, dann gibt es dafür Gerichte und Behörden. Dort können sie ihre Sache vorbringen. Wenn ihr aber irgendwelche anderen Forderungen habt, muss das auf einer ordentlich einberufenen Volksversammlung geklärt werden. Was heute geschehen ist, kann uns leicht als Rebellion ausgelegt werden. Es gibt keinen Grund für diesen Aufruhr, wir können ihn durch nichts rechtfertigen. Mit diesen Worten löste er die Versammlung auf.
2: Wenn einer eine Reise tut, dann kann er was erzählen. Man schickt Ansichtskarten nach Hause und meistens bringt man auch gerne kleine Souvenirs heim. Manche Handwerker haben sich darauf spezialisiert, solche herzustellen und zu verkaufen. So auch die Silberschmiede in der Stadt Ephesus. Sie bieten Statuen der griechischen Göttin Artemis und Nachbildungen ihres Tempels an, der damals als eines der 7 Weltwunder gilt. Damit verdienen sie gut, davon leben sie. Dieses Geschäft sehen sie bedroht, wenn die Menschen anfangen, an Jesus zu glauben. Erst recht, wenn der sich als lebendiger Gott erweisen sollte gegenüber ihren Götterbildern. Wenn wir anderen von Jesus erzählen, stoßen wir immer wieder auf Hindernisse. Viele Menschen lehnen den Glauben an ihn ab. Es hilft, den Gründen für die Ablehnung auf die Spur zu kommen. Denn nicht immer geht es darum, dass Jesus oder Gott abgelehnt werden oder wir als Person. Wir müssen uns dann nicht persönlich angegriffen fühlen. Wenn es uns gelingt, hinter die Ablehnung zu schauen, können wir es schaffen, diese nicht auf uns zu beziehen. Wir können dann trotzdem positiv auf die Menschen zugehen und am eigentlichen Kern des Problems ansetzen, mit Gottes Hilfe.
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1: Einen schönen guten Morgen. Aus dem ERF-Studio in Meran begrüßt Sie Samuel Bayer. Michael Lage hat sich Gedanken zum Tagesvers aus dem Matthäusevangelium, Kapitel 13, die Verse 37 und 38 gemacht. Dort heißt es: Der Menschensohn ist's, der den guten Samen sät. Der Acker ist die Welt. Der Beitrag dazu steht unter der Überschrift Same geht auf. Damit wünsche ich Ihnen ein gutes Zuhören sowie hilfreiche Impulse.
2: Unsere Tochter hat vor kurzem einen Avocadokern zum Keimen gebracht. Vielleicht kennen Sie das. Man befestigt den abgeschälten Kern über einem Wasserglas. Es dauert einige Tage, bis der Kern aufbricht und ein zarter Keimling hervorkommt. Bald bildet er Wurzeln nach unten und ich kann ihn in einen Topf mit Erde setzen. Es ist faszinierend, dabei zuzuschauen. Bei den meisten Samen geschieht das ja im Verborgenen vor unseren Augen in der Erde. Hier passiert es ganz offen, sodass ich es sehen kann. Der Avocadokern ist ein sogenannter Lichtkeimer. Später, viel später, kann dann daraus ein großer Baum werden mit vielen Früchten, jedenfalls im warmen Klima. Jeder Same braucht seine Zeit und die passenden Bedingungen, damit er keimt und zu einer Pflanze heranwächst. Es ist ein Wunder, das mich immer wieder fasziniert. So viel Ordnung und Plan steckt in dem kleinsten Samenkorn. Jesus nimmt dieses Geschehen oft als Beispiel. So auch in diesem Bibelwort. Der Menschensohn ist's, der den guten Samen sät. Der Acker ist die Welt. Das steht im Matthäusevangelium im 13. Kapitel. Der Menschensohn. Das ist die Art, wie Jesus von sich selbst spricht. Er meint damit Sohn Gottes und zugleich Sohn von Menschen. Und damit ist er Gott und im gleichen Moment den Menschen nah. In einer Weise wie nie jemand zuvor. Deswegen kann Jesus so von Gott sprechen, wie man es bis dahin noch nie gehört hat. Zum Beispiel hat Jesus zu Gott Vater gesagt. Und er hat uns Menschen ermutigt, auch so vertrauensvoll zu Gott zu sprechen. Vater unser. Er meinte damit, rede doch einfach mit Gott, wie du es von zu Hause, von der Familie kennst. So vertrauensvoll, so nah. Vater unser. Das ist für mich so ein Same, den er ausgestreut hat und der in meinem Herzen aufgegangen ist. Dieses einfache Wort Vater für Gott. Es bedeutet für mich, dass ich vertrauensvoll und frei von Angst mit Gott, dem Schöpfer von Himmel und Erde, sprechen kann. Es gibt noch viel mehr Samen, die Jesus in die Herzen und in die Lebensgeschichten von Menschen gestreut hat. Manches davon braucht viele Jahre, bevor es keimt und größer wird. Aber es ist da, in dieser Welt, und niemand kann es wegnehmen. Und es wird keimen und Frucht bringen an vielen verschiedenen Orten, in Menschen und zwischen Menschen. Die Worte und Taten Jesu sind da und sie wirken, oft im Verborgenen. In unserer Kirchengemeinde mussten wir vor einiger Zeit eine Kirche entwidmen. Das ist eine Entwicklung, die ich so oder so ähnlich in vielen Gemeinden im Umkreis erlebe. Gemeindeteile werden zusammengelegt, Gebäude werden aufgegeben und verkauft. Die finanziellen Möglichkeiten und die Zahl der Kirchenmitglieder sind zurückgegangen. Es gibt Menschen, die Angst um die Zukunft der Kirche haben. Sie fragen sich, wohin soll das noch führen? Werden wir jetzt immer weniger? Das Wort Jesu macht mich dagegen zuversichtlich. Denn es liegt nicht nur an uns selbst oder an den gesellschaftlichen Umständen, ob die Worte Jesu in dieser Welt keimen und wirken und Frucht bringen. es ist Jesus selbst, der seine Worte, seine Liebe und seinen Geist immer neu ausstreut. Und wir dürfen uns davon überraschen lassen, wo etwas Gutes aufgeht und anfängt zu blühen. In dieser Hoffnung will auch ich alles mir Mögliche dazu tun.
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1: Apostelgeschichte 19, die Verse 32 bis 40. Unter den dort Zusammengeströmten herrschte die größte Verwirrung. Alle schrien durcheinander und die meisten wussten nicht einmal, worum es ging. Die Juden schickten Alexander nach vorn und einige aus der Menge erklärten ihm den Anlass. Alexander winkte mit der Hand und wollte vor dem Volk eine Verteidigungsrede für die Juden halten. Aber als die Leute merkten, dass er Jude war, schrien sie ihn nieder und riefen 2 Stunden lang im Chor: »Groß ist die Artemis von Ephesus!« Schließlich gelang es dem Verwaltungsdirektor der Stadt, die Menge zu beruhigen. »Männer von Ephesus«, rief er, »in der ganzen Welt weiß man doch, dass unsere Stadt den Tempel und das vom Himmel gefallene Standbild der großen Artemis hütet. Das wird kein Mensch bestreiten. Beruhigt euch also und lasst euch zu nichts hinreißen. Ihr habt diese Männer hergeschleppt, obwohl sie weder den Tempel beraubt noch unsere Göttin beleidigt haben. Wenn Demetrius und seine Handwerker Anklage wegen Geschäftsschädigung gegen jemand erheben wollen, dann gibt es dafür Gerichte und Behörden. Dort können sie ihre Sache vorbringen. Wenn ihr aber irgendwelche anderen Forderungen habt, muss das auf einer ordentlich einberufenen Volksversammlung geklärt werden. Was heute geschehen ist, kann uns leicht als Rebellion ausgelegt werden. Es gibt keinen Grund für diesen Aufruhr, wir können ihn durch nichts rechtfertigen.« Mit diesen Worten löste er die Versammlung auf.
2: Wenn einer eine Reise tut, dann kann er was erzählen. Man schickt Ansichtskarten nach Hause und meistens bringt man auch gerne kleine Souvenirs heim. Manche Handwerker haben sich darauf spezialisiert, solche herzustellen und zu verkaufen. So auch die Silberschmiede in der Stadt Ephesus. Sie bieten Statuen der griechischen Göttin Artemis und Nachbildungen ihres Tempels an, der damals als eines der 7 Weltwunder gilt. Damit verdienen sie gut, davon leben sie. Dieses Geschäft sehen sie bedroht, wenn die Menschen anfangen, an Jesus zu glauben. Erst recht, wenn der sich als lebendiger Gott erweisen sollte gegenüber ihren Götterbildern. Wenn wir anderen von Jesus erzählen, stoßen wir immer wieder auf Hindernisse. Viele Menschen lehnen den Glauben an ihn ab. Es hilft, den Gründen für die Ablehnung auf die Spur zu kommen. Denn nicht immer geht es darum, dass Jesus oder Gott abgelehnt werden oder wir als Person. Wir müssen uns dann nicht persönlich angegriffen fühlen. Wenn es uns gelingt, hinter die Ablehnung zu schauen, können wir es schaffen, diese nicht auf uns zu beziehen. Wir können dann trotzdem positiv auf die Menschen zugehen und am eigentlichen Kern des Problems ansetzen, mit Gottes Hilfe.
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1: Einen schönen guten Morgen. Aus dem ERF-Studio in Meran begrüßt Sie Samuel Bayer. Michael Lage hat sich Gedanken zum Tagesvers aus dem Matthäusevangelium, Kapitel 13, die Verse 37 und 38 gemacht. Dort heißt es: Der Menschensohn ist's, der den guten Samen sät. Der Acker ist die Welt. Der Beitrag dazu steht unter der Überschrift Same geht auf. Damit wünsche ich Ihnen ein gutes Zuhören sowie hilfreiche Impulse.
2: Unsere Tochter hat vor kurzem einen Avocadokern zum Keimen gebracht. Vielleicht kennen Sie das. Man befestigt den abgeschälten Kern über einem Wasserglas. Es dauert einige Tage, bis der Kern aufbricht und ein zarter Keimling hervorkommt. Bald bildet er Wurzeln nach unten und ich kann ihn in einen Topf mit Erde setzen. Es ist faszinierend, dabei zuzuschauen. Bei den meisten Samen geschieht das ja im Verborgenen vor unseren Augen in der Erde. Hier passiert es ganz offen, sodass ich es sehen kann. Der Avocadokern ist ein sogenannter Lichtkeimer. Später, viel später, kann dann daraus ein großer Baum werden mit vielen Früchten, jedenfalls im warmen Klima. Jeder Same braucht seine Zeit und die passenden Bedingungen, damit er keimt und zu einer Pflanze heranwächst. Es ist ein Wunder, das mich immer wieder fasziniert. So viel Ordnung und Plan steckt in dem kleinsten Samenkorn. Jesus nimmt dieses Geschehen oft als Beispiel. So auch in diesem Bibelwort. Der Menschensohn ist's, der den guten Samen sät. Der Acker ist die Welt. Das steht im Matthäusevangelium im 13. Kapitel. Der Menschensohn. Das ist die Art, wie Jesus von sich selbst spricht. Er meint damit Sohn Gottes und zugleich Sohn von Menschen. Und damit ist er Gott und im gleichen Moment den Menschen nah. In einer Weise wie nie jemand zuvor. Deswegen kann Jesus so von Gott sprechen, wie man es bis dahin noch nie gehört hat. Zum Beispiel hat Jesus zu Gott Vater gesagt. Und er hat uns Menschen ermutigt, auch so vertrauensvoll zu Gott zu sprechen. Vater unser. Er meinte damit, rede doch einfach mit Gott, wie du es von zu Hause, von der Familie kennst. So vertrauensvoll, so nah. Vater unser. Das ist für mich so ein Same, den er ausgestreut hat und der in meinem Herzen aufgegangen ist. Dieses einfache Wort Vater für Gott. Es bedeutet für mich, dass ich vertrauensvoll und frei von Angst mit Gott, dem Schöpfer von Himmel und Erde, sprechen kann. Es gibt noch viel mehr Samen, die Jesus in die Herzen und in die Lebensgeschichten von Menschen gestreut hat. Manches davon braucht viele Jahre, bevor es keimt und größer wird. Aber es ist da, in dieser Welt, und niemand kann es wegnehmen. Und es wird keimen und Frucht bringen an vielen verschiedenen Orten, in Menschen und zwischen Menschen. Die Worte und Taten Jesu sind da und sie wirken, oft im Verborgenen. In unserer Kirchengemeinde mussten wir vor einiger Zeit eine Kirche entwidmen. Das ist eine Entwicklung, die ich so oder so ähnlich in vielen Gemeinden im Umkreis erlebe. Gemeindeteile werden zusammengelegt, Gebäude werden aufgegeben und verkauft. Die finanziellen Möglichkeiten und die Zahl der Kirchenmitglieder sind zurückgegangen. Es gibt Menschen, die Angst um die Zukunft der Kirche haben. Sie fragen sich, wohin soll das noch führen? Werden wir jetzt immer weniger? Das Wort Jesu macht mich dagegen zuversichtlich. Denn es liegt nicht nur an uns selbst oder an den gesellschaftlichen Umständen, ob die Worte Jesu in dieser Welt keimen und wirken und Frucht bringen. Es ist Jesus selbst, der seine Worte, seine Liebe und seinen Geist immer neu ausstreut. Und wir dürfen uns davon überraschen lassen, wo etwas Gutes aufgeht und anfängt zu blühen. In dieser Hoffnung will auch ich alles mir Mögliche dazu tun.
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1: Willkommen zu dieser Sendung im ERF Süd. Mein Name ist Anne Geier, schön, dass Sie eingeschaltet haben. Was ist ein Mensch bereit aufzugeben, wenn er überzeugt ist, die Wahrheit gefunden zu haben? Diese Frage stellte sich im 16. Jahrhundert nicht nur in der Theorie. Für viele Christen hatte sie ganz konkrete Konsequenzen. Bis hin zu Verfolgung, Gefängnis und Tod. Eine von diesen Christen war Anna Jans. Die junge Niederländerin schloss sich der Täuferbewegung an, weil sie ihren Glauben bewusst und konsequent nach den Aussagen der Bibel leben wollte. In einer Zeit großer religiöser Spannungen hielt sie an ihren Überzeugungen fest, obwohl sie wusste, dass dies für sie schwerwiegende Folgen haben konnte. Besonders bewegend sind die Briefe und Glaubenszeugnisse, die von ihr erhalten geblieben sind und bis heute von ihrem Vertrauen auf Gott sprechen. Über das Leben, den Glauben und das Vermächtnis von Anna Jans erfahren wir gleich mehr von der Historikerin Dr. Astrid von Schlachter. Zunächst hören wir noch Alexander Basnar und Freunde mit dem Täuferlied »Welch eine Sorg und Furcht«.

Manche Glaubenszeugnisse wirken gerade deshalb so eindrucksvoll, weil sie unter den widrigsten Umständen entstanden sind. Anna Jans hielt auch dann in ihrem Vertrauen auf Gott fest, als ihr persönlicher Weg immer schwerer wurde. Mehr über ihre bewegende Geschichte hören wir jetzt von Astrid von Schlachter.

Das Leben von Anna Jans. Ein Kupferstich aus dem 17. Jahrhundert. Zu sehen, eine Frau, die gefangen in Ketten über einen Marktplatz geführt wird. Um sie herum stehen Wachen, gewehrtragend, Büttel der Obrigkeiten. Vor den Häusern, die rund um den Marktplatz platziert sind, halten sich viele weitere Menschen auf, in Erwartung dessen, was nun kommt. In Erwartung einer spektakulären, aufsehenserregenden und hoffentlich dramatischen Hinrichtung. Willkommen in der brutalen Reality-Show des 16. Jahrhunderts. Die Frau, das wissen wir, sie ist eine Täuferin. Alles also keine ungewöhnliche Szene, die hier abgebildet ist. Für eine Täuferin des 16. Jahrhunderts jedenfalls. Und damit sind wir wieder einmal mittendrin in einer Verfolgungsgeschichte. Was vielleicht nicht so erstaunlich ist, denn die Täufer waren im 16. Jahrhundert eben die Nonkonformisten. Jene, die gegen den Strich der gesellschaftlichen Normen dachten, Neues wagen wollten und das Altbekannte in Frage stellten. Was von den politischen Obrigkeiten ganz schnell als Rebellion und Aufruhr ausgelegt wurde. Und so wurden Gefängnisstrafen, Tod und Vertreibung rasch zu einer alltäglichen Realität der Täufer. So eben auch bei der Frau, die wir in der geschilderten Szene auf dem Kupferstich des 17. Jahrhunderts schon ganz kurz kennengelernt haben. Und wir werden sie jetzt gleich noch etwas näher kennenlernen. Bleiben wir noch mal kurz beim Kupferstich. Denn die bildliche Darstellung erzählt die Geschichte noch weiter. Für die abgebildete Täuferin hörte es mit dem Gang zur Richtstätte in Ketten nicht auf. Naja, und ihr Weg war sowieso da noch nicht zu Ende, denn Täuferin sein, verurteilt werden, das bedeutet Ertränkung. Und dafür muss die gute Frau auch erst einmal vom Marktplatz zur Richtstätte an einem Fluss gebracht werden. Bevor dies geschieht, passiert aber noch Folgendes. Wir sehen nämlich auf dem Kupferstich, wie neben der Frau noch eine zweite Gestalt prominent ins Auge des Betrachters tritt. Ein Mann, wesentlich ärmlicher gekleidet als die Frau, dynamisch ihr zugewandt, streckt er ihr den Arm entgegen, bereit, etwas aus ihrer Hand zu nehmen. Und die Frau, sie hält bereit, was der Mann von ihr bekommen soll, einen Beutel mit Geld. Und auch dies ist noch nicht das Ende der Geschichte, denn auf dem Bild fällt noch ein letztes Detail auf. Im Hintergrund, zwischen der Frau in Ketten und dem Mann, da sieht man ein kleines Kind. Ein Junge, vielleicht gerade mal 2 Jahre alt. Dieses Kind wird von einer weiteren Person getragen. Nun, man fragt sich natürlich, welche Geschichte verbindet also die Frau, den Mann, das Kind und das Geld? Steigen wir also ein. Wir befinden uns im Jahr 1539. Die Szene spielt in Rotterdam. Die Frau ist Anna Jans. Oder in den Quellen auch Anneken Jans oder manchmal auch ein bisschen anders genannt. Mit Namen war das ja in dieser Zeit so eine Sache. Man schrieb, wie man hörte, und deshalb finden sich immer wieder verschiedene Schreibweisen, aber manchmal eben auch etwas verschiedene Namen für ein und dieselbe Person. Nun, diese Anna Jans, sie stammte aus Den Briel in der Provinz Südholland. Ihre Familie gehörte dort zur gehobenen Schicht, zu den Privilegierten der Zeit. Geboren wurde sie um 1509. Auch hier wieder eine kleine Unsicherheit, wieder ein Problem der Zeit, immer so eine Sache mit den Kirchenbucheinträgen. Manchmal wissen wir deshalb bei den in Anführungszeichen einfachen Menschen auch gar nicht, wann sie geboren wurden. Also, Anna Jans, geboren so um 1509. Damit wäre sie ungefähr 29 Jahre alt gewesen, als sie auf dem Marktplatz von Rotterdam ihren Tod erwartete. Bekannt ist, dass sie Anfang 1534, also da war sie wohl so um die 25 Jahre alt, da wurde sie auf ihren Glauben getauft. Gemeinsam mit ihrem Mann Arend Jans.
Anna stammte aus einer Region, in der sich der täuferische Glauben erst relativ spät um 1533 ausgebreitet hatte. Und wir erinnern uns, die erste täuferische Glaubenstaufe hatte ja bereits 1525 in Zürich stattgefunden. Das waren also knapp 10 Jahre, bis der täuferische Glauben erst Richtung Nordwesteuropa kam. Und man sieht auch, die Geschichte zeigt es, Zürich und die Niederlande, da gab es, was die Ausbreitung der täuferischen Ideen anging, gar nicht so viele Verbindungen. Die Traditionslinien waren so ein bisschen anders. Das war die Vielfalt der Täufer im 16. Jahrhundert. Für ihre neu gefundene Überzeugung musste das Ehepaar Anna und Arend Jans relativ rasch büßen. Die habsburgische Herrschaft duldete auch in den Niederlanden keine Täufer. Mit anderen täuferischen Gläubigen flüchteten Anna und Arend nach England, um der Verfolgung um des Glaubens willen zu entgehen. Wenige Jahre später, 1538, kehrt Anna dann nach Holland zurück. Die Situation schien sich gebessert zu haben. Es schien mehr Sicherheit dort auf sie zu warten. Was ihr mit ihrem Mann Arend passiert, das erfahren wir leider nicht. Und leider, auch für Anna, war dies keine Reise in die Freiheit. Nicht so, wie erhofft. Denn es wird berichtet, dass sie im Wagen, der sie in die alte Heimat bringen sollte, ein geistliches Liedchen sang. Offenbar ein Lied, das sie als Täuferin oder zumindest als sehr ernsthaft evangelisch glaubende Frau verriet. Eine weitere Person, die ebenfalls im Wagen saß, verriet sie daraufhin bei den Obrigkeiten. In den Quellen heißt es, ist sie von jemandem, der mit ihr auf demselben Wagen saß, weil sie ein geistliches Liedchen sang, in Verdacht gezogen und zu Rotterdam angeklagt worden. Solche Denunziationen waren leider eine sehr unschöne Begleiterscheinung der geistlichen Aufbrüche des frühen 16. Jahrhunderts, wenn man es mal sehr dezent formulieren soll. Denunziationen waren an der Tagesordnung und die Obrigkeiten waren immer froh, wenn Täufer denunziert und damit verraten wurden. Im Januar 1539 muss Anna Jans dann ihren letzten Weg zur Hinrichtung, eben der Ertränkung, antreten. Und jetzt kommen wir zum Kind, das man auf dem Kupferstich sieht. Wer dieses Kind ist, da hilft uns jetzt eine zweite Quelle. Anna Jans Geschichte ist nämlich überliefert in einem monumentalen schriftlichen Werk, dem blutigen Schauplatz oder Märtyrerspiegel der taufgesinnten oder wehrlosen Christen, kurz genannt Märtyrerspiegel. Einer Sammlung von altkirchlichen und täuferischen Märtyrergeschichten. Veröffentlicht wurde das Buch von niederländischen Taufgesinnten im 17. Jahrhundert. Alles wird also retrospektiv berichtet im Nachhinein. Und bildlich auch retrospektiv auf den Kupferstichen festgehalten. Im Märtyrerspiegel stehen die Geschichten der Märtyrer von der Zeit Jesu bis 1500 und das macht insgesamt 450 Seiten aus. Und dann folgen noch einmal die Geschichten der täuferischen Märtyrer und das sind dann noch einmal 840 Seiten. Also ein monumentales Werk im wahrsten Sinne des Wortes. Und wir finden im Märtyrerspiegel eben auch zahlreiche Kupferstiche, die die Hinrichtungen illustrieren. Oftmals sehr blutig, Köpfe rollen, Blut spritzt, Menschen werden gebrandmarkt und so weiter. Heute wären solche Darstellungen und vielleicht das ganze Buch wohl mit einer Triggerwarnung zu belegen. Naja, wir erfahren jedenfalls im Märtyrerspiegel einiges über die Geschichte von Anna Jans und das soll auch der Sinn der Geschichten im Märtyrerspiegel sein. Auf die Glaubensstärke, auf den Mut, auf die Überzeugung kommt es an. Das soll dargestellt werden. Und so erfahren wir eben in der Geschichte im Märtyrerspiegel auch, dass das kleine Kind der kleine Sohn von Anna Jans war. Sie hatte ihn aus England mit in die Niederlande genommen. Er musste nun versorgt werden.
Er musste versorgt werden, denn seine Mutter konnte das nicht mehr. Sie stand ja kurz vor der Hinrichtung. Und da kommt nun der Beutel mit Geld ins Spiel, den Anna in der Hand hält. Die Geschichte überliefert, dass Anna sich auf dem Marktplatz ein letztes Mal an die umstehende Menge gewandt habe, mit folgenden Worten: Demjenigen, der bereit sei, sich um ihren Sohn zu kümmern und ihn aufzuziehen, dem würde sie ihr ganzes Vermögen vermachen. Es heißt, ein Bäcker habe sich gemeldet. Jener Mann, der auf dem Kupferstich Anna Jans ihr sehr zugewandt den Arm entgegenstreckt. Er, der Bäcker, sei bereit gewesen, sich um den Sohn zu kümmern. Gesagt, getan, der Beutel mit dem Geld wechselt dem Besitzer und das Kind kommt zum Bäcker. Glaubt man der Geschichte im Märtyrerspiegel, so erfüllte der Bäcker seine Aufgabe zuverlässig und mit Sorgfalt. Es heißt, ihm sei aus dieser guten Tat viel Segen zugeflossen. Er habe seinen Kindern bei seinem Tod ein wohlbestelltes Gewerbe und Haus vermachen können. Und wir erfahren auch, interessant, dass der kleine Sohn von Anna später Bürgermeister von Rotterdam wird. Soweit die Geschichte. Manches an dieser Geschichte erscheint angesichts der üblichen Praktiken im 16. Jahrhundert und angesichts des generellen Umgangs mit den Täufern etwas kurios. Warum durfte Anna beim Gang zur Hinrichtung und vielleicht sogar im Gefängnis ihren Sohn bei sich haben? Üblicherweise wurden den Täuferinnen ihre Kinder sehr schnell abgenommen und in, wieder in Anführungszeichen, rechtgläubige Familien gebracht. Warum hatte sie noch Geld, das sie offen verteilen konnte, obwohl sie im Gefängnis war? Auch dies, Besitz und Vermögen, wurde Täufern üblicherweise sehr schnell abgenommen. Nun, die Quellenlage ist so, dass sich diese Fragen nur schwer klären lassen. Vielleicht hängt all dies damit zusammen, dass Anna eben aus einer wohlhabenden Familie stammte. Und die Herkunft erleichterte oftmals so einiges, auch den Täufern. Lassen wir das alles also einfach mal so stehen. Würden wir jetzt enden mit dieser Geschichte, dann wäre diese Geschichte der Bericht über eine Frau des 16. Jahrhunderts, die sich dem täuferischen Glauben zuwandte und dafür sterben musste. Fürwahr, mit etwas kuriosen Entwicklungen und Aktionen rund um den Versuch, ihren Sohn in gute Hände zu geben. Es wäre die Geschichte über eine Frau, wie es so viele davon gibt. Doch wir müssen hier nicht enden. Denn Anna Jans hat uns glücklicherweise auch einige eigene Gedanken hinterlassen und diese Chance, diese Gedanken einer Frau kennenzulernen, die haben wir nicht allzu häufig. Somit ein Glücksfall. Wir erhalten über die schriftliche Erbschaft von Anna Jans Einblick in die geistlichen Ideen einer Frau aus der ersten Hälfte des 16. Jahrhunderts. Aus der Feder von Anna Jans stammen ein Lied und zwei Briefe. Einer der Briefe ist ein sogenanntes Testament für ihren Sohn, den kleinen Jesaja. Und jetzt hat das Kind auch einen Namen. In diesem Testament gibt die Mutter ihre geistlichen Überlegungen an ihren Sohn weiter, der den Glauben seiner Mutter ja gar nicht mehr kennenlernen konnte. Also ein geistliches Testament, die tiefen Gedanken und Ideen dieser Frau, die da sichtbar werden. Der andere Brief ging 1536 oder 38 an den Täufer David Joris. Er dürfte Anna Jans in ihrer geistlichen Entwicklung von Anfang an beeinflusst haben. Und damit kommt hier ein Mann ins Spiel, der eine der schillerndsten Persönlichkeiten des Täufertums überhaupt war. David Joris stammte aus einer eher spiritualistisch und apokalyptisch ausgerichteten täuferischen Gruppe. Und auch die Gedanken von Anna Jans waren sehr stark geprägt von einer Naherwartung, sehr geisterfüllt. Dazu passt auch, dass Anna wohl von Täufern getauft worden war, die mit den Ereignissen in Münster 1534-35 in Verbindung standen. Biegen wir aus Interesse mal kurz in eine Seitengasse ein und widmen uns diesem David Joris.
Er war der Sohn eines Meistersingers aus Amersfoort, also ebenfalls aus den Niederlanden. Bei unserer letzten Biografie Hans Denk hatten wir ja von den Meistersingern in Nürnberg gehört. Handwerker, die dichtend und singend unterwegs waren. Nach speziellen Regeln ihre Dichtkunst ausübten. Und oftmals eben auch sehr wache und kritische Zeitgenossen waren. Auch David Joris erlernte zunächst ein Handwerk. Er wurde Glasmaler. Er lebte in Brügge. Ebenfalls eine Stadt, die unter habsburgischer Herrschaft stand. Und deshalb wurden auch dort die Täufer verfolgt, aber generell auch die Evangelischen und all das mit Härte und mit großer Ernsthaftigkeit. Joris wandte sich in der ersten Hälfte der 1520er Jahre dem Täufertum zu und ließ sich auf seinen Glauben taufen. Und er wurde ein täuferischer Prediger, der Visionen hatte und davon ausging, dass Jesus Christus bald wiederkommen würde. Allerdings, er verfolgte ein strikt gewaltfreies Täufertum. Gewaltanwendung lehnte er ganz konsequent ab. Aber wie sollte es anders sein? Immer wieder drohten ihm Verfolgung und Gefängnis und als täuferischer Prediger lebte man eben in keinster Weise sicher. Wir wissen, dass David Joris 1544 nach Basel übersiedelt. Er war zu dem Zeitpunkt ein vermögender Mann. Offenbar hatte er einen sehr reichen Schwiegersohn, von dem er profitierte. Und dann passieren weitere Kuriositäten. In Basel nimmt David Joris eine andere Identität an. Er nennt sich Jan van Brügge bzw. Johann von Bruck und ergibt sich als adliger Anhänger von Ulrich Zwingli aus. Im Herzen und im Verborgenen, da bleibt er jedoch Täufer. Weiterhin mit einer eher spiritualistischen Haltung. Die Äußerlichkeiten eher kritisch gegenübersteht und die den Heiligen Geist wirken lassen will. So hatte Joris schon vorher die Überzeugung vertreten, dass die wahre Taufe die Geistestaufe war. Auf die Wassertaufe könne man eigentlich verzichten, sie sei nur ein äußeres Zeichen. Joris war der Auffassung, man könne auf die Wassertaufe unter anderem dann verzichten, wenn man sich vor Verfolgung schützen wolle. Nun, solche Überzeugungen passen natürlich gut zu seinem versteckten Leben in Basel mit einer neuen Identität. David Joris erwirbt Grundbesitz in Basel und erbaut das Schloss Hollé in Binningen, ein Landgut in der Nähe von Basel. Sein Schwiegersohn, wir haben gehört, nicht gerade arm, auch er kauft ein Schloss, das Schloss Binningen. David Joris pflegt einen adligen Lebensstil. Er unterhält Kontakte in humanistische Kreise und zu vielen weiteren Personen, die ein wenig anders dachten als der Mainstream. David Joris stirbt 1556. Und wäre sein Leben noch nicht interessant, wundersam und bunt gewesen, so passiert nach seinem Tod noch eine sehr kuriose Sache. Einige Niederländer nämlich, die sich in Basel aufhielten, waren offenbar hinter die wahre Identität dieses Jan van Brügge gekommen. Es müsse der Täufer David Joris sein. Der Stadtrat von Basel erhält davon Notiz und eröffnet nach dem Tod von David Joris ein Verfahren gegen ihn. Posthum wird David Joris für schuldig befunden, Täufer zu sein. Es folgt, sein Leichnam wird exhumiert und mit vielen seiner Bücher und Bilder auf dem Scheiterhaufen verbrannt. Das dieser David Joris. Und damit wieder zurück zu Anna Jans, die Kontakt zu David Joris hatte und ihm einen Brief schreibt. Und in diesem Brief ermutigt sie ihren täuferischen Glaubensbruder, standhaft und tapfer zu bleiben. Sich nicht von all den Unruhen rund um seine Person und seinen Glauben durcheinanderbringen zu lassen. Sie spricht ihn an als tapferer Führer Israels und als Geliebter des Herrn, der dem Herrn ein angenehmes Volk bereiten solle. Lassen wir mal ein paar Sätze auf uns wirken. Anna schreibt: Trage fleißig Sorge für den Weinberg, beschneide seine Schöße,
Tu hinweg, was seinem Wachstum hinderlich ist, wodurch sie ihrem Herrn missfallen mögen. Annas Erwartung der baldigen Wiederkunft Jesu Christi drückt sich ebenfalls in dem Brief aus. Ich hoffe, so schreibt sie, dass mich der Herr erhören und mich von dieser irdischen Hütte meiner Wohnung erlösen wolle, damit ich das Trauerkleid ablegen, die herrliche und siegprächtige Zierde meines Herrn empfangen und zum Anschauen Gottes gelangen möchte. Ich will nun mit anderen seine Wiederkunft in Geduld erwarten. Ich bin sehr gewiss, warum er zögert. Vielleicht bin ich ihm noch nicht gefällig oder rein genug, wohin ich auch Tag und Nacht arbeite, um mich vor dem Herrn, meinem Gott, rein darzustellen und meine Hände vor ihm unbefleckt aufzuheben. Er selbst zupft mich bei den Haaren und sieht mich an mit freundlichen Augen wie einer, der mich liebt, dass, wenn ich etwa in einen Schlaf verfiele, ich nicht ruhen möchte. Doch, so Anna Jans, vielleicht kommt Jesus Christus auch deshalb nicht wieder, weil die Gläubigen noch eine Aufgabe auf Erden haben. Sie schreibt nämlich weiter, es ist wahr, wir haben große Lust an seinem, also an Gottes Gesetzen, weshalb wir wohl noch leben möchten, um andere zu lehren und den Menschen bekannt zu machen, wer er sei und wie bedachtsam man leben müsse, dass man ihn nicht erzürne. Soweit aus dem Brief an David Joris. Auch das Lied, das Anna Jans dichtete, atmet den Hauch der letzten Tage. Der Titel: Ich hörte die Posaune blasen. Und wir hören dabei natürlich Offenbarung 8 und 9, die 6 Posaunen, die das Ende ankündigen. Hören wir mal auf die erste Strophe von Annas Lied. Ich hörte die Posaunen blasen. Weit und breit hört man ihren Klang. In Jerusalem, in Edom, in Basen. Die Boten rufen überall, ihr Ruf lautet nach meiner Vorstellung, macht euch bereit für die Hochzeit, alle, die den König lieben. Das Tor ist offen, geht hinein, schmückt euch, zieht das Hochzeitsgewand an. Sehr schöne Bilder, sehr schöne Worte. Aber Anna Jans findet auch sehr deutliche Worte. Für sie ist Rache ein Thema, das sie in diesem Lied immer wieder aufgreift. Die Rache Gottes an allen Gottlosen und an allen, die andere verfolgen. Sie schreibt, der Herr kommt, um zu vergelten und unser aller Blut zu rächen. Sie zeichnet ein klares Bild. Hier die Gläubigen, dort die Ungläubigen. Soweit ein paar eigene Worte dieser Anna Jans. Das Leben und die Schriften unserer Protagonistin standen letztes Jahr im Mittelpunkt einer Liturgie, die zum Täufergedenken erschien. Darin wurden 4 Gedanken formuliert, die uns bis heute aus den Schriften von und über Anna Jans von Bedeutung sein können. Und das wollen wir jetzt zum Schluss noch kurz uns anschauen. Der erste Gedanke war Freiheit im Glauben, Mündigkeit fördern. Worte aus einem Lied über Anna Jans heißen wie folgt. Ich gehe auf der Prophetenweg, der Märter- und Apostelsteg, ist auch nicht besser gewesen. Den Kelch, sie haben trunken all, Christus auch selbst in diesem Fall, wie ich hab hören lesen. Unter den Täufern gab es das Leseramt. Bei jeder Versammlung las eine Person den Bibeltext vor, damit alle, auch die Analphabeten, die Möglichkeit hatten, sich an der gemeinsamen Auslegung des Textes zu beteiligen. Alle sind eingeladen und aufgefordert, neugierig und offen Gottes Wort zu erkunden. Alle sind gleichberechtigt. So kann das Leben in den Kirchen und in der Gesellschaft gestaltet werden. Mündig leben heißt, im Glauben an Christus frei zu sein. Das bedeutet, Verantwortung für mich selbst und für andere zu übernehmen. Gewagt, mündig leben. Ein erster Impuls aus den Ideen der Anna Jans. Und ein zweiter Gedanke. Von dem reden, was uns bewegt. Und dazu hören wir ein paar Worte von Anna Jans
aus dem Testament an ihren Sohn Jesaja. Sie schreibt: Höre, mein Sohn, die Unterweisung deiner Mutter. Öffne deine Ohren, um die Reden meines Mundes zu hören. Soweit Anna Jans. Sie schreibt diesen Brief oder dieses Testament kurz vor ihrer Hinrichtung an ihren kleinen Sohn. Sie fordert ihn auf, in der Bibel zu forschen, sich an den Beispielen der Gläubigen zu orientieren und auch im Angesicht der Verfolgung zu erkannten Wahrheiten zu stehen. Jesaja soll nicht auf die große Menge schauen, sondern seinen eigenen Weg finden und seine Entscheidungen aus dem Glauben heraustreffen. Aus der Mündigkeit kommt die Fähigkeit der Gläubigen, über ihren Glauben zu reden, alles zu hinterfragen, eigene Wege zu finden und sprachfähig zu werden. Christsein heißt, nicht mit dem Strom zu schwimmen, sondern aus der Bindung an Jesus Christus neue und ungewöhnliche Perspektiven auf das eigene Leben und die Strukturen der Gesellschaft zu entwickeln. Gewagt, konsequent leben, hätte Anna Jans vielleicht gesagt. Und ein dritter Gedanke, gemeinsam auf dem Weg. Und dazu noch einmal ein paar Worte aus dem Testament an den kleinen Jesaja. O mein Sohn, führe deinen Wandel dem Evangelium gemäß und der Gott des Friedens heilige dich an Seele und Leib zu seinem Preise. Amen. Anna Jans ist es wichtig, kurz vor ihrem Tod ein Zeugnis ihres Glaubens an ihren Sohn weiterzugeben. Die nächste Generation hat das Beispiel ihrer Vorfahren vor Augen und lernt, eigene Wege zu finden. Gemeinschaft wird über den Tod hinaus gelebt, aber eben nicht statisch weitergegeben. Erneuerung ist immer wieder nötig. Dies ermöglicht ein Christsein, das sich seiner Wurzeln bewusst ist, jedoch Vielfalt leben kann. Gewagt, Bibel leben. Und ein vierter Impuls, den Glauben weitergeben in Wort und Tat. Und dazu hören wir noch ein paar Worte aus einem Lied über Anna Jans. Da heißt es: Beid Händ dir sollen sein bereit, zum Werken der Barmherzigkeit, zweifache Opfer geben, das sind geistlich und weltlich Werk. Den Gefangenen löse, den Schwachen stärk, so wirst du darin leben. Was lernen wir von dieser Anna Jans? Christsein heißt, mit Wort und Tat in Kirchen und Gesellschaft sichtbar zu sein. Für Anna Jans war der Glauben ein wesentlicher Bestandteil ihres Lebens. Er gehörte zu ihr, er prägte ihr Leben. Und er sollte in ihre Umgebung hineinwirken. Aktiv den Glauben zu leben bedeutet, sich im Angesicht der Zukunft Gottes nicht mit dem Bestehenden abzufinden. Es gilt, Machtstrukturen und Abhängigkeiten zu erkennen und sich für eine gerechte Gemeinschaft der Menschen einzusetzen, eine gerechte Gemeinschaft, die von Frieden und Liebe geprägt ist. Gewagt, Aufbruch wagen.

0: Das Leben von Anna Jans zeigt, wie stark ein Glaube sein kann, der auf Gottes Zusagen gegründet ist. Obwohl sie mit Angst, Unsicherheit und Verfolgung konfrontiert war, hielt sie an ihrem Vertrauen auf Jesus Christus fest. Ihr Beispiel erinnert uns daran, dass christliche Hoffnung nicht von äußeren Umständen abhängt, sondern von dem Gott, der seine Menschen auch in schweren Zeiten nicht verlässt. In der nächsten Sendung dieser Reihe lernen wir Uwe Holmer kennen. Er war Pfarrer in der DDR und erlangte nach dem Mauerfall Bekanntheit, weil er dem gestürzten Staatschef Erich Honecker und seiner Frau in seinem Haus Zuflucht gewährte. Wie christliche Nächstenliebe und Vergebung Holmers Handeln prägten, darüber spricht Michael Kotsch am kommenden Sonntag. Bevor wir uns verabschieden, noch ein Hinweis in eigener Sache. 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Damit verabschiede ich mich und wünsche Ihnen weiterhin viel Freude mit dem Programm des ERF. Ihre Anne Geier.
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1: Willkommen bei den Gedanken zum Sonntag hier im ERF. Mein Name ist Anne Geier, schön, dass Sie eingeschaltet haben. Nationalhymnen erzählen viel darüber, was einem Volk wichtig ist. Manche besingen Freiheit, andere den Mut ihrer Bürger oder die Schönheit des Landes. In einigen Hymnen steht sogar Gott im Mittelpunkt. Die österreichische Hymne sagt zum Beispiel: Frei und gläubig sie uns schreiten. Die Engländer besingen den Schutz für König oder Königin. Die Schweizer Nationalhymne beginnt mit den Worten: Trittst im Morgenrot daher, seh ich dich im Strahlenmeer, und endet mit dem Bekenntnis: Gott dem Herrn sei Preis und Ehr. Dahinter steht die Überzeugung: Ein Volk lebt nicht allein von seiner Stärke, sondern von Gottes Segen. Dass an Gottes Segen alles gelegen ist, daran erinnert auch unser Wochenvers aus Psalm 33, Vers 12. Wohl dem Volk, dessen Gott der Herr ist, dem Volk, das er zum Erbe erwählt hat. Was dieser Vers für ein Volk, aber auch für jeden Einzelnen bedeutet, darum geht es in der kommenden Stunde. Wir beginnen mit dem Lied »Befiehl dem Herrn deine Wege«, gesungen von Dania König.

0: Was macht ein Volk wirklich stark? Wirtschaftskraft, militärische Sicherheit oder politische Ideologien? Die Geschichte zeigt, all das kann ein Volk viel Auftrieb geben und doch von heute auf morgen zerbrechen. Unser Wochenvers aus Psalm 33, Vers 12 weist auf ein anderes Fundament hin. Er sagt, wohl dem Volk, dessen Gott der Herr ist. Nicht menschliche Größe entscheidet über die Zukunft eines Landes, sondern ob Menschen bereit sind, Gott den Platz zu geben, der ihm zusteht. Wie eindrücklich sich das auch in der deutschen Geschichte gezeigt hat, darüber spricht jetzt Stefan Nietzke mit seinem Beitrag Mauerbau. Es liest Johannes Osenberg.
1: Mauerbau von Stefan Nietzke. Wer es nicht unmittelbar selbst miterlebt hat, der kann sich wohl kaum in diese Zeit hineindenken, in der auf deutschem Boden tatsächlich zwei verschiedene Staaten existierten. Wobei dann noch einer dieser beiden Staaten, wie es mal jemand so ironisch ausdrückte, seine Bürger so sehr liebte, dass er sie überhaupt nicht gehen lassen wollte. Eine Mauer. Ein Durchgangsverbot mitten in Deutschland. Wer hätte sich so etwas träumen lassen? Vehement hatte die DDR-Regierung natürlich vorher bestritten, dass so etwas in Planung sei. Aber dieser Staat scheute sich nun mal nicht, seinen Bürgern heftige Lügen aufzutischen. Die DDR war ein Staat, der sich von vielen Ideologien leiten ließ. Die Bedeutung des staatlich gewollten Atheismus wird durch einen Reim verdeutlicht, der dort ab circa den 60er Jahren populär wurde. Ohne Gott und Sonnenschein fahren wir die Ernte ein. Ein Motto, das wohl wie kaum ein zweites menschliche Selbstüberheblichkeit zum Ausdruck bringt. Natürlich war es nicht ungefährlich, in der DDR-Zeit etwas gegen solche Ideologien zu äußern. Ein mutiger Pfarrer jedoch brachte trotzdem einen gegenteiligen Reim in Umlauf. Ohne Sonnenschein und Gott geht die ganze Welt bankrott. Für die DDR jedenfalls behielt er recht. Schließlich endete sie in einer ziemlichen Pleite, auch wenn Einzelne sicherlich manches geleistet haben, um wenigstens ein bisschen vorwärts zu kommen. Was aber blieb volkswirtschaftlich am Ende übrig? Außer dem Ampelmännchen und dem Fernsehsandmännchen würde mir da spontan nicht wirklich viel einfallen. In der Bibel jedenfalls wird immer wieder deutlich gemacht, wie gut es für ein Volk ist, wenn es Gott ganz bewusst in seine Entscheidungen, in sein Planen und Handeln mit einbezieht. Was ist das Motto Ihres Lebens?

0: dazugehören und trotzdem man selbst bleiben. Ein innerer Spagat, den viele Menschen nur allzu gut kennen. Auf der einen Seite das tiefe Bedürfnis nach Gemeinschaft, nach einem Platz, wo wir angenommen sind. Auf der anderen Seite der Wunsch, frei und unabhängig zu sein, nicht im Strom der Masse unterzugehen und als eigenständige Persönlichkeit wahrgenommen zu werden. Diese beiden Bedürfnisse, nach Geborgenheit und nach Freiheit, prägen unser Menschsein. Doch oft genug geraten sie miteinander in Konflikt. Wie gut, dass Gott beide Bedürfnisse kennt und achtet. Er hat uns zur Gemeinschaft berufen, aber er spricht uns auch als einzelne, einzigartige Menschen an. Im Wochenvers aus Psalm 33, Vers 12 heißt es: Wohl dem Volk, dessen Gott der Herr ist, dem Volk, das er zum Erbe erwählt hat. Was das mit unserer Identität zu tun hat und warum darin unsere größte Freiheit liegt, darüber denkt Jürgen Werth jetzt nach.
1: Wir wollen dazugehören. Wir müssen dazugehören. Allein geht man ein. Dazugehören irgendwo dazu, zu einem Volk, zu einer Familie, zu einem Verein. Ja, wenigstens zu einem Verein. Schalke oder Bayern oder Austria oder Young Boys oder FC, wie ich seit gefühlten 100 Jahren. Mir stand zu dir FC Gölle. Und im Stadion tauchst du ein in die Gemeinschaft Zehntausender Gleichgesinnter. Wer dazugehört, zeigt denselben Ausweis, spricht dieselbe Sprache, singt dieselben Lieder, trägt dieselben Klamotten. Wenigstens zeitweise. Denn immer nur dazugehören wollen viele von uns dann doch nicht. Ich zum Beispiel. Eintauchen tut gut. Aber dann muss ich wieder auftauchen. Ich bin ja doch nicht nur ein Teil irgendeiner Masse. Ich bin ich, unabhängig, frei. So streiten sie sich zuweilen, diese beiden Grundbedürfnisse von uns Menschen. Das Bedürfnis nach dem Dazugehören, nach Geborgenheit also, und das Bedürfnis nach Unabhängigkeit, nach Freiheit. Beide Bedürfnisse kommen von Gott, von unserem Schöpfer. Er hat sie hineingelegt in seine Menschen, freilich in unterschiedlichen Mischungsverhältnissen. Der eine braucht mehr Geborgenheit, der andere mehr Freiheit. Gott kennt sie also, diese Bedürfnisse, und erachtet sie. Im Psalm 33 steht das biblische Losungswort für heute: Wohl dem Volk, dessen Gott der Herr ist, dem Volk, das er zum Erbe erwählt hat. Oder: Glücklich das Volk, das den Herrn zum Gott hat, das er erwählt hat als sein Eigentum. Noch anders gesagt: Glücklich die, die wissen, dass sie Gott gehören und dass sie zusammengehören. Sie stehen miteinander vor ihrem Gott. Miteinander sind sie ihm verantwortlich. Direkt nach diesem Bekenntnis dann steht das andere in diesem Psalm: Der Herr beobachtet alle, die auf der Erde leben. Er hat ihnen Verstand und Willen gegeben und weiß alles, was sie tun und treiben. Oder, um bei unserem Gedanken zu bleiben, jeder in diesem Volk ist ein eigenständiges Wesen mit eigenständigen Gedanken und Wünschen und steht allein vor seinem Gott. Allein ist er seinem Gott verantwortlich. Das ist durchaus spannungsvoll. Aber ohne Spannung gibt es keine Energie, keine Lebenskraft, keinen Glaubensmut. Ich bin ich und mir son mir. Gott liebt mich höchstpersönlich, spricht mich immer wieder höchstpersönlich an, hat mich höchstpersönlich erwählt, geht einen höchstpersönlichen Weg mit mir. Und er möchte, dass ich mich höchstpersönlich an das halte, was er gut und richtig findet. Aber er hat mich auch in seine Familie berufen. Da sind die anderen, die er genauso höchstpersönlich liebt und anspricht, mit denen er einen höchstpersönlichen Weg geht. Er ist mein Vater, aber er ist auch unser Vater. Er liebt mich ganz allein, aber er liebt uns auch gemeinsam als eine wertgeschätzte Familie, die er erwählt hat als sein Erbteil, als sein Eigentum. Wir gehören zu ihm und gehören deswegen auch zueinander. Und das ist gut so. Huldrych Zwingli soll einmal gesagt haben, dass es mehrere braucht, um intelligent zu sein. Es braucht wohl auch mehrere, um auf dem richtigen Weg zu bleiben, um nicht kraftlos und mutlos und glaubenslos zu werden. Es braucht vor allem mehrere, um seine Liebe und Barmherzigkeit in dieser Welt zu leben. Mehr noch, um sein Leib in dieser Welt zu sein, seine Gestalt, seine Repräsentanz, etwas zu sein zum Lob seiner Herrlichkeit. Niemand kann das allein, niemand muss das allein. Glücklich sind wir, weil wir seine Leute sind, seine Familie, lauter Individualisten, aber niemals allein gelassen, sondern immer miteinander für denselben Gott unterwegs und tätig sind in dieser Welt, geborgen und frei.

Wohl dem Volk, dessen Gott der Herr ist, dem Volk, das er zum Erbe erwählt hat. Unser Wochenvers aus Psalm 33 klingt zunächst wie eine Zusage an ein ganzes Volk. Doch der Zusammenhang zeigt ein anderes Bild. Der Psalm beginnt mit einem Lob auf Gott. Er hat die Welt geschaffen, allein durch sein Wort. Er lenkt die Geschichte und durchschaut die Pläne der Menschen. Darum heißt es in Vers 16 und 17, kein König siegt durch die Größe seines Heeres. Kein Soldat kehrt heil aus der Schlacht zurück, nur weil er so stark ist. Wer meint, Reiterheere bringen den Sieg, der hat sich getäuscht. Sie können noch so viel Schlagkraft besitzen und dennoch vernichtet werden. Das heißt, nicht Macht, Reichtum oder militärische Stärke geben Sicherheit. Alles, worauf Menschen ihr Vertrauen setzen, kann ins Wanken geraten. Dem stellt der Psalm eine andere Wirklichkeit gegenüber: Gottes Treue. Sein Plan hat Bestand. Seine Augen sehen auf die, die ihn fürchten und auf seine Güte hoffen. Dem Psalmisten geht es nicht um nationale Überlegenheit oder äußeren Erfolg, sondern um die lebendige Beziehung zu Gott. Diese Wahrheit erfüllt sich in besonderer Weise in Jesus Christus. Er lädt Menschen aus allen Völkern ein, Gottes Kinder zu werden und in Gemeinschaft mit ihm zu leben. Wer ihm vertraut, gehört zu Gottes Volk. Nicht aufgrund seiner Herkunft, sondern aufgrund von Gottes Gnade. Darum endet der Psalm mit einem schlichten Gebet. Herr, lass uns deine Liebe erfahren. Wir hoffen doch auf dich.

0: Unser Wochenvers aus Psalm 33, Vers 12 macht deutlich: Wirklich gesegnet ist ein Volk, das mit Gott lebt und ihm vertraut. Doch dieser Glaube darf nicht nur ein Teil der Geschichte oder der Kultur sein. Gott will mit allen Menschen zu allen Zeiten in Beziehung leben. Genau darum geht es auch in der heutigen Ausgabe der fortlaufenden Bibellese durch das Matthäusevangelium. Jesus erzählt das Gleichnis von den klugen und den törichten Jungfrauen. Der Unterschied zwischen ihnen liegt nicht darin, dass die einen mehr wussten als die anderen. Der Unterschied ist, dass die Klugen vorbereitet waren, als der Bräutigam kam. Mit Jesus rechnen und ihm heute vertrauen. Dazu hören wir nun Gedanken von Ulrich Pazani.
1: Herzlich willkommen, wir lesen die Bibel. Heute Matthäusevangelium, Kapitel 25, die Verse 1 bis 13. Jesus redet über die Zukunft der Welt. Dann wird das Himmelreich gleich sein 10 Jungfrauen, die ihre Lampen nahmen und gingen hinaus dem Bräutigam entgegen. Aber 5 von ihnen waren töricht und 5 waren klug. Die Törichten nahmen ihre Lampen, aber sie nahmen kein Öl mit. Die Klugen aber nahmen Öl mit in ihren Gefäßen samt ihren Lampen. Als nun der Bräutigam lange ausblieb, wurden sie alle schläfrig und schliefen ein. Um Mitternacht aber erhob sich lautes Rufen: Siehe, der Bräutigam kommt, geht hinaus ihm entgegen. Da standen diese Jungfrauen alle auf und machten ihre Lampen fertig. Die Törichten aber sprachen zu den Klugen: Gebt uns von eurem Öl, denn unsere Lampen verlöschen. Da antworteten die Klugen und sprachen: Nein, sonst würde es für uns und euch nicht genug sein. Geht aber zum Kaufmann und kauft für euch selbst. Und als sie hingingen zu kaufen, kam der Bräutigam. Und die bereit waren, gingen mit ihm hinein zur Hochzeit. Und die Tür wurde verschlossen. Später kamen auch die anderen Jungfrauen und sprachen: Herr, Herr, tu uns auf. Er antwortete aber und sprach: Wahrlich, ich sage euch, ich kenne euch nicht. Darum wachet, denn ihr wisst weder Tag noch Stunde. Ja, das Gleichnis hat viel Kopfzerbrechen gemacht. Man weiß natürlich nicht so genau, wie all die Hochzeitsbräuche waren. Es gab nämlich regional sehr unterschiedliche. Das haben die Kenner der Situation auch herausgefunden und diese oder jene Spekulationen angestellt. Das führt alles nicht weiter. Es war die offizielle Verheiratung. Wir würden sagen, Verlobung war schon längst klar. Aber dann kam das Hochzeitsfest, das war der Tag der Heimholung mit Großem. Es dauerte auch tagelang und die große Sippe. Viele feierten dabei mit. Und jetzt war die Regel irgendwie, der Bräutigam holt die Braut ab oder er wird in das Hochzeitshaus gebracht, wo die Braut ist. Es war auch von Ort zu Ort eine unterschiedliche Tradition, in welchem Haus das jetzt so stattfand. Aber hier ist ganz offensichtlich, dass der Bräutigam noch mit den Freunden irgendwo feiert oder Familien und die Brautjungfern, die 10 bereit sind für die Prozession der Heimholung in das Haus, wo die Braut mit den anderen Anteilen der Großfamilie da ist und darauf wartet. So, und diese Situation nimmt Jesus und sagt, also die warten da und nun werden die aufgeteilt in töricht und klug und das betrifft aber nicht deren Intelligenzquotienten, sondern nur, ob sie ihre Lampen, also wahrscheinlich haben sie so Lichter gehabt, da die man mit Öl und Docht befeuerte, aber da brauchst du natürlich Nachschub an Öl. Und die einen hatten genug dabei, die anderen eben nicht, so dass das nicht ganz hinreichte. So, eigentlich ist das Ganze natürlich eine fröhliche Sache. Wie immer sehr häufig in der Bibel, Jesus die Gottesherrschaft, das Leben mit Gott, als ein Hochzeitsfest beschreibt und damit vergleicht, um zu sagen, das ist das Fest des Lebens. Und deshalb solltet ihr das wissen, auch die Zukunft, auch jetzt schon, es ist Hochzeitsfreude. Auch sein Kommen ist, wartet auf ihn, das ist Hochzeitsfreude. Also nehmt es wahr, lebt darauf zu. Nur das endet so hart und so ernst. Ich meine, plötzlich schlägt das Ganze um in eine Drohung. Man versteht das auch gar nicht. Ich meine, wenn da die fünf Mädchen ein bisschen zu spät kamen, da wird man ja noch Platz gehabt haben, bei der Hochzeit hier reinzulassen. Warum schlägt das plötzlich so um? Da merkt man, da passt das Bild auch nicht mehr. Da schlägt Jesus um von der Bildhälfte des Hochzeitsfestes in die Wirklichkeit. Ja? So ist es im Leben. Es gibt einen zu spät. Und hier sind ja Menschen gemeint, die im Grunde auch bereit waren für Jesus. Er hat immer gerätselt, was ist das denn, was das Öl, was die Lampen am Brennen hält. Viele haben gesagt, ja, das ist Gottes Geist, der unser Leben erfüllt, der sozusagen das Feuer der Gewissheit und der Nähe zu Jesus am Brennen hält, ja, das kann sein. Es ist das ganze Leben mit Jesus gemeint. Und Jesus will nur darauf hinweisen, pass auf, macht euch darauf gefasst, dass es eine Wartezeit gibt. Übrigens, das ist der Hinweis, die Unterstellung, dass Jesus erwartet hätte, dass möglichst bald alles ans Ende der Welt kommt, stimmt einfach nicht. Hier, dieses Gleichnis macht deutlich, dass Jesus von Anfang an seinen Leuten deutlich macht, es wird eine Wartezeit geben. Und die werden nicht gekritisiert, alle schlafen ein. Und das ist ganz normal. Langes Warten macht müde und man schläft ein. Die Sache ist, er sagt, seid vorbereitet auf diese Spannen der Wartezeit. Ihr braucht das, und dann kommt das Bild vom Öl. Ihr braucht diese Gemeinschaft mit Jesus, ihr braucht diesen Heiligen Geist, der euch darauf bereit macht, dass ihr, wenn Jesus kommt, ihr ihm entgegengeht. Er ist der Bräutigam, der die Braut holt, seine Gemeinde, und der das Fest feiert. Und dann seid mit dabei. Das ist interessant. Ich meine, viele glauben an Jesus und reden positiv über ihn, aber bei manchen, auch bei manchen Christen in unseren Bereichen, spielt der kommende Jesus, sein Wiederkommen in Herrlichkeit, kaum eine Rolle in ihrem Glauben. Aber Jesus ist unteilbar. Man kann ihn nicht wie eine Wurst in Scheiben schneiden und sagen, das Stück, das mache ich, das andere brauche ich jetzt nicht. Er ist der, der von Ewigkeit her kommt und Mensch wird, ja, Gottes Sohn, der Mensch geboren ist. Er ist der, der auf der Erde lebt, ganz und gar Mensch, und den Menschen nahe ist, zu ihnen redet und ihnen hilft in Heilung. Ist der, der in den Weg des Leidens geht und am Kreuz für uns stirbt. Er ist der, den Gott auferweckt und damit bestätigt. Ja, er ist die Auferstehung, bestätigt, dass er die Offenbarung Gottes ist, dass sein Wort gilt und dass sein Kreuz wirklich die Versöhnung mit Gott ist. Aber er ist auch der Wiederkommende. Und man kann Jesus nur ganz haben. Und deshalb mahnt Jesus, hier mahnt er seine eigenen Leute drauf und sagt, Achtung, schlaf dich ein. Man könnte versucht sein, als Christ zu sagen, oh, ist toll, mit Jesus zu leben. Er gibt mir heute Geborgenheit, er gibt mir heute Gemeinschaft mit anderen, er gibt heute meinem Leben Sinn, er hilft mir sogar in meinen Ängsten. Es gibt so viel, was Jesus heute gibt, dass man eigentlich gar keine Erwartung an die Zukunft haben muss. Da warnt Jesus uns davor und sagt, pass auf, du könntest in dieser Haltung, du sagst, ich will alles also jetzt, das ist die typische Haltung der Zeit, ich will alles aber jetzt und nicht nur materiell, ich will es auch geistlich, ich will auch Jesus, jetzt, das reicht mir. Dann sagt er, er kommt, sei gefasst darauf, das Ziel, freu dich auf das Ziel, sei bereit zur Verantwortung, es gibt Jesus und nur unteilbar. Den Gott sich offenbart hat, der von Ewigkeit herkommt, der Mensch geworden ist und gewesen ist, der gekreuzigt wurde und den Gott auferweckt hat, der zur Rechten Gottes ist und der wiederkommen wird in Herrlichkeit. Der Geist Gottes hält uns wach.
2: Er ist wie das Öl, das das Feuer am Brennen hält. Und der Geist Gottes ist die Anzahlung von Gottes neuer Welt, von Gottes Herrlichkeit, sagt Paulus im Römerbrief. Also, seien Sie bereit. Leben Sie mit dem ganzen Jesus. Er macht unser Leben reich und füllt es mit Zukunftshoffnung. Dafür will ich ihm danken. Herr, ich danke dir, dass du auferstanden bist und dass du wiederkommen wirst in Herrlichkeit. Gib, dass wir bereit sind, dich zu erwarten. Amen.

Unser Wochenvers aus Psalm 33, Vers 12 lautet: Wohl dem Volk, dessen Gott der Herr ist, dem Volk, das er zum Erbe erwählt hat. Alles Gute beginnt dort, wo Menschen Gott nicht nur kennen, sondern ihm vertrauen und ihr Leben in seine Hand legen. Darum wünsche ich Ihnen für die kommende Woche, dass Sie in allen Entscheidungen und Begegnungen die Gewissheit begleitet, zu Gott gehören zu dürfen und dass Sie von ihm als sein Kind erwählt sind. Nächste Woche zur gleichen Sendezeit hören Sie hier im ERF wieder die Gedanken zum Sonntag. Wenn Sie Fragen oder Anregungen zur Sendung haben, können Sie sich bis dahin gerne an unseren ERF-Hörerservice wenden. Adresse und Telefonnummer erfahren Sie gleich im Anschluss an diese Sendung. In unserem abschließenden Lied geht es jetzt noch einmal darum, unser Leben, Denken und Handeln ganz nach Gott auszurichten. Anna-Christina Rink, Anne Strauch und ihr Chor singen »Herr, lenke du«. Damit verabschiede ich mich und wünsche Ihnen Gottes Segen für die neue Woche. Ihre Anne Geier.

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1: Wir hören aus dem Alten Testament aus Psalm 59 die Verse 1 bis 11 sowie 15 bis 18.
2: Errette mich, mein Gott, von meinen Feinden und schütze mich vor meinen Widersachern. Errette mich von den Übeltätern und hilf mir von den Blutgierigen. Denn siehe, Herr, sie lauern mir auf. Starke rotten sich wider mich zusammen, ohne meine Schuld und Missetat. Ich habe nichts verschuldet. Sie aber laufen herzu und machen sich bereit. Erwache, komm herbei und sieh da rein. Du, Herr, Gott Sebaoth, Gott Israels, wache auf und suche heim alle Völker. Sei keinem von ihnen gnädig, die so verwegene Übeltäter sind. Jeden Abend kommen sie wieder, heulen wie die Hunde und laufen in der Stadt umher. Siehe, sie geifern mit ihrem Maul. Schwerter sind auf ihren Lippen. Wer sollte es hören? Aber du, Herr, wirst ihrer lachen und aller Völker spotten.
3: Meine Stärke, zu dir will ich mich halten. Denn Gott ist mein Schutz. Gott erzeigt mir reichlich seine Güte. Gott lässt mich auf meine Feinde herabsehen. Jeden Abend kommen sie wieder, heulen wie die Hunde und laufen in der Stadt umher. Sie laufen hin und her nach Speise und murren, wenn sie nicht satt werden. Ich aber will von deiner Macht singen und des Morgens rühmen deine Güte. Denn du bist mir Schutz und Zuflucht in meiner Not. Meine Stärke, dir will ich Lob singen, denn Gott ist mein Schutz, mein gnädiger Gott.
1: Das war der Bibeltext für den heutigen Tag, entnommen aus der großen Hörbibel mit freundlicher Genehmigung der Deutschen Bibelgesellschaft. Hier noch einmal die Bibelstelle. Psalm 59, die Verse 1 bis 11 sowie 15 bis 18. Gedanken dazu kommen jetzt von Angelika Woidig aus Weinheim.
4: Angst, Not, Lob und Preis. Gott hört jedes Gebet, ja, ich weiß. Nicht verzagen, sondern vertrauen auf Gottes Wort. Ein guter Rat, in jeder Lage, an jedem Ort. Diesen Vierzeiler habe ich für mich als Resümee auf die heutige Bibellese formuliert. Welch Wechselbad der Gefühle zwischen Angst und Hoffnung, zwischen Anklage und Lobgesang. Ein biblischer Thriller, der nach menschlichem Ermessen todsicher enden müsste. Waffen warten bereits auf ihren Einsatz, der Gejagte gefangen im eigenen Haus, es ist zum Verzweifeln. Oder doch lieber hoffen und glauben an den, der schon die spektakulärsten Rettungsaktionen vollbracht hat? David hat sich entschieden. Wenn einer das Blatt noch wenden kann, dann Gott. Er ist für ihn der richtige Ansprechpartner und Anker in der Not. Die heutige Bibellese aus dem Buch der Psalmen hat mich sehr neugierig gemacht. Spannend ist für mich immer wieder, Hintergründe zu erfahren, um so meine Bibelkenntnisse zu erweitern. Es freut mich, Sie in den nächsten Minuten auf diese Erkundungstour mitnehmen zu dürfen. In der Bibel gibt es nicht so viele Psalmen, die ein Merkmal eint. Diese Psalmen benennen jeweils bereits in der Überschrift den Anlass, weshalb sie geschrieben worden sind. Auf Psalm 59 trifft dieses Kriterium zu. So wird in Vers 1 nicht nur David als Verfasser genannt, sondern auch der Grund aufgeführt, warum David dieses Lied schreibt. Nämlich, als Saul hinsandte und sein Haus bewachen ließ, um ihn zu töten. Die Hintergründe zu Sauls Mordabsichten lassen sich im ersten Buch Samuel, beginnend mit Kapitel 18, nachlesen. Ich möchte an dieser Stelle nur stichpunktartig einige wenige Details benennen. Auf Anweisung Gottes salbt Samuel, der Richter, Prophet und Priester in einer Person ist, Saul zum ersten König über Israel. Doch als dieser eine Anweisung Gottes nur unvollständig ausführt, verwirft ihn Gott. Samuel bekommt daraufhin von Gott den Auftrag, David, noch zu Lebzeiten Sauls, zum neuen König über Israel zu salben. Der Geist Gottes weicht immer mehr von Saul. David dagegen erzielt einen Erfolg und Sieg nach dem anderen, weil Gott mit ihm ist. Saul wird inzwischen von einem bösen Geist geplagt und immer eifersüchtiger auf David. Diese Eifersucht ist schließlich der Nährboden für zwei Mordanschläge, die Saul mit seinem Speer auf David ausübt. Nach dem letzten Anschlag sieht sich David gezwungen, vor Saul zu fliehen. Saul sendet daraufhin Boten zu Davids Haus, um ihn zu bewachen. Und am Morgen soll David getötet werden. Soweit zu den Hintergründen, die im ersten Buch Samuel festgehalten sind. Ich denke, dass sich mit diesem Wissen nun die besorgniserregende Lage, in der sich David befindet, gut nachvollziehen lässt. Für ihn geht es um Leben oder Tod. Und in dieser bedrohlichen Situation schreibt David die Worte, die sie gerade gehört haben. David sieht aber nicht nur voller Angst auf die eine Realität, nämlich seine Feinde. Nein, er weiß auch um eine andere Realität, und zwar die Existenz und Gegenwart seines Gottes. So stellt er in seiner ersten Bitte gleich beide Lager gegenüber. Gott ist es, der David vor seinen Feinden erretten kann, und er ist es, der Schutz bietet vor seinen Widersachern. David beteuert vor Gott seine Unschuld, was sein Verhältnis zu König Saul anbelangt. David ist ja bereits als Sauls Nachfolger zum König gesalbt worden. Jedoch hegt David weder Mordabsichten noch Umsturzpläne, um den Thron auch endlich besteigen zu können. Auffällig ist auch, dass David Gott um sein Eingreifen bittet. Er denkt weder an eigene Rache noch an Selbstjustiz. So wie er sich selbst Gott anvertraut, übergibt er quasi auch seine Gegner in die Hände Gottes. Gott soll über seine Feinde richten. Wenn mir Unrecht widerfährt, so fällt mir ein vergleichbares Verhalten, ehrlich gesagt, oftmals sehr schwer. In diesem Bereich ist mir David ein echtes Vorbild. Ferner erkennt David in denen, die ihm nach dem Leben trachten, aber nicht nur seine Feinde. Ihr törichter Spruch, wer sollte es hören, verrät, dass sie nicht an einen Gott glauben, der die Taten und Untaten auf dieser Welt mitbekommt. Ihre höchste Instanz ist der weltliche Herrscher König Saul. Doch zu allen Zeiten, ob Vergangenheit, Gegenwart oder Zukunft, gibt es jemand, der in allen Belangen über einem weltlichen Herrscher steht. Es ist Gott. David nennt ihn seine Stärke, zu dem er sich halten will. Er bietet ihm Schutz und Zuflucht. Wie fest David im Glauben steht, das lässt sich besonders in der Aussage von Vers 11 erkennen. Gott erzeigt mir reichlich seine Güte. Gott lässt mich auf meine Feinde herabsehen. David gebraucht hier nicht die Möglichkeitsform, sondern spricht in der Wirklichkeitsform. David kann tatsächlich in der Nacht vor seinen Feinden fliehen. Gott gebraucht bei seinen Hilfsaktionen sehr oft Menschen, die zur richtigen Zeit am richtigen Ort sind. So verhilft Michael, Davids Frau, ihrem Ehemann zur Flucht. Ich glaube, dass Gott die Weiche für ihr Handeln gestellt hat und dass sie auch von Gott die nötige Weisheit und innere Stärke bekommen hat. Michael ist nämlich nicht nur Davids Frau, sondern auch Sauls jüngste Tochter. Sie muss mit schlimmen Sanktionen rechnen, wenn sie einem Feind ihres Vaters zur Flucht verhilft. Er ist ja immerhin noch der amtierende König. Nach geglückter Flucht vergisst David nicht, sich bei Gott zu bedanken. Sein Bitten und Klagen lässt er in einen Lobpreis münden. Am Morgen hätte er getötet werden sollen. Stattdessen rühmt er nun des Morgens Gottes Güte und besingt die Stärke Gottes. Ja, wahrhaftig, ein biblischer Thriller mit einem Happy End. Wie tröstlich ist es, wenn es auch in Ihrem und in meinem Leben scheinbar ausweglose Situationen und Sackgassen gibt, so bietet Gott uns für solche Fälle seine Hilfe an. Rufe mich an in der Not, so will ich dich erretten, und du sollst mich preisen. Diese Einladung steht im Psalm 50, Vers 15. Gott ist also nur ein Gebet weit entfernt. Ich möchte diese Chance auf jeden Fall nutzen. Und Sie?
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Liebe Hörerinnen und Hörer, im Programm des ERF hören Sie Ausschnitte eines Gottesdienstes aus der St. Matthäus-Gemeinde. In der Predigtreihe aus der Bergpredigt spricht Pfarrer Andreas Schröder über das Thema »Was sollte mir Sorgen machen?« Grundlage seiner Ausführungen ist ein Abschnitt aus dem Matthäusevangelium, Kapitel 6, die Verse 25 bis 34. Wir wünschen wertvolle Impulse und einen guten Empfang.

Gnade sei mit uns und Friede von Gott, unserem Vater und unserem Herrn und Heiland, Jesus Christus. Amen. Wir wollen jetzt auf das Wort hören, das heute als Predigttext vorgeschlagen ist. Wir finden es bei Lukas im 17. Kapitel in den Versen 5 und 6. Und die Apostel sprachen zu dem Herrn: Stärke uns den Glauben. Der Herr aber sprach: Wenn ihr Glauben hättet, so groß wie ein Senfkorn, dann könntet ihr zu diesem Maulbeerbaum sagen: Reiß dich aus und versetze dich ins Meer, und er würde euch gehorchen. Wir wollen beten. Herr Jesus Christus, stärke du auch unseren Glauben. Wir bitten dich darum, weil wir dich brauchen als den, der uns helfen muss, dir treu zu sein. Du kennst unsere Herzen und weißt, wie ein jeder zu dir steht. Weißt auch um die Kraft, die wir mehr oder weniger haben. Wir wissen, dass wir verloren sind, wenn wir nicht an dich glauben. Deshalb stärke unseren Glauben. Amen. Und darauf wollen wir antworten mit dem Glaubensbekenntnis. Ich glaube an Gott, den Vater, den Allmächtigen, den Schöpfer des Himmels und der Erde, und an Jesus Christus, seinen eingeborenen Sohn, unseren Herrn, empfangen vom Heiligen Geist, geboren von der Jungfrau Maria, gelitten unter Pontius Pilatus, gekreuzigt, gestorben und begraben, hinabgestiegen in das Reich des Todes, am dritten Tage auferstanden von den Toten, aufgefahren in den Himmel, er sitzt zur Rechten Gottes, des allmächtigen Vaters, von dort wird er kommen, zu richten die Lebenden und die Toten. Ich glaube an den Heiligen Geist, die heilige christliche Kirche, Gemeinschaft der Heiligen, Vergebung der Sünden, Auferstehung der Toten und das ewige Leben. Amen.

Es war ein biologischer Versuch mit einer Kolonie Graureiher. Ihr kennt Graureiher? Diese storchenähnlichen großen Vögel, die so gerne Fische aus den Teichen klauen. Und diese Graureiherkolonie, man hat ihr alles geboten, was sie braucht. Nahrung, die Fülle. Sie brauchten sich nicht mehr Sorgen um das, was sie zu fressen suchen mussten. Sie bekamen Schutz vor Feinden. Man hat sie unter ein Dach platziert, so dass sie auch keine Witterungseinflüsse mehr erleiden mussten, ja mehr noch, sondern sie konnten sich sogar in Aufenthaltsräume zurückziehen. Und man wollte sehen, was passiert mit dieser Graureiherkolonie. Das ist eine gute Frage. Man hat dann parallel eine andere Graureiherkolonie unter Wildverhältnissen, so wie die Tiere es gewohnt waren, wo sie sich sorgen mussten, auch das eigene Essen zu finden, das Fressen zu finden und so weiter, mit dem Wetter und den Feinden, um zu schauen, wie entwickeln sich die beiden Kolonien. Interessant, wie es mit der geschützten Kolonie war. Wunderbare Umstände. Eigentlich hätte alles tipptopp sein müssen, aber dieser Versuch mit diesen wunderbaren Umständen führte zu einer Vernichtung der Graureiherkolonie nach wenigen Generationen. Ich kann euch sagen, warum. Die zweite Generation schon, die hatte verlernt, sich um die Nachkommen zu kümmern. Sie haben Eier gelegt. Mit dem Brüten war es schon schwierig. Und als die Jungen dann da waren, haben sie sich nicht in der Weise gekümmert, wie es nötig gewesen wäre. Noch mehr, eigentlich ist es in den Graureiherkolonien so, dass Männchen und Weibchen, also die Paare, ein Leben lang zusammenbleiben, wie man das ja von anderen Vogelarten auch kennt, so auch bei den Reihern. Nicht diese Reiher, denen es so gut ging, die sich nicht mehr sorgen mussten. Es gab sexuellen Wildwuchs mit ständig wechselnden Geschlechtspartnern. Und wenn es nicht die Generation der Großeltern gegeben hätte unter den Graureihern, die ja noch das Leben in der Wildnis und im Wald kennengelernt hätten, die sich gekümmert hätten um den Nachwuchs, dann wäre das gar nicht gut gegangen. Dann wären die jungen Tiere alle gestorben. Die dritte Generation gar, dieser behüteten Graureiherkolonie, die vegetierte dahin, die war zur Fortpflanzung gänzlich unfähig. Anders die Graureiherkolonie, die in der Wildnis unter den arttypischen natürlichen Verhältnissen als normal quasi aufgezogen worden ist. Klar, wenn man das jetzt irgendwie vergleichen will mit unserem Leben, wir sind keine Graureiher, das weiß ich auch. Aber es ist trotzdem interessant, einmal zu hören, was Jesus sagt. Und er gebraucht ja auch ein Bild aus diesem Zusammenhang. Wir wollen hören auf einen Text aus der Bergpredigt, Matthäus 6, 25 bis 34. Deshalb sage ich euch, sagt Jesus, macht euch keine Sorgen um das, was ihr an Essen und Trinken zum Leben und an Kleidung für euren Körper braucht. Ist das Leben nicht wichtiger als die Nahrung? Und ist der Körper nicht wichtiger als die Kleidung? Seht euch die Vögel an. Sie säen nicht, sie ernten nicht, sie sammeln keine Vorräte und euer Vater im Himmel ernährt sie doch. Seid ihr nicht viel mehr wert als sie? Wer von euch kann dadurch, dass er sich Sorgen macht, sein Leben auch nur um eine einzige Stunde verlängern? Und warum macht ihr euch Sorgen um eure Kleidung? Seht euch die Lilien auf dem Feld an und lernt von ihnen. Sie wachsen, ohne sich abzumühen und ohne zu spinnen und zu weben. Und doch sage ich euch, sogar Salomo in all seiner Pracht war nicht so schön gekleidet wie eine von ihnen. Wenn Gott die Feldblumen, die heute blühen und morgen ins Feuer geworfen werden, so herrlich kleidet, wird er sich dann nicht erst recht um euch kümmern, ihr Kleingläubigen?
Macht euch also keine Sorgen. Fragt nicht, was sollen wir essen, was sollen wir trinken, was sollen wir anziehen. Denn um diese Dinge geht es den Heiden, die Gott nicht kennen. Euer Vater im Himmel aber weiß, dass ihr das alles braucht. Es soll euch zuerst um Gottes Reich und Gottes Gerechtigkeit gehen, dann wird euch das Übrige alles dazugegeben. Macht euch keine Sorgen um den nächsten Tag. Der nächste Tag wird für sich selbst sorgen. Es genügt, dass jeder Tag seine eigene Last mit sich bringt. Danke, lieber Vater, jetzt für dieses Wort. Schließ du es uns auf und gib es uns mit für unseren Alltag. Amen. Ja, diese Predigt trägt die Überschrift: Was sollte mir wirklich Sorgen machen? Was sollte mir wirklich Sorgen machen? Ich meine, ein Leben gänzlich ohne Sorgen ist schlechterdings nicht vorstellbar. Ein Leben ohne Sorgen ist wahrscheinlich unrealistisch. Ich persönlich habe noch keinen Menschen getroffen, der sich noch nie gesorgt hat. Also sich zu sorgen ist ja auch an sich nicht falsch oder schlecht. Aber wir müssen drüber nachdenken, weil es eine Art von Sorgen gibt, die nicht gut ist. Das erste, ungutes Sorgen bewirkt nichts Gutes. Das zweite, lass das meine Sorge sein. Und das dritte, worum du dich wirklich sorgen solltest. Also das erste, ungutes Sorgen bewirkt nichts Gutes. Ich meine, wir alle kennen Begriffe wie Fürsorge, Seelsorge, Nachsorge. Wir kennen auch solche Formulierungen wie Versorgen, Selbstversorgen, Vorsorgen, Entsorgen, Besorgen, Umsorgen. Und all diese Begriffe, und da merken wir ja schon, sind in der Regel positiv belegt. Ja? Das ist etwas, wo wir uns selber drum kümmern, wo wir uns auch bemühen, in dieser Weise sorgsam zu sein mit unserem Leben oder auch mit dem Leben anderer. Und manchmal erwarten wir auch solch eine Sorge oder Fürsorge von anderen, vielleicht von den Eltern, von den Kindern, von Verwandtschaft, von staatlichen Institutionen, vielleicht auch von der Kirchengemeinde. Also das sind Dinge, die grundsätzlich zunächst einmal positiv verstanden werden. Wie bei der Graureiherkolonie würde unser Gemeinschaftssystem zusammenbrechen, wenn wir keinerlei Sorge mehr füreinander hätten. Und ich glaube, das leuchtet jedem ein. Und doch weist Jesus in der Bergpredigt darauf hin, dass es ein Sorgen gibt, was gefährlich ist. Und ich nenne es einmal, das sind die unguten Sorgen. Nicht ein positives Sorgsamsein, sondern ungute Sorgen. Es ist mit den Sorgen so, liebe Geschwister, du kannst von allem zu wenig haben, aber von Sorgen niemals. Du hast immer genug davon. Ich persönlich glaube, dass sich zu sorgen etwas ist, was von Beginn der Menschheit an uns bewegt, spätestens seit dem Rauschmiss aus dem Paradies. Da fing es an mit dem sich sorgen. Die Frage ist aber, welche Art von Sorgen treiben uns um? Es ist ungemein wichtig zu wissen, was ist die Motivation meiner Sorgen? Ist es ein gutes Sorgen um oder ist es ein ungutes Sorgen weil? Und vielleicht sitzt so mancher hier, der diesen Text in der Bergpredigt vielleicht am liebsten so verstehen würde: Ich lege mal meine Hände in den Schoß und lass Gott für mich sorgen. Nicht? Der versorgt ja auch die Vögel, der versorgt die Lilien, also so eine Art Hotelmama. Ne? So, ich habe andere, die sich um mich kümmern. Meine Ehefrau oder andere Institutionen. Aber es tut mir leid, so meint Jesus das nicht, wirklich nicht. Also es ist kein Leben, wo du die Verantwortung abgibst. Es geht wirklich darum zu lernen, was es bedeutet, sich in einer guten Weise zu sorgen und sich abzugrenzen von einer unguten Sorge. Menschliche Sorge hat immer zwei Seiten. Es gibt ein gesundes Maß an Sorge und es gibt eben ein ungutes, ein ungesundes Maß an Sorge.
Und Angst und Sorge sind Segen und Fluch zugleich. Und ich wünsche dir in deinem Leben, dass dein Sorgen viel Segen ist und kein Fluch. Wenn wir in die Bibel hineinschauen, ich habe eben schon es angedeutet, denken wir an die Vertreibung von Adam und Eva aus dem Paradies. Da heißt es in 1. Mose 3 ab Vers 17. Verflucht sei der Acker um deinetwillen, mit Mühsal sollst du dich darauf nähren dein Leben lang, Dornen und Disteln soll er dir tragen und du sollst das Kraut auf dem Felde essen. Im Schweiße deines Angesichts sollst du dein Brot essen. Wir sehen also, Arbeit, Disteln, Schweiß, all das, was wir so mit diesen Begriffen Sorge, Herausforderung, Mühen bezeichnen, sowohl Fluch und Segen sind sie. Würden wir den Acker nicht bearbeiten, könnten wir nicht ernten. Wären wir nicht bereit zu schwitzen, hätten wir nichts zu essen. Ohne ein vernünftiges Maß an Sorge würden wir schon längst nicht mehr existieren, weil wir aufgehört hätten, für uns zu sorgen, für die Menschen zu sorgen, die Gott uns anvertraut hat, für das Gemeinwohl zu sorgen, für die nachfolgenden Generationen zu sorgen. Wisst ihr, für unser Überleben ist die gute Sorge überlebenswichtig. Aber ein Problem ist, wenn Angst und Stress im Übermaß bei uns vorhanden sind. Wenn Angst und Stress unser Denken, unser Handeln, unser Tun bestimmen, dann wird die Sorge übermächtig. Dann fängt sie an zu drücken. Und sie erdrückt wie eine schwere Last jeden Keim der Hoffnung. Sie nimmt den Mut, sie zieht herunter. Sie lässt uns allein auf uns schauen. Sie lässt uns auf das schauen, was wir können oder was wir eben nicht können. Und solch ein Sorgen halte ich, wenn es übermächtig wird, für schädlich. Halte ich für ungut, weil es ein gesundes Sorgenmaß übersteigt. Ich fand schön, ich habe einmal Corrie ten Boom gelesen. Corrie ten Boom, diese niederländische gläubige Frau, die unter dem Hitler-Regime zusammen mit ihrer Familie ins KZ deportiert wurde, die miterleben musste, wie ihre Familie dort umgebracht wurde, die sehr viel kämpfen musste, um ihren Glauben zu bewahren, ihren Vertrauen in Gottes Güte und Gnade in dieser schwierigen, wirklich schwierigen Situation und auch hinterher lernen musste, was Vergebung heißt. Und sie sagte einmal im Blick auf das Sorgen, und ich sage, wenn jemand weiß, was Sorgen bedeuten, dann doch so eine Person, die in so einer Lebenssituation war und von Gott geführt wurde. Sie hat einmal gesagt, welches sind eigentlich die Dinge, die dem Christen die Freiheit rauben? Es sind zunächst einmal die Sorgen. Sie sind vielleicht unsere konstantesten Gefängniswärter. Ich glaube, dass wir in der Zeit, in der wir uns sorgen, praktisch Atheisten sind. Also Menschen, die nicht an Gott glauben. Entweder wir glauben an Jesus Christus oder wir glauben nicht. Das ist interessant. Sorge als Gefängniswärter. Wisst ihr, der dafür sorgt, dass die Tür zu ist? Keine Weite, keine Freiheit. Da atmet man keine Hoffnung, sondern da ist Enge, da ist Angst. Angst kommt ja von Enge. Das Wort Angst und Enge hängen sprachlich ganz eng zusammen. Ja? Jesus sagt es in unserem Text so: Wer von euch kann dadurch, dass er sich Sorgen macht, sein Leben auch nur um eine einzige Stunde verlängern? Wisst ihr, und damit macht er deutlich, dass ungutes Sorgen machen uns gefangen nehmen kann, nichts Gutes bewirkt in unserem Leben. Und übrigens, wenn du dir zu viel Sorgen machst, bewirkt das auch nichts Gutes im Leben deiner Familie. Der Menschen, mit denen du zusammenlebst, die dir nahestehen, mit denen du unterwegs bist. Der Grund ist, solche Sorgen verhindern den Aufblick auf Jesus. Auf ihn, auf Jesus Christus sollen wir schauen, wenn es um die Bewältigung unseres Lebens, wenn es um die Zukunft geht. Sorgen ziehen immer nach unten. Sorgen, jedenfalls ungute Sorgen, die Sorgen, über die wir jetzt hier gerade
wo wir die Finger drauf gelegt haben, ziehen niemals nach oben, niemals zu Christus hin, sondern immer runter. Sie ziehen nach unten, wenn sie zum Inhalt unseres Strebens werden, wenn sie uns schwächen und unser Leben mit Jesus ermüden. Wisst ihr, und deswegen ist es so wichtig, den ersten Schritt zu gehen, wenn man fertig werden möchte, klarkommen möchte mit seinen Sorgen, nämlich das Eingeständnis, meine übertriebenen Sorgen bewirken nichts Gutes in meinem Leben. Und jetzt frage ich dich, gibt es diese Gefängniswärter in deinem Leben? Diese übertriebenen Sorgen, die nichts Gutes in deinem Leben bewirken und auch nichts Gutes in deiner Familie oder im Leben anderer, mit denen du unterwegs bist. Wenn du das eingestehst, wenn du den Mut hast zu sagen, jawohl, das kenne ich, das ist ein Teil meines Lebens, dann kannst du frei sein für den zweiten Aspekt. Und der lautet, lass das meine Sorge sein. Lass das meine Sorge sein, sagt Jesus zu dir. Cool, ne? Stell dir vor, Jesus steht vor dir und sagt, lass das meine Sorge sein. Sich im übertriebenen Sinne zu sorgen, lohnt sich nicht, denn dein Vater im Himmel weiß, was du brauchst. Jesus sagt, euer Vater im Himmel weiß, dass ihr das alles braucht. Ich frage dich, was für einen Sinn macht es dann überhaupt, sich zu sorgen, wenn dein himmlischer Vater doch Bescheid weiß? Verstehst du vielleicht auch, warum Corrie ten Boom sagt, wer solch einen Gefängniswärter in seinem Leben hat, der ist eigentlich ein Atheist, weil er an Gott nicht glaubt. Also wenn du die Sorgen brauchst mehr als Gott, dann vertraust du ja Gott nicht, dass er Bescheid weiß, oder? Ansonsten könntest du sagen, Herr, du kennst mein Leben, du weißt Bescheid, du weißt, wie es aussieht, du weißt um das, was mir das Leben jetzt schwer macht, ich brauche dich. Er ist der Große, der Allmächtige, der allwissende Vater im Himmel. Er macht keine Fehler. Er hat einen Plan für dich in deinem Leben. Er hat etwas vor mit dir in deinem Leben. Ihm darfst du dich anvertrauen, denn bei ihm ist dein Leben geborgen und gut aufgehoben. Er ist der himmlische Vater, der es gut meint mit dir. Selbst dann, wenn du nicht alles verstehst, wenn schon eine Corrie ten Boom es mühsam lernen durfte, dank der Gnade Gottes und des Wirken des Heiligen Geistes, dass sie vergeben konnte, als sie dann später ihrem Gefängniswärter gegenüberstand. Nicht? Die Geschichte kennen manche. Und sie wirklich mühsam, menschlich gesehen ist das unmöglich, mit Gottes Hilfe dazu kam zu sagen, ich habe diesem Mann vergeben. All das, was er mir und meiner Familie angetan hat. Ihr Lieben, können wir nicht auch mit unserem himmlischen Vater einen Weg gehen und lernen, die unguten Sorgen loszulassen? Wenn du akzeptierst, dass deine übertriebenen Sorgen nichts Gutes bewirken, wenn du gleichzeitig anerkennst, dass dein himmlischer Vater genau Bescheid weiß für dein Leben, was gut ist, dann kannst du den Weg herausfinden, aus dieser Sorgenfalle. Lass das meine Sorge sein. Das sagen Menschen ja auch manchmal, ne? Oh, lass das mal meine Sorge sein. Aber da weiß man manchmal nicht so, ne? Klappt das? Kann man ja sagen, ne? Lass das meine Sorge sein. Ich kümmere mich drum, ja? So, aber haut das hin? Kann der das? Kann die das? Oder will die das nur? Ist das eine Absichtserklärung? Aber schafft die das auch? Schafft er das auch? Überlass die großen Sorgen und Ängste deines Lebens ihm. Er ist dein Herr. Er ist der Vater, der himmlische Vater in deinem Leben. Lass sie seine Sorgen sein. Schau auf den, dem nichts unmöglich ist. Das ist dein Weg aus der Sorgenfalle. Schau nicht auf die Sorgen, sondern schau auf ihn, der zu dir sagt, lass es meine Sorge sein. Ich weiß einen Weg. Ich weiß eine Lösung. Ich weiß, wie du da durchkommen kannst. Ich weiß, was ich für dich vorgesehen habe. Ich weiß, dass du dich auf mich verlassen kannst. Vertrau mir. Auch gegen den Augenschein, gegen die Gefühle, vielleicht sogar gegen die Zweifel. Halte fest an mir.
Und dabei hilft dir der dritte Aspekt aus diesen Worten Jesu, die wir heute gehört haben. Das dritte, worum du dich wirklich sorgen sollst. Denn wenn es schon zu unserem Leben dazu gehört, dass wir uns Sorgen machen, wenn es also kein Leben ohne Sorgen gibt und es ja auch zum Überleben wichtig ist, dass wir in einer guten Weise uns sorgen, für uns selbst Fürsorge, für den Nächsten, die Sorge um den Nächsten in einem guten Sinne, für die Gemeinschaft, in der wir leben, sorgen auch für die Gemeinde, in der wir leben, für den Staat, in dem wir leben, für diese Welt, in der wir leben. Wir übernehmen Verantwortung, weil es gut ist, sich fürsorglich zu verhalten. Aber die Frage ist, die Sorge soll immer in die richtige Richtung gehen. Nicht in eine ungute, nicht in eine zerstörerische, nicht in eine falsche Richtung. Diese Sorgen, die sind Gefängniswärter. Also, was ist die richtige Richtung? Jesus gibt es uns an die Hand. Er sagt, es soll euch immer zuerst, um Gottes Reich gehen, um Gottes Gerechtigkeit. Dann wird euch das Übrige alles dazugegeben. Und dann kommt ein ganz praktischer Hinweis. Er sagt, macht euch keine Sorgen um den nächsten Tag. Was steht zwischen dem einen Tag und dem nächsten Tag? Zwischen einem Tag und dem nächsten Tag steht die Nacht. Ja? Jetzt kann man natürlich überlegen, warum hat Gott das so geordnet? Ich finde das immer ganz praktisch. Ich finde das sowieso schön, dass man nicht, ich sag mal, wenn man einen langen Weg vor sich hat, nicht alles auf einmal sieht, sondern den Weg unterteilt. Wir würden sagen, Pausen machen. Erholungspausen haben. Wenn Gott sagt, ein Tag sorgt für sich und dann kommt der nächste und dazwischen ist die Nacht, dann wird schon dadurch deutlich, dass es nicht alles auf eins ist. Okay, also macht euch keine Sorgen um den nächsten Tag. Der nächste Tag wird für sich selbst sorgen. Es genügt, dass jeder Tag seine eigene Last mit sich bringt. Wisst ihr, dieses Vertrauen in Gottes Vatergüte stellt dein Leben auf ein neues und auf ein gutes Fundament. Gott hat in seinem Sohn Jesus alles für dich getan. Er hat alles vollbracht, Jesus. Er schenkt dir Vergebung deiner Schuld. Er schenkt dir die Möglichkeit, immer wieder neu anzufangen. Seine Gnade, heißt es in der Schrift, ist jeden Morgen, alle Morgen neu für dich da. Das ist wie so, ich weiß nicht, Nikolaus und der Stiefel ist immer gefüllt. Morgens. Das heißt, du wachst auf, du gehst abends ins Bett, du bist vielleicht verzweifelt, du bist vielleicht traurig und du legst deine Sorge in die Hand Jesu. Und du vertraust darauf, wenn du morgens wieder aufwachst, dass im Stiefel ganz viel Gnade ist. Und wenn du morgens wach wirst, holst du die Gnade heraus und sagst, danke Herr, alle Morgen neu. Jeder Tag hat seine eigene Last. Und ich muss nicht alles auf einmal sehen. Ich muss nicht alles auf einmal schaffen, sondern es reicht, es genügt von Tag zu Tag. Und es ist wichtig, diese Nuance, sag ich mal, diese Feinheit auch wahrzunehmen. Einen Tag für sich, bevor du zum nächsten kommst. Tag für Tag. Wenn ich nicht gelernt hätte, jeden Tag für sich zu nehmen und nicht zu sehr mich zu zermartern, schaffe ich das? Wie kriege ich das alles zeitlich, kräftemäßig oder sonst wie hin? Werde ich den Menschen gerecht? Werde ich meinem Auftrag gerecht? Wenn ich nicht von Tag zu Tag leben und arbeiten würde, ihr Lieben, es würde nicht gehen. Ist nicht jede Woche so. Das ist klar. Gibt immer solche Zeiten und solche Zeiten. Aber ihr versteht vielleicht, was ich meine. Wenn dir die Last der Sorge, die Belastung, die du erlebst, womöglich zu groß wird, dann gibt es nur eine Chance oder zwei. Entweder gehst du kaputt und brennst aus, gibst auf, verzweifelst. Oder du lernst mit Gottes Hilfe Schritt für Schritt, Tag für Tag. Es genügt, mit dem Blick auf Gottes Wirklichkeit jeden Tag zu leben, statt die Last der Zukunft, statt die Last einer ganzen Woche, statt die Last eines ganzen Lebensabschnitts oder eines riesigen Problemberges auf einmal in den Blick zu nehmen. Jesus hilft tragen, was dir auferlegt ist und was du zu schultern hast. Und dann passiert nämlich Folgendes, wenn du das lernst, so wie Jesus das hier sagt in der Bergpredigt, dann stellt sich Jesus quasi unter das Joch der Last deines Alltags. Du trägst das nicht allein.
sondern du machst die Erfahrung Tag für Tag, Jesus hilft dir tragen. Er stellt sich mit dir quasi unter das Joch. Und glaub mir, der trägt den größten Teil. Ist ja manchmal so, wie wenn ein Kind tragen hilft, hatten wir neulich gehabt, nicht? Mein Enkel, 3 Jahre hilft tragen, nicht? Gut, wir 2 Männer haben den Schrank getragen, aber er war dabei und hat seine Hände drunter gehalten. Aber er hat getragen. Hast gut gemacht, habe ich gesagt. So sind wir. Wir halten die Hände drunter und meinen, oh, wir sind so stark. Gott trägt. Ja? Halten wir das fest. Blicke auf ihn, statt auf deine Sorgen, die dich zerfressen und die dich fertig machen können. Sorge nicht, sondern vertraue, dass er mit dir ist, jeden Tag neu. Dein himmlischer Vater weiß um das, was dich bewegt. Jesus, darfst du deine unguten, bedrückenden und angstbehafteten Sorgen sagen und darfst sie ablegen bei ihm. Sorgen entsorgen wir, indem wir sie loslassen bei Jesus. Sorgen entsorgen wir, indem wir sie bei Jesus loslassen und Christus für die Füße werfen. Das ist nicht ungehörig, das ist nicht lieblos, das ist nicht Müllverschmutzung. Übrigens, vor 2 Tagen war das, ich gucke aus dem Küchenfenster raus, kommt ein PKW, ein Kombi angefahren, steigt ein Mann aus, Nachbargrundstück gehalten, steigt ein Mann aus, macht Kofferraum auf, 2 blaue Säcke. Ich dachte, was will der denn? Da kenne ich gar nicht und so. Irgendwie hatte ich auf einmal so ein komisches Gefühl. Dachte, Mensch, was ist denn da? Ging er weg, konnte ich nicht sehen vom Fenster aus. Setzte sich wieder ins Auto, fuhr los. Ich sage, jetzt geh doch mal rausgucken. Wisst ihr, was der gemacht hat? Der hat 2 dicke Müllsäcke bei uns einfach in die Einfahrt gestellt und ist abgehauen. Ich meine, das ist auch eine Art von Entsorgung, ne? Du fährst mit deinem Auto einfach durch die Wohngegend und sagst, ach, dem stelle ich da mal so 2 Säcke Müll vor die Tür, ne? So, kann der ja sehen, was er damit macht, so. So geht's natürlich auch, ja? Aber bei Jesus ist das anders. Jesus sagt, her damit. Ich fand das nicht so gut, ne? Ich habe dann geguckt, ob ich den sehe und so. Naja, nützt ja auch nichts, was soll man machen. Aber Jesus sagt, kommt her. Stellt eure Müllsäcke, euren Grünabfall oder euren Restmüll bei mir hier ab, hallo, ich nehme das, ich entsorge das, eure Sorgen, ich nehme sie weg. Es gibt ein Bild dafür, ihr kennt vielleicht auch so, wenn Kinder alleine Ball spielen und sie stehen quasi vor einer Wand, sie haben einen Ball und sie machen immer plong, plong mit dem Ball und der Ball kommt ja immer zurück. Ne? Gibt auch so Schläger, wo mit einer Schnur, habt ihr vielleicht auch, kennt ihr noch, wo ihr klein wart, ne? Wo man dann selber schlagen kann, ja, kennt ihr das? Nicht? Kannst ja auch Tischtennis alleine spielen, du musst nur die eine Hälfte von der Tischtennisplatte hochmachen und dann... Nicht schlecht. Kann man machen. Spurgeon, Charles Haddon Spurgeon, der Prediger, hat einmal gesagt, so machen wir Christen es mit der Sorge. Wir wollen sie abgeben, wir wollen sie auf Gott werfen, aber wir fangen sie gleich wieder auf. Ja? Dass sie uns wirklich abgenommen wird, sodass sie nicht länger unsere Sache ist, damit rechnen wir oft gar nicht mehr. Das ist so, wie wenn du an deine Sorge das Band machst und sagst, ich schmeiß sie weg, zupp, komm gleich wieder. Die ist treu, die Sorge. Kommt immer wieder zurück. Wo legen wir sie ab? Wisst ihr, es gibt zum Schluss ein gutes Beispiel. Ein gutes Beispiel aus der Bibel für einen Menschen, der es schließlich doch lernen sollte und auch gelernt hat, wie es mit diesen Sorgen geht. Und dieses Beispiel ist Petrus. Und wer Petrus von der Bibel her so ein bisschen kennt, weiß, dass Petrus so als junger Petrus eigentlich nicht so der da gesund mit umgegangen ist. Ich glaube, Petrus ist jemand gewesen, man hat ja so das Bild so, das ist so ein cholerischer, hitzköpfiger, initiativer, schnell reagierender, ja, schnell redender, schnell denkender Mann gewesen, der so ziemlich vorne wegging. Und das ist ja immer so, dann neigt man auch vielleicht so ein bisschen zu extremen Positionen und extremen Verhalten. Interessant ist, dass dieser Petrus im Laufe seines Lebens, wo er auch glaubensmäßig reifte, in seiner Beziehung zu seinem Herrn Dinge gelernt hat, im Alltag auch zwangsläufig, wir lernen ja durch Auseinandersetzung, Herausforderungen, durch Krisen lernen wir ja, und er etwas Entscheidendes lernen durfte, sodass er als gereifter Christ, als älterer Mann sagen konnte, 1. Petrus 5, Vers 7, alle eure Sorge werft auf ihn, denn er sorgt für euch. Wisst ihr, das sagt nicht jemand, der sagt, hier, ich erober die Welt. Das sagt jemand, der gelernt hat,
sich zurückzunehmen und Christus groß zu machen in seinem Leben. Und genau das hat Petrus getan. Das ist ein wirklich guter Weg, um mit den Sorgen des Lebens umzugehen. Und ich möchte dich so ermutigen, das so einfach dir nochmal in Ruhe nachwirken zu lassen, auch wenn du über die Predigt, über diesen Sonntag vielleicht nochmal nachdenkst zu Hause. Es gibt ungutes Sorgen im Leben, das nichts Gutes bewirkt. Und Jesus sagt, lass das meine Sorge sein. Lass das meine Sorge sein. Gib sie mir. Ich bin dafür zuständig. Du musst auch nicht klammheimlich abhauen mit dem PKW und sagen, ich war's nicht. Sondern du kannst deine Säcke bei ihm abstellen. Und er nimmt sie. Und dann gibt es den Punkt, worum du dich wirklich sorgen solltest. Und was ist das? Trachte zuerst nach dem Reich Gottes und nach seiner Gerechtigkeit. Und dann darfst du wissen, wenn du das an die erste Stelle setzt und wenn das immer wieder dein Antriebsmotor ist, das Ziel, auf das du auch deinen Alltag hin ausrichtest, dann hast du etwas an der Hand, womit du aus der Sorgenfalle Schritt für Schritt herauskommen kannst. Und ich kann dich trösten, wenn du merkst, das ist aber auch echt ein langer Weg, ne? Oh Mann, und immer wieder tappe ich in dieselben Fettnäpfchen hinein und immer wieder hier oder da gelingt es mir nicht. Dann nimm dir diesen Petrus vor und denke, der musste das auch lernen. Und er brauchte auch eine ganze Zeit, um mit Gottes Hilfe, mit seiner Gnade dahin zu kommen, dass er so weit war, dass er gesagt hat, ich lege meine Sorgen bei Jesus ab, denn Jesus sorgt für mich. Amen. Ich bete noch. Ja, lieber Herr, darum bitten wir dich, dass dieses dein Wort nicht Theorie in unserem Leben bleibt, sondern dass du es praktisch werden lässt für einen jeden von uns da, wo es dran ist. Segne dein Wort an uns, gib, dass es nachwirkt und dass es hilft, uns hilft zu einem Leben mit dir. Danke, Herr, für dein Reden immer wieder neu, aber auch wenn wir dein Wort lesen, wenn wir beten, wenn wir unterwegs sind mit anderen Christen. Danke, dass du Realität bist. Und wir immer mit dir rechnen können. Und dass du uns so sehr lieb hast, wir danken dir dafür. Amen.

Wir beten gemeinsam. Vater unser im Himmel, geheiligt werde dein Name. Dein Reich komme, dein Wille geschehe, wie im Himmel, so auf Erden. Unser tägliches Brot gib uns heute und vergib uns unsere Schuld, wie auch wir vergeben unseren Schuldigern. Und führe uns nicht in Versuchung, sondern erlöse uns von dem Bösen. Denn dein ist das Reich und die Kraft und die Herrlichkeit in Ewigkeit. Amen. Geht hin im Frieden des Herrn. Der Herr segne dich und der Herr behüte dich. Der Herr lasse sein Angesicht leuchten über dir und sei dir gnädig. Der Herr erhebe sein Angesicht auf dich und er gebe dir Frieden.

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1: Apostelgeschichte 19, die Verse 32 bis 40. Unter den dort Zusammengeströmten herrschte die größte Verwirrung. Alle schrien durcheinander und die meisten wussten nicht einmal, worum es ging. Die Juden schickten Alexander nach vorn und einige aus der Menge erklärten ihm den Anlass. Alexander winkte mit der Hand und wollte vor dem Volk eine Verteidigungsrede für die Juden halten. Aber als die Leute merkten, dass er Jude war, schrien sie ihn nieder und riefen 2 Stunden lang im Chor: Groß ist die Artemis von Ephesus. Schließlich gelang es dem Verwaltungsdirektor der Stadt, die Menge zu beruhigen. Männer von Ephesus, rief er, in der ganzen Welt weiß man doch, dass unsere Stadt den Tempel und das vom Himmel gefallene Standbild der großen Artemis hütet. Das wird kein Mensch bestreiten. Beruhigt euch also und lasst euch zu nichts hinreißen. Ihr habt diese Männer hergeschleppt, obwohl sie weder den Tempel beraubt noch unsere Göttin beleidigt haben. Wenn Demetrius und seine Handwerker Anklage wegen Geschäftsschädigung gegen jemand erheben wollen, dann gibt es dafür Gerichte und Behörden. Dort können sie ihre Sache vorbringen. Wenn ihr aber irgendwelche anderen Forderungen habt, muss das auf einer ordentlich einberufenen Volksversammlung geklärt werden. Was heute geschehen ist, kann uns leicht als Rebellion ausgelegt werden. Es gibt keinen Grund für diesen Aufruhr, wir können ihn durch nichts rechtfertigen. Mit diesen Worten löste er die Versammlung auf.
2: Wenn einer eine Reise tut, dann kann er was erzählen. Man schickt Ansichtskarten nach Hause und meistens bringt man auch gerne kleine Souvenirs heim. Manche Handwerker haben sich darauf spezialisiert, solche herzustellen und zu verkaufen. So auch die Silberschmiede in der Stadt Ephesus. Sie bieten Statuen der griechischen Göttin Artemis und Nachbildungen ihres Tempels an, der damals als eines der 7 Weltwunder gilt. Damit verdienen sie gut, davon leben sie. Dieses Geschäft sehen sie bedroht, wenn die Menschen anfangen, an Jesus zu glauben. Erst recht, wenn der sich als lebendiger Gott erweisen sollte, gegenüber ihren Götterbildern. Wenn wir anderen von Jesus erzählen, stoßen wir immer wieder auf Hindernisse. Viele Menschen lehnen den Glauben an ihn ab. Es hilft, den Gründen für die Ablehnung auf die Spur zu kommen. Denn nicht immer geht es darum, dass Jesus oder Gott abgelehnt werden oder wir als Person. Wir müssen uns dann nicht persönlich angegriffen fühlen. Wenn es uns gelingt, hinter die Ablehnung zu schauen, können wir es schaffen, diese nicht auf uns zu beziehen. Wir können dann trotzdem positiv auf die Menschen zugehen und am eigentlichen Kern des Problems ansetzen, mit Gottes Hilfe.
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Psalm 145, ein Lobgesang Davids. Du, mein Gott und König, dich will ich rühmen. Immer, ohne Ende will ich dir danken. Jeden Tag will ich dir danken. Immer, ohne Ende will ich dich preisen. Ich will bekennen, der Herr ist mächtig, man muss ihn rühmen. Seine Macht ist unermesslich groß. Von einer Generation zur anderen soll man rühmen, was du vollbracht hast, und deine machtvollen Taten weitererzählen. Deine Pracht und Hoheit sollen alle rühmen, und ich will stets an deine Wunder denken. Deine ehrfurchtgebietende Macht soll man verkünden, und ich will von deinen großen Taten erzählen. Deine reiche Güte soll man rühmen und deine Freundlichkeit laut besingen. Voll Güte und Erbarmen ist der Herr, voll grenzenloser Liebe und Geduld. Der Herr ist gut zu einem jeden, er hat Erbarmen mit allen Geschöpfen. Alle Geschöpfe sollen dich preisen, Herr, alle, die zu dir gehören, sollen dir danken. Vom Glanz deines Königtums sollen sie reden und von deiner gewaltigen Macht, um allen Menschen deine Taten zu verkünden, die Herrlichkeit und Pracht deines Königtums. Du bist König für alle Zeiten und deine Herrschaft hört niemals auf. Der Herr ist verlässlich in allem, was er sagt, und gütig in allem, was er tut. Er hält alle, die sich nicht halten können, und richtet die Niedergebeugten auf. Alle blicken voll Hoffnung auf dich, und jedem gibst du Nahrung zur rechten Zeit. Du öffnest deine Hand, und alles, was lebt, wird satt. Der Herr ist gerecht in seinem Handeln und gütig in allen seinen Taten. Er ist denen nahe, die zu ihm beten, allen, die aufrichtig zu ihm beten. Er erfüllt die Bitten derer, die ihm gehorchen. Er hört ihr Schreien und rettet sie. Der Herr beschützt alle, die ihn lieben, doch die, die ihn missachten, macht er zunichte. Ich will den Ruhm des Herrn verkünden, und alles, was lebt, soll ihm danken, ihm, dem heiligen Gott, immer und ohne Ende.

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1: Willkommen bei den Gedanken zum Sonntag hier im ERF. Mein Name ist Anne Geier, schön, dass Sie eingeschaltet haben. Nationalhymnen erzählen viel darüber, was einem Volk wichtig ist. Manche besingen Freiheit, andere den Mut ihrer Bürger oder die Schönheit des Landes. In einigen Hymnen steht sogar Gott im Mittelpunkt. Die österreichische Hymne sagt zum Beispiel: Frei und gläubig sie uns schreiten. Die Engländer besingen den Schutz für König oder Königin. Die Schweizer Nationalhymne beginnt mit den Worten: Trittst im Morgenrot daher, seh ich dich im Strahlenmeer, und endet mit dem Bekenntnis: Gott dem Herrn sei Preis und Ehr. Dahinter steht die Überzeugung: Ein Volk lebt nicht allein von seiner Stärke, sondern von Gottes Segen. Dass an Gottes Segen alles gelegen ist, daran erinnert auch unser Wochenvers aus Psalm 33, Vers 12. Wohl dem Volk, dessen Gott der Herr ist, dem Volk, das er zum Erbe erwählt hat. Was dieser Vers für ein Volk, aber auch für jeden Einzelnen bedeutet, darum geht es in der kommenden Stunde.

0: Was macht ein Volk wirklich stark? Wirtschaftskraft, militärische Sicherheit oder politische Ideologien? Die Geschichte zeigt, all das kann ein Volk viel Auftrieb geben und doch von heute auf morgen zerbrechen. Unser Wochenvers aus Psalm 33, Vers 12 weist auf ein anderes Fundament hin. Er sagt, wohl dem Volk, dessen Gott der Herr ist. Nicht menschliche Größe entscheidet über die Zukunft eines Landes, sondern ob Menschen bereit sind, Gott den Platz zu geben, der ihm zusteht. Wie eindrücklich sich das auch in der deutschen Geschichte gezeigt hat, darüber spricht jetzt Stefan Nietzke mit seinem Beitrag Mauerbau. Es liest Johannes Osenberg.
1: Mauerbau von Stefan Nietzke. Wer es nicht unmittelbar selbst miterlebt hat, der kann sich wohl kaum in diese Zeit hineindenken, in der auf deutschem Boden tatsächlich zwei verschiedene Staaten existierten. Wobei dann noch einer dieser beiden Staaten, wie es mal jemand so ironisch ausdrückte, seine Bürger so sehr liebte, dass er sie überhaupt nicht gehen lassen wollte. Eine Mauer. Ein Durchgangsverbot mitten in Deutschland. Wer hätte sich so etwas träumen lassen? Vehement hatte die DDR-Regierung natürlich vorher bestritten, dass so etwas in Planung sei. Aber dieser Staat scheute sich nun mal nicht, seinen Bürgern heftige Lügen aufzutischen. Die DDR war ein Staat, der sich von vielen Ideologien leiten ließ. Die Bedeutung des staatlich gewollten Atheismus wird durch einen Reim verdeutlicht, der dort ab circa den 60er Jahren populär wurde. Ohne Gott und Sonnenschein fahren wir die Ernte ein. Ein Motto, das wohl wie kaum ein zweites menschliche Selbstüberheblichkeit zum Ausdruck bringt. Natürlich war es nicht ungefährlich, in der DDR-Zeit etwas gegen solche Ideologien zu äußern. Ein mutiger Pfarrer jedoch brachte trotzdem einen gegenteiligen Reim in Umlauf. Ohne Sonnenschein und Gott geht die ganze Welt bankrott. Für die DDR jedenfalls behielt er recht. Schließlich endete sie in einer ziemlichen Pleite, auch wenn Einzelne sicherlich manches geleistet haben, um wenigstens ein bisschen vorwärts zu kommen. Was aber blieb volkswirtschaftlich am Ende übrig? Außer dem Ampelmännchen und dem Fernsehsandmännchen würde mir da spontan nicht wirklich viel einfallen. In der Bibel jedenfalls wird immer wieder deutlich gemacht, wie gut es für ein Volk ist, wenn es Gott ganz bewusst in seine Entscheidungen, in sein Planen und Handeln mit einbezieht. Was ist das Motto Ihres Lebens?

0: dazugehören und trotzdem man selbst bleiben. Ein innerer Spagat, den viele Menschen nur allzu gut kennen. Auf der einen Seite das tiefe Bedürfnis nach Gemeinschaft, nach einem Platz, wo wir angenommen sind. Auf der anderen Seite der Wunsch, frei und unabhängig zu sein, nicht im Strom der Masse unterzugehen und als eigenständige Persönlichkeit wahrgenommen zu werden. Diese beiden Bedürfnisse, nach Geborgenheit und nach Freiheit, prägen unser Menschsein. Doch oft genug geraten sie miteinander in Konflikt. Wie gut, dass Gott beide Bedürfnisse kennt und achtet. Er hat uns zur Gemeinschaft berufen, aber er spricht uns auch als einzelne, einzigartige Menschen an. Im Wochenvers aus Psalm 33, Vers 12 heißt es: Wohl dem Volk, dessen Gott der Herr ist, dem Volk, das er zum Erbe erwählt hat. Was das mit unserer Identität zu tun hat und warum darin unsere größte Freiheit liegt, darüber denkt Jürgen Werth jetzt nach.
1: Wir wollen dazugehören. Wir müssen dazugehören. Allein geht man ein. Dazugehören irgendwo dazu, zu einem Volk, zu einer Familie, zu einem Verein. Ja, wenigstens zu einem Verein. Schalke oder Bayern oder Austria oder Young Boys oder FC, wie ich seit gefühlten 100 Jahren. Mir stand zu dir FC Gölle. An dem Stadion tauchst du ein in die Gemeinschaft Zehntausender Gleichgesinnter. Wer dazugehört, zeigt denselben Ausweis, spricht dieselbe Sprache, singt dieselben Lieder, trägt dieselben Klamotten. Wenigstens zeitweise. Denn immer nur dazugehören wollen viele von uns dann doch nicht. Ich zum Beispiel. Eintauchen tut gut. Aber dann muss ich wieder auftauchen. Ich bin ja doch nicht nur ein Teil irgendeiner Masse. Ich bin ich, unabhängig, frei. So streiten sie sich zuweilen, diese beiden Grundbedürfnisse von uns Menschen. Das Bedürfnis nach dem Dazugehören, nach Geborgenheit also, und das Bedürfnis nach Unabhängigkeit, nach Freiheit. Beide Bedürfnisse kommen von Gott, von unserem Schöpfer. Er hat sie hineingelegt in seine Menschen, freilich in unterschiedlichen Mischungsverhältnissen. Der eine braucht mehr Geborgenheit, der andere mehr Freiheit. Gott kennt sie also, diese Bedürfnisse, und erachtet sie. Im Psalm 33 steht das biblische Losungswort für heute: Wohl dem Volk, dessen Gott der Herr ist, dem Volk, das er zum Erbe erwählt hat. Oder glücklich das Volk, das den Herrn zum Gott hat, das er erwählt hat als sein Eigentum. Noch anders gesagt, glücklich die, die wissen, dass sie Gott gehören und dass sie zusammengehören. Sie stehen miteinander vor ihrem Gott, miteinander sind sie ihm verantwortlich. Direkt nach diesem Bekenntnis dann steht das andere in diesem Psalm. Der Herr beobachtet alle, die auf der Erde leben. Er hat ihnen Verstand und Willen gegeben und weiß alles, was sie tun und treiben. Oder, um bei unserem Gedanken zu bleiben, jeder in diesem Volk ist ein eigenständiges Wesen mit eigenständigen Gedanken und Wünschen und steht allein vor seinem Gott. Allein ist er seinem Gott verantwortlich. Das ist durchaus spannungsvoll. Aber ohne Spannung gibt es keine Energie, keine Lebenskraft, keinen Glaubensmut. Ich bin ich und mir son mir. Gott liebt mich höchstpersönlich, spricht mich immer wieder höchstpersönlich an, hat mich höchstpersönlich erwählt, geht einen höchstpersönlichen Weg mit mir. Und er möchte, dass ich mich höchstpersönlich an das halte, was er gut und richtig findet. Aber er hat mich auch in seine Familie berufen. Da sind die anderen, die er genauso höchstpersönlich liebt und anspricht, mit denen er einen höchstpersönlichen Weg geht. Er ist mein Vater, aber er ist auch unser Vater. Er liebt mich ganz allein, aber er liebt uns auch gemeinsam als eine wertgeschätzte Familie, die er erwählt hat als sein Erbteil, als sein Eigentum. Wir gehören zu ihm und gehören deswegen auch zueinander. Und das ist gut so. Huldrych Zwingli soll einmal gesagt haben, dass es mehrere braucht, um intelligent zu sein. Es braucht wohl auch mehrere, um auf dem richtigen Weg zu bleiben, um nicht kraftlos und mutlos und glaubenslos zu werden. Es braucht vor allem mehrere, um seine Liebe und Barmherzigkeit in dieser Welt zu leben. Mehr noch, um sein Leib in dieser Welt zu sein, seine Gestalt, seine Repräsentanz, etwas zu sein zum Lob seiner Herrlichkeit. Niemand kann das allein, niemand muss das allein. Glücklich sind wir, weil wir seine Leute sind, seine Familie. Lauter Individualisten, aber niemals allein gelassen, sondern immer miteinander für denselben Gott unterwegs und tätig sind in dieser Welt, geborgen und frei.

Wohl dem Volk, dessen Gott der Herr ist, dem Volk, das er zum Erbe erwählt hat. Unser Wochenvers aus Psalm 33 klingt zunächst wie eine Zusage an ein ganzes Volk. Doch der Zusammenhang zeigt ein anderes Bild. Der Psalm beginnt mit einem Lob auf Gott. Er hat die Welt geschaffen, allein durch sein Wort. Er lenkt die Geschichte und durchschaut die Pläne der Menschen. Darum heißt es in Vers 16 und 17, kein König siegt durch die Größe seines Heeres. Kein Soldat kehrt heil aus der Schlacht zurück, nur weil er so stark ist. Wer meint, Reiterheere bringen den Sieg, der hat sich getäuscht. Sie können noch so viel Schlagkraft besitzen und dennoch vernichtet werden. Das heißt, nicht Macht, Reichtum oder militärische Stärke geben Sicherheit. Alles, worauf Menschen ihr Vertrauen setzen, kann ins Wanken geraten. Dem stellt der Psalm eine andere Wirklichkeit gegenüber: Gottes Treue. Sein Plan hat Bestand. Seine Augen sehen auf die, die ihn fürchten und auf seine Güte hoffen. Dem Psalmisten geht es nicht um nationale Überlegenheit oder äußeren Erfolg, sondern um die lebendige Beziehung zu Gott. Diese Wahrheit erfüllt sich in besonderer Weise in Jesus Christus. Er lädt Menschen aus allen Völkern ein, Gottes Kinder zu werden und in Gemeinschaft mit ihm zu leben. Wer ihm vertraut, gehört zu Gottes Volk. Nicht aufgrund seiner Herkunft, sondern aufgrund von Gottes Gnade. Darum endet der Psalm mit einem schlichten Gebet. Herr, lass uns deine Liebe erfahren. Wir hoffen doch auf dich.

0: Unser Wochenvers aus Psalm 33, Vers 12 macht deutlich: Wirklich gesegnet ist ein Volk, das mit Gott lebt und ihm vertraut. Doch dieser Glaube darf nicht nur ein Teil der Geschichte oder der Kultur sein. Gott will mit allen Menschen zu allen Zeiten in Beziehung leben. Genau darum geht es auch in der heutigen Ausgabe der fortlaufenden Bibellese durch das Matthäusevangelium. Jesus erzählt das Gleichnis von den klugen und den törichten Jungfrauen. Der Unterschied zwischen ihnen liegt nicht darin, dass die einen mehr wussten als die anderen. Der Unterschied ist, dass die Klugen vorbereitet waren, als der Bräutigam kam. Mit Jesus rechnen und ihm heute vertrauen. Dazu hören wir nun Gedanken von Ulrich Pazani.
1: Herzlich willkommen. Wir lesen die Bibel. Heute Matthäusevangelium, Kapitel 25, die Verse 1 bis 13. Jesus redet über die Zukunft der Welt. Dann wird das Himmelreich gleich sein 10 Jungfrauen, die ihre Lampen nahmen und gingen hinaus dem Bräutigam entgegen. Aber 5 von ihnen waren töricht und 5 waren klug. Die Törichten nahmen ihre Lampen, aber sie nahmen kein Öl mit. Die Klugen aber nahmen Öl mit in ihren Gefäßen samt ihren Lampen. Als nun der Bräutigam lange ausblieb, wurden sie alle schläfrig und schliefen ein. Um Mitternacht aber erhob sich lautes Rufen: Siehe, der Bräutigam kommt, geht hinaus ihm entgegen. Da standen diese Jungfrauen alle auf und machten ihre Lampen fertig. Die Törichten aber sprachen zu den Klugen: Gebt uns von eurem Öl, denn unsere Lampen verlöschen. Da antworteten die Klugen und sprachen: Nein, sonst würde es für uns und euch nicht genug sein. Geht aber zum Kaufmann und kauft für euch selbst. Und als sie hingingen zu kaufen, kam der Bräutigam. Und die bereit waren, gingen mit ihm hinein zur Hochzeit. Und die Tür wurde verschlossen. Später kamen auch die anderen Jungfrauen und sprachen: Herr, Herr, tu uns auf. Er antwortete aber und sprach: Wahrlich, ich sage euch, ich kenne euch nicht. Darum wachet, denn ihr wisst weder Tag noch Stunde. Ja, das Gleichnis hat viel Kopfzerbrechen gemacht. Man weiß natürlich nicht so genau, wie all die Hochzeitsbräuche waren. Es gab nämlich regional sehr unterschiedliche. Das haben die Kenner der Situation auch herausgefunden und dies oder jene Spekulationen angestellt. Das führt alles nicht weiter. Es galt, es war die offizielle Verheiratung. Wir würden sagen, Verlobung war schon längst klar. Aber dann kam das Hochzeitsfest, das war der Tag der Heimholung mit Großem. Es dauerte auch tagelang und die große Sippe. Viele feierten dabei mit. Und jetzt war die Regel irgendwie, der Bräutigam holt die Braut ab oder er wird in das Hochzeitshaus gebracht, wo die Braut ist. Es war auch von Ort zu Ort eine unterschiedliche Tradition, in welchem Haus das jetzt so stattfand. Aber hier ist ganz offensichtlich, dass der Bräutigam noch mit den Freunden irgendwo feiert oder Familien und die Brautjungfern, die 10 bereit sind für die Prozession der Heimholung in das Haus, wo die Braut mit den anderen Anteilen der Großfamilie da ist und darauf wartet. So, und diese Situation nimmt Jesus und sagt, also die warten da und nun werden die aufgeteilt in töricht und klug und das betrifft aber nicht deren Intelligenzquotienten, sondern nur, ob sie ihre Lampen, also wahrscheinlich haben sie so Lichter gehabt, da die man mit Öl dort befeuerte, aber da brauchst du natürlich Nachschub an Öl. Und die einen hatten genug dabei, die anderen eben nicht, so dass das nicht ganz hinreichte. So, eigentlich ist das Ganze natürlich eine folgliche Sache. Wie immer sehr häufig in der Bibel, Jesus die Gottesherrschaft, das Leben mit Gott, als ein Hochzeitsfest beschreibt und damit vergleicht, um zu sagen, das ist das Fest des Lebens. Und deshalb solltet ihr das wissen, auch die Zukunft, auch jetzt schon, es ist Hochzeitsfreude. Auch sein Kommen ist, er wartet auf ihn, das ist Hochzeitsfreude. Also nehmt es wahr, lebt darauf zu. Nur das endet so hart und so ernst. Ich meine, plötzlich schlägt das Ganze um in eine Drohung. Man versteht das auch gar nicht. Ich meine, wenn da die fünf Mädchen ein bisschen zu spät kamen, da wird man ja noch Platz gehabt haben, bei der Hochzeit hier reinzulassen. Warum schlägt das plötzlich so um? Da merkt man, da passt das Bild auch nicht mehr. Da schlägt Jesus um von der Bildhälfte des Hochzeitsfestes in die Wirklichkeit. Ja? So ist es im Leben. Es gibt einen zu spät. Und hier sind ja Menschen gemeint, die im Grunde auch bereit waren für Jesus. Er hat immer gerätselt, was ist das denn, was das Öl, was die Lampen am Brennen hält. Viele haben gesagt, ja, das ist Gottes Geist, der unser Leben erfüllt, der sozusagen das Feuer der Gewissheit und der Nähe zu Jesus am Brennen hält, ja, das kann sein. Es ist das ganze Leben mit Jesus gemeint. Und Jesus will nur darauf hinweisen, pass auf, macht euch darauf gefasst, dass es eine Wartezeit gibt. Übrigens, das ist der Hinweis, die Unterstellung, dass Jesus erwartet hätte, dass möglichst bald alles ans Ende der Welt kommt, stimmt einfach nicht. Hier, dieses Gleichnis macht deutlich, dass Jesus von Anfang an seinen Leuten deutlich macht, es wird eine Wartezeit geben. Und die werden nicht gekritisiert, alle schlafen ein. Und das ist ganz normal. Langes Warten macht müde und man schläft ein. Die Sache ist, er sagt, seid vorbereitet auf diese Spannen der Wartezeit. Ihr braucht das, und dann kommt das Bild vom Öl. Ihr braucht diese Gemeinschaft mit Jesus, ihr braucht diesen Heiligen Geist, der euch darauf bereit macht, dass ihr, wenn Jesus kommt, ihr ihm entgegengeht. Er ist der Bräutigam, der die Braut holt, seine Gemeinde, und der das Fest feiert. Und dann seid mit dabei. Das ist interessant. Ich meine, viele glauben an Jesus und reden positiv über ihn, aber bei manchen, auch bei manchen Christen in unseren Bereichen, spielt der kommende Jesus, sein Wiederkommen in Herrlichkeit, kaum eine Rolle in ihrem Glauben. Aber Jesus ist unteilbar. Man kann ihn nicht wie eine Wurst in Scheiben schneiden und sagen, das Stück, das mache ich, das andere brauche ich jetzt nicht. Er ist der, der von Ewigkeit her kommt und Mensch wird, ja, Gottes Sohn, der Mensch geboren ist. Er ist der, der auf der Erde lebt, ganz und gar Mensch, und den Menschen nahe ist, zu ihnen redet und ihnen hilft in Heilung. Ist der, der in den Weg des Leidens geht und am Kreuz für uns stirbt. Er ist der, den Gott auferweckt und damit bestätigt. Ja, er ist die Auferstehung, bestätigt, dass er die Offenbarung Gottes ist, dass sein Wort gilt und dass sein Kreuz wirklich die Versöhnung mit Gott ist. Aber er ist auch der Wiederkommende. Und man kann Jesus nur ganz haben. Und deshalb mahnt Jesus, hier mahnt er seine eigenen Leute drauf und sagt, Achtung, schlaf dich ein. Man könnte versucht sein, als Christ zu sagen, oh, ist toll, mit Jesus zu leben. Er gibt mir heute Geborgenheit, er gibt mir heute Gemeinschaft mit anderen, er gibt heute meinem Leben Sinn, er hilft mir sogar in meinen Ängsten. Es gibt so viel, was Jesus heute gibt, dass man eigentlich gar keine Erwartung an die Zukunft haben muss. Da warnt Jesus uns davor und sagt, pass auf, du könntest in dieser Haltung, du sagst, ich will alles also jetzt, das ist die typische Haltung der Zeit, ich will alles aber jetzt und nicht nur materiell, ich will es auch geistlich, ich will auch Jesus, jetzt, das reicht mir. Dann sagt er, er kommt, sei gefasst darauf, das Ziel, freu dich auf das Ziel, sei bereit zur Verantwortung, es gibt Jesus und nur unteilbar. Den Gott sich offenbart hat, der von Ewigkeit herkommt, der Mensch geworden ist und gewesen ist, der gekreuzigt wurde und den Gott auferweckt hat, der zur Rechten Gottes ist und der wiederkommen wird in Herrlichkeit. Der Geist Gottes hält uns wach. Er ist wie das Öl, das das Feuer am Brennen hält. Und der Geist Gottes ist die Anzahlung von Gottes neuer Welt, von Gottes Herrlichkeit, sagt Paulus im Römerbrief. Also, seien Sie bereit. Leben Sie mit dem ganzen Jesus. Er macht unser Leben reich und füllt es mit Zukunftshoffnung. Dafür will ich ihm danken. Herr, ich danke dir, dass du auferstanden bist und dass du wiederkommen wirst in Herrlichkeit. Gib, dass wir bereit sind, dich zu erwarten. Amen.

Unser Wochenvers aus Psalm 33, Vers 12 lautet: Wohl dem Volk, dessen Gott der Herr ist, dem Volk, das er zum Erbe erwählt hat. Alles Gute beginnt dort, wo Menschen Gott nicht nur kennen, sondern ihm vertrauen und ihr Leben in seine Hand legen. Darum wünsche ich Ihnen für die kommende Woche, dass Sie in allen Entscheidungen und Begegnungen die Gewissheit begleitet, zu Gott gehören zu dürfen und dass Sie von ihm als sein Kind erwählt sind. Nächste Woche zur gleichen Sendezeit hören Sie hier im ERF wieder die Gedanken zum Sonntag. Wenn Sie Fragen oder Anregungen zur Sendung haben, können Sie sich bis dahin gerne an unseren ERF-Hörerservice wenden. Adresse und Telefonnummer erfahren Sie gleich im Anschluss an diese Sendung. In unserem abschließenden Lied geht es jetzt noch einmal darum, unser Leben, Denken und Handeln ganz nach Gott auszurichten. Anna-Christina Rink, Anne Strauch und ihr Chor singen: Herr, lenke du. Damit verabschiede ich mich und wünsche Ihnen Gottes Segen für die neue Woche. Ihre Anne Geier.

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1: Willkommen zu dieser Sendung im ERF Süd. Mein Name ist Anne Geier, schön, dass Sie eingeschaltet haben. Was ist ein Mensch bereit aufzugeben, wenn er überzeugt ist, die Wahrheit gefunden zu haben? Diese Frage stellte sich im 16. Jahrhundert nicht nur in der Theorie. Für viele Christen hatte sie ganz konkrete Konsequenzen. Bis hin zu Verfolgung, Gefängnis und Tod. Eine von diesen Christen war Anna Jans. Die junge Niederländerin schloss sich der Täuferbewegung an, weil sie ihren Glauben bewusst und konsequent nach den Aussagen der Bibel leben wollte. In einer Zeit großer religiöser Spannungen hielt sie an ihren Überzeugungen fest, obwohl sie wusste, dass dies für sie schwerwiegende Folgen haben konnte. Besonders bewegend sind die Briefe und Glaubenszeugnisse, die von ihr erhalten geblieben sind und bis heute von ihrem Vertrauen auf Gott sprechen. Über das Leben, den Glauben und das Vermächtnis von Anna Jans erfahren wir gleich mehr von der Historikerin Dr. Astrid von Schlachter. Zunächst hören wir noch Alexander Basnar und Freunde mit dem Täuferlied »Welch eine Sorg und Furcht«.

Manche Glaubenszeugnisse wirken gerade deshalb so eindrucksvoll, weil sie unter den widrigsten Umständen entstanden sind. Anna Jans hielt auch dann in ihrem Vertrauen auf Gott fest, als ihr persönlicher Weg immer schwerer wurde. Mehr über ihre bewegende Geschichte hören wir jetzt von Astrid von Schlachter.

Das Leben von Anna Jans. Ein Kupferstich aus dem 17. Jahrhundert. Zu sehen, eine Frau, die gefangen in Ketten über einen Marktplatz geführt wird. Um sie herum stehen Wachen, gewehrtragend, Büttel der Obrigkeiten. Vor den Häusern, die rund um den Marktplatz platziert sind, halten sich viele weitere Menschen auf, in Erwartung dessen, was nun kommt. In Erwartung einer spektakulären, aufsehenserregenden und hoffentlich dramatischen Hinrichtung. Willkommen in der brutalen Reality-Show des 16. Jahrhunderts. Die Frau, das wissen wir, sie ist eine Täuferin. Alles also keine ungewöhnliche Szene, die hier abgebildet ist. Für eine Täuferin des 16. Jahrhunderts jedenfalls. Und damit sind wir wieder einmal mittendrin in einer Verfolgungsgeschichte. Was vielleicht nicht so erstaunlich ist, denn die Täufer waren im 16. Jahrhundert eben die Nonkonformisten. Jene, die gegen den Strich der gesellschaftlichen Normen dachten, Neues wagen wollten und das Altbekannte in Frage stellten. Was von den politischen Obrigkeiten ganz schnell als Rebellion und Aufruhr ausgelegt wurde. Und so wurden Gefängnisstrafen, Tod und Vertreibung rasch zu einer alltäglichen Realität der Täufer. So eben auch bei der Frau, die wir in der geschilderten Szene auf dem Kupferstich des 17. Jahrhunderts schon ganz kurz kennengelernt haben. Und wir werden sie jetzt gleich noch etwas näher kennenlernen. Bleiben wir noch mal kurz beim Kupferstich. Denn die bildliche Darstellung erzählt die Geschichte noch weiter. Für die abgebildete Täuferin hörte es mit dem Gang zur Richtstätte in Ketten nicht auf. Naja, und ihr Weg war sowieso da noch nicht zu Ende, denn Täuferin sein, verurteilt werden, das bedeutet Ertränkung. Und dafür muss die gute Frau auch erst einmal vom Marktplatz zur Richtstätte an einem Fluss gebracht werden. Bevor dies geschieht, passiert aber noch Folgendes. Wir sehen nämlich auf dem Kupferstich, wie neben der Frau noch eine zweite Gestalt prominent ins Auge des Betrachters tritt. Ein Mann, wesentlich ärmlicher gekleidet als die Frau, dynamisch ihr zugewandt, streckt er ihr den Arm entgegen, bereit, etwas aus ihrer Hand zu nehmen. Und die Frau, sie hält bereit, was der Mann von ihr bekommen soll, einen Beutel mit Geld. Und auch dies ist noch nicht das Ende der Geschichte, denn auf dem Bild fällt noch ein letztes Detail auf. Im Hintergrund, zwischen der Frau in Ketten und dem Mann, da sieht man ein kleines Kind. Ein Junge, vielleicht gerade mal 2 Jahre alt. Dieses Kind wird von einer weiteren Person getragen. Nun, man fragt sich natürlich, welche Geschichte verbindet also die Frau, den Mann, das Kind und das Geld? Steigen wir also ein. Wir befinden uns im Jahr 1539. Die Szene spielt in Rotterdam. Die Frau ist Anna Jans. Oder in den Quellen auch Anneken Jans oder manchmal auch ein bisschen anders genannt. Mit Namen war das ja in dieser Zeit so eine Sache. Man schrieb, wie man hörte. Und deshalb finden sich immer wieder verschiedene Schreibweisen, aber manchmal eben auch etwas verschiedene Namen für ein und dieselbe Person. Nun, diese Anna Jans, sie stammte aus Den Briel in der Provinz Südholland. Ihre Familie gehörte dort zur gehobenen Schicht, zu den Privilegierten der Zeit. Geboren wurde sie um 1509. Auch hier wieder eine kleine Unsicherheit, wieder ein Problem der Zeit, immer so eine Sache mit den Kirchenbucheinträgen. Manchmal wissen wir deshalb bei den, in Anführungszeichen, einfachen Menschen auch gar nicht, wann sie geboren wurden. Also, Anna Jans, geboren so um 1509. Damit wäre sie ungefähr 29 Jahre alt gewesen, als sie auf dem Marktplatz von Rotterdam ihren Tod erwartete. Bekannt ist, dass sie Anfang 1534, also da war sie wohl so um die 25 Jahre alt, da wurde sie auf ihren Glauben getauft. Gemeinsam mit ihrem Mann Arend Jans.
Anna stammte aus einer Region, in der sich der täuferische Glauben erst relativ spät um 1533 ausgebreitet hatte. Und wir erinnern uns, die erste täuferische Glaubenstaufe hatte ja bereits 1525 in Zürich stattgefunden. Das waren also knapp 10 Jahre, bis der täuferische Glauben erst Richtung Nordwesteuropa kam. Und man sieht auch, die Geschichte zeigt es, Zürich und die Niederlande, da gab es, was die Ausbreitung der täuferischen Ideen anging, gar nicht so viele Verbindungen. Die Traditionslinien waren so ein bisschen anders. Das war die Vielfalt der Täufer im 16. Jahrhundert. Für ihre neu gefundene Überzeugung musste das Ehepaar Anna und Arend Jans relativ rasch büßen. Die habsburgische Herrschaft duldete auch in den Niederlanden keine Täufer. Mit anderen täuferischen Gläubigen flüchteten Anna und Arend nach England, um der Verfolgung um des Glaubens willen zu entgehen. Wenige Jahre später, 1538, kehrt Anna dann nach Holland zurück. Die Situation schien sich gebessert zu haben. Es schien mehr Sicherheit, dort auf sie zu warten. Was ihr mit ihrem Mann Arend passiert, das erfahren wir leider nicht. Und leider, auch für Anna, war dies keine Reise in die Freiheit. Nicht so, wie erhofft. Denn es wird berichtet, dass sie im Wagen, der sie in die alte Heimat bringen sollte, ein geistliches Liedchen sang. Offenbar ein Lied, das sie als Täuferin oder zumindest als sehr ernsthaft evangelisch glaubende Frau verriet. Eine weitere Person, die ebenfalls im Wagen saß, verriet sie daraufhin bei den Obrigkeiten. In den Quellen heißt es, ist sie von jemandem, der mit ihr auf demselben Wagen saß, weil sie ein geistliches Liedchen sang, in Verdacht gezogen und zu Rotterdam angeklagt worden. Solche Denunziationen waren leider eine sehr unschöne Begleiterscheinung der geistlichen Aufbrüche des frühen 16. Jahrhunderts, wenn man es mal sehr dezent formulieren soll. Denunziationen waren an der Tagesordnung und die Obrigkeiten waren immer froh, wenn Täufer denunziert und damit verraten wurden. Im Januar 1539 muss Anna Jans dann ihren letzten Weg zur Hinrichtung, eben der Ertränkung, antreten. Und jetzt kommen wir zum Kind, das man auf dem Kupferstich sieht. Wer dieses Kind ist, da hilft uns jetzt eine zweite Quelle. Anna Jans Geschichte ist nämlich überliefert in einem monumentalen schriftlichen Werk, dem blutigen Schauplatz oder Märtyrerspiegel der taufgesinnten oder wehrlosen Christen, kurz genannt Märtyrerspiegel. Einer Sammlung von altkirchlichen und täuferischen Märtyrergeschichten. Veröffentlicht wurde das Buch von niederländischen Taufgesinnten im 17. Jahrhundert. Alles wird also retrospektiv berichtet im Nachhinein. Und bildlich auch retrospektiv auf den Kupferstichen festgehalten. Im Märtyrerspiegel stehen die Geschichten der Märtyrer von der Zeit Jesu bis 1500, und das macht insgesamt 450 Seiten aus. Und dann folgen noch einmal die Geschichten der täuferischen Märtyrer und das sind dann noch einmal 840 Seiten. Also ein monumentales Werk im wahrsten Sinne des Wortes. Und wir finden im Märtyrerspiegel eben auch zahlreiche Kupferstiche, die die Hinrichtungen illustrieren. Oftmals sehr blutig, Köpfe rollen, Blut spritzt, Menschen werden gebrandmarkt und so weiter. Heute wären solche Darstellungen und vielleicht das ganze Buch wohl mit einer Triggerwarnung zu belegen. Naja, wir erfahren jedenfalls im Märtyrerspiegel einiges über die Geschichte von Anna Jans und das soll auch der Sinn der Geschichten im Märtyrerspiegel sein. Auf die Glaubensstärke, auf den Mut, auf die Überzeugung kommt es an. Das soll dargestellt werden. Und so erfahren wir eben in der Geschichte im Märtyrerspiegel auch, dass das kleine Kind der kleine Sohn von Anna Jans war. Sie hatte ihn aus England mit in die Niederlande genommen. Er musste nun versorgt werden.
Er musste versorgt werden, denn seine Mutter konnte das nicht mehr. Sie stand ja kurz vor der Hinrichtung. Und da kommt nun der Beutel mit Geld ins Spiel, den Anna in der Hand hält. Die Geschichte überliefert, dass Anna sich auf dem Marktplatz ein letztes Mal an die umstehende Menge gewandt habe, mit folgenden Worten: Demjenigen, der bereit sei, sich um ihren Sohn zu kümmern und ihn aufzuziehen, dem würde sie ihr ganzes Vermögen vermachen. Es heißt, ein Bäcker habe sich gemeldet. Jener Mann, der auf dem Kupferstich Anna Jans ihr sehr zugewandt den Arm entgegenstreckt. Er, der Bäcker, sei bereit gewesen, sich um den Sohn zu kümmern. Gesagt, getan, der Beutel mit dem Geld wechselt dem Besitzer und das Kind kommt zum Bäcker. Glaubt man der Geschichte im Märtyrerspiegel, so erfüllte der Bäcker seine Aufgabe zuverlässig und mit Sorgfalt. Es heißt, ihm sei aus dieser guten Tat viel Segen zugeflossen. Er habe seinen Kindern bei seinem Tod ein wohlbestelltes Gewerbe und Haus vermachen können. Und wir erfahren auch, interessant, dass der kleine Sohn von Anna später Bürgermeister von Rotterdam wird. Soweit die Geschichte. Manches an dieser Geschichte erscheint angesichts der üblichen Praktiken im 16. Jahrhundert und angesichts des generellen Umgangs mit den Täufern etwas kurios. Warum durfte Anna beim Gang zur Hinrichtung und vielleicht sogar im Gefängnis ihren Sohn bei sich haben? Üblicherweise wurden den Täuferinnen ihre Kinder sehr schnell abgenommen und in, wieder in Anführungszeichen, rechtgläubige Familien gebracht. Warum hatte sie noch Geld, das sie offen verteilen konnte, obwohl sie im Gefängnis war? Auch dies, Besitz und Vermögen, wurde Täufern üblicherweise sehr schnell abgenommen. Nun, die Quellenlage ist so, dass sich diese Fragen nur schwer klären lassen. Vielleicht hängt all dies damit zusammen, dass Anna eben aus einer wohlhabenden Familie stammte. Und die Herkunft erleichterte oftmals so einiges, auch den Täufern. Lassen wir das alles also einfach mal so stehen. Würden wir jetzt enden mit dieser Geschichte, dann wäre diese Geschichte der Bericht über eine Frau des 16. Jahrhunderts, die sich dem täuferischen Glauben zuwandte und dafür sterben musste. Fürwahr, mit etwas kuriosen Entwicklungen und Aktionen rund um den Versuch, ihren Sohn in gute Hände zu geben. Es wäre die Geschichte über eine Frau, wie es so viele davon gibt. Doch wir müssen hier nicht enden. Denn Anna Jans hat uns glücklicherweise auch einige eigene Gedanken hinterlassen und diese Chance, diese Gedanken einer Frau kennenzulernen, die haben wir nicht allzu häufig. Somit ein Glücksfall. Wir erhalten über die schriftliche Erbschaft von Anna Jans Einblick in die geistlichen Ideen einer Frau aus der ersten Hälfte des 16. Jahrhunderts. Aus der Feder von Anna Jans stammen ein Lied und zwei Briefe. Einer der Briefe ist ein sogenanntes Testament für ihren Sohn, den kleinen Jesaja. Und jetzt hat das Kind auch einen Namen. In diesem Testament gibt die Mutter ihre geistlichen Überlegungen an ihren Sohn weiter, der den Glauben seiner Mutter ja gar nicht mehr kennenlernen konnte. Also ein geistliches Testament, die tiefen Gedanken und Ideen dieser Frau, die da sichtbar werden. Der andere Brief ging 1536 oder 38 an den Täufer David Joris. Er dürfte Anna Jans in ihrer geistlichen Entwicklung von Anfang an beeinflusst haben. Und damit kommt hier ein Mann ins Spiel, der eine der schillerndsten Persönlichkeiten des Täufertums überhaupt war. David Joris stammte aus einer eher spiritualistisch und apokalyptisch ausgerichteten täuferischen Gruppe. Und auch die Gedanken von Anna Jans waren sehr stark geprägt von einer Naherwartung, sehr geisterfüllt. Dazu passt auch, dass Anna wohl von Täufern getauft worden war, die mit den Ereignissen in Münster 1534-35 in Verbindung standen. Biegen wir aus Interesse mal kurz in eine Seitengasse ein und widmen uns diesem David Joris.
Er war der Sohn eines Meistersingers aus Amersfoort, also ebenfalls aus den Niederlanden. Bei unserer letzten Biografie Hans Denk hatten wir ja von den Meistersingern in Nürnberg gehört. Handwerker, die dichtend und singend unterwegs waren. Nach speziellen Regeln ihre Dichtkunst ausübten. Und oftmals eben auch sehr wache und kritische Zeitgenossen waren. Auch David Joris erlernte zunächst ein Handwerk. Er wurde Glasmaler. Er lebte in Brügge. Ebenfalls eine Stadt, die unter habsburgischer Herrschaft stand. Und deshalb wurden auch dort die Täufer verfolgt, aber generell auch die Evangelischen und all das mit Härte und mit großer Ernsthaftigkeit. Joris wandte sich in der ersten Hälfte der 1520er Jahre dem Täufertum zu und ließ sich auf seinen Glauben taufen. Und er wurde ein täuferischer Prediger, der Visionen hatte und davon ausging, dass Jesus Christus bald wiederkommen würde. Allerdings, er verfolgte ein strikt gewaltfreies Täufertum. Gewaltanwendung lehnte er ganz konsequent ab. Aber wie sollte es anders sein? Immer wieder drohten ihm Verfolgung und Gefängnis und als täuferischer Prediger lebte man eben in keinster Weise sicher. Wir wissen, dass David Joris 1544 nach Basel übersiedelt. Er war zu dem Zeitpunkt ein vermögender Mann. Offenbar hatte er einen sehr reichen Schwiegersohn, von dem er profitierte. Und dann passieren weitere Kuriositäten. In Basel nimmt David Joris eine andere Identität an. Er nennt sich Jan van Brügge bzw. Johann von Bruck und ergibt sich als adliger Anhänger von Ulrich Zwingli aus. Im Herzen und im Verborgenen, da bleibt er jedoch Täufer. Weiterhin mit einer eher spiritualistischen Haltung. Die Äußerlichkeiten eher kritisch gegenübersteht und die den Heiligen Geist wirken lassen will. So hatte Joris schon vorher die Überzeugung vertreten, dass die wahre Taufe die Geistestaufe war. Auf die Wassertaufe könne man eigentlich verzichten. Sie sei nur ein äußeres Zeichen. Joris war der Auffassung, man könne auf die Wassertaufe unter anderem dann verzichten, wenn man sich vor Verfolgung schützen wolle. Nun, solche Überzeugungen passen natürlich gut zu seinem versteckten Leben in Basel mit einer neuen Identität. David Joris erwirbt Grundbesitz in Basel und erbaut das Schloss Hollé in Binningen, ein Landgut in der Nähe von Basel. Sein Schwiegersohn, wir haben gehört, nicht gerade arm, auch er kauft ein Schloss, das Schloss Binningen. David Joris pflegt einen adligen Lebensstil. Er unterhält Kontakte in humanistische Kreise und zu vielen weiteren Personen, die ein wenig anders dachten als der Mainstream. David Joris stirbt 1556. Und wäre sein Leben noch nicht interessant, wundersam und bunt gewesen, so passiert nach seinem Tod noch eine sehr kuriose Sache. Einige Niederländer nämlich, die sich in Basel aufhielten, waren offenbar hinter die wahre Identität dieses Jan van Brügge gekommen. Es müsse der Täufer David Joris sein. Der Stadtrat von Basel erhält davon Notiz und eröffnet nach dem Tod von David Joris ein Verfahren gegen ihn. Posthum wird David Joris für schuldig befunden, Täufer zu sein. Es folgt, sein Leichnam wird exhumiert und mit vielen seiner Bücher und Bilder auf dem Scheiterhaufen verbrannt. Das dieser David Joris. Und damit wieder zurück zu Anna Jans, die Kontakt zu David Joris hatte und ihm einen Brief schreibt. Und in diesem Brief ermutigt sie ihren täuferischen Glaubensbruder, standhaft und tapfer zu bleiben. Sich nicht von all den Unruhen rund um seine Person und seinen Glauben durcheinanderbringen zu lassen. Sie spricht ihn an als tapferer Führer Israels und als Geliebter des Herrn, der dem Herrn ein angenehmes Volk bereiten solle. Lassen wir mal ein paar Sätze auf uns wirken. Anna schreibt: Trage fleißig Sorge für den Weinberg, beschneide seine Schöße,
Tu hinweg, was seinem Wachstum hinderlich ist, wodurch sie ihrem Herrn missfallen mögen. Annas Erwartung der baldigen Wiederkunft Jesu Christi drückt sich ebenfalls in dem Brief aus. Ich hoffe, so schreibt sie, dass mich der Herr erhören und mich von dieser irdischen Hütte meiner Wohnung erlösen wolle, damit ich das Trauerkleid ablegen, die herrliche und siegprächtige Zierde meines Herrn empfangen und zum Anschauen Gottes gelangen möchte. Ich will nun mit anderen seine Wiederkunft in Geduld erwarten. Ich bin sehr gewiss, warum er zögert. Vielleicht bin ich ihm noch nicht gefällig oder rein genug, wohin ich auch Tag und Nacht arbeite, um mich vor dem Herrn, meinem Gott, rein darzustellen und meine Hände vor ihm unbefleckt aufzuheben. Er selbst zupft mich bei den Haaren und sieht mich an mit freundlichen Augen wie einer, der mich liebt, dass, wenn ich etwa in einen Schlaf verfiele, ich nicht ruhen möchte. Doch, so Anna Jans, vielleicht kommt Jesus Christus auch deshalb nicht wieder, weil die Gläubigen noch eine Aufgabe auf Erden haben. Sie schreibt nämlich weiter: Es ist wahr, wir haben große Lust an seinem, also an Gottes Gesetzen, weshalb wir wohl noch leben möchten, um andere zu lehren und den Menschen bekannt zu machen, wer er sei und wie bedachtsam man leben müsse, dass man ihn nicht erzürne. Soweit aus dem Brief an David Joris. Auch das Lied, das Anna Jans dichtete, atmet den Hauch der letzten Tage. Der Titel: Ich hörte die Posaune blasen. Und wir hören dabei natürlich Offenbarung 8 und 9, die 6 Posaunen, die das Ende ankündigen. Hören wir mal auf die erste Strophe von Annas Lied. Ich hörte die Posaunen blasen. Weit und breit hört man ihren Klang. In Jerusalem, in Edom, in Basen. Die Boten rufen überall, ihr Ruf lautet nach meiner Vorstellung: Macht euch bereit für die Hochzeit, alle, die den König lieben. Das Tor ist offen, geht hinein, schmückt euch, zieht das Hochzeitsgewand an. Sehr schöne Bilder, sehr schöne Worte. Aber Anna Jans findet auch sehr deutliche Worte. Für sie ist Rache ein Thema, das sie in diesem Lied immer wieder aufgreift. Die Rache Gottes an allen Gottlosen und an allen, die andere verfolgen. Sie schreibt: Der Herr kommt, um zu vergelten und unser aller Blut zu rächen. Sie zeichnet ein klares Bild. Hier die Gläubigen, dort die Ungläubigen. Soweit ein paar eigene Worte dieser Anna Jans. Das Leben und die Schriften unserer Protagonistin standen letztes Jahr im Mittelpunkt einer Liturgie, die zum Täufergedenken erschien. Darin wurden 4 Gedanken formuliert, die uns bis heute aus den Schriften von und über Anna Jans von Bedeutung sein können. Und das wollen wir jetzt zum Schluss noch kurz uns anschauen. Der erste Gedanken war: Freiheit im Glauben, Mündigkeit fördern. Worte aus einem Lied über Anna Jans heißen wie folgt: Ich gehe auf der Prophetenweg, der Märter- und Apostelsteg ist auch nicht besser gewesen. Den Kelch sie haben trunken all, Christus auch selbst in diesem Fall, wie ich hab hören lesen. Unter den Täufern gab es das Leseamt. Bei jeder Versammlung las eine Person den Bibeltext vor, damit alle, auch die Analphabeten, die Möglichkeit hatten, sich an der gemeinsamen Auslegung des Textes zu beteiligen. Alle sind eingeladen und aufgefordert, neugierig und offen Gottes Wort zu erkunden. Alle sind gleichberechtigt. So kann das Leben in den Kirchen und in der Gesellschaft gestaltet werden. Mündig leben heißt, im Glauben an Christus frei zu sein. Das bedeutet, Verantwortung für mich selbst und für andere zu übernehmen. Gewagt, mündig leben. Ein erster Impuls aus den Ideen der Anna Jans. Und ein zweiter Gedanke: Von dem reden, was uns bewegt. Und dazu hören wir ein paar Worte von Anna Jans
aus dem Testament an ihren Sohn Jesaja. Sie schreibt: Höre, mein Sohn, die Unterweisung deiner Mutter. Öffne deine Ohren, um die Reden meines Mundes zu hören. Soweit Anna Jans. Sie schreibt diesen Brief oder dieses Testament kurz vor ihrer Hinrichtung an ihren kleinen Sohn. Sie fordert ihn auf, in der Bibel zu forschen, sich an den Beispielen der Gläubigen zu orientieren und auch im Angesicht der Verfolgung zu erkannten Wahrheiten zu stehen. Jesaja soll nicht auf die große Menge schauen, sondern seinen eigenen Weg finden und seine Entscheidungen aus dem Glauben heraustreffen. Aus der Mündigkeit kommt die Fähigkeit der Gläubigen, über ihren Glauben zu reden, alles zu hinterfragen, eigene Wege zu finden und sprachfähig zu werden. Christsein heißt, nicht mit dem Strom zu schwimmen, sondern aus der Bindung an Jesus Christus neue und ungewöhnliche Perspektiven auf das eigene Leben und die Strukturen der Gesellschaft zu entwickeln. Gewagt, konsequent leben, hätte Anna Jans vielleicht gesagt. Und ein dritter Gedanke, gemeinsam auf dem Weg. Und dazu noch einmal ein paar Worte aus dem Testament an den kleinen Jesaja. O mein Sohn, führe deinen Wandel dem Evangelium gemäß und der Gott des Friedens heilige dich an Seele und Leib zu seinem Preise. Amen. Anna Jans ist es wichtig, kurz vor ihrem Tod ein Zeugnis ihres Glaubens an ihren Sohn weiterzugeben. Die nächste Generation hat das Beispiel ihrer Vorfahren vor Augen und lernt, eigene Wege zu finden. Gemeinschaft wird über den Tod hinaus gelebt, aber eben nicht statisch weitergegeben. Erneuerung ist immer wieder nötig. Dies ermöglicht ein Christsein, das sich seiner Wurzeln bewusst ist, jedoch Vielfalt leben kann. Gewagt, Bibel leben. Und ein vierter Impuls, den Glauben weitergeben in Wort und Tat. Und dazu hören wir noch ein paar Worte aus einem Lied über Anna Jans. Da heißt es, beid Händ dir sollen sein bereit, zu Werken der Barmherzigkeit, zweifache Opfer geben, das sind geistlich und weltlich Werk. Den Gefangenen löse, den Schwachen stärk, so wirst du darin leben. Was lernen wir von dieser Anna Jans? Christsein heißt, mit Wort und Tat in Kirchen und Gesellschaft sichtbar zu sein. Für Anna Jans war der Glauben ein wesentlicher Bestandteil ihres Lebens. Er gehörte zu ihr, er prägte ihr Leben. Und er sollte in ihre Umgebung hineinwirken. Aktiv den Glauben zu leben bedeutet, sich im Angesicht der Zukunft Gottes nicht mit dem Bestehenden abzufinden. Es gilt, Machtstrukturen und Abhängigkeiten zu erkennen und sich für eine gerechte Gemeinschaft der Menschen einzusetzen, eine gerechte Gemeinschaft, die von Frieden und Liebe geprägt ist. Gewagt, Aufbruch wagen.

0: Das Leben von Anna Jans zeigt, wie stark ein Glaube sein kann, der auf Gottes Zusagen gegründet ist. Obwohl sie mit Angst, Unsicherheit und Verfolgung konfrontiert war, hielt sie an ihrem Vertrauen auf Jesus Christus fest. Ihr Beispiel erinnert uns daran, dass christliche Hoffnung nicht von äußeren Umständen abhängt, sondern von dem Gott, der seine Menschen auch in schweren Zeiten nicht verlässt. In der nächsten Sendung dieser Reihe lernen wir Uwe Holmer kennen. Er war Pfarrer in der DDR und erlangte nach dem Mauerfall Bekanntheit, weil er dem gestürzten Staatschef Erich Honecker und seiner Frau in seinem Haus Zuflucht gewährte. Wie christliche Nächstenliebe und Vergebung Holmers Handeln prägten, darüber spricht Michael Kotsch am kommenden Sonntag. Bevor wir uns verabschieden, noch ein Hinweis in eigener Sache. 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Damit verabschiede ich mich und wünsche Ihnen weiterhin viel Freude mit dem Programm des ERF. Ihre Anne Geier.
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1: Am Mikrofon bei der Andachtszeit im ERF begrüßt Sie herzlich Marie Piepersberg. Ein alter Mann mit weißem Bart, so stellen sich viele Menschen Gott vor. Auch die Vorstellung eines strengen Richters ist verbreitet. Manch einer vergisst dabei, dass Gott sich uns selbst vorgestellt hat. Durch seinen Sohn Jesus Christus und auch durch sein Wort, die Bibel. Was wir darin über seine Eigenschaften herausfinden, darum geht es gleich nach dem Lied mit dem Titel »Erzählt von der Größe Gottes«, in dem uns auch schon einige Wesenszüge Gottes verraten werden.

0: Die Bibel zeigt uns, wie Gott ist. Eleni Stamke hat in der nun folgenden Andacht 7 Charaktereigenschaften und Wesenszüge Gottes aus ganz unterschiedlichen Büchern der Bibel herausgearbeitet.
1: Gott fordert uns auf, seine Zuverlässigkeit zu prüfen. Im Alten Testament, im Buch Maleachi, lesen wir, dass Gott das Volk Israel aufforderte, ihn zu prüfen. Prüfen, ob er sein Wort hält, wenn sie bereit sind, ihren Teil dazu zu tun. Es ging um die Abgaben für den Tempel Gottes. Diese Spenden waren für den Lebensunterhalt der Menschen, die dort dienten. Teilweise wurden damit auch Arme und Bedürftige versorgt. Aber die Menschen in Israel brachten diese Abgaben nicht. Sie behielten für sich das, was Gott für bestimmte Menschen vorgesehen hatte, damit sie versorgt waren. Was tat Gott? Er forderte das Volk auf, die Spenden zu geben und war bereit, seine Zuverlässigkeit prüfen zu lassen. Seine Worte waren: Prüft mich, ob ich nicht die Fenster des Himmels öffne und euch überreich mit meinem Segen beschenke. Die Menschen sollten erleben, dass Gott sein Versprechen hält und die reich belohnen wird, die ihm etwas geben möchten. Gott gehört zwar die ganze Welt und er braucht nichts von uns, aber es ist gut in seinen Augen und er freut sich, wenn wir teilen und anderen Menschen helfen mit dem, was wir geben können. Das können materielle Dinge sein, aber auch unsere Zeit, Energie und Fähigkeiten. Gott wird das alles gebrauchen, um unsere Welt gerechter und besser zu machen. Allein das zu erleben, wie durch uns Gutes geschieht, ist Belohnung genug. Doch Gott wird gebende Hände noch reicher belohnen. Er macht uns Mut, es auszutesten. Wir werden erleben, dass Gott seine Zusage erfüllt. Er beschenkt uns reichlich schon in diesem Leben, indem er uns mit seiner ganzen Liebe und Macht zur Seite steht. Aber das volle Maß seiner überreichen Belohnung werden wir dann erhalten, wenn wir vor Jesus Christus stehen und von ihm die Worte hören: Was ihr für einen meiner Brüder getan habt, das habt ihr für mich getan. Matthäus Evangelium, Kapitel 25, Vers 40. Gott belohnt. Gott belohnt die, die sich für den Frieden und die Gerechtigkeit einsetzen, Barmherzigkeit und Güte lieben, einen sanften Charakter und ein reines Herz haben. Sind das hohe Erwartungen? Das mag erstmal so erscheinen, aber wenn wir uns vorstellen, wie das Gegenteil aussieht, dann ist es klar, dass diese hohen Erwartungen eigentlich selbstverständlich sind. Das Gegenteil wäre streitsüchtig, ungerecht, hart, kaltherzig, aggressiv und mit unreinem Gewissen zu sein. So jemand ist eine Belastung für die anderen und sein Dasein bedeutet für viele Menschen nur Ungutes. Wer will schon so sein? Es ist also recht und gut, wenn Gott Menschen belohnen wird, deren Dasein ein Segen für die anderen ist und die Zuversicht und Hoffnung weitergeben. Wenn wir mehr und mehr solche Menschen sein wollen, dann können wir uns mehr und mehr von Gott verändern lassen. Wir können von ihm gelebte Liebe lernen. Und die Liebe ist es, die mich und hoffentlich auch Sie motiviert, mit anderen barmherzig, geduldig und gerecht zu sein. Glückselig sind die Sanftmütigen, denn sie werden die Erde erben. Glückselig sind die, die nach Gerechtigkeit hungern, denn sie werden satt werden. Glückselig sind die Barmherzigen, denn sie werden Barmherzigkeit finden. Glückselig sind die, die ein reines Herz haben, denn sie werden Gott sehen. Glückselig sind die, die Frieden stiften, denn sie werden Kinder Gottes genannt werden. Jesus in Matthäus Evangelium Kapitel 5, Vers 5 bis 9. Gott empfindet Reue. Kann Gott etwas bereuen? Es gibt Bibelstellen, die wir so verstehen können. Zum Beispiel, als Gott sah, dass die Menschen voller Bosheit wurden und nur Böses im Sinn hatten, dann bereute er, den Menschen gemacht zu haben. Auch als König Saul wiederholt gegen Gottes Willen handelte und Gott den Rücken kehrte, bereute Gott, dass er ihn zum König über Israel eingesetzt hatte. In beiden Fällen enttäuschten die Menschen Gott, da sie falsche Entscheidungen trafen mit negativen Folgen. Und in beiden Fällen lesen wir, dass Gott Reue darüber empfunden hat, dass er sein Vertrauen auf diese Menschen gesetzt hatte. Sie bestanden die Bewährungsprobe nicht, und das bedauerte Gott zutiefst. Genauso lesen wir aber auch von Gegebenheiten, bei denen Menschen von ihren falschen Wegen umkehrten und nach Gottes Vergebung suchten. Sie nahmen Gottes Warnung ernst, und er gab ihnen eine neue Chance, Er schenkte ihnen sein Erbarmen und seine Gnade. In diesen Fällen sah Gott von einer gerechten Strafe ab. Es geht also in beide Richtungen. Wie der Mensch sich entscheidet, beeinflusst seine Zukunft und manchmal auch den Lauf der Geschichte. Manchmal ändert Gott, was er vorhat, oder macht es von unseren guten oder unguten Entscheidungen abhängig. Er behält aber auch in solchen Fällen die Kontrolle und er wird schließlich sein gutes Ziel mit dieser Welt erreichen. Ich, der Herr, erforsche das Herz und prüfe die Nieren und gebe jedem nach seinen Wegen und nach seinem Tun. Jeremia Kapitel 17, Vers 11. Gott lügt nicht. Mit Lüge und Wahrheit ist es so eine Sache. Die Definition kann variieren, je nach Charaktertyp, Situation und Wahrnehmung. Halbwahrheiten, Notlügen, Höflichkeitslügen, Bequemlichkeitslügen oder Diplomatie sind oft das, was dabei rauskommt. Zugegeben, auf Lügen lässt sich manchmal weich liegen. Aber ist das, was wir wirklich brauchen? Wohl nicht, denn Gott belügt uns nicht und er kennt uns am besten. Er belügt uns nicht durch leere Versprechungen. Er steht zu seinen Zusagen, die wir in der Bibel lesen. Und er belügt uns auch nicht, wenn es darum geht, Dinge anzusprechen, die in unserem Leben anders laufen sollten. Auch darüber steht einiges in der Bibel. Gott sagt uns die Wahrheit. Seine Worte sind gewogen und gezielt. Sie wollen uns weiterbringen, Wunden heilen und Veränderung bewirken, wo es nötig ist. Viele Worte sind schon gesprochen, viele werden noch gesagt. Können Sie unseren Durst nach der Wahrheit stillen? Es ist gut zu wissen, dass Gott die Quelle der Wahrheit ist. Was er sagt, ist wie das klare, reine Wasser, das den Durst der Seele stillt. Gott ist nicht wie ein Mensch, so dass er lügen würde. Sollte er nicht halten, was er gesagt hat? Nach 4. Mose, Kapitel 23, Vers 19.

Von Gott ist jede Macht gegeben und eingesetzt. Gott gehört die Macht und er gibt sie weiter an wen er will. Was für eine Aussage. Besonders wenn ich unsere Welt mit ihrem großen Chaos betrachte, fällt es mir sehr schwer zu glauben, dass diejenigen, die Macht besitzen, die sind, die Gott tatsächlich dafür bestimmt hat und dass es sich hier nicht um ein Versehen handelt. Wie passt es aber zusammen, dass manche ihren Job schlecht machen und trotzdem die Macht behalten? Will Gott dieses Chaos? Mit Sicherheit nicht. Gott ist ein Gott der Ordnung. Nur leider herrschen Gottes Ordnungen noch nicht durchgängig in dieser Welt und das Böse übt noch seine Macht aus. Doch das wird sich in der Zukunft ändern, wenn der Tag kommt, den Gott bestimmt hat. In der Zwischenzeit werden viele Herrscher kommen und viele Herrscher gehen. Manche regieren lang, manche sehr kurz. Gott gibt ihnen die Macht und Gott nimmt sie ihnen wieder weg. Er urteilt mit seinen Kriterien und zu seiner Zeit. Ich verstehe vieles nicht und ich wünsche mir oft, dass Gott sofort eingreift und endlich für Gerechtigkeit und Ordnung in der Welt sorgt. Wir dürfen sicher sein, dass das geschehen wird. Zu seiner Zeit wird Gott ans Ziel kommen. Seine Pläne werden bis ins letzte Detail erfüllt werden. Er hält die Fäden in der Hand, das hat er schon immer getan. Er allein besitzt die Macht, aus Unordnung Ordnung zu schaffen. Das hat er oft bewiesen. Wer ist dieser König der Herrlichkeit? Es ist der Herr, stark und mächtig, mächtig im Kampf. Psalm 24, Vers 8. Gott empfindet Zorn. In der Bibel sind Dinge über das Wesen Gottes geschrieben, die oft offene Fragen hinterlassen. Können Gottes Zorn und Strafe parallel zu seiner Liebe und Barmherzigkeit existieren? Bei uns Menschen ist es durchaus möglich. Wir können sogar für unsere Allerliebsten auch mal Wut oder Zorn empfinden. Aber auch Gott? Gott ist kein unpersönlicher Gott, weit weg von uns. Unser Leben, unsere Freude und Leid sind ihm nicht egal. Er möchte an unserem Leben teilhaben, Gemeinschaft mit uns haben. Hier in diesem Leben und auch ewig. Deshalb lässt es ihn nicht kalt, wenn Menschen ihn aus ihrem Leben ausschließen. Wenn sie ihn nicht als ihren Herrn und Gott anerkennen, ihre eigenen Wege gehen, ohne ihn zu fragen, was er darüber denkt oder welche Pläne er für sie hat, und wenn sie seine Wegweisungen ignorieren und missachten. Diese Haltung heißt übrigens Sünde. Und Sünde bringt nichts Gutes hervor. Sie macht uns und unsere Welt kaputt. Das sehen wir jeden Tag. Gier, Habsucht, Streit, Starrköpfigkeit, Stolz, Härte, Ungerechtigkeit, Unmoral, Lüge, Egoismus, das sind nur einige Gesichter der Sünde. Gott hatte von Anfang an die besten Absichten mit uns. Sein Plan war perfekt, aber unsere Welt läuft in eine komplett entgegengesetzte Richtung. All das Böse, das um uns herum geschieht, ist eigentlich wie ein Alarm, wie eine Warnung, dass wir umkehren sollen. Aber nicht alle Menschen scheinen das wahrzunehmen. Ist es dann verwunderlich, wenn Gott darüber Zorn empfindet? Meiner Meinung nach nicht. Es ist auch logisch und gerecht, dass Gott in seinem Zorn eingreift. Das kann uns Menschen je nach Situation auch unmittelbar treffen. Aber Gottes Zorn existiert parallel zu seiner Gnade. Und er zeigt viel lieber Gnade. Das heißt, wenn der Mensch seine Fehler, seine Sünde einsieht und Gott um Vergebung bittet, wird Gott ihm diese Vergebung schenken. Das haben viele Menschen in verschiedenen Zeiten erlebt und erleben es auch in unserer Zeit. Die Worte, die Gott vor fast 2500 Jahren dem Propheten Hesekiel sagte, gelten für uns heute genauso. Denn Gott bleibt für immer derselbe. Der Herr spricht: Ich will nicht den Tod des Gottlosen. Ich will lieber, dass der Gottlose von seinem Weg umkehrt und lebt. Hesekiel, Kapitel 33, Vers 11. Bei Gott gibt es kein Jein. Gott sagt ein klares Ja zu uns. Er steht zu seinen Zusagen, denn er ist treu und seine Liebe für uns ist konstant. Und es gibt viele Zusagen in der Bibel. Hier sind welche. Wer Gott von ganzem Herzen sucht, der wird ihn finden. Gott ist unser Helfer, der Retter in der Not. Er vergibt unsere Fehler und gibt uns Kraft, zu widerstehen. Gott belohnt den Glauben und das Vertrauen auf ihn. Er weiß, was wir brauchen. Er gibt Gutes denen, die ihn bitten.
Er belohnt die Freundlichkeit, das Mitgefühl, den Wunsch nach Gerechtigkeit, die Barmherzigkeit und das Bemühen um Frieden. Er sieht die Sehnsucht nach dem ewigen Leben und schenkt ewiges Leben. Nur jemand, der auf unserer Seite ist, der gute Absichten mit uns hat, der uns liebt und für uns sorgt, kann so ein bewusstes Ja sagen. Gottes Ja zu uns ist ein definitives Ja, ein sicheres und starkes Ja, das nicht von unserer Leistung abhängt. Wir können uns immer auf Gott und sein Ja verlassen und unser Leben auf starkem Fundament bauen. Gott ist der Fels. Der Herr ist mein Fels, meine Burg und mein Befreier. Er ist mein Gott, mein Fels, auf ihn will ich hoffen. Er ist mein Schild und die Stütze meiner Rettung. Er ist mein hoher Turm. Psalm 18, Vers 3.

In der Andachtszeit hörten Sie einen Beitrag von Eleni Stamke über 7 Charaktereigenschaften Gottes. Es lohnt sich, immer wieder in der Bibel zu schauen, wo unser Gottesbild vielleicht Korrektur braucht, und in jedem Fall lohnt es sich, diesen großen Gott immer besser kennenzulernen. Davon hören wir nun auch im abschließenden Lied: Gott ist ein ewiger Fels. Damit verabschiede ich mich vom Mikrofon und wünsche Ihnen Gottes Segen, Ihre Marie Piepersberg.

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Wir hören die Trommeln schon aus der Ferne, die Trommeln des Fischerdorfs La Boquilla in Kolumbien. Mitten in Hitze und Armut werden wir begrüßt, unter anderem von einem Jungen, vielleicht 8 oder 10 Jahre alt. Wir unterhalten uns mit mein paar Brocken Spanisch, interessiere ich mich für ihn und seine Welt, und dann verrät er mir seinen Namen. Jesus, Jesus, sagt er und strahlt mich an. Vielleicht ist es ja auch Jesus, den ich irgendwo in einer Großstadt in Indien treffe, der wortlos neben mir hertrottet, mich am Ärmel zupft, der Brot oder Geld oder irgendetwas von mir will. Oder die Frau, die in einer deutschen Fußgängerzone eine Obdachlosenzeitung an Passanten verkauft. Die Bekannte, die ein ermutigendes Wort braucht. Oder der Fremde, der stammelnd nach dem Weg zum Hauptbahnhof fragt. Begegnet mir nicht Jesus selbst in solchen Menschen? Im Matthäusevangelium sagt er, ich bin hungrig gewesen und ihr habt mir zu trinken gegeben. Ich bin krank gewesen und ihr habt mich besucht. Nach der Begegnung mit Jesus, mit Jesus in Kolumbien, will ich noch bewusster meine Augen, meine Ohren und mein Herz öffnen für eine solche Begegnung mit Jesus.

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In der Predigtreihe aus der Bergpredigt spricht Pfarrer Andreas Schröder über das Thema »Was sollte mir Sorgen machen?« Grundlage seiner Ausführungen ist ein Abschnitt aus dem Matthäusevangelium, Kapitel 6, die Verse 25 bis 34. Wir wünschen wertvolle Impulse und einen guten Empfang.

Christus. Amen. Wir wollen jetzt auf das Wort hören, das heute als Predigttext vorgeschlagen ist. Wir finden es bei Lukas im 17. Kapitel in den Versen 5 und 6. Und die Apostel sprachen zu dem Herrn: Stärke uns den Glauben. Der Herr aber sprach: Wenn ihr Glauben hättet, so groß wie ein Senfkorn, dann könntet ihr zu diesem Maulbeerbaum sagen: Reiß dich aus und versetze dich ins Meer, und er würde euch gehorchen. Wir wollen beten. Herr Jesus Christus, stärke du auch unseren Glauben. Wir bitten dich darum, weil wir dich brauchen als den, der uns helfen muss, dir treu zu sein. Du kennst unsere Herzen und weißt, wie ein jeder zu dir steht. Weißt auch um die Kraft, die wir mehr oder weniger haben. Wir wissen, dass wir verloren sind, wenn wir nicht an dich glauben. Deshalb stärke unseren Glauben. Amen. Und darauf wollen wir antworten mit dem Glaubensbekenntnis. Ich glaube an Gott, den Vater, den Allmächtigen, den Schöpfer des Himmels und der Erde, und an Jesus Christus, seinen eingeborenen Sohn, unseren Herrn, empfangen vom Heiligen Geist, geboren von der Jungfrau Maria, gelitten unter Pontius Pilatus, gekreuzigt, gestorben und begraben, hinabgestiegen in das Reich des Todes, am dritten Tage auferstanden von den Toten, aufgefahren in den Himmel, er sitzt zur Rechten Gottes, des allmächtigen Vaters, von dort wird er kommen, zu richten die Lebenden und die Toten. Ich glaube an den Heiligen Geist, die heilige christliche Kirche, Gemeinschaft der Heiligen, Vergebung der Sünden, Auferstehung der Toten und das ewige Leben. Amen.

Es war ein biologischer Versuch mit einer Kolonie Graureiher. Ihr kennt Graureiher? Diese storchenähnlichen großen Vögel, die so gerne Fische aus den Teichen klauen. Und diese Graureiherkolonie, man hat ihr alles geboten, was sie braucht. Nahrung, die Fülle. Sie brauchten sich nicht mehr Sorgen um das, was sie zu fressen suchen mussten. Sie bekamen Schutz vor Feinden. Man hat sie unter ein Dach platziert, so dass sie auch keine Witterungseinflüsse mehr erleiden mussten, ja mehr noch, sondern sie konnten sich sogar in Aufenthaltsräume zurückziehen. Und man wollte sehen, was passiert mit dieser Graureiherkolonie. Das ist eine gute Frage. Man hat dann parallel eine andere Graureiherkolonie unter Wildverhältnissen, so wie die Tiere es gewohnt waren, wo sie sich sorgen mussten, auch das eigene Essen zu finden, das Fressen zu finden und so weiter, mit dem Wetter und den Feinden, um zu schauen, wie entwickeln sich die beiden Kolonien. Interessant, wie es mit der geschützten Kolonie war. Wunderbare Umstände. Eigentlich hätte alles tipptopp sein müssen, aber dieser Versuch mit diesen wunderbaren Umständen führte zu einer Vernichtung der Graureiherkolonie nach wenigen Generationen. Ich kann euch sagen, warum. Die zweite Generation schon, die hatte verlernt, sich um die Nachkommen zu kümmern. Sie haben Eier gelegt. Mit dem Brüten war es schon schwierig. Und als die Jungen dann da waren, haben sie sich nicht in der Weise gekümmert, wie es nötig gewesen wäre. Noch mehr, eigentlich ist es in den Graureiherkolonien so, dass Männchen und Weibchen, also die Paare, ein Leben lang zusammenbleiben, wie man das ja von anderen Vogelarten auch kennt, so auch bei den Reihern. Nicht diese Reiher, denen es so gut ging, die sich nicht mehr sorgen mussten. Es gab sexuellen Wildwuchs mit ständig wechselnden Geschlechtspartnern. Und wenn es nicht die Generation der Großeltern gegeben hätte unter den Graureihern, die ja noch das Leben in der Wildnis und im Wald kennengelernt hätten, die sich gekümmert hätten um den Nachwuchs, dann wäre das gar nicht gut gegangen, dann wären die jungen Tiere alle gestorben. Die dritte Generation gar, dieser behüteten Graureiherkolonie, die vegetierte dahin, die war zur Fortpflanzung gänzlich unfähig. Anders die Graureiherkolonie, die in der Wildnis unter den arttypischen natürlichen Verhältnissen als normal quasi aufgezogen worden ist. Klar, wenn man das jetzt irgendwie vergleichen will mit unserem Leben, wir sind keine Graureiher, das weiß ich auch. Aber es ist trotzdem interessant, einmal zu hören, was Jesus sagt. Und er gebraucht ja auch ein Bild aus diesem Zusammenhang. Wir wollen hören auf einen Text aus der Bergpredigt, Matthäus 6, 25 bis 34. Deshalb sage ich euch, sagt Jesus, macht euch keine Sorgen um das, was ihr an Essen und Trinken zum Leben und an Kleidung für euren Körper braucht. Ist das Leben nicht wichtiger als die Nahrung? Und ist der Körper nicht wichtiger als die Kleidung? Seht euch die Vögel an. Sie säen nicht, sie ernten nicht, sie sammeln keine Vorräte. Und euer Vater im Himmel ernährt sie doch. Seid ihr nicht viel mehr wert als sie? Wer von euch kann dadurch, dass er sich Sorgen macht, sein Leben auch nur um eine einzige Stunde verlängern? Und warum macht ihr euch Sorgen um eure Kleidung? Seht euch die Lilien auf dem Feld an und lernt von ihnen. Sie wachsen, ohne sich abzumühen und ohne zu spinnen und zu weben. Und doch sage ich euch, sogar Salomo in all seiner Pracht war nicht so schön gekleidet wie eine von ihnen. Wenn Gott die Feldblumen, die heute blühen und morgen ins Feuer geworfen werden, so herrlich kleidet, wird er sich dann nicht erst recht um euch kümmern, ihr Kleingläubigen?
Macht euch also keine Sorgen. Fragt nicht, was sollen wir essen, was sollen wir trinken, was sollen wir anziehen. Denn um diese Dinge geht es den Heiden, die Gott nicht kennen. Euer Vater im Himmel aber weiß, dass ihr das alles braucht. Es soll euch zuerst um Gottes Reich und Gottes Gerechtigkeit gehen, dann wird euch das Übrige alles dazugegeben. Macht euch keine Sorgen um den nächsten Tag. Der nächste Tag wird für sich selbst sorgen. Es genügt, dass jeder Tag seine eigene Last mit sich bringt. Danke, lieber Vater, jetzt für dieses Wort. Schließ du es uns auf und gib es uns mit für unseren Alltag. Amen. Ja, diese Predigt trägt die Überschrift: Was sollte mir wirklich Sorgen machen? Was sollte mir wirklich Sorgen machen? Ich meine, ein Leben gänzlich ohne Sorgen ist schlechterdings nicht vorstellbar. Ein Leben ohne Sorgen ist wahrscheinlich unrealistisch. Ich persönlich habe noch keinen Menschen getroffen, der sich noch nie gesorgt hat. Also sich zu sorgen ist ja auch an sich nicht falsch oder schlecht. Aber wir müssen drüber nachdenken, weil es eine Art von Sorgen gibt, die nicht gut ist. Das erste: ungutes Sorgen bewirkt nichts Gutes. Das zweite: lass das meine Sorge sein. Und das dritte: worum du dich wirklich sorgen solltest. Also das erste: ungutes Sorgen bewirkt nichts Gutes. Ich meine, wir alle kennen Begriffe wie Fürsorge, Seelsorge, Nachsorge. Wir kennen auch solche Formulierungen wie Versorgen, Selbstversorgen, Vorsorgen, Entsorgen, Besorgen, Umsorgen. Und all diese Begriffe, und da merken wir ja schon, sind in der Regel positiv belegt, ja? Das ist etwas, wo wir uns selber drum kümmern, wo wir uns auch bemühen, in dieser Weise sorgsam zu sein mit unserem Leben oder auch mit dem Leben anderer. Und manchmal erwarten wir auch solch eine Sorge oder Fürsorge von anderen, vielleicht von den Eltern, von den Kindern, von Verwandtschaft, von staatlichen Institutionen, vielleicht auch von der Kirchengemeinde. Also das sind Dinge, die grundsätzlich zunächst einmal positiv verstanden werden. Wie bei der Graureiherkolonie würde unser Gemeinschaftssystem zusammenbrechen, wenn wir keinerlei Sorge mehr füreinander hätten. Und ich glaube, das leuchtet jedem ein. Und doch weist Jesus in der Bergpredigt darauf hin, dass es ein Sorgen gibt, was gefährlich ist. Und ich nenne es einmal, das sind die unguten Sorgen. Nicht ein positives Sorgsamsein, sondern ungute Sorgen. Es ist mit den Sorgen so, liebe Geschwister: du kannst von allem zu wenig haben, aber von Sorgen niemals. Du hast immer genug davon. Ich persönlich glaube, dass sich zu sorgen etwas ist, was von Beginn der Menschheit an uns bewegt, spätestens seit dem Rauschmiss aus dem Paradies. Da fing es an mit dem sich Sorgen. Die Frage ist aber, welche Art von Sorgen treiben uns um? Es ist ungemein wichtig zu wissen, was ist die Motivation meiner Sorgen? Ist es ein gutes Sorgen um oder ist es ein ungutes Sorgen weil? Und vielleicht sitzt so mancher hier, der diesen Text in der Bergpredigt vielleicht am liebsten so verstehen würde: ich lege mal meine Hände in den Schoß und lass Gott für mich sorgen. Nicht? Der versorgt ja auch die Vögel, der versorgt die Lilien. Also so eine Art Hotelmama. Ne? So, ich habe andere, die sich um mich kümmern, meine Ehefrau oder andere Institutionen. Aber es tut mir leid, so meint Jesus das nicht, wirklich nicht. Also es ist kein Leben, wo du die Verantwortung abgibst. Es geht wirklich darum zu lernen, was es bedeutet, sich in einer guten Weise zu sorgen und sich abzugrenzen von einer unguten Sorge. Menschliche Sorge hat immer zwei Seiten. Es gibt ein gesundes Maß an Sorge und es gibt eben ein ungutes, ein ungesundes Maß an Sorge.
Und Angst und Sorge sind Segen und Fluch zugleich. Und ich wünsche dir in deinem Leben, dass dein Sorgen viel Segen ist und kein Fluch. Wenn wir in die Bibel hineinschauen, ich habe eben schon es angedeutet, denken wir an die Vertreibung von Adam und Eva aus dem Paradies. Da heißt es in 1. Mose 3 ab Vers 17. Verflucht sei der Acker um deinetwillen, mit Mühsal sollst du dich darauf nähren dein Leben lang, Dornen und Disteln soll er dir tragen und du sollst das Kraut auf dem Felde essen. Im Schweiße deines Angesichts sollst du dein Brot essen. Wir sehen also, Arbeit, Disteln, Schweiß, all das, was wir so mit diesen Begriffen Sorge, Herausforderung, Mühen bezeichnen, sowohl Fluch und Segen sind sie. Würden wir den Acker nicht bearbeiten, könnten wir nicht ernten. Wären wir nicht bereit zu schwitzen, hätten wir nichts zu essen. Ohne ein vernünftiges Maß an Sorge würden wir schon längst nicht mehr existieren, weil wir aufgehört hätten, für uns zu sorgen, für die Menschen zu sorgen, die Gott uns anvertraut hat, für das Gemeinwohl zu sorgen, für die nachfolgenden Generationen zu sorgen. Wisst ihr, für unser Überleben ist die gute Sorge überlebenswichtig. Aber ein Problem ist, wenn Angst und Stress im Übermaß bei uns vorhanden sind. Wenn Angst und Stress unser Denken, unser Handeln, unser Tun bestimmen, dann wird die Sorge übermächtig. Dann fängt sie an zu drücken. Und sie erdrückt wie eine schwere Last jeden Keim der Hoffnung. Sie nimmt den Mut, sie zieht herunter. Sie lässt uns allein auf uns schauen. Sie lässt uns auf das schauen, was wir können oder was wir eben nicht können. Und solch ein Sorgen halte ich, wenn es übermächtig wird, für schädlich. Halte ich für ungut, weil es ein gesundes Sorgenmaß übersteigt. Ich fand schön, ich habe einmal Corrie ten Boom gelesen. Corrie ten Boom, diese niederländische gläubige Frau, die unter dem Hitler-Regime zusammen mit ihrer Familie ins KZ deportiert wurde, die miterleben musste, wie ihre Familie dort umgebracht wurde, die sehr viel kämpfen musste, um ihren Glauben zu bewahren, ihren Vertrauen in Gottes Güte und Gnade in dieser schwierigen, wirklich schwierigen Situation und auch hinterher lernen musste, was Vergebung heißt. Und sie sagte einmal im Blick auf das Sorgen, und ich sage, wenn jemand weiß, was Sorgen bedeuten dann doch so eine Person, die in so einer Lebenssituation war und von Gott geführt wurde. Sie hat einmal gesagt, welches sind eigentlich die Dinge, die dem Christen die Freiheit rauben? Es sind zunächst einmal die Sorgen. Sie sind vielleicht unsere konstantesten Gefängniswärter. Ich glaube, dass wir in der Zeit, in der wir uns sorgen, praktisch Atheisten sind. Also Menschen, die nicht an Gott glauben. Entweder wir glauben an Jesus Christus oder wir glauben nicht. Das ist interessant. Sorge als Gefängniswärter. Wisst ihr, der dafür sorgt, dass die Tür zu ist? Keine Weite, keine Freiheit. Da atmet man keine Hoffnung, sondern da ist Enge, da ist Angst. Angst kommt ja von Enge. Das Wort Angst und Enge hängen sprachlich ganz eng zusammen, ja? Jesus sagt es in unserem Text so: Wer von euch kann dadurch, dass er sich Sorgen macht, sein Leben auch nur um eine einzige Stunde verlängern? Wisst ihr, und damit macht er deutlich, dass ungutes Sorgen machen uns gefangen nehmen kann, nichts Gutes bewirkt in unserem Leben. Und übrigens, wenn du dir zu viel Sorgen machst, bewirkt das auch nichts Gutes im Leben deiner Familie. Der Menschen, mit denen du zusammenlebst, die dir nahestehen, mit denen du unterwegs bist. Der Grund ist, solche Sorgen verhindern den Aufblick auf Jesus. Auf ihn, auf Jesus Christus sollen wir schauen, wenn es um die Bewältigung unseres Lebens, wenn es um die Zukunft geht. Sorgen ziehen immer nach unten. Sorgen, jedenfalls ungute Sorgen, die Sorgen, über die wir jetzt hier gerade
wo wir die Finger drauf gelegt haben, ziehen niemals nach oben, niemals zu Christus hin, sondern immer runter. Sie ziehen nach unten, wenn sie zum Inhalt unseres Strebens werden, wenn sie uns schwächen und unser Leben mit Jesus ermüden. Wisst ihr, und deswegen ist es so wichtig, den ersten Schritt zu gehen, wenn man fertig werden möchte, klarkommen möchte mit seinen Sorgen, nämlich das Eingeständnis, meine übertriebenen Sorgen bewirken nichts Gutes in meinem Leben. Und jetzt frage ich dich, gibt es diese Gefängniswärter in deinem Leben? Diese übertriebenen Sorgen, die nichts Gutes in deinem Leben bewirken und auch nichts Gutes in deiner Familie oder im Leben anderer, mit denen du unterwegs bist. Wenn du das eingestehst, wenn du den Mut hast zu sagen, jawohl, das kenne ich, das ist ein Teil meines Lebens, dann kannst du frei sein für den zweiten Aspekt. Und der lautet, lass das meine Sorge sein. Lass das meine Sorge sein, sagt Jesus zu dir. Cool, ne? Stell dir vor, Jesus steht vor dir und sagt, lass das meine Sorge sein. Sich im übertriebenen Sinne zu sorgen, lohnt sich nicht, denn dein Vater im Himmel weiß, was du brauchst. Jesus sagt, euer Vater im Himmel weiß, dass ihr das alles braucht. Ich frage dich, was für einen Sinn macht es dann überhaupt, sich zu sorgen, wenn dein himmlischer Vater doch Bescheid weiß? Verstehst du vielleicht auch, warum Corrie ten Boom sagt, wer solch einen Gefängniswärter in seinem Leben hat, der ist eigentlich ein Atheist, weil er an Gott nicht glaubt. Also wenn du die Sorgen brauchst mehr als Gott, dann vertraust du ja Gott nicht, dass er Bescheid weiß, oder? Ansonsten könntest du sagen, Herr, du kennst mein Leben, du weißt Bescheid, du weißt, wie es aussieht, du weißt um das, was mir das Leben jetzt schwer macht, ich brauche dich. Er ist der Große, der Allmächtige, der allwissende Vater im Himmel. Er macht keine Fehler. Er hat einen Plan für dich in deinem Leben. Er hat etwas vor mit dir in deinem Leben. Ihm darfst du dich anvertrauen, denn bei ihm ist dein Leben geborgen und gut aufgehoben. Er ist der himmlische Vater, der es gut meint mit dir. Selbst dann, wenn du nicht alles verstehst, wenn schon eine Corrie ten Boom es mühsam lernen durfte, dank der Gnade Gottes und des Wirken des Heiligen Geistes, dass sie vergeben konnte, als sie dann später ihrem Gefängniswärter gegenüberstand. Nicht? Die Geschichte kennen manche. Und sie wirklich mühsam, menschlich gesehen ist das unmöglich, mit Gottes Hilfe dazu kam zu sagen, ich habe diesem Mann vergeben. All das, was er mir und meiner Familie angetan hat. Ihr Lieben, können wir nicht auch mit unserem himmlischen Vater einen Weg gehen und lernen, die unguten Sorgen loszulassen? Wenn du akzeptierst, dass deine übertriebenen Sorgen nichts Gutes bewirken, wenn du gleichzeitig anerkennst, dass dein himmlischer Vater genau Bescheid weiß für dein Leben, was gut ist, dann kannst du den Weg herausfinden, aus dieser Sorgenfalle. Lass das meine Sorge sein. Das sagen Menschen ja auch manchmal, ne? Oh, lass das mal meine Sorge sein. Aber da weiß man manchmal nicht so, ne? Klappt das? Kann man ja sagen, ne? Lass das meine Sorge sein. Ich kümmere mich drum, ja? So, aber haut das hin? Kann der das? Kann die das? Oder will die das nur? Ist das eine Absichtserklärung? Aber schafft die das auch? Schafft er das auch? Überlass die großen Sorgen und Ängste deines Lebens ihm. Er ist dein Herr. Er ist der Vater, der himmlische Vater in deinem Leben. Lass sie seine Sorgen sein. Schau auf den, dem nichts unmöglich ist. Das ist dein Weg aus der Sorgenfalle. Schau nicht auf die Sorgen, sondern schau auf ihn, der zu dir sagt, lass es meine Sorge sein. Ich weiß einen Weg. Ich weiß eine Lösung. Ich weiß, wie du da durchkommen kannst. Ich weiß, was ich für dich vorgesehen habe. Ich weiß, dass du dich auf mich verlassen kannst. Vertrau mir. Auch gegen den Augenschein, gegen die Gefühle, vielleicht sogar gegen die Zweifel. Halte fest an mir.
Und dabei hilft dir der dritte Aspekt aus diesen Worten Jesu, die wir heute gehört haben. Das dritte, worum du dich wirklich sorgen sollst. Denn wenn es schon zu unserem Leben dazugehört, dass wir uns Sorgen machen, wenn es also kein Leben ohne Sorgen gibt und es ja auch zum Überleben wichtig ist, dass wir in einer guten Weise uns sorgen, für uns selbst Fürsorge, für den Nächsten, die Sorge um den Nächsten in einem guten Sinne, für die Gemeinschaft, in der wir leben, sorgen auch für die Gemeinde, in der wir leben, für den Staat, in dem wir leben, für diese Welt, in der wir leben. Wir übernehmen Verantwortung, weil es gut ist, sich fürsorglich zu verhalten. Aber die Frage ist, die Sorge soll immer in die richtige Richtung gehen. Nicht in eine ungute, nicht in eine zerstörerische, nicht in eine falsche Richtung. Diese Sorgen, die sind Gefängniswärter. Also, was ist die richtige Richtung? Jesus gibt es uns an die Hand. Er sagt, es soll euch immer zuerst um Gottes Reich gehen, um Gottes Gerechtigkeit. Dann wird euch das Übrige alles dazugegeben. Und dann kommt ein ganz praktischer Hinweis. Er sagt, macht euch keine Sorgen um den nächsten Tag. Was steht zwischen dem einen Tag und dem nächsten Tag? Zwischen einem Tag und dem nächsten Tag steht die Nacht. Ja? Jetzt kann man natürlich überlegen, warum hat Gott das so geordnet? Ich finde das immer ganz praktisch. Ich finde das sowieso schön, dass man nicht, ich sag mal, wenn man einen langen Weg vor sich hat, nicht alles auf einmal sieht, sondern den Weg unterteilt. Wir würden sagen, Pausen machen. Erholungspausen haben. Wenn Gott sagt, ein Tag sorgt für sich und dann kommt der nächste und dazwischen ist die Nacht, dann wird schon dadurch deutlich, dass es nicht alles auf eins ist. Okay, also macht euch keine Sorgen um den nächsten Tag. Der nächste Tag wird für sich selbst sorgen. Es genügt, dass jeder Tag seine eigene Last mit sich bringt. Wisst ihr, dieses Vertrauen in Gottes Vatergüte stellt dein Leben auf ein neues und auf ein gutes Fundament. Gott hat in seinem Sohn Jesus alles für dich getan. Er hat alles vollbracht, Jesus. Er schenkt dir Vergebung deiner Schuld. Er schenkt dir die Möglichkeit, immer wieder neu anzufangen. Seine Gnade, heißt es in der Schrift, ist jeden Morgen, alle Morgen neu für dich da. Das ist wie so, ich weiß nicht, Nikolaus und der Stiefel ist immer gefüllt. Morgens. Das heißt, du wachst auf, du gehst abends ins Bett, du bist vielleicht verzweifelt, du bist vielleicht traurig und du legst deine Sorge in die Hand Jesu. Und du vertraust darauf, wenn du morgens wieder aufwachst, dass im Stiefel ganz viel Gnade ist. Und wenn du morgens wach wirst, holst du die Gnade heraus und sagst, danke Herr, alle Morgen neu. Jeder Tag hat seine eigene Last. Und ich muss nicht alles auf einmal sehen. Ich muss nicht alles auf einmal schaffen, sondern es reicht, es genügt von Tag zu Tag. Und es ist wichtig, diese Nuance, sag ich mal, diese Feinheit auch wahrzunehmen. Einen Tag für sich, bevor du zum nächsten kommst. Tag für Tag. Wenn ich nicht gelernt hätte, jeden Tag für sich zu nehmen und nicht zu sehr mich zu zermartern, schaffe ich das? Wie kriege ich das alles zeitlich, kräftemäßig oder sonst wie hin? Werde ich den Menschen gerecht? Werde ich meinem Auftrag gerecht? Wenn ich nicht von Tag zu Tag leben und arbeiten würde, ihr Lieben, es würde nicht gehen. Ist nicht jede Woche so. Das ist klar. Gibt mal solche Zeiten und solche Zeiten. Aber ihr versteht vielleicht, was ich meine. Wenn dir die Last der Sorge, die Belastung, die du erlebst, womöglich zu groß wird, dann gibt es nur eine Chance oder zwei. Entweder gehst du kaputt und brennst aus, gibst auf, verzweifelst. Oder du lernst mit Gottes Hilfe Schritt für Schritt, Tag für Tag. Es genügt, mit dem Blick auf Gottes Wirklichkeit jeden Tag zu leben, statt die Last der Zukunft, statt die Last einer ganzen Woche, statt die Last eines ganzen Lebensabschnitts oder eines riesigen Problemberges auf einmal in den Blick zu nehmen. Jesus hilft tragen, was dir auferlegt ist und was du zu schultern hast. Und dann passiert nämlich Folgendes, wenn du das lernst, so wie Jesus das hier sagt in der Bergpredigt, dann stellt sich Jesus quasi unter das Joch der Last deines Alltags. Du trägst das nicht allein.
sondern du machst die Erfahrung Tag für Tag, Jesus hilft dir tragen. Er stellt sich mit dir quasi unter das Joch. Und glaub mir, der trägt den größten Teil. Ist ja manchmal so, wie wenn ein Kind tragen hilft. Hatten wir neulich gehabt, nicht? Mein Enkel, 3 Jahre, hilft tragen, nicht? Gut, wir 2 Männer haben den Schrank getragen, aber er war dabei. Und hat seine Hände drunter gehalten. Aber er hat getragen. Hast gut gemacht, habe ich gesagt. So sind wir. Wir halten die Hände drunter und meinen, oh, sind wir stark. Gott trägt. Ja? Halten wir das fest. Blicke auf ihn, statt auf deine Sorgen, die dich zerfressen und die dich fertig machen können. Sorge nicht, sondern vertraue, dass er mit dir ist, jeden Tag neu. Dein himmlischer Vater weiß um das, was dich bewegt. Jesus, darfst du deine unguten, bedrückenden und angstbehafteten Sorgen sagen und darfst sie ablegen bei ihm. Sorgen entsorgen wir, indem wir sie loslassen bei Jesus. Sorgen entsorgen wir, indem wir sie bei Jesus loslassen und Christus für die Füße werfen. Das ist nicht ungehörig, das ist nicht lieblos, das ist nicht Müllverschmutzung. Übrigens, vor 2 Tagen war das, ich gucke aus dem Küchenfenster raus, kommt ein PKW, ein Kombi angefahren, steigt ein Mann aus, Nachbargrundstück gehalten, steigt ein Mann aus, macht Kofferraum auf, 2 blaue Säcke. Ich dachte, was will der denn, da kenne ich gar nicht und so. Irgendwie hatte ich auf einmal so ein komisches Gefühl, dachte, Mensch, was ist denn da? Ging er weg, konnte ich nicht sehen vom Fenster aus, setzte sich wieder ins Auto, fuhr los. Ich sage, jetzt geh doch mal rausgucken. Wisst ihr, was der gemacht hat? Der hat 2 dicke Müllsäcke bei uns einfach in die Einfahrt gestellt und ist abgehauen. Ich meine, das ist auch eine Art von Entsorgung, ne? Du fährst mit deinem Auto einfach durch die Wohngegend und sagst, ach, dem stelle ich da mal so 2 Säcke Müll vor die Tür, ne? So, kann der ja sehen, was er damit macht, so. So geht's natürlich auch, ja? Aber bei Jesus ist das anders. Jesus sagt, her damit. Ich fand das nicht so gut, ne? Ich habe dann geguckt, ob ich den sehe und so. Naja, nützt ja auch nichts, was soll man machen. Aber Jesus sagt, kommt her. Stellt eure Müllsäcke, euren Grünabfall oder euren Restmüll bei mir hier ab. Hallo, ich nehme das, ich entsorge das. Eure Sorgen, ich nehme sie weg. Es gibt ein Bild dafür. Ihr kennt vielleicht auch so, wenn Kinder alleine Ball spielen und sie stehen quasi vor einer Wand, sie haben einen Ball und sie machen immer plong, plong mit dem Ball und der Ball kommt ja immer zurück. Ne? Gibt auch so Schläger, wo mit einer Schnur habt ihr vielleicht auch, kennt ihr noch, wo ihr klein wart, ne? Wo man dann selber schlagen kann. Ja? Kennt ihr das? Nicht? Kannst ja auch Tischtennis alleine spielen. Du musst nur die eine Hälfte von der Tischtennisplatte hochmachen und dann... Nicht schlecht. Kann man machen. Spurgeon, Charles Haddon Spurgeon, der Prediger, hat einmal gesagt, so machen wir Christen es mit der Sorge. Wir wollen sie abgeben, wir wollen sie auf Gott werfen, aber wir fangen sie gleich wieder auf. Ja? Dass sie uns wirklich abgenommen wird, sodass sie nicht länger unsere Sache ist, damit rechnen wir oft gar nicht mehr. Das ist so, wie wenn du an deine Sorge das Band machst und sagst, ich schmeiß sie weg, zupp, komm gleich wieder. Die ist treu, die Sorge. Kommt immer wieder zurück. Wo legen wir sie ab? Wisst ihr, es gibt zum Schluss ein gutes Beispiel. Ein gutes Beispiel aus der Bibel für einen Menschen, der es schließlich doch lernen sollte und auch gelernt hat, wie es mit diesen Sorgen geht. Und dieses Beispiel ist Petrus. Und wer Petrus von der Bibel her so ein bisschen kennt, weiß, dass Petrus so als junger Petrus eigentlich nicht so der da gesund mit umgegangen ist. Ich glaube, Petrus ist jemand gewesen, man hat ja so das Bild so, das ist so ein cholerischer, hitzköpfiger, initiativer, schnell reagierender, ja, schnell redender, schnell denkender Mann gewesen, der so ziemlich vorne wegging. Und das ist ja immer so, dann neigt man auch vielleicht so ein bisschen zu extremen Positionen und extremen Verhalten. Interessant ist, dass dieser Petrus im Laufe seines Lebens, wo er auch glaubensmäßig reifte, in seiner Beziehung zu seinem Herrn Dinge gelernt hat, im Alltag auch zwangsläufig, wir lernen ja durch Auseinandersetzung, Herausforderungen, durch Krisen lernen wir, ja. Und er etwas Entscheidendes lernen durfte, sodass er als gereifter Christ, als älterer Mann sagen konnte, 1. Petrus 5, Vers 7, alle eure Sorge werft auf ihn, denn er sorgt für euch. Wisst ihr, das sagt nicht jemand, der sagt, hier, ich erober die Welt. Das sagt jemand, der gelernt hat,
sich zurückzunehmen und Christus groß zu machen in seinem Leben. Und genau das hat Petrus getan. Das ist ein wirklich guter Weg, um mit den Sorgen des Lebens umzugehen. Und ich möchte dich so ermutigen, das so einfach dir nochmal in Ruhe nachwirken zu lassen, auch wenn du über die Predigt, über diesen Sonntag vielleicht nochmal nachdenkst zu Hause. Es gibt ungutes Sorgen im Leben, das nichts Gutes bewirkt. Und Jesus sagt, lass das meine Sorge sein. Lass das meine Sorge sein. Gib sie mir. Ich bin dafür zuständig. Du musst auch nicht klammheimlich abhauen mit dem PKW und sagen, ich war's nicht. Sondern du kannst deine Säcke bei ihm abstellen. Und er nimmt sie. Und dann gibt es den Punkt, worum du dich wirklich sorgen solltest. Und was ist das? Trachte zuerst nach dem Reich Gottes und nach seiner Gerechtigkeit. Und dann darfst du wissen, wenn du das an die erste Stelle setzt und wenn das immer wieder dein Antriebsmotor ist, das Ziel, auf das du auch deinen Alltag hin ausrichtest, dann hast du etwas an der Hand, womit du aus der Sorgenfalle Schritt für Schritt herauskommen kannst. Und ich kann dich trösten, wenn du merkst, das ist aber auch echt ein langer Weg, ne? Oh Mann, und immer wieder tapp ich in dieselben Fettnäpfchen hinein und immer wieder hier oder da gelingt es mir nicht. Dann nimm dir diesen Petrus vor und denke, der musste das auch lernen. Und er brauchte auch eine ganze Zeit, um mit Gottes Hilfe, mit seiner Gnade dahin zu kommen, dass er so weit war, dass er gesagt hat, ich lege meine Sorgen bei Jesus ab, denn Jesus sorgt für mich. Amen. Ich bete noch. Ja, lieber Herr, darum bitten wir dich, dass dieses dein Wort nicht Theorie in unserem Leben bleibt, sondern dass du es praktisch werden lässt für einen jeden von uns da, wo es dran ist. Segne dein Wort an uns, gib, dass es nachwirkt und dass es hilft, uns hilft zu einem Leben mit dir. Danke, Herr, für dein Reden immer wieder neu, aber auch wenn wir dein Wort lesen, wenn wir beten, wenn wir unterwegs sind mit anderen Christen. Danke, dass du Realität bist. Und wir immer mit dir rechnen können. Und dass du uns so sehr lieb hast, wir danken dir dafür. Amen.

Wir beten gemeinsam. Vater unser im Himmel, geheiligt werde dein Name. Dein Reich komme, dein Wille geschehe, wie im Himmel, so auf Erden. Unser tägliches Brot gib uns heute und vergib uns unsere Schuld, wie auch wir vergeben unseren Schuldigern. Und führe uns nicht in Versuchung, sondern erlöse uns von dem Bösen. Denn dein ist das Reich und die Kraft und die Herrlichkeit in Ewigkeit. Amen. Geht hin im Frieden des Herrn. Der Herr segne dich und der Herr behüte dich. Der Herr lasse sein Angesicht leuchten über dir und sei dir gnädig. Der Herr erhebe sein Angesicht auf dich und er gebe dir Frieden.

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1: Kinder wollen oft ihren Willen durchsetzen. Und was für einen starken Willen Kinder schon haben können, ist erstaunlich. Uns Erwachsenen geht es eigentlich nicht anders. Auch wir haben normalerweise unsere klaren Vorstellungen von einer Sache und möchten die auch gerne in die Tat umsetzen. Selbstbestimmung ist überhaupt das Zauberwort unserer Zeit. Selbstbestimmung bedeutet, dass ich mein Handeln, mein Tun und Lassen selbst bestimme. Es bedeutet aber auch, dass ich für alles selbst die Verantwortung übernehmen muss. Können wir das überhaupt? Der Mensch aus Nazareth allerdings, Jesus Christus, hat es anders gemacht. Er hat immer wieder die Gegenwart Gottes gesucht, um die Worte des Vaters zu hören und danach zu handeln. Seine innere Haltung und Einstellung war, den Willen seines Vaters zu tun. Denn Jesus wusste, wie kein anderer, dass der Wille Gottes das Nonplusultra ist, das Allerbeste für die Menschen, für die Welt. Und so empfiehlt uns Jesus auch im Vater unser so zu beten, dein Wille geschehe wie im Himmel so auf Erden. Wir haben einerseits viel Raum zur Selbstbestimmung und andererseits möchte Gott noch mehr Raum haben, dass er bestimmen kann. Zum Beispiel mein Tun und Lassen, meine Einstellungen, mein Verhalten anderen Menschen gegenüber. Welche große Überschrift bestimmt also unser Leben? Mein Wille geschehe oder dein Wille geschehe? Ich persönlich habe die Erfahrung gemacht, Selbstvertrauen ist gut, Gottvertrauen ist besser.

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Wasser und Seife. Nein, danke. Also im Ernst, es gibt für mich 8 stichhaltige Gründe, warum ich mich nicht mehr wasche. Erstens, als Kind bin ich immer gezwungen worden, mich zu waschen. Zweitens, das haben Sie vielleicht auch schon gemerkt, die Leute, die sich regelmäßig waschen, das sind fast alles Heuchler. Die meinen, sie seien sauberer als andere Menschen. Und drittens, es gibt so viele verschiedene Seifensorten, kann man sich gar nicht alle merken. Ich wüsste nie, welche für mich die richtige ist. Viertens, früher, da habe ich mich ja mal gewaschen, aber dann war es langweilig, da habe ich aufgehört. Fünftens, ab und zu wasche ich mich ja auch ein bisschen, zu besonderen Anlässen. Das reicht ja. Ja, sechstens, von meinen Freunden wäscht sich auch keiner. Siebtens, ich meine, ich bin doch noch ganz schön jung. Also, wenn ich älter bin und ein bisschen schmutziger, dann kann ich mich ja immer noch waschen. Und achtens, die Leute, die da ihre Seife verkaufen, die sind doch bloß hinter meinem Geld her. Ja, das sind so. So könnte man auch gegen vieles andere reden, auch gegen den Gottesdienst am Sonntagmorgen. Ja, so tun's die meisten doch auch.

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1: Regelmäßige Gottesdienstbesucher wissen Bescheid, aber manch anderem fährt der Schreck in die Glieder, wenn der Pfarrer in der Kirche auffordert: Alle unsere Bitten fassen wir in dem Gebet zusammen, das Jesus uns selbst gelehrt hat. Denn jetzt gilt es, möglichst fehlerlos das Vaterunser aufzusagen. Und das besteht immerhin aus 7 Bitten, die es in sich haben. 6 davon betreffen geistliche Dinge: das Reich Gottes, die Vergebung der Sünde und so weiter. Aber mittendrin eine ganz profane Bitte: Unser tägliches Brot gib uns heute. Zwischen all dem Geistlichen geht es hier um die rein biologischen Grundbedürfnisse des Menschen. Gott weiß darum und hat Verständnis dafür, dass ein Mensch mit leerem Magen nicht in erster Linie danach fragt, wie er in den Himmel kommt, sondern wo es etwas zu essen gibt. Dafür muss sich auch der frömmste Mensch nicht schämen. So hat Gott uns geschaffen. Gott liegt es am Herzen, dass jeder Mensch sein Auskommen hat. Neben dem täglichen Brot natürlich auch das Trinken sowie Kleidung und ein Dach über dem Kopf. Wer das hat, vielleicht sogar im Überfluss, hat allen Grund, Gott dafür dankbar zu sein und anderen abzugeben. Denn die Bitte »Unser tägliches Brot gib uns heute« verlangt nach Solidarität. Gott ist nicht nur mein Vater im Himmel, sondern auch der Vater meiner Brüder und Schwestern. Ihnen will ich gern etwas abgeben, wenn mich Gott im Übermaß versorgt.

Auge um Auge, Zahn um Zahn. 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Ein kurzer Abschnitt aus der Bergpredigt Jesu dient als Grundlage. Matthäus Evangelium Kapitel 5, die Verse 38 bis 42.

0: Ihr habt gehört, dass gesagt ist, Auge um Auge, Zahn um Zahn. Ich aber sage euch, ihr sollt dem Übel nicht widerstreben, sondern wenn dir jemand einen Streich gibt auf deine rechte Backe, dem halte auch die linke hin. Und wenn jemand mit dir rechten und dir deinen Rock nehmen will, dem lass auch den Mantel. Und wenn dich jemand nötigt, eine Meile zu gehen, so geh mit ihm zwei. Gib dem, der dich bittet, und wende dich nicht ab von dem, der etwas von dir borgen will.
1: Dieser Abschnitt im ersten Drittel der Bergpredigt enthält eine der am besten bekannten Lehren Jesu und zugleich eine der Lehren Jesu, die am wenigsten ernst genommen und beherzigt wird. Wir könnten bei Gelegenheit in die Fußgängerzone einer beliebigen Großstadt gehen, könnten dort willkürlich fremde Leute ansprechen und sie fragen, was hat Jesus gelehrt? Was zeichnet einen richtigen Christen aus? Eine der drei häufigsten Antworten wäre vermutlich die, richtige Christen sind Leute, die nicht zurückschlagen. Wir könnten weiter fragen, kennen Sie solche Leute? Aber das würden wir, wenn wir uns selbst Christen nennen, vermutlich nicht tun, denn die Antworten wären für uns wohl nicht sehr schmeichelhaft. Ich kann es und will es nicht beschwören, aber vermutlich käme erstmal keine Antwort. Und dann nach einigen Sekunden vielleicht käme der Name Mutter Teresa. Und dann käme vielleicht nach langem Überlegen, wenn überhaupt, Martin Luther King oder Paul Schneider, der Prediger von Buchenwald. Oder Janusz Korczak, der polnische Erzieher, der mit den ihm anvertrauten Kindern ins Konzentrationslager gegangen ist. Oder Mahatma Gandhi, wobei der Vorletzte vermutlich und der Letzte ganz sicher kein Christ war. Das ist doch interessant. Das ist bitter, oder etwa nicht? Christen sind Leute, die nicht zurückschlagen, die zweite Meile gehen, die nicht die Gerichte bemühen, die andere Backe hinhalten. Wenn das die ganze und alleinige Wahrheit ist, dann sehen wir ziemlich alt aus. Dann werden viele von uns eines Tages nur sehr zögernd an die Himmelstür klopfen. Dann brauchen wir wirklich einen sehr gnädigen, sehr großzügigen Gott. Nun ist das sicher nicht die ganze Wahrheit. Der Verzicht auf Rache ist nicht das einzige Merkmal eines Christen. Aber andererseits ist es sicher auch nicht das unwichtigste Merkmal. Es ist zumindest ein auffälliges Merkmal, das man an Christen sucht. Und wir können sicher sein, dass uns die Leute in unserer Umgebung sehr aufmerksam beobachten und dass sie genau Buch führen. Wie verhält sich Pfarrer Müller, wenn ihm einer ins Auto reinfährt? Wie verhält sich Gemeinderätin Liesel Schmidt, wenn sie bei einem Geschäft über den Tisch gezogen wird? Was macht Markus Baum, wenn ihn einer bloßstellt? Jesus-Leute schlagen nicht zurück. Jesus-Leute lassen sich nötigen, halten die andere Backe hin. Wir verstehen plötzlich sehr gut, warum die Menschen damals, als Jesus solche Sachen gesagt hat, zusammengezuckt sind, warum sie die Luft angehalten haben, warum sie gedacht und manchmal auch laut gesagt haben, das ist eine harte Rede. Wenn das so ist, wer kann dann selig werden? Lassen Sie uns deshalb ganz genau hinhören, was Jesus sagt. Und lassen Sie uns nachprüfen, wie Jesus selbst diese Worte in der Zeit seines Wandelns und öffentlichen Wirkens hier auf der Erde gefüllt hat.

0: Wir sollen dem Bösen nicht widerstreben, sagt Jesus. Heißt das, wir sollen das Unrecht gewähren lassen? Heißt das, wir sollen der Mafia das Feld überlassen? Heißt das, wir sollen dem Rat nicht in die Speichen fallen, auch wenn wir es könnten, auch wenn wir damit Schaden von anderen abwenden könnten? Heißt das, wir sollen die Mörder weitermorden lassen? Heißt das, wir sollen die Karadzics und die Pol Pots dieser Welt nicht zur Rechenschaft ziehen? Heißt es das? Sie merken schon, das kann nicht sein. Ihr sollt dem Bösen nicht widerstreben. Das ist kein Freibrief zur Leisetreterei und zum Duckmäusertum. Jesus ist ganz entschieden gegen das Böse ins Feld gezogen. Jesus hat das Unrecht, das an den Witwen und an den Armen und an den gebrechlichen Alten geschehen ist, manchmal sogar im Namen Gottes, er hat dieses Unrecht gebrandmarkt. Als man Jesus im Garten Gethsemane verhaftet hat, was hat er da getan? Hat er es einfach geschehen lassen? Nein. Was hat er getan? Er hat seine Häscher zur Rede gestellt. Er hat protestiert.
1: Ich war im Tempel. Ihr hättet mich jederzeit öffentlich anklagen können, aber ihr kommt in der Nacht mit Schwertern und Stangen, als ob ich ein Mörder wäre.
0: Das heißt, Jesus widerstrebt dem Bösen ganz entschieden, wenn es um die Wahrheit geht. Hier im konkreten Fall macht er dem Greifkommando, diesen Befehlsempfängern, denen es vermutlich gleich war, wen sie da verhaften sollten, diesen Männern also macht er klar, dass sie Figuren in einem falschen Spiel sind. Schon bei früherer Gelegenheit hat er auf die finsteren Gedanken und auf die scheinheilige Empörung seiner Gegner reagiert und hat ihnen widersprochen. Und als er selbst sich mit dem Versucher auseinandersetzen musste, mit dem Bösen in Person, was hat Jesus da gemacht? Er hat ihm energisch widerstrebt und hat ihm nicht etwa das letzte Wort überlassen. Um der Wahrheit willen widerstrebt Jesus dem Bösen. Zurück zur Verhaftung im Garten Gethsemane. Was sagt Jesus dort sinngemäß zu den Bewaffneten, die ihn festnehmen sollen?
1: Ich weiß, ihr habt es auf mich abgesehen. Lasst wenigstens die anderen gehen.
0: An dieser Stelle wird ein weiterer Gesichtspunkt deutlich. Jesus widerstrebt dem Bösen ganz entschieden, wenn es um andere geht. Und das sollen wir auch tun. Wir sollen das Böse nicht tatenlos gewähren lassen. Wir sollen den Mund aufmachen, wenn wir gegen Unrecht Einspruch erheben können. Wir sollen aktiv werden, wenn wir aktiv werden können. Wir sollen Partei für andere ergreifen. Für die Wahrheit immer. Für andere immer. Aber für uns selbst nicht. Jesus hat sich nicht selbst rauswinden wollen. Seine eigene Haut wollte er nicht retten. Die der anderen war ihm wichtig. Was ihn selbst anging, da hat er dem Bösen nicht widerstanden. Warum nicht? Die Lösung finden wir im Alten Testament. In den Psalmen zum Beispiel.
1: Du führst mein Recht und meine Sache.
0: Und beim Propheten Jeremia.
1: Darum spricht der Herr, ich will deine Sache führen und dich rächen.
0: Das Böse wird schon noch auf Widerstand treffen. Das Böse bleibt nicht ungestraft. Niemals. Gott führt die Sache der Gerechten. Jesus konnte die Sache Gottes führen ohne Rücksicht auf sich selbst, weil Gott im Gegenzug seine Sache führte. Und so geht es uns auch. Was uns angeht, wir müssen dem Bösen nicht widerstreben. Das erledigt Gott. Es kann uns nichts geschehen, als was er hat ersehen. Jedes Haar auf unseren Köpfen ist gezählt. Jeder, der uns ein Haar krümmt, kriegt es mit Gott zu tun. Das sollte uns einerseits nicht übermütig machen. Christen werden nirgends aufgefordert, leichtsinnig zu sein oder gar das Böse zu unterschätzen. Wir sollen andererseits auch nicht naiv oder wirklichkeitsblind sein. Jesus hat uns eben nicht nur geraten, dass wir ohne falsch wie die Tauben sein sollen, sondern wir sollen zugleich klug wie die Schlangen sein. Wir sollen zum Beispiel den Anwaltsberuf nicht verachten. Auch wenn wir unsere Mitmenschen nicht vor Gerichtsherren und nicht ständig auf unser Recht pochen, es kann dennoch einmal nötig sein, dass man einen Rechtsbeistand braucht. Wenn man folgenschwere Fehler begangen hat, wenn man sich gegen ungerechtfertigte Vorwürfe oder Verleumdungen verteidigen muss, wenn es nicht nur um das eigene Ansehen, sondern mittelbar auch um die Existenz und das Wohlergehen der Angehörigen geht, wenn ein komplizierter Sachverhalt geklärt werden muss, dann hat das nichts mit Vergeltung zu tun, sondern zunächst einmal mit Verantwortung. Und natürlich sollen wir das Menschenmögliche tun, um Schaden abzuwenden. Von den Menschen und von den Dingen, die uns anvertraut sind. Daneben bleibt das Geheimnis, dass wir grundsätzlich geborgen sind und unter höherem Schutz stehen, solange wir in den Spuren Jesu leben. Wer oder was soll uns ernsthaft schaden, wenn Gott unsere Sache führt? Deshalb müssen wir nicht zurückschlagen und nicht nach Rache schreien und können uns auf andere Sachen konzentrieren.

0: Wenn dich einer auf die rechte Backe schlägt, dann halte ihm auch die linke hin, sagt Jesus. An dieser Stelle eine Testfrage. Wir wissen, Jesus ist geschlagen worden. Hat er die andere Backe hingehalten? Er hat es getan. Aber vorher, was hat er da getan? Er hat sich verteidigt.
1: Wenn ich Böses getan habe, dann beweise es, bevor du mich strafst. Wenn ich aber Recht getan habe, warum schlägst du mich dann?
0: Jesus hat sich verteidigt. Danach, erst danach, hat er sich nicht mehr gewehrt, hat die andere Backe hingehalten. Das heißt, Jesus hat seinen Feinden jede denkbare Chance gegeben, dass sie noch zur Besinnung kommen. Wenn wir uns den Schauprozess ansehen, den Jesus durchgemacht hat, immer dann, wenn er eine echte Chance hatte, die Wahrheit zu bezeugen, hat er das auch getan. Immer, wenn er Unrecht beim Namen nennen konnte, hat er es getan. Immer dann, wenn ihn seine Feinde vorführen wollten, wenn er sich in seiner Todesangst zum Narren machen sollte, wenn sie sich an seiner Pein weiden wollten, dann hat er geschwiegen. Herodes Antipas hat kein Wort von ihm zu hören bekommen. Das heißt, Jesus hat dem Bösen keinen Triumph gegönnt. Er hat das Böse nicht unwidersprochen gelassen, wenn er sprechen konnte. Er hat dem Bösen und den Bösen gegenüber geschwiegen, wenn jedes Wort sie nur in ihrem Hochmut und in ihrer Siegesgewissheit bestärkt hätte. Noch einmal, Jesus hat dem Bösen keinen Triumph gegönnt, nicht ohne Widerstand, aber ohne Gewalt. Und das sollten wir uns auch vornehmen, das soll unsere Haltung werden. Im ersten Petrusbrief lesen wir:
1: Er drohte nicht, als er litt, er beleidigte nicht, als er beleidigt wurde.
0: Er hat es nicht mit derselben Münze heimgezahlt. Im Gegenteil, er hat dem Knecht des Hohepriesters, der ihn doch verhaften sollte, Gutes getan. Er hat die Backe hingehalten. Er hat den Mantel zum Rock dazugegeben. Damit kommen wir zum dritten Punkt. Die zweite Meile gehen, sich nicht lange bitten lassen. Wenn dich jemand nötigt, eine Meile zu gehen, geh zwei. Hat Jesus das gemacht? Ist er jemals genötigt worden? Ja, er ist oft genötigt worden. Hat er sich nötigen lassen? Auch das hat er getan. In der ersten Phase seines öffentlichen Wirkens, da haben ihn die Menschen zu mehr als nur zur zweiten Meile genötigt. Und er hat sich nötigen lassen. Warum? Weil er sie mit den Augen Gottes gesehen hat.
1: Sie waren verschmachtet wie Schafe, die keinen Hirten hatten.
0: Deswegen hat er sich nötigen lassen. Deshalb hat er Überstunden gemacht. Deshalb hat er diesen Menschen weit über ihre kleinlichen Erwartungen hinaus geholfen und hat ihnen Gutes getan. Und jetzt dürfen wir nicht denken, dass ihm das leicht gefallen wäre. Er war ja auch ein Mensch. Er war nicht nur ein Mensch, aber auch ein Mensch. Er brauchte auch seinen Schlaf. Er hatte auch keine unerschöpflichen Reserven. Das hat ihn Kraft gekostet, wenn er sich mit den Leiden der Menschen befasst hat. Das hat ihn ausgezehrt, wenn er sie heilte.
1: Er spürte, dass eine Kraft von ihm ausging.
0: So lesen wir an einer anderen Stelle. Das heißt, er hatte sich wirklich etwas kosten lassen. Das war anstrengend. Das war nicht angenehm. Die Erwartungen und die Ansprüche und die Hoffnungen der Menschen können vermessen und gefährlich fürs Nervenkostüm und für den Kreislauf sein. Und trotzdem sagt Jesus, geh die zweite Meile. Und trotzdem ist Jesus selbst die zweite Meile gegangen. Nicht immer, aber oft. Er hat nicht nur an seinen wohlverdienten Schlaf gedacht und an seine Ruhe. Er hat sich nicht verweigert, hat sich und seine Kraft verschenkt an die Menschen, die sich mit ihren Bitten um ihn drängten. Er hat das alles getan, weil er wusste, dass der Vater ihm wieder neue Kraft verleihen kann. Wenn wir Gott vertrauen, wissen wir das ja eigentlich auch. Die auf den Herrn harren, kriegen neue Kraft, lesen wir in den Psalmen. Warum haben wir eigentlich solche Angst, dass wir uns verausgaben könnten? Dass wir verarmen, dass wir zu kurz kommen, wenn wir auf die verschämten und unverschämten Bitten unserer Mitmenschen eingehen? Jesus jedenfalls hat dadurch nicht an Lebensqualität verloren. Warum sollte es uns anders gehen als ihm?

0: Hat Jesus selbst erfüllt, was er von anderen in Sachen Vergeltung gefordert hat? Wir haben entdeckt, Jesus ist tatsächlich die zweite Meile gegangen. Er hat die andere Backe hingehalten. Er hat nicht nach Rache geschrien, sondern hat für seine Peiniger sogar noch ein gutes Wort eingelegt. Mal sehen, wie es mit dem nächsten und letzten Punkt steht. Gib dem, der dich bittet, und wende dich nicht ab von dem, der etwas von dir borgen will. Nanu, wie hat sich denn dieser Vers hierher verirrt? Was hat denn Freigebigkeit und Großzügigkeit mit Vergeltung zu tun? Nun, des Rätsels Lösung liegt in den beiden eng verwandten Wörtern Schuld und Schulden. Es geht nicht nur um den Fall, dass jemand an uns schuldig wird, sondern auch darum, dass uns jemand etwas schuldig bleibt. Dass uns jemand eine Zuwendung nicht vergelten, nicht zurückzahlen kann. Dass uns jemand vielleicht buchstäblich mit einem Vergeltsgott um eine Gabe angeht. Jesus sagt hier im Grunde, Hartherzigkeit ist auch nicht harmloser als Rachsucht. Vergeltung kann keinen Schaden wieder gut machen. Hartherzigkeit kann weder Schaden verhindern noch Not lindern. Wir leben ja nun mal in einer Zeit, in der das soziale Netz wieder löchrig wird, wo viele Menschen unverschuldet in Not geraten und wo man mitunter mutig und erfindungsreich und vielleicht sogar ein wenig dreist sein muss, um den Kopf über Wasser zu halten. Wir können auch das wachsende Heer der Bettler und Schnorrer nicht länger übersehen. Sicher muss man bei der geschäftsmäßigen und aufdringlichen Bettelei auf Parkplätzen und in Fußgängerzonen nicht immer das Portemonnaie öffnen. Und sicher kann man zitternden Junkies und angetrunkenen Pennern mit Geld nicht aus ihrer deprimierenden Lage heraushelfen. Es gibt aber auch Lebensgeschichten, die sind so erschütternd, so glaubwürdig und vielleicht auch in ihrer Trostlosigkeit so originell, wenn sie erfunden wären, dann jedenfalls gekonnt. Nicht oft, aber ein paar Mal in den letzten Jahren habe ich einen kleinen Schein aus der Hand gegeben mit den besten Wünschen und manchmal habe ich ein Gebet hinterher geschickt, dass Gott dem betreffenden Menschen so oder so helfen möge. Wenn der Betreffende unehrlich war, nun, dann hatte er Gottes Hilfe umso mehr nötig. Wir müssen ja noch nicht mal in den sozialen Keller gehen, um Anwendungsbeispiele für die Worte Jesu zu finden. Jeder Jungunternehmer, der eine eigene Firma aufbauen will, jede Schneiderin, die ihre eigene Boutique eröffnet, braucht Finanzhilfe, pumpt Freunde und Bekannte an. Und da kommt es nun drauf an. Glaube ich an die Geschäftsidee? Glaube ich an den Menschen, der diese Idee verkörpert? Überzeugt mich dieser Mensch? Nur dann werde ich mein Geld investieren. Wenn ich es wage, dann ohne jede Garantie auf Erfolg. Risikokapital. Vergessen wir nicht, Jesus war selbst in diesem Sinn Unternehmer. Auch er hat von den Zuwendungen aus seinem Freundeskreis gelebt. Seine Anhänger und vor allem seine Anhängerinnen hätten wohl keinen Pfennig in die Aktie Jesus investiert, wenn sie nicht an ihn geglaubt hätten. Man kann nur geben, was man hat. Und man kann nur verleihen, was man zumindest im Augenblick entbehren kann. Von daher verlangt Jesus keine Wunderdinge von uns. Wer arm ist wie eine Kirchenmaus, muss sich keine Gewissensbisse machen. Jesus selbst hatte wohl kein Geld zu verschenken und auch keines zu verleihen. Die Alten und die neuen Armen sind also in bester Gesellschaft. Aber nun Hand aufs Herz. Wenn man geben und leihen kann, dann sollte man es tun, und zwar ohne falsche Erwartungen. Im Vaterunser, dem Gebet, das Jesus seine Jünger gelehrt hat, heißt die fünfte Bitte ursprünglich:
1: Vergib uns unsere Schulden, wie auch wir vergeben haben unseren Schuldnern.
0: Das ist doch genau unser Thema. Da geht es um uns als Gläubiger, um unsere gerechtfertigten Ansprüche an andere, um unsere Forderungen nach Erstattung von materiellen und immateriellen Zuwendungen und natürlich auch um Entschädigungen und Ersatzleistungen für Schaden, den man uns zugefügt hat. Wenn wir nicht bereit sind zu vergeben, unsere Ansprüche nach Vergeltung und Erstattung abzuschreiben, wenn wir auf unserem Recht beharren, auf dem Schadenersatz und auf der Genugtuung, die uns ja zustehen, wie können wir dann von Gott erwarten, dass er uns vergibt, dass er nicht Genugtuung von uns fordert dafür, dass wir ihm fortwährend die Ehre stehlen, dass er uns die unbezahlbaren Schulden auf unserem Lebenskonto erlässt und uns die Strafe für unseren schuldhaften Lebensbankrott erspart? Es geht offensichtlich um viel mehr. Es geht auch um mehr als um die Befriedigung von Rechtsansprüchen. Es geht um Sein oder Nichtsein. Um es mit anderen Worten aus dem Mund Jesu zu sagen, was haben wir davon, wenn wir nach langen und ärgerlichen Händeln Genugtuung finden, wenn wir uns durch alle gerichtlichen Instanzen hindurchkämpfen, wenn wir am Ende unser gutes Recht und unser gutes Geld und was sonst noch alles bekommen, aber unsere Seele bleibt dabei auf der Strecke. So erweist sich dieser kurze Abschnitt im 5. Kapitel des Matthäusevangeliums, so erweisen sich diese 5 Verse unter der Überschrift »Vom Vergelten« als eine hochbrisante Herausforderung für Leute von heute. Dem Bösen so entgegentreten, wie Jesus es getan hat. Dem Bösen keinen Triumph gönnen. Der Wahrheit zum Sieg verhelfen. Der Verantwortung für andere Rechnung tragen. Sich bitten lassen. Die Not der Menschen über die eigene Bequemlichkeit stellen. Der Eigentumsfalle entkommen. Gegen die Hartherzigkeit angehen. Mit dem allem haben wir ein Leben lang zu tun. Jesus ist diesen Weg vorausgegangen, er hat es geschafft, Gott hat sich zu ihm bekannt und Jesus würde uns nicht zu einem Leben in seiner Spur berufen, wenn wir es nicht auch schaffen könnten. An seiner Hand, aus seiner Kraft, in seinem Namen.

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1: Der Wirtschaft mag es schlecht gehen, aber immerhin eines hat ständig Konjunktur: Unglaube und Gottlosigkeit. Immer und überall finden sich Menschen, die vage oder auch leidlich begründete Zweifel an Gott vorbringen. Oder wenn schon das nicht, dann zumindest originelle Ausreden, warum sie sich von Gott nichts versprechen. Auch die Spötter werden nicht alle, von jeher nicht. Vor 3000 Jahren hat ein Dichter in Israel geklagt: Warum sollen die Heiden sagen, wo ist denn ihr Gott? Das war offenbar schon damals ein beliebter Einwand gegen den Gottesglauben. Ja, wo ist er denn? Man sieht ihn nicht. Nie ist er da, wenn man ihn braucht. Aber dieser Einwand ist so wohlfeil wie dumm. Ein allmächtiger Gott muss nicht sichtbar sein. Er kann sich auch inmitten der Not beweisen, angesichts von Zerstörung und Elend, und nicht nur dadurch, dass er Katastrophen verhindert und Unheil abwendet. Auch das wusste der Psalmdichter schon vor 3000 Jahren. Und deshalb kontert er die Frage: Warum sollen die Heiden sagen, wo ist denn ihr Gott? Mit der Antwort: Unser Gott ist im Himmel. Er kann schaffen, was er will. Das heißt nicht, unser Gott ist weit weg, nicht in Reichweite, nicht zur Stelle, sondern ganz im Gegenteil. Unser Gott hat Möglichkeiten, die buchstäblich über unsere Hutschnur gehen, über unseren Verstand. Unser Gott ist im Himmel nicht wie der Zar, der in Moskau weit vom Schuss ist, sondern Gott hat den Überblick. Gott sitzt an den Hebeln und Knöpfen, die den Lauf der Welt steuern. Wenn die Kritikaster es noch genauer wissen wollen: Sie können Gott nicht sehen, das ist schon richtig. Umgekehrt wird ein Schuh daraus. Zweifellos hat Gott sie auf dem Monitor. Wenn ich einen Tipp abgeben darf: Wahrscheinlich denkt er sich gerade wieder ein paar originelle Möglichkeiten aus, wie er unbelehrbare Menschen zur Einsicht bringt. Und das würde bedeuten, dass die Gläubigen sich darum nicht auch noch kümmern müssen. Sie haben den Kopf und die Hände frei für so wichtige Dinge wie Nächstenliebe und Akte der Barmherzigkeit.

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Ein amerikanischer Schriftsteller hat einmal in einem Interview gestaunt: Wenn ich in New York mit der U-Bahn fahre, wundere ich mich immer, dass Gott die Gesichter nicht ausgehen. Gott gehen die Gesichter nicht aus. Lauter kleine und große Meisterwerke sind wir. Einzeln erdacht und handgemacht. Vom Meister der Meister. Vom Schöpfer mit der unbegrenzten Schaffenskraft. Keiner wie der andere. Keine wie die andere. Einzigartige Wesen mit einem einzigartigen Leben und einem einzigartigen Weg. Einmalige Menschen haben einmalige Gesichter und einmalige Geschichten und sie gehen einmalige Wege. Da kann man nur staunen. Über die Menschen und über Gott, den ganz und gar einmaligen Schöpfer dieser einmaligen Menschen, den individuellen Begleiter auf individuellen Wegen, den höchstpersönlichen Ratgeber, Rettungssanitäter, Zurechtweiser und Zurechtbringer. Er will, dass seine Menschen leben, ihr Leben leben, kein anderes. Und er hat so viel Leben auf Lager, dass die Bibel vom ewigen Leben spricht. Das bedeutet Leben ohne Grenzen, weder in Sachen Quantität noch in Sachen Qualität. Meisterwerke sind wir, mit der Signatur des Meisters in unseren Gesichtern und in unseren Geschichten. Diese Signatur zeigt auch: Dieser Mensch gehört nicht sich selbst, er gehört mir. Und ich möchte ihn zurückhaben in meinem Himmel. So sagt das Gott. Wer es beachtet, geht sorgfältiger, achtsamer und respektvoller mit sich selbst um. Auch mit den Menschen, denen er Tag für Tag begegnet, und mit der ganzen Schöpfung.

Es gibt einen Psalm in der Bibel, den könnte man auch den Staunpsalm nennen. Es ist Psalm 139. Ein paar Verse daraus. Du, Gott, hast alles in mir geschaffen und hast mich im Leib meiner Mutter geformt. Ich danke dir, dass du mich so herrlich und ausgezeichnet gemacht hast. Wunderbar sind deine Werke, das weiß ich wohl. Du hast zugesehen, wie ich im Verborgenen gestaltet wurde, wie ich gebildet wurde im Dunkel des Mutterleibes. Du hast mich gesehen, bevor ich geboren war. Jeder Tag meines Lebens war in deinem Buch geschrieben, jeder Augenblick stand fest, noch bevor der erste Tag begann. Wie kostbar sind deine Gedanken über mich, Gott! Es sind unendlich viele. Wollte ich sie erzählen, so sind sie zahlreicher als der Sand. Und wenn ich am Morgen erwache, bin ich immer noch bei dir. Erforsche mich, Gott, und erkenne mein Herz. Prüfe mich und erkenne meine Gedanken. Zeige mir, wenn ich auf falschen Wegen gehe, und führe mich den Weg zum ewigen Leben.

Einmalige Menschen hinterlassen einmalige Spuren in der Welt. Zum Beispiel Fingerabdrücke. Kriminalisten wissen das schon lange und untersuchen Tatgegenstände darum penibel auf solche feinen Hinterlassenschaften. Und nicht wenige Panzerknacker sind so schon überführt worden. Noch präziser ist der sogenannte genetische Fingerabdruck. Denn was dem Finger recht ist, ist der DNA billig. Die DNA ist die genetische Ausstattung eines Menschen und die ist so einmalig wie ein Fingerabdruck und unterscheidet sich selbst bei eineiigen Zwillingen. Die DNA, ausgeschrieben Desoxyribonukleinsäure, ist ein Kettenmolekül, das die Erbinformation eines Menschen trägt, also alles, was unsere Persönlichkeit ausmacht. Wer dieses Molekül untersucht, kommt noch zu zweifelsfreieren Ergebnissen. Bei Kriminalfällen, aber auch bei ungeklärten Verwandtschaftsfragen. Bist du der Vater oder nicht? Deine DNA verrät dich. Der britische Genetiker Alec John Jeffreys ist 1984 auf dieses Verfahren gestoßen, durch Zufall. In Deutschland ist die Analyse der DNA seit 1988 als Beweis in Strafprozessen anerkannt. Seitdem wissen wir es also noch ein bisschen genauer. Der Fingerabdruck ist einmalig. Der genetische Fingerabdruck ist einmalig. Menschen mit einmaligen Fingerabdrücken und mit einmaligen genetischen Fingerabdrücken sind ganz und gar einmalig.

Der Wiener Kabarettist Georg Kreisler hat sich 1956 vom Institut für Gerichtliche Medizin der Universität Wien die Frage beantworten lassen, wie viel ein Mensch wert ist, so rein materiell. Die Antwort des Instituts lautete damals wie folgt. Sehr geehrter Herr Kreisler, der Wert des Menschen nach verschiedenen Zerlegungsgraden berechnet ergibt Folgendes. Wasserstoff 10%, Kohlenstoff 18%, Stickstoff 3%, Sauerstoff 65%, Natrium 0,1%, Phosphor 1,2%, Schwefel 0,2%, Chlor auch 0,2%, Kalium 0,2%, Calcium 2%, Eisen 0,01%, Magnesium 0,04%. Ferner die Spurenelemente Brom, Jod, Zink, Gold, Kupfer, Nickel, Kobalt, Mangan, Silizium, Aluminium und Fluor. Samt Zutaten ergibt sich ein Preis von etwa 40 Schilling. Herstellungskosten nicht enthalten. Hochachtungsvoll. 40 Schilling, das wären heute nicht einmal 3 Euro. Man kann natürlich auch anders rechnen. Man könnte zum Beispiel die Beschaffungskosten für all die Naturstoffe zugrunde legen, die der menschliche Körper enthält. Enzyme, Coenzyme, Hormone, Eiweißstoffe, Nukleinsäuren und viele mehr. Dann kommt man auf rund 5 Millionen Euro. Bei einem Durchschnittsgewicht von 75 Kilo. Also, ich wäre dann noch ein bisschen wertvoller. Kreisler hat in einem Chanson seine eigenen Schlussfolgerungen gezogen und festgehalten, dass der Mensch verkehrt ist, wenn er nicht mehr wert ist, als es seine Chemikalien sind.

Wir sind unendlich wertvoll. Jede und jeder von uns. Wir sind so wertvoll, dass Gott uns seinen Sohn Jesus Christus schenkt. Jeder von uns ist Gott einen Christus wert.

0: Das war die heutige Ausgabe der Oase. Ich bedanke mich bei Ihnen fürs Zuhören. Ein herzliches Shalom. Seien Sie gesegnet, Ihr Jürgen Wirth.
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1: Ein Kind, so kann man es manchmal beobachten, wird von der Mutter oder vom Vater gerufen, doch das Kind hört nicht, es reagiert einfach nicht. So ist das oft bei uns Menschen. Wir werden gerufen, doch wir antworten nicht. Da schreibt uns zum Beispiel jemand einen Brief oder eine Mail, aber wir bleiben die Antwort schuldig. Da wird in der Gemeinde ein Projekt vorgestellt und um Mitarbeiter geworben, aber keiner meldet sich. Bei Gott ist das anders. Er reagiert, wenn wir ihn rufen. Beim Propheten Jesaja lesen wir: Er wird dir gnädig sein, wenn du rufst. Er wird dir antworten, sobald er es hört. Jesaja 30, Vers 19. Das ist eine Erfahrung, die viele Christen bestätigen können. Ich habe ein Problem, dem ich mich nicht gewachsen fühle. Ich rufe zu Gott und er hört mein Gebet. Er hilft mir. Er gibt mir die Kraft, die Situation zu meistern. Aber mal ganz ehrlich, reagiert Gott wirklich immer? Ist es nicht so, dass manche Gebete auch unbeantwortet bleiben? Ja, auch das gibt es, dass Gott scheinbar unser Gebet nicht hört. Dass er nicht tut, worum wir ihn so herzlich bitten. Das ist nicht leicht auszuhalten, das schmeckt uns nicht, wenn Gott nicht so reagiert, wie wir das gerne möchten. Aber Gott ist eben kein Automat, wo wir das Gebet oben reinstecken und die Erhörung prompt unten herauskommt. Er ist unser liebender Vater und er weiß besser als wir, was wir brauchen, was gut für uns ist. Und deshalb sagt Gott zu unseren Wünschen, zu unseren Gebeten manchmal nein. Er wird gnädig sein, wenn du ihn rufst, so heißt es bei Jesaja, auch wenn wir es manchmal nicht verstehen können. Alles ist Gnade. Das erhörte und das nicht erhörte Gebet.

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0: Am Mikrofon begrüßt Sie Kai-Uwe Wojcak. Herzlich willkommen. Lass mal reden. Aber wie? Das war das Motto der Jugendmissionskonferenz, kurz JUMICO. Rund 5.500 Teilnehmer waren in Stuttgart mit dabei. Lass mal reden, aber wie? Das bedeutet, wenn man es exakt ausdrücken möchte, lass uns mal darüber sprechen, wie man über etwas ganz Bestimmtes reden sollte. Gemeint ist der Glaube an Jesus Christus. Wie kann man heute auf eine gute, ehrliche und verständliche Weise darüber reden? Mögliche Antworten darauf gab Dieter Braun. Doron Lukat, Direktor des Missions- und Hilfswerks OM Deutschland, warnte hingegen vor falschen oder überzogenen Erwartungen. Hier folgt zunächst das Referat von Dieter Braun.
1: Lass mal reden, aber wie? Ja, aber wie? Das ist ja die Frage. Wie funktioniert das denn jetzt? Wie kann man denn von Jesus reden? Wie geht das? Und wenn ihr so veranlagt seid wie ich bin ein pragmatischer Mensch, dann ist immer die Frage im Raum, wie geht das ganz praktisch so? Wie sieht das aus? So, und wer jetzt denkt, dass ihr hier in dieser Einheit sozusagen einen Fahrplan serviert bekommt, mit 100%iger Sicherheit, wie finde ich, also muss nur diesen Fahrplan befolgen, am Schluss kommt jemand zum Glauben. Kann ich jetzt schon sagen, ihr werdet enttäuscht sein. Diesen Fahrplan gibt es nicht, weil das Reich Gottes anders tickt. Ob ein Mensch zum Glauben an Jesus kommt, das entscheidet immer noch Gott. Das ist nicht unser Handeln. Da gibt es keine Strategie. Und wenn wir sie noch so großartig verkaufen, letztendlich wirst du damit allenfalls Menschen manipulieren, aber sie bleiben nicht beim Glauben. Dass das jemand tut, ist ein Geheimnis. Und trotzdem leistet es sich Bibel, genau über dieses Geheimnis immer wieder zu reden, Hinweise zu geben, manchmal zwischen den Zeilen. Das finden wir in vielen Geschichten in der Bibel und eben auch kleine Tipps, wie man denn so ein Leben führen kann, was wichtig wäre, auf was man achten könnte. Und ihr könnt jetzt bei dem, was ich nachher euch erzähle, aus einer biblischen Geschichte abgeleitet, für euch selber immer rausfriemeln, was ist jetzt für euch das Wichtigste? Ja, da gibt's vielleicht Momente, da schaltet ihr sofort automatisch ab. An der Stelle solltet ihr besonders gut zuhören. Wenn es zum Beispiel ums Gebet geht. Oder es gibt Dinge, wo ihr innerlich sofort drauf abfahrt und sagt, ja, das ist wichtig. Also parallel zu dem, dass ich hier rede, arbeitet ihr in eurem Kopf mal in eurem Leben durch. Was ist jetzt wichtig? Was nicht wichtig ist, gleich weglegen. Es sei denn, es springt euch so an, dass ihr schon wieder drüber nachdenken solltet. Dann so. Ich würde gern einsteigen in eine der spannendsten Geschichten, die ich kenne im Neuen Testament. Steht in der Apostelgeschichte 8 und wird euch mit hineinnehmen, zunächst erzählend in die Situation, die uns da beschrieben wird. Diese Geschichte führt uns zunächst in ein Wüstental. Und wenn ihr mal in der Wüste war, dann wisst ihr, wie sich das anfühlt. Wüste. Es ist heiß. Unglaublich heiß. Die Sonne brennt vom Himmel, über dem Tal liegt eine erdrückende Hitze und nichts in diesem Tal scheint sich zu regen. Philippus, einer der 7 Diakone, die die Apostel als Helfer eingesetzt haben, dieser Philippus sitzt, so stelle ich mir das vor, im Schatten eines großen Felsenbrockens und sieht in die Landschaft. Steinwüste, soweit er sehen kann. Eine alte, staubige Straße schlängelt sich durch das Gelände. Hier scheint alles tot zu sein. Leblos. Kein Zeichen von Leben. Was für eine trostlose Gegend. Philippus greift zu seiner Wasserflasche, nimmt einen Schluck aus dem Wasserbeutel und stellt sich innerlich zum 100. Mal die Frage, was mache ich hier? Warum bin ich hier? Habe ich mich verhört? Habe ich Gott falsch verstanden? Und während Philippus noch seinen Gedanken nachhängt, gehen wir zurück und schauen uns an, wie diese Geschichte begonnen hat. um in diese alte Geschichte sieben kleine Fingerzeige, Entdeckungen zu machen, wie das aussehen kann. Sowas wie ein geistlicher Wegbegleiter für andere Menschen zu werden. Hier in der Bibel beginnt die Geschichte damit, dass der Engel des Herrn zu Philippus redete und sprach: Steh auf, geh nach Süden auf die Straße, die von Jerusalem nach Gaza hinabführt und öde ist, menschenleer ist, übersetzt die Basisbibel. Tot ist, ohne Leben. Da ist überhaupt nichts los. Keine sichtbaren Hoffnungszeichen. Was für eine Beschreibung, wenn man an die Situation heute denkt, die auf eine Straße zutreffen würde von Jerusalem nach Gaza und wie wir das heute lesen. Eine Straße, die tot ist, steht hier. Und was für eine Umschreibung schon da doppelbödig für Menschen, die einem so vorkommen können. Menschen, die geistlich völlig unbeweglich sind. Vielleicht kennt ihr solche Menschen, vielleicht gibt's die um euch herum. Und den Eindruck habt, die haben überhaupt keinen Draht, keinen Bezug zu Gott, zu Jesus. Das erscheint denen alles so dermaßen fremd. Und da hinein hört Philippus, geh genau dorthin. Geh dahin, wo es weh tut, mitten hinein in ein geistlich totes Land. So, und dann kommt der nächste Satz. Und der heißt so: Und Philippus stand auf und ging hin. Großartig. Was für ein Einstieg. Das hört sich alles so easy an. Der Engel redet, der Jünger hört und geht hin. Punkt aus, fertig. Wow. Das wünsche ich mir in meinem Leben, das wünsche ich euch in eurem Leben, dass Gott immer so redet. Dass man den klar und deutlich hört und dann auch versteht und dann in Gänge kommt und dann super. Ich fürchte, das wird in den allermeisten Fällen in eurem und in meinem Leben nicht so laufen. Und doch, für die Frage, wie das aussehen kann, ein geistlicher Wegbegleiter Bereiter für andere zu sein, erhalten wir hier den ersten von insgesamt sieben kleinen Hinweisen. Denn, wie wir hier erfahren, zeichnet sich Philippus zuallererst aus als einer, der hört, der hinhört, der auf Gott hört. Ein Beter, Lea, ein Beter, wow. Einer, der mit Gottes Reden, mit seinem Handeln überhaupt rechnet. Da geht schon los. Tun wir das überhaupt? Rechnest du damit, dass Gott hört? Tun wir das? Und die Fragen, die ich euch stelle, die stelle ich mir auch in mein eigenes Leben hinein. Tue ich das? Oder red ich nur noch darüber? Wie ist das bei dir, bei mir? Ich fürchte, wir überhören allzu oft das, was uns Gott zu sagen hat, weil unsere Ohren verstopft und unsere Sinne mit anderen beschäftigt sind. Offene Ohren für das Reden Gottes zu haben, das ist nicht selbstverständlich. Das will eintrainiert werden. Warum? Weil ich glaube, dass es entscheidend für jemand, der anderen von Gott erzählen will. Wenn du das willst, dann solltest du zuallererst ein Mensch werden, der selber auf Gott hört. Denn wer nichts mehr hört, der hat am Schluss auch nichts mehr zu sagen. Darum lass uns Hörende werden. Von Philippus kann man also lernen, zu hören. Hinzuhören, ein hörender Mensch zu werden, der hinhört, auf das leise Reden Gottes hört. Philippus hat es getan und dann lässt er sich vom Geist Gottes, Punkt 2, bewegen. Er geht los, lässt sich in Bewegung bringen. Und wir lernen, wer anfängt, auf Gott zu hören, kommt selbst in Bewegung. Bei dem bleibt nicht alles beim Alten. Das war nie so. Die ganze Bibel ist voll mit Geschichten über Menschen, die das Reden Gottes erlebt haben und was passiert dann? Und sie kommen immer in Bewegung. Es tut sich immer was in diesem Leben. Wenn Gott redet, dann bleibt nicht alles beim Alten. Das war nie so. Und wenn du ein Mensch bist, der auf Gott hört, dann stell dich schon mal drauf ein. Da kommt was auf dich zu. Wenn Gott redet, kommt immer was in Bewegung, verändern sich die Dinge. Übrigens nicht immer so, wie wir uns das vorstellen und auch nicht immer so, wie wir das gerne hätten. Und das ist das Spannende an der ganzen Geschichte. Die Aufträge Gottes wirken manchmal seltsam unverständlich. Den Philippus, den hat er in ein Wüstental geschickt. An die Straße, die nach Gaza hinabführt und die Öde heißt. Großartig, oder? Richtig super. Was also soll er da? Und so sitzt jetzt Philippus zunächst da und erlebt nicht mehr als nur den heißen Wind, der durch das Tal streicht. Gähnende Leere, Öde. Nicht gerade das, was man sich so unter einem Auftrag von Gott vorstellt. Und überhaupt, erreicht man so Menschen? Wird man so zu einem Wegbereiter für andere, indem man in der Wüste sitzt und wartet? Bei Philippus scheint das dazu zu gehören. Erstaunlicherweise. Und wir lernen drittens, manchmal gehört Warten offensichtlich mit dazu. Wüstenzeiten, in denen es noch gar nicht so läuft, wie wir uns das immer vorgestellt haben. Viel langsamer, viel behutsamer. Je nachdem, was du für ein ungeduldiger Mensch bist, wirst du damit nicht so leicht zurechtkommen. Dabei ist das nichts Ungewöhnliches. Kommt in der Bibel immer und immer wieder vor. Abraham und andere haben bis ins hohe Alter gewartet, bis sie dann zu ihrer eigentlichen Berufung durchgestochen sind. Wie kommen wir eigentlich dazu zu meinen, bei uns müsse alles sofort passieren? Woher haben wir denn diese Ansicht, diese Vorstellung? Also verachtet die Wartezeiten nicht. Wenn sie euch schwerfallen, seid ihr in bester Gesellschaft. Es sind so oft Vorbereitungszeiten auf das, was kommt. Manchmal ist es dran, erst einmal abzuwarten. Wart ab, was Gott dir vor deine Füße legt. Wen er dir schickt, in was er dich hineinführt. Du dich plötzlich vorfinden wirst. Wann er redet, das ist seine Sache. Das wirst du mit nichts erzwingen. Und Gott hat Zeit. Manchmal unfassbar viel Zeit. Gottes Uhren gehen anders. Manchmal gehört Warten zu einer Berufung mit dazu. Und manchmal bist du schneller in einer Geschichte drin, als es dir lieb ist. Und so wartet Philippus also. Bis irgendwo am Horizont in der flimmernden Hitze eine Bewegung die Öde durchbricht. Ein Wagen, Pferde, ein Mann, der auf dem Wagen hin und her geschüttelt wird und der Geist Gottes beginnt, erneut Philippus zu bewegen und sagt zu ihm, geh hin und halt dich zu diesem Wagen, steht dort in der Luther-Übersetzung. Eine interessante Formulierung, die hier verwendet wird. Halte dich dazu, unser vierter Hinweis. Philippus hält sich zu diesem Wagen. Das ist eine andere evangelistische Strategie, als wir manchmal kennen. Manche Leute würden sagen, hey, wenn du dann auf einen triffst und schon gleich in einer Öde, dann musst du die Gelegenheit nutzen. Er hält sich zu dem Wagen. Er hält ihn nicht an. Er steht nicht davor und sagt, stopp, kennst du den Herrn Jesus? Macht er nicht. Kann man machen. Manche Leute brauchen das. Philippus macht das ganz anders. Die Formulierung, die die Bibel uns hier überliefert, heißt, er hält sich zu dem Wagen. Er zwingt keine Vollbremsung. Er geht langsam mit, läuft nebenher. Wegbereiter für Menschen sein ist ein einfühlsamer Job. Und so nähert sich Philippus dem Wagen und dem Menschen auf dem Wagen erst langsam. Fällt nicht mit der Tür ins Haus, nähert dich langsam. Wie war das? Ich stelle mir das so vor. Philippus geht an die Straße, wendet dem heranrollenden Wagen den Rücken zu, der kommt also jetzt von hinten und gibt sich zunächst so, als wäre auch nur ein ganz normaler Reisender nach Gaza, der die Straße entlang läuft. Der Wagen kommt langsam näher, Philippus hört ein Murmeln, das kennt er von jüdischen Gelehrten, die in ihren Schriften lesen und das Gelesene sozusagen durch vor sich hin murmeln, nochmal verkauen, wie die das genannt haben. Der Wagen kommt nicht schnell voranfährt, allenfalls Schritttempo auf der holprigen Straße, aber er nähert sich. Ist irgendwann auf gleicher Höhe, so dass Philippus eine ganze Zeit lang neben dem Wagen herläuft und hört, was der Mann vor sich hin murmelt und liest. Und Philippus erkennt den Text. Ein Text aus dem Buch des Propheten Jesaja. Philippus sieht aus den Augenwinkeln heraus, wie der Mann unmerklich den Kopf schüttelt und hört, wie er nochmal dieselbe Stelle liest. Ich habe keine Ahnung, wie lange sie so nebeneinander hergelaufen bzw. gefahren sind. Geh mit Menschen ihren Weg mit, halt dich dazu. Du musst nicht alles mitmachen, aber halt dich dazu. Wisst ihr, was mich richtig nervös macht in der Jugendarbeit, wenn mir Mitarbeiterinnen und Mitarbeiter erklären, dass sie überhaupt gar keine Menschen mehr kennen, die nicht Christen sind? Da stellt sich bei mir ein finsterer Verdacht ein. Der Verdacht, dass sich diese Geschwister nicht zu Menschen halten, sondern sich raushalten aus einer Welt. Du musst nicht alles mitmachen. Aber wenn du dich in deiner Blase so abkapselst, dass du am Schluss gar niemanden mehr kennst, der aus der Situation kommt, aus der ich selber einmal gekommen bin, dann tut mir das bis in die Seele hinein weh. Ich glaube, da stimmt etwas nicht. Das ist selten der Auftrag, den Gott uns gibt. Könnte es sein, dass da ein Aufbruch notwendig ist? Wo also in deinem Leben geht es darum, einfach eine Wegstrecke mit einem bestimmten Menschen zu gehen, sich dazu zu halten? Und welcher Mensch fällt dir jetzt ein, womöglich jetzt, sofort ein? Sich dazuhalten. Das kann eine ganz schön lange Zeit dauern, manchmal Jahre, bis das passiert, was dann hier in der Geschichte passiert. Bis sich eine Gelegenheit ergibt, aktiv zu werden. Bis sich eine Gelegenheit ergibt, tatsächlich direkt auf Gott zu kommen. Vielleicht eine gute Frage zu stellen. Fragen sind manchmal die Möglichkeit, einen Raum zu öffnen, ins Gespräch einzusteigen. Hier in der Geschichte macht Philippus das so. Irgendwann steht hier in Vers 30, verstehst du auch, was du da liest? Er spricht also den Mann auf dem Wagen zum ersten Mal direkt an. Verstehst du auch, was du da liest? Und der Mann sagt, wie kann ich, wenn mich nicht jemand anleitet? Und jetzt bittet er Philippus aufzusteigen und sich zu ihm zu setzen. Seht ihr, und da nach der ganzen Zeit einfach nur mitgehen, das war bis dahin sein Job. Nach der ganzen Zeit steigt Philippus auf, steigt nicht nur in einen Wagen ein, sondern wie uns jetzt der Rest der Geschichte zeigt, er steigt auch in eine Lebensgeschichte ein. Er lässt sich auf diesen Mensch ein. Und wenn du die Geschichte in Apostelgeschichte 9 überhaupt verstehen willst, dann musst du die Lebensgeschichte dieses Menschen verstehen. Es ist wie bei uns. Wenn du einen Menschen verstehen willst, musst du seine Geschichte kennen. Die lernst du nur kennen, wenn du anfängst, hinzuhören, zuzuhören. Ein zweites Mal. Diesmal nicht auf Gott, sondern diesmal auf Menschen und auf das Handeln Gottes im Leben dieser Menschen. Philippus macht das. Er steigt in den Wagen ein und jetzt bekommt die Geschichte einen eigenen Drive. Wir erfahren, dass der Mensch, der da sitzt, jetzt müssen wir nämlich selber auch in die Geschichte dieses Mannes einsteigen, sonst verstehen wir die ganze Geschichte nicht, dass das ein besonderer Mensch ist. Und die Bibel beschreibt uns das in ganz schlichter Art und Weise und erzählt uns, dass das nicht ein 0815-Mann ist, sondern ein mächtiger, ein hoher Politiker, ein mächtiger Mann aus Äthiopien, das damals als eines der reichsten Länder angesehen wurde, der Kämmerer der Kandake, der Königin von Äthiopien. Kämmerer, das ist sowas wie ein Finanzminister, hat also echt was zu sagen. Also einer, der ungewöhnlich eng auch mit der Königin zusammengearbeitet hat. Und jetzt muss man wissen, dass in der Antike das üblich war. Das war der klassische Job für einen Eunuchen, einen Kastraten. Einen Mensch also, der in einer aus heutiger Sicht fürchterlichen Operation die Geschlechtsorgane entfernt worden sind und das nur aus einem einzigen Grund, um ihn für einen Spitzenjob in Position zu bringen. Denn ein Kastrat, ein Eunuch, wurde einer mächtigen Person nie gefährlich, weil klar war, der wird keine eigenen Nachfolger haben, der wird also die Macht des Jetztmächtigen nicht durch eigene Nachfolge irgendwie in Frage stellen. Und deswegen hat man solche Kastraten in der Antike produziert. Die allermeisten Menschen haben diese Operation nicht überlebt. So furchtbar war sie damals. Er hat sie überlebt und kam tatsächlich in diese Top-Position. Und das beschreibt die Bibel hier, aber eigentlich steht hier im Griechischen das Wort Eunuchos. So ein Mann sitzt also da auf dem Wagen und so erzählt uns die Bibel, der war nach Jerusalem gereist, um anzubeten. Er war also irgendwie in seiner Lebensgeschichte schon einmal in Kontakt gekommen mit dem Gott Israels. Wie, wissen wir alles nicht, aber dass es so war, ist glasklar. Übrigens eine kleine Randbemerkung, die wir nicht überlesen sollten. Mit Blick auf Menschen, von denen wir denken, dass bei denen kein Fetzen Glauben irgendwo in ihrem Leben zu finden ist. Wenn du anfängst, mit solchen Menschen zu reden, dann kann es dir ganz oft passieren, dass du plötzlich merkst, ach, guck an. Hier und dort und an unterschiedlichen Stellen hat Gott bereits ein Glaubenspflänzchen gepflanzt. Und es kann sein, dass irgendwo in einem komplizierten Leben dieses Pflänzchen zertrampelt worden ist, etwas zu Ende gegangen ist, was noch gar nicht richtig gewachsen hat, noch gar nicht richtig Wurzeln schlagen konnte. Aber da, das sind Ansatzpunkte. Bei diesem Mann ist das so. Der hat irgendwann den Gott Israels kennengelernt. Und jetzt fuhr der durch die ganze Wüste, um an den Tempel nach Jerusalem zu kommen, den Ort, von dem die Juden gesagt haben, da wohnt Gott, um Gott zu begegnen. Und das Blöde ist, es hat nicht funktioniert. Er kommt nach Jerusalem und die Menschen erkennen, wer das ist und erkennen, dass er ein Eunuch ist. Und damit endet seine Reise im Vorhof des Tempels. Er kommt gar nicht rein. Er kommt nicht an den Ort, an den er wollte. Denn im Judentum gibt es im 5. Buch Mose eine Ordnung, die heißt, kein Verschnittener, und das ist was anderes als ein Beschnittener, kein Kastrat darf in die Gemeinde aufgenommen werden. Also haben sie ihm an der Tür schon gesagt, sorry, geht leider nicht. Jetzt musst du dir das mal vorstellen, da wächst in dir das Pflänzchen, das schlichte Vertrauen, dass es da einen Gott gibt, der sich für dich interessiert. Und du gehst an den Ort, an dem du vermutest, dass dieser Gott, dass du ihm dort ganz nahe sein kannst und dann geht erstmal die Tür zu. Die ganze Reise war für die Katz. Aber wenn Gott eine Tür zumacht, dann macht er in der Regel im Leben eines Menschen auch wieder eine Tür auf. Ich weiß nicht, wo das dort passiert ist. Irgendwo im Umfeld des Tempels. Irgendwo muss ihm ein Jude gesagt haben, dass, bevor er jetzt heimreist, er sich auf jeden Fall noch eine Jesaja-Rolle kaufen soll. Das Buch Jesaja. Warum? Weil das einzige Buch ist im Alten Testament, mit der einzigen Stelle, die darauf hinweist, dass am Schluss jemand kommen wird, der es ermöglicht, dass selbst ein Kastrat Teil der Gemeinde wird. Und jetzt sitzt der Mann mit seiner Geschichte, mit seinem Glauben, den er hatte, mit dem, dass die Tür vor der Nase zugegangen ist, mit seiner Geschichte auf dem Wagen und liest ausgerechnet diese Stelle und versteht nichts. Verstehst du, was du da liest? Und er versteht es nicht. Sag mir, sagte zu Philippus, von wem redet der Prophet da? Von sich selber oder von wem? Und das ist die Steilvorlage für Philippus, jetzt zu erzählen. Sich dazuhalten, einsteigen in eine Lebensgeschichte, das ist das andere. Irgendwann wirst du Worte finden müssen, um zu erzählen, um zu reden. Wir haben manche Strömungen, auch in der Jugendarbeit, wo Menschen sagen, hey, manchmal sind Taten viel deutlicher als Worte. Das stimmt. Ich glaube das auch. Aber Taten ersetzen manchmal erklärende Worte nicht. Denn wenn jemand keine Ahnung hat von Jesus, dann braucht er jemand, der ihm das erklärt. Und das heißt, du wirst Worte finden müssen. Irgendwann ist es dran, den Mund aufzumachen. Also, nachdem man auf Jesus gehört hat, sich von ihm bewegen hat lassen, gewartet hat, sich einem Menschen gehalten hat, in seine Lebensgeschichte eingestiegen. Irgendwann ist es Zeit zu reden, zu erklären, wer Jesus denn eigentlich ist. Mitten in die Lebensgeschichte eines Menschen hinein. Und dafür gibt's kein Schema. Das geht so, wie du es kannst in diesem Augenblick. Dann, wenn es drauf ankommt. Philippus tut das und er erklärt. Und er erklärt anhand der damaligen Bibel. Ein Grund, warum mir Bibel so wichtig ist. Die hatten das Neue Testament gar nicht, aber das, was sie da hatten, ist das, was wir heute als Altes Testament haben. Da wird es zumindest in Teilen davon unfassbar spannend. Und so beginnt das Evangelium im Leben dieses Kämmerers zu leuchten, aufzuleuchten, mitten hinein in seine völlig komplexe Lebenssituation. Ich habe keine Ahnung, wie lange die da auf dem Wagen unterwegs waren, Philippus Fragen beantwortet hat. Irgendwann steht der Kämmerer nur noch vor einer einzigen letzten Frage und sagt, was hindert mich jetzt noch zu Gott zu kommen? Gibt's noch irgendwas, noch eine Tür, die zugeht? Was hindert mich noch, mich taufen zu lassen? Und ich glaube, Philippus hat in diesem Moment gelächelt. Lächelnd die Schultern hochgezogen und angedeutet, nichts. Spätere Textzeugen zitieren uns so, wenn du von ganzem Herzen glaubst, kann es geschehen. Und die beschreiben dann, dass dieser Mensch gesagt hat, ich glaube. Ich glaube, dass Jesus Christus Gottes Sohn ist. Und dann kommt es zur folgenden Szene. Ich lese Vers 38, 39. Und er ließ den Wagen halten und beide stiegen in das Wasser hinab, Philippus und der Kämmerer, und er taufte ihn. Als sie aber aus dem Wasser heraufstiegen, entrückte der Geist des Herrn den Philippus und der Kämmerer sah ihn nicht mehr. Philippus also tauft den Kämmerer und dann ist er plötzlich weg, entrückt. Puh. Und man kann sich das jetzt trefflich fragen, was denn da wirklich passiert ist. Entrückt, war der plötzlich weggebeamt oder hat er sich geordnet verabschiedet, aber der Kämmerer war emotional so irgendwie, dass er das gar nicht mitbekommen hat. Jedenfalls, ich weiß es nicht. Jedenfalls steht hier, dass der Geist Gottes da seine Hand mit im Spiel hatte. Und das bringt mich zum siebten und zum letzten Punkt. Unter der Frage, wie kann das aussehen, Wegbereiter und Wegbereiterin für andere Menschen zu werden? Der Punkt heißt, bring die Menschen zu Jesus und bind sie nicht an dich selbst, sondern gib sie frei. Evangelium führt immer, immer in die Freiheit. Auch in die Freiheit von denen, die mir das Evangelium verkündigt haben. Es verbietet sich, Menschen geistlich an sich selbst zu binden. Zu Jesus sollen sie gehören, nicht zu dir. Auch nicht zu einer Organisation. Am Schluss sollen sie zu Jesus gehören. Sich an ihm festhalten, nicht an dir. Damit sie eines Tages frei sind. Frei, selber Hörende zu werden, sich von Jesus bewegen zu lassen. Abzuwarten, wenn es notwendig ist. Sich zu Menschen zu halten, in ihre Lebensgeschichte einzusteigen, dann irgendwann den Mund aufzumachen und andere Menschen zu Jesus zu bringen, damit auch diese frei werden. So kann das aussehen, Wegbereiterin, Wegbereiter zu werden, damit Menschen Jesus finden. So kann das aussehen, wenn Jesus zunächst dein eigenes und dann durch dich hindurch das Leben anderer Menschen bewegt. Und die große Frage ist, ob du dazu bereit bist.
0: Lass mal reden, aber wie? Das war das Motto der Jugendmissionskonferenz, die in Stuttgart stattgefunden hat. Als Referent mit dabei war auch Doron Lukat. Er ist Direktor des Missions- und Hilfswerks OM Deutschland. In der Aufzeichnung seines Vortrags spricht er über falsche Erwartungen, die manchmal auftreten können, wenn Christen aktiv werden.
2: Ich möchte ganz kurz mit uns vier Mythen kurz ansprechen und kurz ein paar Gedanken dazu loswerden, aus Gottes Wort, meine eigenen Gedanken, um da hineinzusprechen. Der erste Mythos ist dieser Gedanke, vier Schritte zum guten Evangelisten. Ja, ich finde es richtig gut und genial, dass wir ganz viele Leute auf Social Media haben, die uns da ganz praktische Tipps für geben, Aber dieser Gedanke, einfach nur ein paar Schritte, ein bisschen was lernen, irgendwie eine Formel auswendig lernen und dann flutscht es einfach und die Leute in deinem Umfeld, die wollen sich zu Jesus bekehren, das ist einfach ein Irrglaube. Wenn wir uns Genesis 1 und 2 anschauen, der Mensch, der geschaffen ist im Ebenbild Gottes, der für die Gemeinschaft mit Gott berufen ist, dann sehen wir dieses Prinzip, dass dieser Mensch gefüllt ist von Gott und dann all das, was in ihn gefüllt wurde, rausgibt in die Welt, um die Welt zu kultivieren, zu bebauen mit der DNA vom Reich Gottes, bis irgendwann, und das ist dieser Gedanke, irgendwann die ganze Erde erfüllt ist mit der Herrlichkeit Gottes. Und wenn wir dann vorspulen im Neuen Testament, dann sehen wir, dass Jesus die Jünger anhaucht und sagt, und wenn der Geist Gottes in euch kommt, dann werdet ihr meine Zeugen werden. Dann werdet ihr automatisch meine Zeugen sein. Und dann sehen wir, wie die Jünger loslegen. Und wenn ihr die Apostelgeschichte seht, Apostelgeschichte 4, ich liebe das, wo die vorm Hohen Rat stehen und die sagen, wir können gar nicht anders, als von dem zu berichten, was wir gesehen und gehört haben. Das heißt, es ist immer wieder dieses Grundprinzip, wir sind gefüllt von etwas und das, womit wir gefüllt sind, das tragen wir raus in die Welt, in die wir hineingestellt sind. Von daher, der Grundansatz ist erstmal nicht, ich lerne 4 praktische Tipps, sondern die Grundfrage zuallererst ist, bist du begeistert von diesem Jesus? Wie sehr prägt denn Jesus dein Leben heute? Nicht vor 10 Jahren, sondern heute, jetzt. Ist Jesus das Genialste und der Mittelpunkt in deinem Leben? Weil dann wird sich das zeigen in deinem Leben. Oder ist er das nicht? David, der Psalmist, der hat zu Gott gebetet, hat gesagt, Gott, eine Sache, nach der sehne ich mich. Was ist diese eine Sache?

redet jetzt von Evangelism Marketing. Leuten, die aus ganz intrinsischen Motiven andere davon überzeugen wollen, ja, so ein Windows-Gerät hier, nee, also Apple muss es sein. Oder was weiß ich. Hey, und die Frage ist, wovon bist du leidenschaftlich begeistert? Das ist die Kernfrage, bei der alles anfängt. Lasst uns nicht ein paar Tipps und Tricks lernen, wie wir irgendwie geölter reden können und irgendwie bessere Fragen stellen können. Das kommt, aber das ist der zweite Schritt. Der erste Schritt ist, dass unser Herz brennt für Jesus. Dass wir Menschen sind, die leidenschaftlich gar nicht anders können, als von dem zu reden, was Jesus in unserem Leben getan hat. Georg Müller, ein Mann, der die Geschichte geprägt hat, der hat sich um hunderttausende Waisenkinder gekümmert. War wirklich ein Mann des Glaubens. Und der hat gesagt, das Erste und Wichtigste, um das ich mich jeden Morgen kümmere, ist dafür zu sorgen, dass sich meine Seele im Herrn freut. Und ich möchte dich einfach ermutigen, finde du genauso Wege, Praktiken, Rhythmen in deinem Alltag, dass du dich jeden Tag neu an diesem Jesus freust. Wenn du dich freust an Jesus, dann werden andere Leute in deinem Umfeld das mitbekommen. Zweiter Mythos. Wer würde sagen, jeder Christ ein Evangelist? Ist wahrscheinlich auch ein bisschen eine schwierige Frage oder ein bisschen gemein. Ich glaube, wir würden uns alle wahrscheinlich ziemlich schnell darauf einigen können, dass es irgendwie, jeder Christ hat diesen Auftrag, ist eingeladen worden, diesen Jesus nicht nur zu genießen, sondern diesen Jesus genauso auch weiterzugeben. Ich glaube, da könnten wir uns alle schnell darauf einigen. Aber sind wir alle begabte Evangelisten? Wer würde von sich denn sagen, er wäre ein begabter Evangelist? Ich kenne viele so Leute und ich liebe so Leute. Wir brauchen Evangelisten. Aber, und das denke ich, ist auch ein Sinnbild, dass die allerwenigsten von sich selber sagen würden, sie wären begabte Evangelisten. Das Problem ist, dass mit so Sätzen wie jeder Christ ein Evangelist, dass dann in der Regel Leute vorne stehen, die so eine evangelistische Begabung haben und die dann anfangen und sagen, okay, und jeder Christ ist ein Evangelist, wir gehen jetzt raus und wir reden jeder mit 5 verschiedenen Leuten und wir predigen das Evangelium. 99,8% hier denken, oh, da habe ich so gar keinen Bock drauf. Oder? Nochmal, also, ich arbeite für OM, wir organisieren Straßeneinsätze und wir haben viele Evangelisten auch bei uns, die einfach dafür brennen, mit Menschen über Jesus zu reden und die Entzugserscheinungen bekommen, wenn sie das gerade nicht können. Ja, und das braucht es. Aber das Problem ist, wenn das Bild von Evangelisation Straßeneinsätze oder Gespräche in der U-Bahn sind, dann werden bei ganz vielen von uns wird das Gefühl entstehen, also wenn das bedeutet, Christ zu sein, dann bin ich irgendwie kein guter Christ, weil mir fällt es nicht so leicht oder bei mir kommt es nicht so natürlich. Und deswegen glaube ich, ist es so wichtig zu verstehen, ob du gut bist im Reden oder nicht. Ob du dich wohler fühlst in einer großen Gruppe oder eher im One-on-One. Das ist völlig egal. Jesus, wenn Jesus in dir lebt, dann hast du den Geist Gottes in dir und dann möchte er durch dich hindurch zu den Menschen um dich herum reden. Und die Frage ist, wie kannst du diese Leidenschaft für Jesus reinbringen, dort wo du bist, auf die Art und Weise, wie du bist, ja? Und ich kenne Leute, die machen Beer and Bible mit anderen Leuten im Brauhaus, weil das etwas ist, eine Art und Weise, wo sie connecten, die Bibel und ein Bier und dann zusammen reden sie über die Bibel. Ich kenne andere, die auf ihrem Arbeitsplatz Netzwerke schaffen, wo sich Christen verbinden, um füreinander zu beten und sich dann zu ermutigen, mit ihren nichtchristlichen Kollegen ins Gespräch zu kommen. Ich kenne Leute, die jeden Tag morgens auf die Knie gehen und sagen, Gott, bitte segne du meine Nachbarn und schenk du mir Möglichkeiten. Wie kann ich ihnen dich nahe bringen? Das heißt, die Art und Weise, wie das aussieht, die sieht ganz unterschiedlich aus. Und das meinte ich, dieses, dass wir das Evangelisation aus dieser Ecke rausholen von jetzt muss ich auf die Bananenkiste in der Altstadt stehen, hin zu dem jedes Gespräch, was wir haben mit Kommilitonen, mit Freunden, mit Bekannten, mit Familien. Und natürlich auch, und es ist ganz wichtig, Mission bedeutet ja, wir gehen diesen Schritt zu dem, mit dem ich nicht normalerweise reden würde. Natürlich, dass wir auch diese Schritte machen. Aber es fängt immer da an, wo wir sind und breitet sich dann aus. Ja, also jeder Christ ist ein Evangelist, irgendwo schon. Nicht jeder ist ein begabter Evangelist. Manchen fällt es schwieriger als andere. Wir alle haben da eine Berufung, Jesus zu teilen, aber es wird ganz unterschiedlich aussehen. Dritter Mythos. Es gibt das eine Evangelium. So, und bevor jetzt die ersten Heretiker rufen und irgendwas hier nach vorne schmeißen, natürlich schreibt Paulus, das ist ganz klar, es gibt nur ein Evangelium der Gnade in Jesus Christus. Und er sagt, und jeder, der euch von irgendeinem anderen Evangelium erzählt,
Das ist nicht das wahre Evangelium. Es

0: gibt nur das eine wahre Evangelium in Jesus Christus. Aber wenn du Matthäus, Markus, Lukas und Johannes fragen würdest oder gefragt hättest, was ist das eine Evangelium von Jesus Christus, dann hättest du 4 verschiedene Antworten bekommen. Wir haben ja auch 4 verschiedene Evangelien von ihnen bekommen. Und die haben unterschiedliche Schwerpunkte, die haben unterschiedliche Linsen, durch die sie hindurch das Leben von Jesus gesehen haben. Natürlich ist da eine ganz große Überlappung, aber da gibt's natürlich auch Unterschiede. Wer von euch kennt The Four von Campus? Und das ist so das, was ganz viele von uns unter, das ist das Evangelium, die 4 Sätze. Ja, Gott hat dich geliebt und hat dich für eine Beziehung mit ihm geschaffen. Dann kam die Sünde, hat uns getrennt von Gott. Jesus ist gekommen, am Kreuz ist er für deine Schuld gestorben, ist wieder auferstanden. Und viertens, jetzt hast du die Chance, Jesus kennenzulernen, wenn du eine Entscheidung triffst. Das ist eine Art und Weise, das Evangelium, das Leben und das Wirken von Jesus, sein Tod am Kreuz und seine Auferstehung zu kommunizieren. Aber es ist nur eine Form davon. Jesus Christus und was er getan hat, ist so groß und ist so genial, dass es sich nicht in 4 Sätzen allumfassend zusammenfassen lässt. Jesus Christus und das Reich Gottes, was er hineingebracht hat, das bringt Freiheit für Menschen, die gefangen sind. Das demütigt aber auch Menschen, die in Stolz gefangen sind. Das bringt Heilung und Hoffnung für Menschen, die krank sind, für Menschen, die sich nach Heilung sehnen. Das bringt so viele Facetten. Und die Frage ist ja, wer steht denn dir gegenüber und wo steht diese Person denn gerade? Und wie kann das Leben und das Wirken von Jesus gute Nachricht da hinein sein? Das Problem von uns Christen ist, dass wir so viele Fragen beantworten, die sich niemand stellt. Und das Schlimmste ist, wenn wir dann noch so tun, als würde sich jeder diese Frage stellen. Ich hatte vor kurzem jemanden beim Esszimmertisch bei uns und dann war im Prinzip klar, so diese Frage, warum bin ich hier? Das ist eine Frage, die der sich gerade gar nicht stellt. Und dann kann ich natürlich tun so und so, ja, aber jeder stellt sich ja die Frage, das kennst du ja auch, warum sind wir eigentlich hier? Und da bietet doch der christliche Glauben die beste Antwort für, weil, bam, bam, bam, bam, bam. Und dann kann ich ihn zutexten mit einer Frage, die ihn gerade gar nicht beschäftigt. Vielleicht beschäftigt ihn ja gerade eine ganz andere Frage. Ja, und deswegen glaube ich, ist es so wichtig auch zu sehen, Jesus hat über 200 Fragen gestellt, wenn wir die Evangelien durchlesen. Jesus war jemand, der die Leute kannte, der eingegangen ist auf die Leute, wo er sie gefunden hat. Und von daher ist ganz wichtig, dass ein Teil von wie sage ich's Leuten erstmal damit anfängt herauszufinden, wie ticken die denn eigentlich und wo stehen die denn gerade und was für Themen beschäftigt die denn gerade, um dann zu überlegen, Mensch, wenn die sich Sorgen machen über einen dritten Weltkrieg, der vielleicht bevorsteht oder wie ich keine Rente mehr haben werde oder wie ich, was weiß ich, ja, wie spricht denn Jesus Christus da gute Nachricht hinein? Und natürlich, das Evangelium ist nicht vollständig, wenn wir nicht auch über Jesu Werk am Kreuz und seine Auferstehung reden. Wir predigen den auferstandenen Jesus Christus, der, der lebt. Und nur deshalb haben wir eine Botschaft, die wir auch heute noch weitergeben können. Aber die hat so viele Facetten. Und von daher, befreie dich von diesem Gedanken, dass ein Evangelium möglichst gut in einer Minute und ratatatatan und dann haben die Leute es alle mal gehört und fang an, Fragen zu stellen, Leute kennenzulernen und zu überlegen, wie kannst du die Fragen der Leute mit der Botschaft von Jesus verbinden. Und der letzte Punkt, der 4. Mythos, predige das Evangelium jederzeit und wenn nötig mit Worten. Der Satz wird Franz von Assisi zugeschrieben, dem Gründer des Franziskanerordens. Das Problem nur, er hat ihn nie gesagt. Er hat ihn auch nie aufgeschrieben. Und Franz von Assisi war ein leidenschaftlicher Prediger, der zum Teil an 5 verschiedenen Dörfern an einem Tag gepredigt hat. Von daher tut man ihm wirklich keinen Gefallen, wenn man ihn da in diese Richtung zitiert. Das ist aber nicht der Hauptpunkt, warum ich das als Mythos hier sagen würde. Also, verschiedene Probleme mit diesem Satz. Das Hauptproblem ist, dass dieser Satz eine Spannung zwischen Worten und Taten kreiert, die, glaube ich, nicht hilfreich ist. Und da will ich jetzt gar nicht auch zu sehr drauf eingehen. Ich will auf jeden Fall sagen, und das hat auch Franz von Assisi gesagt, wir müssen das leben, was wir predigen. Ja, und ich glaube, dass die junge Generation die Bedeutsamkeit von Authentizität erkannt hat. Und es ist gut so. Und wir müssen das leben, was wir predigen. Es hilft nichts, wenn ich hier vorne stehe und irgendwie eine Show abziehe und nach Hause gehe und was ganz anderes lebe. Das bringt keine Ehre zu Gott. Wir müssen das leben. Und es gibt kein Evangelium ohne Taten. Definitiv nicht. wir brauchen die praktische Umsetzung dessen, der Botschaft, die wir weitergeben. Aber dieser Gedanke, dass wir das Evangelium ganz ohne Worte verkünden können, der, glaube ich, ist in allererster Linie gar nicht biblisch. Wenn wir uns die Bibel angucken und gerade im Neuen Testament, dann sehen wir hunderte von Stellen, wie Worte und Taten zusammenkommen. Jesus war einer, der gepredigt hat, der die Botschaft verkündet hat und der gleichzeitig die Menschen gesund gemacht hat, der gleichzeitig Speisung vervielfältigt hat, der sich um die gekümmert hat, zu denen zugegangen ist, zu denen niemand gegangen ist. Also er hat das gepredigt und ausgelebt. Und wir sehen das ganz oft auch dann bei den Aposteln. Sie machen etwas und der Heilige Geist wirkt auf wunderbare Art und Weise übernatürlich und auch natürlich durch ganz praktische Sachen, die sie gemacht haben, wie zum Beispiel sich um die Witwen zu kümmern. Und diese Taten sind sozusagen die Unterstützung, die Erklärung, das, was die da predigen, das stimmt. Die untermauern das. Aber dieser Gedanke, die Handlungen alleine würden das Evangelium schon vollständig erklären, das, glaube ich, ist nicht hilfreich. Das ist so wie ein Kunstwerk. Das schauen wir uns alle an und jeder geht mit einem unterschiedlichen Gedanken raus. Und deswegen, glaube ich, brauchen wir Worte, und definitiv haben die Jünger das so gemacht und Jesus hat es so gemacht, brauchen wir Worte, um das zu erklären, warum wir anders leben. Also ich glaube, der erste Punkt, dass es nicht biblisch ist, und ich glaube, dass es auch im Alltag ganz unrealistisch ist, weil viele, die diesen Satz zitieren, dann frage ich sie ja, okay, ja, wie predigst du denn dann das Evangelium, wenn du keine Worte benutzt? Und dann fängt es an mit ja, und ich lächle die Menschen an und ich bin freundlich zu ihnen und ich bin ein guter Nachbar und ich diskriminiere niemanden. Aber die Frage ist, insbesondere im 21. Jahrhundert, wo wir zunehmend in einer säkularisierten Gesellschaft sind, wo Menschen nicht mehr mit dem christlichen Leben aufwachsen, wo die Menschen das Evangelium von Jesus nicht mehr so natürlich hören in der Schule und in den Medien und was weiß ich wo. Wie werden sie von deinem Lächeln und dass du den Einkauf ihnen hochträgst und dass du nicht so viel fluchst und dass du keine Drogen nimmst, wie werden sie darauf schließen, dass Jesus Christus dein Herz verändert hat und jetzt ein neues Herz in dir ist und nicht, dass du einfach ein netter Mensch bist? Weil ganz ehrlich, trag doch bitte die Sachen von deinem Nachbarn hoch. Ein guter Mensch macht es doch. Also wir sind jetzt in einer postchristlichen Gesellschaft, wo diese christlichen Werte, die werden jetzt als gut angenommen, sich um den Nachbarn zu kümmern, freundlich zu sein, niemanden zu diskriminieren. Das ist etwas, was als Gutes verinnerlicht wird, hat aber nichts mehr mit dem Leben und Wirken von Jesus Christus zu tun. Und deswegen glaube ich, umso mehr brauchen wir heute eine junge Generation, die all das tut, die das auslebt, aber die dann die Worte findet, dass Jesus Christus derjenige ist, der uns von innen heraus verändert. Und deshalb machen wir die Dinge. Wir predigen eben nicht das Evangelium, mach ein paar gute Sachen in deinem Leben, werd ein besserer Mensch, sondern wir predigen das Evangelium der Gnade. Keiner von uns hätte es allein auf die Reihe bekommen. Und Jesus Christus ist gekommen und durch ihn hat er unser Herz neu gemacht. Und jetzt können wir von innen heraus anders leben. Um dieses Evangelium zu erklären, brauchen wir Worte. Petrus schreibt, ehrt vielmehr Christus, den Herrn, indem ihr ihm von ganzem Herzen vertraut und seid jederzeit bereit, jedem Rede und Antwort zu stehen, der euch auffordert, Auskunft zu geben über die Hoffnung, die euch erfüllt. Und das wünsche ich mir so, diese vier Punkte zusammengefasst, eine junge Generation, die jeden Tag neu dafür sorgt, dass ihre Seele sich freut am Herrn, die brennt für Jesus, die von innen heraus, für die Jesus ihre eine Sache ist. Und die dann gar nicht anders können und die dann aber die Fragen dieser Welt, die Nöte dieser Welt kennenlernen, Fragen stellen, Beziehungen bauen und dann Worte finden, um die Botschaft von Jesus Christus an diese Fragen in diesen Alltag hineinzubringen und Menschen für Jesus Christus zu begeistern.
1: Lass mal reden, aber wie? Das war das Motto der Jugendmissionskonferenz, die in Stuttgart stattgefunden hat. In dieser Sendung hörten Sie zwei der Referenten, die daran teilgenommen haben. Zuletzt Doron Lukart, er ist Direktor des Missions- und Hilfswerks OM Deutschland. Und davor Dieter Braun, fachlicher Leiter des Evangelischen Jugendwerks in Württemberg. Und damit bedanke ich mich bei Ihnen fürs Zuhören und wünsche Ihnen Gottes Segen.
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1: Bisweilen gibt es zwischen unseren Kindern Streit, so nach dem Motto: Was sich liebt, das neckt sich. Es kommt schon mal vor, dass der Jüngste, der natürlich unterlegen ist, mich bittet: Sag doch dem Daniel, der soll mich nicht immer ärgern. Dahinter steht die Hoffnung und auch die Erfahrung: Wenn der Papa was sagt, dann hört er auf ihn meistens wenigstens. Das Bibelwort für diesen Tag kommt aus dem Mund höchster Autorität. Der alles geschaffen hat, spricht das Volk Israel und ganz besonders einen auserwählten Knecht an. Ich, der Herr, habe dich gerufen, dass du die Augen der Blinden öffnen sollst und die Gefangenen aus dem Gefängnis führen und die da sitzen in der Finsternis aus dem Kerker. Damit sollte das Volk Israel wissen, Gott wird durch einen Menschen sein Volk aus der Gefangenschaft in die Freiheit führen. So ist das auch passiert. Aber diese Ankündigung Gottes geht noch und ging noch weiter. Nicht nur Israel, sondern alle Menschen sollten die Chance bekommen, frei zu werden, um ein neues, ein anderes Leben führen zu können. Der Knecht, der das bewirken sollte und allein tun konnte, ist Jesus Christus. Wer ihn näher kennenlernt, zum Beispiel durch die Evangelien im Neuen Testament, der wird einiges entdecken über sich und über Gott, wie ein Blinder, der plötzlich sehen kann. Ich habe beim Lesen der Evangelien entdeckt, Gott ist wirklich da. Er ist gerecht und voller Liebe, und er hat mir meine Schuld vergeben. Das war und ist eine neue Chance zum Leben, die mir sonst keiner bietet, die nicht zu kaufen ist. So hat der Glaube mich wirklich frei gemacht. Das ist so wie am Entlassungstag, wenn ein Gefangener die enge Gefängniszelle verlassen kann und frei ist. Die Strafe hat ein anderer, hat Jesus Christus abgesessen, um im Bild zu bleiben. Eigentlich eine logische Konsequenz, anderen Blinden von diesem Licht zu sagen und denen, die in Schuld verstrickt sind, zu helfen, Gottes Vergebung zu erfahren. Möglich, dass ich auch selber einem Menschen vergeben muss, damit sein Leben frei wird und unsere Beziehung eine neue Perspektive bekommt.

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1: Dazu begrüßt Sie Kai-Uwe Wojcak. Herzlich willkommen. Es sind nicht nur fröhliche Gedanken, die manche von uns ins neue Jahr begleiten. Auch Wehmut, Ungewissheit und Ängste gehören dazu. Kein Wunder, denn was in der Welt geschieht, gibt genug Anlass, den Mut zu verlieren. Hinzu kommen persönliche Nöte, etwa die eigene gesundheitliche Verfassung oder die eines nahen Angehörigen. Was in dieser Situation helfen kann, ist das feste Vertrauen auf Gott. Er schenkt Halt, in guten wie in schlechten Tagen. Der Apostel Paulus spricht davon, dass Gott uns einen hellen Schein in unsere Herzen gegeben hat. Aber er verschweigt auch das Leiden nicht. Hören Sie zunächst den betreffenden Bibeltext aus dem 2. Korintherbrief, Kapitel 4, die Verse 6 bis 18. Und danach folgt eine Bibelarbeit des Neutestamentlers Professor Dr. Hans-Joachim Eckstein. Sie wurde auf der Langensteinbacher Höhe aufgezeichnet, einem christlichen Konferenzzentrum in der Nähe von Karlsruhe. Den Bibeltext entnehmen wir einer Hörbibel der Deutschen Bibelgesellschaft. Der Apostel Paulus schreibt an die Christen in Korinth:
2: Gott, der da sprach, Licht soll aus der Finsternis hervorleuchten, der hat einen hellen Schein in unsere Herzen gegeben, dass die Erleuchtung entstünde zur Erkenntnis der Herrlichkeit Gottes in dem Angesicht Jesu Christi. Wir haben aber diesen Schatz in irdenen Gefäßen, auf dass die überschwängliche Kraft von Gott sei und nicht von uns. Wir sind von allen Seiten bedrängt, aber wir

0: sterblichen Fleisch. So ist nun der Tod mächtig in uns, aber das Leben in euch. Weil wir aber denselben Geist des Glaubens haben, wie geschrieben steht, ich glaube, darum rede ich, so glauben wir auch, darum reden wir auch. Denn wir wissen, dass der, der den Herrn Jesus auferweckt hat, wird uns auch auferwecken mit Jesus und wird uns vor sich stellen samt euch. Denn es geschieht alles um euretwillen, auf dass die Gnade durch viele wachse und so die Danksagung noch reicher werde zur Ehre Gottes. Darum werden wir nicht müde, sondern wenn auch unser äußerer Mensch verfällt, so wird doch der innere von Tag zu Tag erneuert. Denn unsere Bedrängnis, die zeitlich und leicht ist, schafft eine ewige und über alle Maßen gewichtige Herrlichkeit, uns, die wir nicht sehen auf das Sichtbare, sondern auf das Unsichtbare. Denn was sichtbar ist, das ist zeitlich. Was aber unsichtbar ist, das ist ewig.
1: Liebe Geschwister, wir haben einen solchen Schatz in irdenen Gefäßen. Was für einen Schatz! Nun, Paulus bringt es anschließend in Kapitel 5 noch einmal auf den Punkt, dass der, der einst sprach, es werde Licht, der Schöpfer, noch einmal gesprochen hat, es werde Licht und es ward Licht in Paulus und den anderen Aposteln. Und bei all denen, die das Evangelium von den Aposteln hörte, ward es Licht, wenn sie zum Glauben kamen. Und so kann Paulus in 2. Korinther 5, Vers 17 sagen, dass wir in Christus eine neue Schöpfung, eine neue Kreatur sind. Wir sind bereits im Glauben neu geschaffen. Durch Christi Liebe, seine Hingabe in Kreuz und Auferstehung, durch sein neues Leben und durch das Aufleuchten in unseren Herzen. Christus ist in uns und wir sind in Christus. Ein neues Sein. Und Paulus redet in diesem Kapitel, das wir eben gehört haben, ja zunächst von sich und den anderen Aposteln, aber zugleich eben von allen, die durch die Apostel und ihre Verkündigung zum Glauben kommen. Also das, was grundlegend für die 12 Jünger und die Apostel und Paulus gilt, gilt abgeleitet dann auch für uns und für uns heute. Was ist neu an der neuen Kreatur? Ich meine jetzt nicht die Dinge, die wir durch eigene Inkonsequenz in unserem Leben einschränken, als ein Problem und eine Frage. Wir liebäugeln immer wieder mit dem alten Adam und der alten Eva und insofern leben wir unter unseren Verhältnissen. Und insofern sagen wir, na, ganz neu ist noch nicht alles, weil ich eben noch inkonsequent bin. Und deshalb geht es in diesem Text also nicht um die Frage, wo sind wir immer inkonsequent, sondern ein anderer Fokus, ein anderer Lichtblick ist hier, nämlich der zu fragen, wie hat Paulus eigentlich das Christsein, die neue Kreatur in Christus, verstanden? Was ist neu und was ist nicht neu? Also nicht unsere Inkonsequenzen, sondern der Glaube selbst. Und wir erleben, dass der Glaube beschrieben wird als ein Leben in einem Spannungsfeld. Also nicht spannungsfrei, sondern voller Spannungen. Biografisch ging es mir so, dass ich selbst mit 15 zum Glauben kam und meinen Glauben so lebte, wie als junger Mann in der Jugendarbeit das ebenso ging. Also in der Gemeinschaft hat es Freude gemacht und dann habe ich aus Pflichtgefühl und aus Neugierde Bibel gelesen. Ich war Jungschar-Mitarbeiter, also ich war ein fröhlich unbedarfter Christ. Zu extrem habe ich es jetzt nicht gemeint. Ich wusste wohl, dass ich in den Himmel komme, da wollte ich auch nichts dran ändern, aber ich habe es nicht so ganz energisch gemeint. Und dann mit 17 war für mich die Erfahrung, die ich fast verdichten kann in meiner Erinnerung auf eine Woche.

0: Also mit Geschwistern, intensiven Bibelunterricht, mit Gemeinschaft, auch im kleinen Kreis. Wir sind die ganze Nacht außerhalb der Tagesordnung dann, was wir damals gar nicht durften, gewandert noch bis 3 Uhr morgens, aber nicht um Blödsinn zu machen wie sonst, sondern weil wir es wissen wollten. Wie sind wir eigentlich Christen? Was können wir eigentlich tun? Wie können wir unser Leben so entfalten, wie es richtig ist? Und mit 17 kann man ja noch was gestalten, da werden ja noch Weichen gestellt. Und diese Woche war für mich so ein bisschen Himmel auf Erden, so wie einige der Apostel ja Christus ahnen durften oder gar sehen durften. Und ich habe da geschmeckt, da ist viel mehr dran an der neuen Kreatur, der neuen Schöpfung, dem neuen Leben. Ich war ganz erfüllt. Und ich ging nach Hause mit der Erwartung, dass im Unterschied zu früheren Freizeiten, wo man immer ganz aufgetankt hatte und fröhlich war, und dann kam der Alltag und dann war der Tank wieder leer, da dachte ich, jetzt muss doch etwas anders sein. Jetzt habe ich verstanden, dass Christus in mir lebt, die Quelle. Jetzt muss doch etwas neu sein. Und zu meiner großen Überraschung waren die Jahre zwischen 17 und 19 nicht Jahre des Triumphes. Jetzt hatte ich so viel verstanden und dachte, jetzt geht's überschwänglich los. Ich habe es ein bisschen so erwartet wie die Korinther, dass sie sagten, also wenn wir jetzt schon richtig glauben und wenn wir die richtige Erkenntnis haben, dann muss das doch mit Geistesgaben so richtig durch die Decke gehen. Und dann gibt es keinen Trübsinn mehr, dann gibt es nur noch Gesundheit und Erfolg und vielleicht sogar die Schulnoten können ein bisschen durch den Heiligen Geist angehoben werden. Der Heilige Geist hat doch damals schon gewirkt, nicht im Römischen Reich hat man doch Griechisch und Römisch gesprochen, nicht also Lateinisch gesprochen. Also dann muss das doch ein bisschen helfen. Und ich habe eigentlich gedacht, wenn ich jetzt Christsein intensiv leben will, dann muss doch Begeisterung, easygoing, leichtes Leben da sein, Erfolg. Ich habe ein bisschen die Hoffnung gehabt, dass meine Jungschargruppe von den 20 irgendwie mal auf 30 geht, auf 40, auf 50. Ja, also irgendwie muss der Heilige Geist doch was bewirken. Zu meiner großen Überraschung kam nicht der überfliegende Erfolg, sondern es kam das, was ich dann bei kräftigem Bibelstudium identifizierte mit dem Begriff Anfechtung. Anfechtung nämlich als die Erfahrung des Widerspruchs von dem, was ich erkenne, was ich glaube, was mich erfüllt und dem, was in der Wirklichkeit dann erfahrbar wird. Vorher habe ich gar nicht an der Mittelmäßigkeit meines Glaubens gelitten, denn ich war ja selber dran schuld, nicht, dass ich nur mittelmäßig geglaubt habe. Jetzt wollte ich aber doch ernsthaft Christ sein. Und ich wunderte mich, ich hatte nämlich den Eindruck, nicht nur ich erwachte mehr, sondern natürlich, wenn man Zeugnis gibt, wenn man seinen Glauben bezeugt, kriegt man natürlich auch mehr Anfragen, mehr Ablehnung, mehr Ausgrenzung. Und ich habe mich gefragt, was ist das eigentlich? Ich dachte, ich hätte mehr Erkenntnis und dafür kriege ich mehr Trübsal und Anfechtung und Irritation. Und so in der Rückschau, die ja immer etwas abgeklärter ist, kann ich sagen, diese Jahre, diese 2 Jahre 17 bis 19, waren eine Zeit der Vorbereitung, der Einübung, des Lernens, ja man kann sagen des Trainierens. Paulus selbst gebraucht in 1. Korinther 9 das Beispiel des Sportes, nämlich wenn ich etwas erreichen will, dann mache ich das nicht, indem ich Fernsehen gucke und die Füße hochlege und im Feinripphemd dann kommentiere, wie man Fußball richtig spielt, sondern dann kann ich das nur, indem ich selbst trainiere, das heißt mich fordere. Nicht? So wird man sportlich, nicht durch Fernsehen gucken, sondern durch Trainieren. Und ich habe kapiert, dass diese Zeit eine Trainingszeit war. Und ich stellte fest, dass selbst Jesus bei der öffentlichen Wirksamkeit, bevor er 5000 vollmächtig speiste, erst 40 Tage das Hungern lernte und das Treusein im Verzicht. Und dass sich nicht versuchen lassen, die eigenen Bedürfnisse zu befriedigen und dafür von Gott abzufallen. Ja, lernte ich, wenn der Sohn Gottes schon sich vor der Öffentlichkeit zurückgezogen hat und sich bewähren wollte und bewähren sollte, wie viel mehr gilt das für mich? Und ich habe die Psalmen entdeckt und das Buch Hiob und habe festgestellt, dass das Ideal eines Gläubigen das Ideal eines Menschen, der Gott erkannt hat, in der Bibel ja gar nicht der Überflieger ist, dem alles in den Schoß fällt, sondern im Gegenteil. Die Kraft kommt aus der Bewährung, aus dem Training. Die Erfahrung und Weisheit fällt nicht einfach vom Himmel, sondern sie wird eingeübt. Und ich erinnere mich dran, dass ich mit 19 Jahren zu einer meiner ersten Predigten eingeladen war in einer Bibelschule und ich habe Hiob gelehrt. Und ich guckte mich alle an, die waren doppelt so alt wie ich und habe gesagt, wieso lehrst du mit 19 Jahren Hiob? Du weißt doch gar nicht, was das ist. Doch ich wusste es wohl, weil ich ja 2 Jahre im Trainingslager war und kennengelernt habe, dass die Vertiefung des Glaubens in der Bewährung liegt. Wir wachsen an Herausforderungen und nicht am Weichsein und am Nachgeben. Wenn wir uns hier auf Paulus besinnen, dann hat er eine Spannung in 2 verschiedenen Aspekten deutlich gemacht. Er hat nämlich gesagt, erstens, wir sind schon neue Schöpfung. Wir haben schon Vergebung. Ja, wir haben sogar schon die Rechtfertigung des jüngsten Tages zugesprochen bekommen im Evangelium, sodass Paulus nicht sagt, wir hoffen mal im Gericht bestehen zu können, sondern wir sind bereits gerechtfertigt. Wir sind auch befreit von dem Zwang zu sündigen, sodass wir es einüben können, von all dem in unserem Leben Freiheit zu gewinnen, Abstand zu gewinnen, was unser Leben einschränkt. Wir müssen nicht weiter kompensieren, Ersatzbefriedigungen finden. Wir dürfen schon jetzt die Freiheit erleben, von all dem, was böse und schlecht und lebensabträglich ist in unserem Leben. Das alles ist schon jetzt. Aber es gibt auch ein noch nicht. Und das noch nicht hat 2 Aspekte. Erstens, wir sind noch nicht im Himmel, sondern noch auf dieser Erde, in dieser Welt. Der 2. Aspekt, wir sind schon neue Kreaturen, aber wir leben jetzt noch, wir wohnen noch im alten Leib. Schon neue Kreatur, schon gerechtfertigt, schon Kinder Gottes, schon das ewige Leben geschenkt bekommen in Christus, aber noch in der Welt und noch im alten Leib. Paulus gebraucht im folgenden Kapitel, Kapitel 5, 3 Metaphern, die sehr schön das deutlich machen. Unsere Identität gibt es im Leib, denn wir wohnen in diesem Leib und ohne diesen Leib wären wir nicht. Das ist unsere Identität, solange wir auf dieser Erde sind. Und er gebraucht dann ein 2. Bild. Wir haben noch unsere alten Gewänder an und haben noch nicht die neuen Gewänder, die im Himmel aber schon für uns bereit sind. Denn, und das können die Frauen besser nachvollziehen als die meisten Männer unter uns, das Gewand steht auch für Identität. Und manchmal ist unseren Frauen auch in der Welt, im alten Leib, so das Bedürfnis nachzusagen, dass sie sagen, jetzt wird's mal Zeit für ein neues Kleid und man geht einkaufen und man verbindet etwas, weil Kleider stehen auch für Identität. Nicht? Bei manchen Männern gilt das auch, aber manchmal auch negativ, nicht? Also, dass man dann die Kleider erkennt, alles kann da nicht in Ordnung sein, nicht? Und das 3., das ist das Haus, das wir haben, unsere himmlische Wohnung und unsere irdische Wohnung. Und das ist ganz spannend, weil wir das nachvollziehen können, auch psychologisch. Nicht in unserem Leib sind wir zu Hause, in unseren Kleidern, das ist die 2. Sphäre. Und das 3., unsere Wohnung. Das merken wir dann immer, wenn in unserer Wohnung einer einbricht oder etwas durcheinander kommt. Nicht, das tangiert uns. Man könnte sagen, naja, dann kaufen wir es halt neu. Aber wir leben in dem Bereich. Das gibt uns Sicherheit und Geborgenheit. Und insofern Leib, Kleidung und Haus sind Metaphern für unsere Identität, für unser Ich, für unsere Geborgenheit. Wir sind noch in dem alten Haus, in der alten Wohnung. Wir sind noch in den irdischen Kleidern und Gewändern und wir sind noch in dem irdischen Leib. Diese Begrenzung gilt. Und wir sind noch auf der Erde. Wir sind noch nicht im Himmel. Und das ist so wichtig, weil die Korinther nämlich, wie ich es auch als junger Christ erwartet habe, dachten, wenn wir doch neue Kreaturen sind und wenn wir schon im Glauben leben, dann muss doch alles neu sein. Also auch ich selbst, dann kann ich ja nicht mehr krank werden, denn ich bin ja schon neue Kreatur. Und dann muss es ja auch so sein, dass dann in der Welt alles zum Besten läuft, in meiner Umgebung. Und diese Frömmigkeit der Korinther ist heute auch, gerade bei engagierten und jungen Gemeinden, anzutreffen, dass sie nämlich im Überschwang und in der Schwärmerei das noch nicht vergessen und das schon jetzt überbetonen, das schon jetzt gilt für die Rechtfertigung, für den Glauben, für die Liebe und für die Hoffnung. Und es gilt auch für unser neues ethisches Leben. Schon jetzt sind wir frei von dem Zwang zu sündigen. Es gilt für die Heiligung. All das gilt schon jetzt. Aber nicht, dass die Welt nicht mehr wäre und dass unser alter Leib nicht mehr wäre. Und so gibt es auch heute die Vorstellung, dass man die Welt vergisst, vernachlässigt. Warum dürfen wir die Welt nicht vernachlässigen? Nun, erstens einmal sind wir in ihr noch verfangen. Und das ist vor allen Dingen dann, wenn wir Christen sind und leben engagiert. Paulus hat es erfahren, er ist verfolgt worden. Er ist verfolgt worden, nicht trotz seines Glaubens, sondern gerade wegen seines Glaubens wurde er bedrängt. Und so darf es uns nicht irritieren, wenn wir unseren Glauben überzeugend leben. Und zwar müsst ihr den gar nicht polemisch leben oder aggressiv leben, sondern ihr könnt ihn ganz liebevoll leben und ganz menschenfreundlich leben und werdet überrascht sein, dass trotzdem Distanz und Misstrauen und Widerstand euch begegnen. Und wir leben, wie muss man das jetzt gerade sagen, in einer Welt, die noch von Krankheiten befallen ist, in einer Welt, die noch von Krieg befallen ist und bedroht ist. Das ist vielen von uns in den letzten 2,5 Jahren ja deutlicher geworden als in ihrem ganzen Leben vorher. Wir leben noch in dieser alten Welt. Jesus hat es bei Johannes ganz entsprechend, wie Paulus es aufnimmt, gesagt. Die Seinen, für die er in Johannes 17 bittet, und da gehören wir dazu, die Jünger damals und die, die durch sie zum Glauben kommen, die sind nicht mehr aus der Welt, aber sie sind noch in der Welt. Und Jesus sagt, Vater, ich gehe jetzt zu dir, dann bin ich nicht mehr in der Welt. Dann hat er gesiegt und überwunden. Sie aber sind in der Welt. Und Jesus sagt sogar, ich bitte dich nicht, erlöse sie aus dieser Welt, denn sie haben ja noch eine Aufgabe, ich sende sie ja in der Welt. Aber bewahre sie in der Welt. Wir leben also in einer unerlösten Welt. Und das ist eine Spannung. Und das Zweite, wir leben auch als Christen noch in unserem alten Leib. Denn der alte Leib soll nicht in den Himmel kommen, da kriegen wir einen neuen. Und so mag es sehr wohl sein, und das will ich auch nicht runterspielen, das ist auch eine Herausforderung und Verantwortung für Christen, dass wir natürlich Verantwortung für unseren alten Leib, für unsere Gewänder auf dieser Erde, für unsere Wohnung haben. Und ja, es stimmt, es ist überhaupt keine Frage, dass wenn jemand im Glauben lebt, wenn jemand die Erfahrung der Versöhnung, der Vergebung macht, wenn jemand vor allen Dingen die Erfahrung macht, ich bin ja gewollt, ich bin ja geliebt, Gott hat mich gewollt, ich bin ein geliebtes Kind Gottes, dann gibt es eine Heilung für Leib, Seele und Geist. Das heißt also, natürlich gibt es Heilungen, und zwar von körperlichen Krankheiten durch Gebet, unter Gebet, aber generell gilt das, dass Heiligung Menschen in der Tat auch im alten Leib schon fröhlicher macht und zuversichtlicher. Und so habe ich schon nach den Jahren sehr alte Christen kennengelernt, die strahlten eine Jugendlichkeit aus, weil sie eben ganz erlöst und geliebt und zuversichtlich waren. Und ich habe viele junge Menschen getroffen, die sahen aus wie 90-Jährige, weil sie so traurig waren. Nicht? Also, damit wir uns richtig verstehen, ja, der Glaube ändert etwas an der Welt, wenn wir darin leben, und der Glaube ändert auch etwas an unserem Leib. Aber das ist quasi ein Nebeneffekt. Das Evangelium ist nicht, du musst glauben und dann kannst du nicht mehr krank werden. Oder wenn du krank wirst, dann musst du beten und alle Kranken, für die man nur genug betet, die werden dann auch gesund. Nicht? Das ist gar nicht die Verheißung, sondern die Heilung innerhalb dieses Lebens im alten Leib ist wie bei Lazarus schon die Totenauferweckung ein Zeichen, nämlich für die endgültige Auferstehung und den neuen Leib. Wir haben, das muss man deutlich sagen, nicht die Verheißung der Unsterblichkeit des alten Leibes. Und man versucht ja jetzt Wege zu finden, nicht durch bestimmte Wässerchen oder Kräuterchen oder durch Meditationen und Sportarten das Leben zu verlängern. 120 muss ja mindestens drin sein. Jetzt fängt man an zu überlegen, kann man das nicht so kombinieren, dass man dem alten Leib dann noch ein bisschen Elektronik zugibt, nicht, und ein bisschen Hardware und Software nachfüttert und vielleicht können wir dann nochmal 20 Jahre dran machen, nicht, und dann ist das eine gruselige Vorstellung, nicht, dass wir am Schluss lauter 200-Jährige haben, die irgendwo rumröcheln an Apparaten, nicht, als wäre das ein Ersatz für das ewige Leben. Nein, wir haben nicht die Verheißung der Unsterblichkeit, sondern des ewigen Lebens. Aber woher nimmt dann Paulus diese Zuversicht, von der er spricht? Dass er nämlich sagt, wir sind zuversichtlich, wir sind getrost. Es ist die Kunst der Apostel und der ersten Christen, dass sie ganz wahrhaftig die Wirklichkeit dieser Welt gesehen haben, ohne Beschönigung. Und wussten, da gibt es Drangsale, Trübsale und Not und Schwierigkeiten. Wir leben noch nicht in einer erlösten Welt. Es gibt Feindschaft, es gibt Widerstand, es kann Krieg geben, Epidemien, Not, Teuerungen. All das wird uns ja in der Apokalyptik auch gesagt, damit wir vorbereitet sind und nicht überrascht sind, das kann uns treffen. Aber die haben zugleich mit der Realität gelebt, die Gott ist und Gott gibt. Und so möchte ich euch einladen mit Paulus, ich könnte auch den Hebräerbrief nehmen und viele andere Schreiben des Neuen Testamentes, eine Spannung zu erkennen, die uns Orientierung gibt. Es gibt einerseits unsere verfügbare, erfahrbare, sichtbare Welt. Und es gibt unseren verfügbaren, sichtbaren Leib, in dem ihr mich jetzt hier seht und hört. Das ist die erfahrbare Wirklichkeit. Und wenn wir uns bei der Begrüßung gefragt haben, wie geht es dir, haben wir spontan vermutlich geantwortet, aus unserer Wirklichkeit heraus. Dass wir sagen, mir geht's gut, denn ich war jetzt gerade ein paar Tage hier, das Wetter war schön, die Predigten konnte man überstehen, die Küche hat alles wieder gut gemacht, was die Prediger nicht so gut hinkriegten. Nicht? Also mir geht es gut, so erlebe ich es gerade. Nicht? Wenn aber jemand von zu Hause kommt, hat blöde Post gekriegt, Krach mit dem Nachbarn bekommen, nicht, oder irgendeinen anderen Ärger, dann wird er sagen, ach, das war ein furchtbarer Tag. Nicht? Das heißt, unsere Erfahrung, die wir momentan haben, ist unsere Wirklichkeit, von der wir uns verstehen. Aber die sichtbare Wirklichkeit, der momentane Augenblick, ist ja nicht das Ganze. Nicht? Wir sagen immer, was gerade ist, was wir gerade fühlen und erfahren. Dabei gibt es eine Geschichte, aus der wir kommen, und es gibt eine Zukunft, in die wir gehen. Und wenn man einen alten Menschen fragt, wie geht's dir denn? Ja, ich bin so allein, ich bin so einsam, mir fällt die Decke auf den Kopf, mir geht's furchtbar, mir tut alles weh. Ja, der einsame Mensch definiert sich ganz aus seinem abgeschlossenen Raum. Und letzte Nacht habe ich überhaupt nicht geschlafen, nicht? Ich muss schon den ganzen Tag schlafen, damit ich nachts nicht schlafe. Ich merke gar nicht, dass das ja miteinander zusammenhängt, nicht? Das heißt, er ist ganz verfangen in seinen Problemen, ganz in seinem Ich verfangen. Aber es gibt etwas außerhalb des Augenblicks, außerhalb meiner Erfahrung und der Sichtbarkeit. Ein Beispiel, das ich gerne erzähle, weil es mich besonders beeindruckte. Und da wir gerne Urlaub in den Bergen machen, erfahren wir das immer wieder. Ich erinnere mich dran, eine Skifreizeit als Student einmal begleitet zu haben mit Bibelarbeiten. Leider konnte ich nicht Skifahren, ich musste Sprachen lernen. Also es war eigentlich ein Arbeitsurlaub. Aber ich habe das Beste draus gemacht. Wir waren in Wengen und da kann man ja im Berner Oberland wunderschön dort wandern. Und ich war auch ganz alleine, alle fuhren Ski und ich hatte dann die ganze Aussicht für mich und ging dann mit meinen Vokabelkärtchen. An einem Morgen aber war es ein furchtbares Wetter. Es war nass, kalt, neblig, trüb. Und ich guckte aus dem Fenster und sag, ach du liebe Güte, was für ein Tag, was für eine Wirklichkeit. Soll ich mich wirklich rausquälen? Und ich war nah dran zu sagen, man kann doch auch im Bett irgendwie Vokabeln lernen, nicht? Dann hat man zwar immer 2 Stunden Schlaf zwischen jeder Vokabel, aber nicht. Ich wollte also nicht raus. Aber irgendwie hat doch das Gute in mir gesiegt und ich habe gesagt, Nebel hin oder her, gut, frische Luft tut gut, auch wenn sie feucht und kalt ist, geh mal raus. Und ich trampelte also total willensbestimmt und vernunftbestimmt dort durch den Schnee das Dorf hoch in Richtung Kleine Scheidegg. Und plötzlich war es nicht mehr ganz so dunkel, sondern es kam so ein blauer Schimmer. Und ich ging etwas beschleunigt weiter und dann wurde es plötzlich golden. Und dann ging ich noch schneller und dann merkte ich, ich komme aus den Wolken raus und was ich dann sah, verschlug mir die Sprache und alles. Es war ein Wolkenmeer, golden in der Sonne, Eigermönch, Jungfrau, das ganze Berner Oberland war dort zu sehen. Und das war für mich ein Aha-Erlebnis. Und ich dachte sofort an Paulus, an den Hebräerbrief und all die Christen im Neuen Testament und dachte, jetzt weiß ich, was sie meinen. Was war Realität, als ich unten im Zimmer durch die Scheibe guckte und sagte, was soll der Tag schon bringen, der mit dem Aufstehen anfängt? Was war Realität? Die Realität war, dass die Sonne längst aufgegangen war und strahlte. Ich habe gesagt, das ist ein Tag ohne Licht und Sonne und Freude. Ja, in meiner Situation, in meiner momentanen Wahrnehmung, war es ein verhunzter Tag, der es nicht lohnte, ihn zu leben. Aber ich war beschränkt in meiner Wahrnehmung. Und ich musste nur die Perspektive ändern. Ich musste nur 2 Kilometer dort den Weg hochgehen, also nicht 2 Höhenkilometer, nicht, es genügte leichte Steigung, nicht. Und plötzlich hatte ich eine Realität und für mich wurde eine Realität Wirklichkeit. Und ich war zuversichtlich erfreut. Es war der schönste Tag. Und ihr merkt es, wie ich begeistert erzählte, nicht nur für diese 2 Wochen, sondern ein Merkmal, dass ich mein ganzes Leben als ein Wegweiser habe. Das ist das, was das Neue Testament sagt, wenn es sagt, wir leben in unserer Wirklichkeit, die können unsere Augen sehen, die kann man begreifen, die ist verfügbar, die ist im Hier und Jetzt gerade da. Aber es gibt viel mehr als unsere Wirklichkeit, nämlich die wahre, bleibende, ewige Realität. Wenn wir Ewigkeit sagen, dann denken wir wahrscheinlich an das, was vor der Schöpfung war, und vor allen Dingen an das, was nach dem Abschluss der Schöpfung, also nach der Wiederkunft Christi sein wird. Das heißt, wir sehen Ewigkeit immer jenseits der Vergangenheit und jenseits der Zukunft. Ewigkeit war, ist und wird sein, immer, in jeder Zeit. Das heißt, der Gott und der Himmel, auf den wir zugehen, den wir einmal sehen werden, und dann werden wir noch viel überwältigter sein als Eckstein in Wengen vor der kleinen Scheidegg. Nicht, dass wir sagen, wow, hätten wir das gewusst. Es ist ja noch viel schöner, es ist ja noch viel größer. Dann hätten wir die ganze Zeit anders gelebt. Ja, ich verrate euch was, es ist schon so schön. Denn der ewige Gott, der ewige Himmel, er ist schon da. Und wenn ihr 2. Korinther 5 anschließend lest, wo Paulus weitermacht und von dem neuen Leib spricht, da sagt er, wir wissen, dass unsere Wohnungen schon bereitet sind, dass unsere Kleider dort oben schon bereit hängen. Das neue Jerusalem ist schon im Himmel, es muss nur noch uns offenbart werden. Glaube ist für das Neue Testament nicht Verdrängung von Wirklichkeit und nicht Beschränkung auf das, was ich hier auch selber kann, sondern Glaube, Liebe und Hoffnung. Das ist wahres Christsein. Im Glauben wachse ich über mich selbst hinaus. Denn ich verstehe mich nicht von dem her, was ich gerade an Kälte, Dunkelheit und Nässe fühle. Und ich sage nicht, dieser Tag ist verdorben, so fühlt er sich an. sondern im Glauben rechne ich mit der himmlischen Welt, rechne ich mit der Existenz Gottes. Ich weiß, dass er lebt, ich weiß, dass er mich liebt. Und wenn mich irgendjemand in der Firma fertig macht oder ein anderer komisch anmacht im Supermarkt oder im Straßenverkehr einer sich daneben benimmt, dann verstehe ich mich nicht von der momentanen Wirklichkeit her, sondern im Glauben verstehe ich mich von Gott her. Ich bin vollkommen geliebt. Lass den doch hupen, bis er selbst erkennt, dass er von Gott geliebt ist. Nicht? Muss mich doch nicht aufregen, wenn der das Brüllen anfängt. Nicht? Im Glauben wachse ich über mich selbst hinaus. Der Glaube schaut, und das ist ein Widerspruch in sich selber, der Glaube schaut nicht auf das Sichtbare. Der Glaube schaut auf das Unsichtbare. Ihr merkt, das ist eigentlich ein Widerspruch in sich, das ist unlogisch, nicht? Also wie kann der Glaube denn schauen auf das Nichtsichtbare? Das ist die Frage, was fokussiere ich? Was schaue ich an? Woher verstehe ich mich? Wo blicke ich hin, um mich zu orientieren? Dasselbe passiert in der Liebe. In der Liebe habe ich plötzlich den Blick von mir selber weg. Es geht nicht nur um meine Wehwehchen, sondern ich blicke auf einen anderen. Ich lasse mich auf eine andere Person ein. Ich konzentriere mich auf eine andere Person. Habt ihr das schon erlebt, dass ihr so den Eindruck hattet, irgendwie, ich bin nicht so glücklich und es klappt nicht alles so und es sollte alles besser werden und ihr wart mit euch unzufrieden. Und dann hattet ihr eine Begegnung, vielleicht mit einem Menschen, der euch wirklich brauchte. Und ihr habt euch eingesetzt und habt ihn geliebt und plötzlich waren all eure Probleme weg und eure Wehwehchen waren ganz klein. Da kommt ein Freund und sagt, du, ich habe Krebs. Und du schämst dich. Nicht? Du schämst dich, dass du dich über Kleinigkeiten geärgert hast. Nicht? Ich fühle mich heute nicht so gut. Ich habe ein bisschen Kopfweh, was für ein blöder Tag. Und einer hat echte Probleme. Und wenn ich in der Liebe mich um andere kümmere, in der Fürsorge, dann wachse ich aus mir raus, über mich hinaus, denn ich verstehe mich nicht von meinem Hier und Jetzt her. Ich bin ganz im Hier und Jetzt. Ich bin ganz in der Welt, aber nicht von der Welt. Und das Dritte ist ja die Hoffnung als Säule unserer christlichen Existenz. Die Hoffnung, das ist das, was hier bestimmend ist. Das ist das Faszinierende. Lange Zeit hat man gesagt, Hoffnung ist doch nur Ablenkung von der Gegenwart, Ablenkung von der Welt. Man vertröstet die Leute mit dem Himmel und lenkt sie damit von dem Hier und Jetzt ab. Wer in der Hoffnung lebt, wer sich auf den Himmel freut, der verpasst sein Leben. Das Gegenteil ist der Fall. Und zwar nicht nur im streng religiösen, nicht nur im christlichen Sinn, sondern man kann es auch ganz unabhängig vom Glauben erklären. Ein Mensch, der plötzlich Hoffnung bekommt, Zusage, Perspektive, der lebt auf, denn es tut sich ein Fenster auf und er kann wieder hoffen. Hoffnung ist das, was wir brauchen. Und Hoffnung ist das, was so vielen jungen Menschen in den letzten Jahrzehnten fehlte und warum sie sich so schwer taten, sich etwas zuzutrauen und mutig ins Leben zu gehen. Ich habe viele junge Menschen getroffen, die waren viel älter als ihre Großeltern, weil sie keine Hoffnung für sich hatten, keine Perspektive. Und dann konnten sie sich gar nicht richtig entfalten. Wer sich auf etwas freut, für den ist der Ärger nur noch halb so schlimm. Denn Hoffnung relativiert das Klein-Klein des Alltags. Und wer sich auf etwas freut, der ist hoch motiviert. Und das kennt ihr vielleicht auch, wenn ihr auf ein Fest zugeht, wenn ihr auf einen Urlaub zugeht, auf den ihr euch freut, wenn irgendetwas vor euch liegt, auf das ihr zulebt, dann in der Tat lebt ihr auf. Und das Faszinierende an der Hoffnung ist, dass die Wirkung eintritt, bevor die Ursache da ist. Vorfreude wirkt nämlich schon, obwohl das, worauf du dich freust, ja noch gar nicht eingetreten ist. Also ich selbst habe das, nicht, dass ich Philosoph gewesen wäre, aber ich war auf Geschenke aus, als Kind gelernt. Nicht? Ich habe gelernt, ich freue mich auf Weihnachten und der ganze Advent war für mich schon toll. Nicht? Ich will jetzt nicht sagen, der Advent war schöner. Vorfreude ist die schönste Freude. Das ist ja nur, wenn man enttäuscht wird. Nicht? Also bei mir war es so, dass ich Weihnachten immer noch mal mehr genossen habe, sodass die Vorfreude echt war und dann das nächste Jahr auch wieder kam. Denn Vorfreude lebt ja von der Erfüllung. Aber das Faszinierende ist, dass die Vorfreude selbst schon Kraft freisetzt, Zuversicht gibt. Und so drückt es Paulus aus und sagt, wir leben spannungsreich. In Glaube, Liebe und Hoffnung leben wir spannungsreich. Ganz in dieser Wirklichkeit der Welt und unseres Körpers. Und das wird auch nicht schön geredet. Christen müssen nicht dann noch in der Altersresidenz zum 90. Geburtstag mit Bob Dylan singen Forever Young, nicht? Das glaubt ihnen dann doch keiner mehr, wenn sie eine alte Lederjacke dann noch einmal auf Rocker machen. Wir bleiben immer jung, nicht? Und dann muss man auch im Altersheim nicht jetzt die Rollatoren wieder zu Motorrädern umbauen, nicht? Das geht dann auch schief an der letzten Kreuzung, nicht? Also man muss es ja nicht übertreiben, nicht? Aber die Hoffnung macht jung, indem sie die Wirklichkeit ernst nimmt und akzeptiert. Ja, wir leben in einer Wirklichkeit, die unerlöst sind. Ja, wir leben noch in unserem alten Leib. Aber es ist etwas anderes, ob wir sagen, jetzt werde ich depressiv, mir kneift das Knie, oder wenn ich sage, das Knie kneift, richtig, es gibt ein ewiges Leben, ich werde an meinen neuen Leib im Himmel erinnert. Paulus bringt es so schön auf den Punkt. Er sagt, ja, es stimmt. Was die Welt angeht, geht es abwärts. Und ich frage mich, warum treffe ich so viele Christen in den letzten 3 Jahren, die immer nur klagen? Es ist so alles furchtbar. Es ist ganz schrecklich. Ich bin total entsetzt und enttäuscht. Und ich sage immer, wieso hast du keine Bibel gelesen? Wenn die Bibel gelesen hätte, wärst du nicht enttäuscht. Würdest du sagen, ja okay, so ist es. Nicht? Also Christen, die jeden Morgen die Welt neu untergehen sehen, die sollten einfach einmal die Bibel lesen. Und dann wissen sie, geht sowieso die ganze Zeit unter. Und dann können sie sagen, ja, und was ist jetzt die Verheißung in der untergehenden Welt? Und dann sind sie schon viel zuversichtlicher. Nicht? Wenn Leute immer klagen, ich werde älter. Ja, natürlich wirst du älter. Was erwartest du? Willst du den alten Leib im Himmel haben? Nicht? Nein, also den Schönen unter euch kann ich sagen, er wird sehr ähnlich sein zu eurem jetzigen. Alle anderen tröst ich, verzage nicht, wenn du in den Spiegel schaust. Es gibt eh neue Klamotten, es gibt eh ein neues Gesicht und was immer du da oben rasierst oder schminkst, du wirst begeistert sein. Es ist durch Gottes Hand gemacht und nicht durch Menschenhand verdorben, nicht? Also freu dich einfach. Und Paulus sagt, es ist eine ablebende Welt. Jawohl, es stimmt. Und wenn wir sagen, es wird immer schlimmer, dann sagt die Bibel, ja, hat euch Christus doch gesagt. Nicht? Jetzt glaubt's ihm doch mal. Und wir werden älter. Ja, das stimmt. Wenn wir 70 sind, sind wir nicht mehr 7, vollkommen richtig. Der Alterungsprozess beginnt in der Stunde deiner Geburt. So viel Zukunft hast du nie mehr wie bei deiner Geburt. Ja, dann lebe dein jeweiliges Alter. Unser äußerer Mensch, er verdirbt, sagt Paulus, er nimmt ab, er wird älter. Da ist die Zeit vorgegeben. Aber, und das ist jetzt der Hammer, unser innerer Mensch wird täglich erneuert. Christen leben, und das ist vom Alten Testament her nicht selbstverständlich, denn in der Apokalyptik wird es anders beschrieben. Christen leben nicht nur in einer ablaufenden Geschichte und hoffen, so Apokalypse, denkt an Daniel, an Offenbarung, wobei bei Offenbarung des Johannes im Neuen Testament es anders ist schon, nicht nur in einer ablaufenden Geschichte und sagen, irgendwann geht es dann gut wieder weiter, sondern mit Christus hat die anlaufende Geschichte schon begonnen. Das heißt, noch nimmt die Welt ab, noch nimmt der eigene Leib ab, wir werden älter, aber der Neubeginn hat schon begonnen. Die Auferstehung Jesu war Gottes Beginn der Neuschöpfung und die wird sich durchsetzen und immer mehr entfalten. Die Neuschöpfung für dich persönlich hat begonnen im Augenblick des zum Glauben Kommens. Hat Gottes Geist in dir das neue Leben, das ewige Leben bereits begonnen? Und das wächst und soll sich entfalten, soll deine Wirklichkeit, deinen alten Leib immer mehr erfüllen. Aber das Ziel ist nicht, dass dann der alte Leib in den Himmel kommt, sondern du dann einen neuen bekommst. Der äußere Mensch nimmt ab, der innere wird täglich erneuert. In Römer 13, Vers 11, ich hatte das erst Jahrzehnte später wahrgenommen, argumentiert Paulus zu den Römern, faszinierend. Er sagt, ihr Römer, es wird Zeit, dass ihr endlich mal aufwacht, dass ihr aufsteht. Denn es ist der Augenblick der Erlösung für euch jetzt schon viel näher als damals, als ihr gläubig wurdet. Was ist das für eine Argumentation? Ihr seid zwar älter geworden nach Jahren in eurem alten Leib, was die Hoffnung angeht, seid ihr aber jünger geworden. Ist das nicht ein Trost für euren nächsten runden Geburtstag, nicht wenn eine Null hinten steht, zu sagen, jetzt bin ich 10 Jahre älter, halt, das ist nur die halbe Wahrheit. Die andere Hälfte der Wahrheit ist, ich bin 10 Jahre näher an meiner Vollendung. Einiges habe ich schon hinter mich gebracht, das muss ich nicht nochmal machen. Nicht? Wie war das mit dem Zahnarzt? Nicht? Also, es gibt Dinge, die hat man hinter sich. Ich wollte nicht alle Ausbildungen und Prüfungen noch einmal machen meines Lebens. Wir haben einiges schon hinter uns. Wir sind näher am Tag der Erfüllung. Und deshalb dieses etwas herausfordernde Thema, Hoffende werden immer jünger. Denn das, worauf ich hoffe, kommt ja täglich schneller, ist näher da. Und so habe ich als kleines Kind den ersten Advent mit der einen Kerze schon zuversichtlich betrachtet, aber ich fieberte den 2 Kerzen, den 3 Kerzen, den 4 Kerzen entgegen. Und wenn Heiligabend war und wir dann fibbelig irgendein Gesellschaftsspiel machten und immer auf die Uhr guckten, wann ist es denn endlich soweit, dann wurden wir immer jünger, lebendiger und ungeduldiger, weil wir immer näher am Ziel waren. Was ist der Glaube, wie ihn das Neue Testament ideal beschreibt? Nicht Weltvergessenheit und nicht die Illusion, dass alles heile Welt wird in meiner Umgebung. Nicht, dass wir immer jünger werden, immer dynamischer und immer toller, immer erfolgreicher. Ich musste erst den Misserfolg lernen, bevor ich demütig mit Erfolg umgehen konnte. Denn Erfolg ist viel gefährlicher für Christen als der Misserfolg. Nicht? Man stolpert über Misserfolg nicht so schnell wie über Erfolg. Nicht? Wir wachsen in diesem Leben, aber das Entscheidende liegt vor uns. Wir leben ganz in der Wirklichkeit, mit beiden Füßen auf dem Boden. Aber wir leben ganz aus der Realität der Ewigkeit, die jetzt schon da ist. Dass ich mich von Gott her verstehe und nicht von Menschen, die mich abwerten. Wir leben ganz aus der Realität der Liebe, dass ich mich von Gott und seiner Liebe her verstehe und dann sogar meine Feinde lieben kann, weil Gottes Liebe überfließt und ich mich nicht auf Feindschaft und anderes konzentriere. Und wir leben ganz in der Hoffnung. Das Eigentliche liegt noch vor uns. Und es mag euch zunächst so klingen, als wäre das ein bisschen ein Abfertigen, wenn Paulus sagt, unsere Trübsale sind vergleichsweise gering. Und wenn man das einem anderen sagt, der angefochten ist, dann kann das auch schnell ein bisschen lieblos rüberkommen. Aber hier spricht ja Paulus von sich selber. Paulus durfte einmal Christus sehen vor Damaskus. Damit hat er den ganzen Himmel im Angesicht Jesu Christi gesehen. Die ganze Liebe Gottes gesehen. Alles, was Christus für ihn getan hatte. Er hat den ganzen Himmel schon sehen dürfen. Und dann wurde ihm gesagt, jetzt geh hin und verkündige das. Und wann immer Paulus leiden musste, wenn er krank war, er hatte einen Pfahl im Fleisch, er sagt nicht was, es war eine seelische Krankheit, eine körperliche Krankheit, dann dachte er an die Herrlichkeit, die er schon ahnen durfte und die ihn erwartet. Und dann, wenn wir diese Herrlichkeit in den Blick nehmen, die uns hier versprochen wird und die du vielleicht auch schon in Augenblicken erahnen durftest. Also nicht, dass du Visionen hättest oder Christus dir begegnet ist, aber es mag ja Augenblicke gegeben haben, wie wir es mit 17 gibt, wo ich sagte, wenn Himmel so ist, dann kann ich mir vorstellen, dann muss ich es nicht mal mit 2 Mal nehmen, um zu sagen, dass es sich lohnt. Ich war neulich in einer größeren Veranstaltung mit anschließender Diskussion und dann wurden Fragen aufgeschrieben und gestellt und eine Frage war, wird es uns im Himmel nicht langweilig werden? Und dann habe ich spontan geantwortet, weil es kommt ja manchmal so, dass man redet, bevor man denkt und dann sich selber zuhört und es mitschreibt, nicht? Dann habe ich spontan geantwortet, wer die Sorge hat, dass es im Himmel mal langweilig wird, der war noch nie verliebt und noch nie glücklich. Denn das Glück und die Liebe kennen keinen Überdruss und sie kennen keine Langeweile. Bei echter Liebe und bei echtem Glück sagt man nur eins, würde es doch ewig währen. Und insofern sollten wir uns gegenseitig immer wieder trösten und ermuntern mit Paulus. Die Herrlichkeit ist schon da. Die Sonne scheint schon. Dass dein Tag dunkel ist, liegt an den Wolken. Und wir sollten natürlich uns gegenseitig auch in dem Leiden an der Welt und an der Irdigkeit und der Vergänglichkeit unseres Körpers begleiten und verständnisvoll begleiten, aber zugleich im Blick haben. Im Glauben verstehe ich mich von Gott her. In der Liebe von seiner Liebe und in der Liebe für andere Menschen. Und in der Hoffnung antizipiere ich, nehme ich vorweg schon die Erfüllung. Und dann werden wir erleben, dass wir zwar in irdenen Gefäßen diesen Schatz haben, aber dass wir in den irdenen Gefäßen einen Schatz haben, einen ganz riesigen. Und das ist etwas, was wir lernen können, was wir einüben können. Wir können es einmal theoretisch verstehen und dann will es aber eingeübt sein. Und bevor ich anfing zu predigen, hatte ich diese 2 Jahre, wo ich immer wieder fragte, was ist das denn jetzt eigentlich? Weil es darum ging, das einzuüben. Denn wir können andere nur mit dem Trost trösten, mit dem wir selber getröstet wurden von Gott. Also, liebe Geschwister, wir haben einen Schatz in irdenen Gefäßen. Aber wir sehnen uns danach, endgültig Christus zu erkennen, ganz bei ihm zu sein. Und das gibt uns die Kraft, schon hier und jetzt in ihm zu sein und nichts anderes zu wollen. Vielleicht sehen wir uns irgendwann einmal wieder und dann kann ich von hier vorne an gucken, ob ihr gehofft habt. Das sehe ich nämlich an euren Augen, ob ihr jünger geworden seid um 1 Jahr oder 1 Jahr älter. Lasst uns nicht auf das Sichtbare schauen, sondern auf das Unsichtbare. Und damit leben wir ganz in dieser Wirklichkeit. Mit dem Herzen im Himmel, mit den Füßen auf dem Boden.
1: Hoffende werden täglich jünger. Unter diesem Titel hörten Sie eine Bibelarbeit des Neutestamentlers Professor Dr. Hans-Joachim Eckstein. Sie wurde auf der Langensteinbacher Höhe aufgezeichnet, einem christlichen Konferenzzentrum in der Nähe von Karlsruhe. Den Bibeltext dazu finden Sie im 2. Korintherbrief, Kapitel 4, Abvers 6. Bleibt mir noch, Ihnen ein gesegnetes neues Jahr zu wünschen. In der Gewissheit, dass Christen sozusagen täglich jünger werden, weil sie dem himmlischen Ziel Tag für Tag ein Stück näher kommen.
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